Das war die Sinfonia Concertante in S-Dur von Wolfgang Amadeus Mozart, Köchelverzeichnis 297b mit dem Kammerorchester des Symphonieorchesters des Bayerischen Rundfunks. 12. Dezember 1891. In der Berliner Singakademie wird das Klarinettentrio in A-Moll Opus 114 von Johannes Brahms zum ersten Mal aufgeführt. Für uns musiziert das Ensemble Incanto.

Das Ensemble Incanto aus Weimar interpretierte das Klarinettentrio in A-Moll Opus 114 von Johannes Brahms im ARD-Nachtkonzert. Mit nur 29 Jahren wurde sie im Jahr 1774 als erste Frau überhaupt in die renommierte Accademia Philharmonica von Bologna aufgenommen, Marianna von Martinez. Dieser Akademie gehörten unter anderem auch Johann Christian Bach und Wolfgang Amadeus Mozart an, denen die junge Künstlerin auf Augenhöhe begegnen konnte. Wir hören Martinez Klavierkonzert in G-Dur mit Edith Meshulam Corman und dem Oxford Philharmonic Orchestra.

Die israelische Pianistin Edith Meshulam Korman und das Oxford Philharmonic Orchestra hörten wir mit dem Klavierkonzert in G-Dur von Mariana von Martinez. Hier ist das ARD-Nachtkonzert, präsentiert von BR Klassik, mit Blasmusik aus Tschechien. Das Bläserensemble Sabine Meyer intoniert das Oktett in C-Dur, Opus 76 von Franz Krommer.

Franz Krommer aus dem mährischen Iglau steckt hinter diesem Oktett in C-Dur. Es musizierte das Bläserensemble Sabine Meyer. Vor den 4 Uhr Nachrichten gibt es noch ein pastorales Vorspiel von Hans Rott, Jahrgang 1858, der als Begründer der neuen Sinfonie gilt. Was die Musik an ihm verloren hat, ist gar nicht zu ermessen, sagte Gustav Mahler über ihn. Dennis Russell Davies leitet das Radiosymphonieorchester Wien.

Das Radio-Symphonieorchester Wien bot unter der Leitung von Dennis Russell Davies das pastorale Vorspiel von Hans Rott. Nach den 4 Uhr Nachrichten sind wir vom ARD-Nachtkonzert wieder für Sie da, mit einer Sinfonie von Luigi Boccherini, einer Violinsonate von Christian Sinding und einer Suite von Giacomo Puccini.

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1: Die Nachrichten mit Magdalena Dietz. Guten Morgen. Die A31 ist wieder frei. Die Strecke war zwischen Schermbeck und Lembeck in der Nacht gesperrt worden, weil Atomgegner einen Castortransport stoppen wollten und sich von einer Brücke mit Seilen festgemacht hatten.
2: Sie haben die Pflicht, sich von dort zu entfernen. Sollten Sie dies nicht tun, dann werden Polizeikletter zu Ihnen heraufkommen und Sie herunterholen.
1: Und das haben sie dann auch getan. Arndt Lorenz aus dem WDR-Aktuell-Team berichtet.
3: Nach Angaben der Polizei wurden 3 Personen von einer Brücke geholt. Sie kamen anschließend in Gewahrsam. Zuvor hatten sich die Mitglieder eines Aktionsbündnisses dort abgeseilt und Plakate gegen Atomkraft und Castor-Behälter angebracht. Die umstrittenen 152 Atommülltransporter vom Forschungszentrum Jülich zum Zwischenlager nach Ahaus werden wohl ein Jahr länger dauern als geplant. Bislang wurden erst 22 Behälter dorthin gebracht.
1: Russland hat erneut die ukrainische Hauptstadt Kiew mit Raketen angegriffen. Der ukrainische Präsident Selenskyj sagt, dass Energieanlagen das Hauptziel waren, darunter ein Heizkraftwerk. David Rühl aus dem WDR-Aktuell-Team.
4: Laut Kiews Bürgermeister Klitschko ist auch ein Hochhaus in Flammen aufgegangen. Es gebe mindestens 2 Tote und 20 Verletzte. Der ukrainische Präsident Selenskyj beklagt, dass es diesmal wieder keine Warnung der Verbündeten gab. Die USA bestreiten den Vorwurf, wonach militärische Informationen nicht mehr mit der Ukraine geteilt würden. Verschärft wird die Lage für die Ukraine außerdem dadurch, dass ihr Munition für die Raketenabwehr fehlt. Offenbar deshalb hat Russland seine Angriffe auch verstärkt.
1: Und das haben wir auch im Blick. Die US-Bundespolizei FBI hat einen Mitarbeiter des KI-Unternehmens OpenAI festgenommen. Der 35-jährige Ingenieur soll ein Abhörgerät in einem Konferenzraum der Chefetage installiert haben. OpenAI hat das nach eigenen Angaben mithilfe von eigener KI herausgefunden. Bei einer OP von Papst Leo XIV. Wurde Lungenkrebs festgestellt. Er bleibt einige Tage im Krankenhaus. Seine Termine sind bis zum 20. Oktober abgesagt. Die Missbrauchsbeauftragte der Bundesregierung Klaus spricht in ihrem ersten Bericht von alarmierenden Entwicklungen. Im Internet gäbe es immer mehr Missbrauchsgefahren, aber auch in der Familie, in Vereinen und an Schulen. Wer an Weihnachten mit der Deutschen Bahn fahren möchte, kann ab heute Tickets dafür buchen. Ab Mitte Dezember will die Bahn auch mehr Verbindungen anbieten. Wer in Soest, Lippstadt oder Warburg wohnt, kann dann wieder durchgehend bis München fahren. Außerdem fahren auch wieder mehr ICE von Bonn direkt nach Berlin. Und das war WDR aktuell. Der Blick aufs Wetter in NRW. Bei Tiefstwerten zwischen 12 und 7 Grad bildet sich stellenweise Nebel. Wenn der sich morgens verzogen hat, gibt's viel Sonne und milde Temperaturen in Menden bis 15, in Münster bis 16 und in Mahl bis 17 Grad. Es ist 4.03 Uhr.
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6: Herzlich willkommen, am Mikrofon ist für Sie Sven Knappe. 2 Italiener und ein Norweger begleiten uns mit ihrer Musik durch diese Stunde. Den Anfang macht Luigi Boccherini aus dem toskanischen Lucca mit einer Sinfonie in C-Moll. Hartmut Hähnchen leitet das Kammerorchester Karl Philipp Emanuel Bach.

Wir hörten das Kammerorchester Karl Philipp Emanuel Bach unter Hartmut Hähnchen mit der Sinfonie Nummer 17 in C-Moll von Luigi Boccherini. Und das geht ganz in den Norden Europas mit Musik von Christian Sinding, 1856 im norwegischen Kongsberg geboren. Die Sonate im alten Stil, Opus 99, servieren der Geiger Henning Kraggerud und der Pianist Christian Ihle Hartland.

Ein Gruß aus Norwegen im ARD-Nachtkonzert. Der Geiger Henning Kragerud und der Pianist Christian Ihle Hatland interpretierten die Sonate im alten Stil, Opus 990 von Christian Sinding. Und es geht wieder zurück nach Italien mit sinfonischen Klängen aus der Oper Madame Butterfly von Giacomo Puccini. Das Orchestra of the Welsh National Opera wird von Carlo Rizzi dirigiert.

Das war die sinfonische Suite zur Oper Madame Butterfly von Giacomo Puccini mit dem Orchestra of the Welsh National Opera unter Carlo Rizzi. Bis zu den 5 Uhr Nachrichten bleibt noch ein bisschen Zeit für einen ungarischen Tanz in E-Moll von Johannes Brahms, gespielt von den Wiener Philharmonikern unter Claudio Abbado.

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1: Die Nachrichten mit Magdalena Dietz. Guten Morgen. In Frankreich sind wieder zehntausende Menschen für bessere Bildung auf die Straße gegangen. Der landesweite Protesttag wurde durch einige Ausschreitungen überschattet. Kai Rienecker, WDR Paris.
2: Geld für die Oberstufen, nicht für die Milliardäre, nicht für den Krieg, stand auf Flugblättern. Auf vielen selbstgebastelten Plakaten gab es Kritik an der Regierung von Präsident Macron und Premier Le Cornu, an der Polizeigewalt, aber auch die Forderung, die junge Generation müsse jetzt aufstehen für eine gerechtere und lebenswerte Zukunft. Die Proteste konzentrieren sich längst nicht mehr nur auf die Schulen. In Paris waren stundenlang Zehntausende friedlich auf der Straße, machten Musik und tanzten. Nur eine Minderheit von einigen hundert Demonstranten, zumeist vermummt und schwarz angezogen, lieferten sich am Ende gewalttätige Auseinandersetzungen mit den Sicherheitskräften.
1: Papst Leo XIV. Ist an Lungenkrebs erkrankt. Er wurde in Rom operiert und bleibt zur Erholung erstmal im Krankenhaus. Seine Termine bis zum 20. Oktober wurden abgesagt. Tilman Kleinjung, WDR Rom.
3: Der Knoten, von dem Papst Leo am Sonntag beim Angelus gesprochen hat, das ist ein bösartiger Knoten. Das hat eine sogenannte Schnellschnittuntersuchung noch während der OP ergeben. Und jetzt muss man die gründlicheren Gewebeprobenuntersuchungen abwarten, also die Histologie, um zu wissen, wie es weitergeht. Also ob eine Anschlussbehandlung notwendig wird, beispielsweise eine Bestrahlung.
1: Und das ist auch noch Thema. Atomkraftgegner haben in der Nacht dafür gesorgt, dass die A31 zwischen Schermbeck und Lembeck für mehrere Stunden gesperrt war. Drei Aktivisten hatten sich von einer Brücke über der Autobahn abgeseilt, weil sie einen Castortransport nach Ahaus verhindern wollten. Der ist mittlerweile sicher angekommen. Die A33 bei Paderborn ist auch wieder frei. Sie war stundenlang bis in die Nacht gesperrt, weil dort ein Schwertransporter mit einem 80 Tonnen schweren Betonteil umgekippt war. In mehreren Regionen Griechenlands werden die Menschen vor schweren Unwettern und Starkregen gewarnt mit Alarm-SMS. Heute sollen viele Schulen geschlossen bleiben. Der Zoll hat am Kölner Flughafen einen ungewöhnlichen Fund gemacht. Im Koffer eines mexikanischen Feuerwehrmanns wurden mehr als 90 lebende Giftschlangen und Echsen entdeckt und beschlagnahmt. Aus Mittelamerika werden häufiger seltene Tiere nach Europa geschmuggelt, mal versteckt in doppelten Böden, mal in Spielzeugpuppen. Sammler zahlen dafür hohe Preise. Das war WDR aktuell. Und das Wetter in Nordrhein-Westfalen bringt heute Morgen stellenweise Nebel. Wenn der sich verzogen hat, erwartet uns ein sonniger Tag mit nur wenigen Wolken und milden Temperaturen. In Remscheid bis 15, in Rheine bis 16 und in Essen bis 17 Grad. Und am morgigen Donnerstag gibt es auch nach örtlichem Nebel Wolken und Sonne im Wechsel bis 22 Grad. Es ist 5.03 Uhr.
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5: Mit Sven Knappe am Mikrofon. Herzlich willkommen und einen guten Mittwochmorgen. Leute, die nicht lachen, sind keine ernsthaften Leute, stellte seinerzeit der polnische Pianist und Komponist Frédéric Chopin fest. Und mit viel Humor präsentiert jetzt auch zu Beginn der letzten Runde Nachtkonzert der Pianist Peter Jablonski Chopins Walzer, Opus 34, Nummer 1.

Peter Jablonski, ein schwedischer Pianist polnischer Herkunft, interpretierte den Walzer Opus 34 Nummer 1 von Frédéric Chopin. Es war im Jahr 1758, als Karl Philipp Emanuel Bach eine seiner berühmten Berliner Sinfonien komponierte. Die Nummer 8 in G-Dur bietet das Kammerorchester Karl Philipp Emanuel Bach unter Hartmut Hähnchen.

Wir hörten das Kammerorchester Karl Philipp Emanuel Bach unter Hartmut Hähnchen im ARD-Nachtkonzert mit der Berliner Sinfonie Nummer 8 von Karl Philipp Emanuel Bach. 11. Dezember 1851. Im Leipziger Gewandhaus wird die Sinfonie in A-Moll von Georg Goltermann uraufgeführt, einem Cellisten und Komponisten aus Hannover. Den zweiten Satz aus dieser Sinfonie dirigiert Howard Griffiths am Pult des ORF Radiosymphonieorchesters Wien.

Andante con moto. Der zweite Satz aus der Sinfonie in A-Moll, Opus 20 von Georg Goltermann mit dem ORF Radiosymphonieorchester Wien unter Howard Griffiths. Hier ist das ARD-Nachtkonzert, präsentiert von BR Klassik, mit dem Rondosatz aus dem Klavierkonzert in A-Moll von Johann Nepomuk Hummel, einem hochbegabten Klavierschüler Mozarts. Der Pianist Stephen Huff wird vom English Chamber Orchestra begleitet.

Rondo Allegro Moderato. Der dritte Satz aus dem Klavierkonzert Opus 85 von Johann Nepomuk Hummel. Der englische Pianist Stephen Huff wurde unterstützt vom English Chamber Orchestra unter der Leitung von Bryden Thompson. Und es geht in den italienischen Spätbarock mit Musik von Antonio Vivaldi. Etwa 500 Konzerte sind von ihm überliefert. Hier eines für Oboe in C-Dur mit Albrecht Mayer und den Musici di Roma.

Das war Antonio Vivaldis Oboenkonzert in C-Dur, Riom-Verzeichnis 450, mit dem Orchester I Musici di Roma, Oboe und Leitung Albrecht Mayer. Für das letzte Stück im ARD-Nachtkonzert müssen wir nach Spanien, genauer gesagt nach Pamplona, Hauptstadt der autonomen Region Navarra. Der Komponist Pablo de Sarasate hat diesem Ort einen Tanz gewidmet, zum Klingen gebracht von Tian Wai Yang und dem Orchestra Sinfonica de Navarra.

Jota de Pamplona, ein Stück des spanischen Komponisten Pablo de Sarasate, vorgestellt von der chinesischen Geigerin Tianhua Yang und dem Orchester Sinfonica de Navarra. Sie hörten das ARD-Nachtkonzert, präsentiert von BR Klassik, dem Klassikprogramm des Bayerischen Rundfunks. Sven Knappe war für Sie am Mikrofon. Vielen Dank fürs Einschalten, alles Gute und auf Wiederhören.

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1: Die Nachrichten mit Katrin Baumhöfer. Guten Morgen. Bei Dorsten haben Atomkraftgegner versucht, einen Castortransport mit Atommüll zu stoppen. Sie seilten sich von einer Brücke ab. Deshalb war die Autobahn 31 zwischen Schermbeck und Lembeck gesperrt. Die Demonstranten haben den anschließenden Polizeieinsatz an der Brücke aufgezeichnet.
2: Sie haben die Pflicht, sich von dort zu entfernen. Sollten Sie dies nicht tun, dann werden Polizeikletterer zu Ihnen heraufkommen und Sie herunterholen. Dabei können die Kletterer auch Zwang anwenden.
1: Polizisten beendeten den Protest. Der Castor ist inzwischen in Ahaus angekommen und die A31 wieder frei. Arndt Lorenz berichtet.
3: Nach Angaben der Polizei wurden 3 Personen von einer Brücke geholt. Sie kamen anschließend in Gewahrsam. Die umstrittenen 152 Atommülltransporter vom Forschungszentrum Jülich zum Zwischenlager nach Ahaus werden wohl ein Jahr länger dauern als geplant. Bislang wurden erst 22 Behälter dorthin gebracht.
1: Papst Leo XIV. Hat Lungenkrebs. Er ist gestern operiert worden. Danach wurde die Diagnose bekannt. Er bleibt erstmal im Krankenhaus. Themann Kleinjung, WDR Rom.
4: Der Knoten, von dem Papst Leo am Sonntag beim Angelus gesprochen hat, das ist ein bösartiger Knoten. Das hat eine sogenannte Schnellschnittuntersuchung noch während der OP ergeben, wo man also Gewebeproben schnell untersucht hat. Und jetzt muss man die gründlicheren Gewebeprobenuntersuchungen abwarten, also die Histologie, um zu wissen, wie es weitergeht. Also ob eine Anschlussbehandlung notwendig wird, beispielsweise eine Bestrahlung. All das wird man in den kommenden Tagen erfahren und wird der Patient vor allem erfahren, Papst Leo XIV.
1: Wer in den Weihnachtsferien mit der Bahn fahren will, kann ab sofort Tickets buchen. Auch alle anderen Tickets für den Winterfahrplan sind ab jetzt zu bekommen, also für alle Fahrten ab dem 13. Dezember. Mit dem Winterfahrplan treten auch einige Änderungen in Kraft. Jörg Sauerwein, WDR aktuell, sagt, welche das sind.
5: Freuen können sich zum Beispiel die Menschen in Westfalen. Dort hatte die Bahn die Direktverbindung nach München für dieses Jahr gestrichen. Mit dem Winterfahrplan kommt sie wieder zurück. Von Köln geht's unter anderem über Hamm, Soest, Lippstadt und Paderborn ab Mitte Dezember mit dem ICE wieder bis München. Auch nach Basel gibt es bald eine direkte Verbindung für Minden, Bielefeld und Hamm. Von Siegburg-Bonn geht es ab Winter auch wieder direkt nach Berlin mit dem ICE. Dafür aber fährt wegen einer Baustelle erstmal keiner mehr von Aachen, Düren, Mönchengladbach oder Krefeld. Gar nicht mehr geben wird es die Intercity-Verbindung von Münster über Dortmund, Iserlohn und Siegen nach Frankfurt. Die hat die Bahn jetzt endgültig eingestellt.
1: Weitere Meldungen im Überblick. Die Bundesregierung will heute die Zuckersteuer auf den Weg bringen, nachdem sich Union und SPD am Abend auf einen Kompromiss geeinigt haben. Geplant ist jetzt, dass mit Zucker gesüßte Getränke ab nächstem Sommer teurer werden, abhängig davon, wie viel Zucker enthalten ist, um 26 bis 32 Cent pro Liter. Die Sprengung der Nord Stream Pipelines in der Ostsee vor 4 Jahren wird ab heute das Oberlandesgericht in Hamburg beschäftigen. Angeklagt ist ein Ukrainer. Er soll Drahtzieher des Sabotagekommandos gewesen sein. Er soll mit einer Segeljacht von Rostock aus der Ostsee gefahren sein und Sprengsätze an den Pipelines angebracht haben. In der Fußball-Champions League hat Bayern München unentschieden gespielt, 3:3 bei Viking Stavanger. Der Ausgleich für den norwegischen Klub fiel in der 90. Minute. Borussia Dortmund spielt heute Abend ebenfalls in Norwegen beim Vizemeister FK Bodø Glimt. Nördlich des Polarkreises bei Temperaturen um den Gefrierpunkt und auf Kunstrasen.
0: 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Aus der Kultur.
1: In Berlin beginnt heute das ukrainische Filmfestival. Die 7. Ausgabe steht unter dem Motto Emergency Spaces. Barbara Geschwinde, WDR Kultur.
6: Wie lebt es sich in einer Gemeinde, die an der Front liegt und gleichzeitig Hochwasser bekämpfen muss? Oder wie behauptet sich ein Kraftwerk, das unter Beschuss liegt? Das sind nur 2 Themen von Filmen aus dem zeitgenössischen Dokumentar- und Spielfilmprogramm. Filme über das Leben, das dort weitergeht, wo die Realität brüchig und unsicher wird. Bis zum kommenden Sonntag gibt es thematisch kuratierte Filmreihen, Retrospektiven und einen Kurzfilmwettbewerb. Das Ukrainian Film Festival Berlin wurde 2020 gegründet und hat sich seitdem zu einer wichtigen Plattform für das zeitgenössische ukrainische Kino in Deutschland entwickelt.
1: Das Wetter in Nordrhein-Westfalen: heute früh stellenweise noch neblig, am Nachmittag sonnig und trocken mit meist nur wenigen Wolken. In Steinfurt und Gütersloh bis 16 Grad, in Königswinter und Hagen bis 17 und in Xanten bis 18 Grad. In der Nacht meist leicht bewölkt bis klar und weiterhin trocken, Tiefsttemperaturen 10 bis 3 Grad. Morgen ähnlich wie heute erst stellenweise Nebel, am Nachmittag wieder überwiegend sonnig bei Höchstwerten um 21 Grad. Das war WDR aktuell.
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7: Heute mit Ron Mörchen. Schönen guten Morgen.

zum Auftakt. Musik von Georg Friedrich Händel. Kein Indiz dafür, dass das Wetter heute schlecht werden würde. Dieser Satz aus der Wassermusik. Ich glaube, an dieser Stelle haben wir es schon ein paar Mal gesagt, dass diese Wassermusik einst konzipiert und komponiert und dann aufgeführt worden ist. Als Begleitmusik, als Soundtrack gewissermaßen für eine Bootstour von George I., dem Brotherrn von Georg Friedrich Händel, den er übrigens dann auch aus deutschen Zeiten gekannt hat. Naja, und in diesem umfangreichen Werk, das mehrere Stunden hat dauern müssen, weil die Bootsfahrt so lange gedauert hat, gab es auch diesen kleinen Satz hier, die Hornpipe aus der ersten Wassermusik-Suite mit Dimitri Sinkowski bei uns hier und dem B-Rock Orchestra. Volkslieder stehen ja, habe ich gehört jedenfalls, nicht mehr ganz so hoch im Kurs wie früher, aber komm lieber Mai und mache, das Volkslied kennen sicher noch sehr viele, obwohl es gar keines ist. Denn nicht das Volk hat dieses Lied geschrieben, so müsste es von der Definition her eigentlich sein, sondern ein gewisser Herr Mozart. Und es heißt auch ganz anders, dieses Lied nicht Komm lieber Mai, sondern Sehnsucht nach dem Frühling. Um die Verwirrung jetzt wirklich komplett zu machen, es ist auch gar kein Lied, sondern zunächst einmal einfach ein Thema. Ein Thema, das Mozart im Finale seines letzten Klavierkonzerts präsentiert. Und erst als er dann dieses Rondo fertig geschrieben hat, im Januar 1791, da hat sich Mozart noch einmal hingesetzt und mit dieser wunderbaren Melodie das berühmte Lied geschrieben. Das Klavierkonzert hat er dann 2 Monate später uraufgeführt und wie üblich den Solopart selbst gespielt, dass er schon ein paar Monate später nicht mehr leben sollte. Er selbst hätte das damals am wenigsten wohl gedacht. Und so sollte man auch keine Trauermusik aus diesem Satz heraushören, sondern ihm die gute Laune lassen, die er halt verströmt. Auch dank dieser wunderbaren Melodie. Wolfgang Amadeus Mozart, Klavierkonzert B-Dur, Köchelverzeichnis 595, Finale.

0: Ja, zugegeben, nicht das ganze Lied steckt drin, nicht der ganze Komm, lieber Mai, aber die Anfangstöne, die haben Sie vielleicht auch erkannt, aus denen dann hinter Wolfgang Amadeus Mozart nach der Vollendung dieses letzten Satzes seines letzten Klavierkonzerts das berühmte Lied geschrieben hat, das da heißt Sehnsucht nach dem Frühling. Und dieses Konzert hier, das heißt Konzert Nummer 27 B-Dur, Köchelverzeichnis 595. Allegro steht über dem letzten Satz, den hat Pierre Laurent Aimard gespielt in Begleitung des Chamber Orchestra of Europe. Sie hören das Mosaik auf WDR 3 um gleich 20 nach 6. Wenn der Föhn im Bad es nicht mehr tut oder der Toaster, da kauft man sich einen neuen. Denn selbst wenn man sich ein wenig auskennt mit Elektrotechnik, man kann viele Geräte heute ja nicht mal mehr öffnen. Willkommen in der Wegwerfgesellschaft. Man muss sich das allerdings nicht unbedingt immer bieten lassen. Hier und da kann man ja doch noch alte Schätzchen retten. Wie? Das zeigen wir in dieser Woche. Heute beim Besuch eines Kintsugi-Kurses. Kintsugi stammt aus Japan und ist eine uralte Technik, um zerschlagenes Porzellan zu flicken. Aber nicht einfach so, sondern mit unglaublich viel Liebe und Geduld. Und mit dem Mut, das Malheur nicht zu verdecken, sondern die Bruchstellen stolz sogar zur Schau zu stellen.
1: Eins, eins, ja. Und jetzt geht's weiter mit 3, 1.
2: Dann, das ist 6, 6, hier, ne?
1: Gut, gut. Dann, und der Rest ist ja
2: dann selbsterklärend, ne? Mit dem großen Teil, ja?
3: Ja. Workshopleiterin Masami Takeuchi geht mit Teilnehmerin Sabine die Scherben ihres blauen Tellers durch. Mit den Zahlen markieren sie die Bruchstellen, an denen die Scherben aufeinandertreffen und später zusammengeklebt werden sollen. Den Teller hat Sabine ehrlicherweise mit Absicht zerbrochen, damit sie heute beim Kintsugi-Workshop des Deutschen Keramikmuseums Hätchens in Düsseldorf etwas zum Reparieren hat. 10 Teilnehmende sitzen an einem langen, hellen Tisch mit dem heute benötigten Material. 2 verschiedene Kleber, einer davon auf Cashew-Basis, Baumwollpads, Holzstäbchen. Statt echtem Gold gibt es goldfarbenes Pulver. Und was man außerdem braucht, ist Geduld, wenn man die Scherben aneinander klebt, wie die Workshopleiterin erklärt.
2: Dann mindestens 5 Minuten so halten.
4: Oh, ja.
2: Sogar 10 Minuten.
3: Teilnehmerin Sonja aus Essen hat eine blau-weiße Müslischale und eine rosafarbene Tasse mit einem Frosch und Schmetterlingen drauf mitgebracht. Der weiße Henkel ist abgebrochen.
5: Bei der Tasse, die habe ich tatsächlich mal so als kleines Mädchen zum Geburtstag bekommen. Und es ist so das einzige Überbleibsel noch. Das war so ein Geschirrset. Und ja, vielleicht hänge ich dadurch doch ein bisschen dran. Und die Schüssel finde ich einfach unfassbar schön. Also ich mag auch gerne dieses blau-weiße japanische Geschirr. Ja, und ich finde, das passt auch gut zu dem Gold.
3: Die Müslischale war schon mal zerbrochen. Sonja hatte sie mit Porzellankleber zusammengeklebt.
5: Aber ich hatte mich dann irgendwie nicht getraut, daraus zu essen, habe sie als so Blümchenschale benutzt. Und jetzt hatte ich irgendwie das Gefühl, ich kann ihr doch vielleicht nochmal neues Leben einhauchen. Und jetzt klebe ich es hier zusammen. Nochmal neu. Also ich habe sie nochmal neu kaputt gemacht tatsächlich.
3: Kintsugi ist eine Art der Restaurierung, die sich in Japan etwa ab dem 15. 16. Jahrhundert entwickelt hat, sagt Christina Kalieris, Leiterin der Ostasiatischen Sammlung im Hätchens, dem Deutschen Keramikmuseum in Düsseldorf.
6: Und der Legende nach war eben in Japan ein Herrscher sehr unzufrieden mit der ursprünglichen Art der Restaurierung, die vor allem in China durchgeführt wurde. Denn die zerbrochenen Teile wurden mit Metallklammern, die in den Ton getrieben wurden, eben sehr, ja, unansehnlich, wie er fand, tatsächlich gekittet, sodass er eben seine Kunsthandwerker angehalten hatte, eine schönere Lösung zu finden.
3: Und die wendeten Kintsugi an.
6: Diese Grundidee kommt tatsächlich aus der Teezeremonie und wir kennen das heute als Wabi-Sabi-Ästhetik. Das heißt, dass eben auch die einfachen Dinge, die Gegenstände mit Gebrauchsspuren, wo man eben merkt, die sind häufig verwendet worden, die haben vielleicht schon irgendwo einen kleinen Sprung, dass die eben besonders wertgeschätzt werden.
3: Sabine ist bei den letzten Scherben ihres blauen Tellers angelangt. Die muss sie ein wenig schleifen, damit sie in die Lücken passen.
7: Mir macht das unheimlich viel Spaß. Ich kann mich da gut bei konzentrieren und auch abschalten. Das ist auch noch mal wichtig. Ist also keine Eintagsfliege jetzt. Ist was, was ich gerne machen werde, auch in Zukunft. Ehrlich gesagt, mir gefällt er so besser als dieser glatte blaue Teller. Sieht interessanter aus.
3: Ist aber wohl Geschmackssache, wie sie festgestellt hat.
7: Zum Beispiel kam eine Freundin, nachdem die das hörte, dass ich jetzt auch Keramik zusammenklebe und hatte einen zerbrochenen Teller. Es war so ein Wandteller. Und ich sage, soll ich dir den denn dann auch in diesem Stil vom Kintsugi machen? Und das wollte sie nicht. Sie wollte, dass der eben aussieht wie neu. Und ich denke, das war ja bislang, ist ja eigentlich auch immer so die Tendenz. Aber ich denke auch, wenn man sich da einmal mit beschäftigt oder auch sieht, auch im Museum sieht, was es da für wundervolle Stücke gibt, dann ist es eigentlich langweilig, das so zusammenzukleben, als wäre nichts passiert. Das Interessantere ist eben, zusammenzukleben und es zu betonen.
3: Um den Henkel für ihre Tasse aus Kindheitstagen muss sich Sonja zu Hause weiter kümmern. Die blau-weiße Müslischale ist aber fast fertig.
5: Also ich mag es eigentlich, wenn es so ein bisschen unperfekt ist. Also ich muss auch sagen, ich bewundere jetzt auch die Objekte der anderen, die hier so sind. Das ist total schön, eigentlich das, was kaputt ist, sogar zu würdigen und ja da so ein kleines Muster drin zu erkennen. Das finde ich total schön und außerdem kann man ja sowas auch wieder dadurch reparieren und weiter nutzen. Das ist ja irgendwie auch nachhaltig, sage ich mal.
0: Genau, zerbrochen ist nicht verloren, Yeshim Aliolu, bei einem Kintsugi-Workshop im Hettjes-Museum, dem Deutschen Keramikmuseum in Düsseldorf. Und in unserer kleinen Reihe zum Tag der Reparatur, da besuchen wir morgen dann die Restaurierungswerkstatt des LVR-Landesmuseums in Bonn.

Japan, zumindest in Gedanken, die WDR Chamber Players im Teehaus von Walter Niemann. Und aus dem erdachten Japan jetzt ins echte Südamerika, wo fromme Mütter sich ja bekanntlich nicht scheuen, ihre Söhne einfach mal Jesus zu nennen. Da ist wohl auch keine große Sache, wenn musikbegeisterte Mütter ihren Sohn Mozart taufen. Und so hören wir jetzt Musik von einem brasilianischen Mozart, der überhaupt nicht nach Mozart klingt. Eine Danza Brasileira von Mozart Camargo Guarneri.

0: 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Die Kurznachrichten um 6.31 Uhr mit Marion Meinker. Guten Morgen. Bei Dorsten haben Atomkraftgegner heute Nacht versucht, einen Castortransport mit Atommüll zu stoppen. Sie seilten sich von einer Brücke ab. Die Autobahn 31 war deshalb zwischen Schermbeck und Lembeck gesperrt. Polizisten holten die Demonstranten von der Brücke und nahmen sie in Gewahrsam. Der Castortransport ist mittlerweile in Ahaus angekommen. Die Bundesregierung will heute die Zuckersteuer auf den Weg bringen, nachdem sich Union und SPD am Abend auf einen Kompromiss geeinigt haben. Geplant ist jetzt, dass mit Zucker gesüßte Getränke ab nächstem Sommer teurer werden, abhängig davon, wie viel drin ist, um 26 bis 32 Cent pro Liter. Papst Leo ist an Lungenkrebs erkrankt. Das haben seine Ärzte am Abend nach einer Operation bekannt gegeben. Dabei wurde ihm ein Teil eines Lungenflügels entfernt. Der Papst hatte am Wochenende selbst mitgeteilt, dass bei ihm ein Knoten entdeckt wurde. Er soll sich jetzt erstmal eine Woche im Krankenhaus in Rom erholen. Die Sprengung der Nord Stream Pipelines in der Ostsee vor 4 Jahren wird ab heute das Oberlandesgericht in Hamburg beschäftigen. Angeklagt ist ein Ukrainer. Er soll Drahtzieher des Sabotagekommandos gewesen sein, das mit einer Segeljacht von Rostock aus auf die Ostsee gefahren ist und Sprengsätze an den Pipelines angebracht hat.
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0: In Berlin beginnt heute das ukrainische Filmfestival. Die 7. Ausgabe steht unter dem Motto Emergency Spaces. Barbara Geschwinde, WDR Kultur.
2: Wie lebt es sich in einer Gemeinde, die an der Front liegt und gleichzeitig Hochwasser bekämpfen muss? Oder wie behauptet sich ein Kraftwerk, das unter Beschuss liegt? Das sind nur 2 Themen von Filmen aus dem zeitgenössischen Dokumentar- und Spielfilmprogramm. Filme über das Leben, das dort weitergeht, wo die Realität brüchig und unsicher wird. Bis zum kommenden Sonntag gibt es thematisch kuratierte Filmreihen, Retrospektiven und einen Kurzfilmwettbewerb. Das

0: Ukrainian Film Festival Berlin wurde 2020 gegründet und hat sich seitdem zu einer wichtigen Plattform für das zeitgenössische ukrainische Kino in Deutschland entwickelt.
1: Und so wird das Wetter in Nordrhein-Westfalen. Zunächst noch Nebel oder Hochnebel, der sich nach und nach auflöst. Am Nachmittag ist es sonnig und trocken mit meist nur wenigen Wolken bei 15 bis 18 Grad. Auch morgen erst Nebel, am Nachmittag wieder sonnig, ein paar mehr Wolken als heute. Höchsttemperaturen 14 bis 21 Grad. Die Zeit 6.33 Uhr.
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0: Ja, wenn man da vorsichtig sein muss bei dem großen Angebot an wirklich tollen Nummern von Johann Sebastian Bach, aber dieser langsame Satz aus dem Doppelkonzert für zwei Violinen zählt, ja, finde ich schon zu den absoluten Highlights hier, wie sich die beiden Geigen, die beiden Linien verschlingen hier von Isabel Faust und Bernhard Fork, als ob es kein Ende nehmen könnte. Bernhard Fork hat dann auch die Gesamtleitung gehabt unserer Aufnahme. Vor ihm dann oder neben ihm musizierten die Mitglieder der Akademie für Alte Musik Berlin.
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0: Er erinnert uns heute an den 14. Oktober 1926. Heute nämlich vor genau 100 Jahren wurde in Großbritannien das Kinderbuch Winnie the Pooh veröffentlicht und wurde zum Klassiker auch für Erwachsene. Caroline Helm weiß das und erzählt uns jetzt mehr davon.
2: Hier kommt nun Eduard Bär die Treppe herunter. Rumpel die Bumpel auf dem Hinterkopf hinter Christopher Robin.
3: Der erste Auftritt von Winnie the Pooh, der am Anfang noch gar nicht so heißt. Der liebenswerte Teddybär, der im 100-Morgen-Wald lebt und viel Zeit mit seinem besten Freund verbringt.
4: Ich frage mich seit Jahr und Tag, warum ein Bär den Honig mag.
5: Guten Morgen, Christopher Robin.
6: Ach, guten Morgen, Puh-Bär.
3: Puh gerät in jede Menge Abenteuer. Wobei die Abenteuer eher ihn suchen als er sie. Autor ist Alan Alexander Milne, eigentlich ein Satiriker und Autor von Bühnenstücken. Während des Ersten Weltkriegs dient er in der britischen Armee. Dort sehnt er sich zurück zu seiner Frau. Von der Front schreibt Milne:
7: Wenn ich dies überlebe, werde ich die Liebe neu erfinden. Wer meine Frau und mich besuchen kommt, muss mir die linke Hand drücken, denn mit der rechten halte ich Händchen.
3: Nach seiner Rückkehr bekommen seine Frau Dorothy und er 1920 ein Kind, Christopher Robin. Das erste Geburtstagsgeschenk wird ein Bär, der
8: Winnie der Pooh
3: getauft wird. Christopher Robin und seine Kuscheltiere inspirieren Milne. Er beginnt, Geschichten für Kinder zu schreiben. Rund um den Bären, seinen besten Freund Ferkel.
9: Da habe ich aber dolle Schwein gehabt.
3: Känguru Kenga, Tigger oder dem Esel Ia.
10: Und wie geht es dir? Sagte Winnie der Pooh. Ia schüttelte den Kopf.
11: Mir scheint es schon seit längerer Zeit überhaupt nicht mehr gegangen zu sein.
3: Pooh wird ein Bestseller und sein Erfinder berühmt. Hier ist Alexander Milne bei einer Lesung.
12: Pooh was walking round and round in a circle, thinking of something else. And when Piglet called to him, he just went on walking. Hello, said Piglet.
3: Vor allem für Christopher Robin ist der Erfolg problematisch. Er soll für Fotos posieren, Interviews geben und ein Hörbuch einsprechen. In seiner Autobiografie schreibt er verbittert,
7: dass mein Vater dahin gekommen war, indem er auf meine kindlichen Schultern kletterte. Dass er mir meinen guten Namen gestohlen hat und mich mit nichts als der leeren Berühmtheit zurückgelassen hat, sein Sohn zu sein.
3: Die Bücher sprechen bis heute Kinder wie Erwachsene an. Da ist der feine Humor, ganz ungewöhnlich in einer Zeit, in der Kinder durch Literatur nicht zum Lachen gebracht, sondern ertüchtigt werden sollten.
13: Pooh ist jemand, der in einer sehr poetischen, gelassenen Haltung sich zu dieser Welt verhält. Deswegen kommt aus dem Pooh eine Art Heimweh an eine Zeit, als man so sein konnte, wie Pooh ist.
3: Erzählt der mittlerweile verstorbene Kulturwissenschaftler und Winnie-Pooh-Liebhaber Christian Marzahn. Anfang der 1960er Jahre kauft Walt Disney die Rechte an den Bären. 1966 folgen die ersten Kurzfilme. Am Ende ahnt das Publikum, dass nichts bleibt, wie es immer war, im 100-Morgen-Wald. Und ja, dass die Kindheit einmal zu Ende geht.
14: An jenem verzauberten Ort ganz in der Mitte des Waldes wird ein kleiner Junge sein und sein Bär wird bei ihm sein. Und die beiden werden spielen.
3: Veröffentlicht wurde Winnie the Pooh am 14. Oktober 1926. Heute vor 100 Jahren.

0: Ja, hier geht's nicht explizit um Winnie the Pooh, aber doch um einen mit Fell, um Struppi nämlich und sein Herrchen Tim. Die Abenteuer von Tim und Struppi mit dem Soundtrack von John Williams. Hier John Williams auch als Dirigent zu hören. Und ja, jetzt geht's um was ganz anderes. Jetzt geht's um jüdisches Leben, das außerhalb Israels ja eigentlich überall momentan gefährdet und bedrängt ist. Und in der arabischen Welt erst recht, wobei man sich das eigentlich überhaupt nicht vorstellen kann, dass es das überhaupt dort gibt, jüdisches Leben im arabischen Raum. Doch in Marokko, da hat es jüdisches Leben über Jahrhunderte nicht einfach nur gegeben, es hat dort lange zum Alltag der Menschen gehört, bis dann vor 70 Jahren die meisten Juden ausgewandert sind in den neu gegründeten Staat Israel. Die Juden, die geblieben sind, die haben jetzt ein Grund zu feiern. Im Herzen der Altstadt von Fez eröffnet ein jüdisches Museum. Anne Meyer.
1: Die nordmarokkanische Stadt Fez ist um eine Attraktion reicher. 6,5 Jahre hat es gedauert, nun wurde das Museum für marokkanisch-jüdische Kultur feierlich eröffnet. Mitten im ehemaligen jüdischen Viertel, dem Milach. Das Museum ist ein Herzensprojekt des Königs, Mohammed VI. So wurde es komplett mit öffentlichen Mitteln finanziert. Eine Premiere in einem arabisch-muslimischen Land. Hohe Vertreter waren zur Eröffnung angereist, so auch Serge Bouadougo. Er ist der Vorsitzende der Stiftung für das jüdisch-marokkanische Kulturerbe. Nach einigen Jahren harter Arbeit präsentieren wir heute das Leben der marokkanischen Juden in dieser Stadt Fez, in der sie seit sehr langer Zeit, nämlich seit dem 15. Jahrhundert, verwurzelt sind. Es gab in Marokko früher Städte, in denen mehr Juden als Muslime lebten. Für dieses Museum wurden aus allen Teilen des Landes Zeugnisse dieses jüdischen Lebens zusammengetragen. Entstanden ist eine einzigartige Sammlung von Ritual- und Gebrauchsgegenständen aus 2500 Jahren Geschichte. In Vitrinen liegen alte Schriften und Tora-Rollen, rituelle Stühle sowie traditionelle Kleider oder prächtige Teppiche füllen die restaurierten Räume. Es handelt sich also um ein Museum, das das Leben, den Lebenszyklus und die Brüche im spirituellen Licht beleuchtet und die religiöse sowie die weltliche Seite der gesamten jüdischen Gemeinschaft zeigt. Während des Zweiten Weltkriegs lebten in Marokko eine 250.000 Juden. Heute sind es rund 2000. Nach der Gründung des Staates Israel 1948 wanderten viele von ihnen aus, teils freiwillig, teils aus Angst. Das hatte zur Folge, dass es in Marokko heute kaum noch jüdische Menschen gibt. In Israel dagegen hat heute jeder Zehnte marokkanische Wurzeln. Dennoch war diese Eröffnung ein wichtiges Signal für alle marokkanisch-jüdischen Menschen. So zeigt sich die bekannte jüdische Sängerin Françoise Atlan tief bewegt.
2: Eine grande Emotion.
1: Es ist für mich sehr bewegend, hier zu sein, denn unsere Identität, wie sie von seiner Majestät in der Verfassung verankert wurde, ist Teil dieser starken marokkanischen Identität. Ich bin wirklich sehr gerührt. Die jüdische Identität ist seit 2011 tatsächlich ein Teil der marokkanischen Verfassung und die Regierung hat die Beziehungen zu Israel seit 2020 normalisiert. Dennoch zeigen wöchentliche Demos, initiiert vor allem von islamistischen Kreisen, es gibt auch Unmut darüber. Auch die Kommentare in den sozialen Medien unter den Berichten über die Eröffnung des Museums zeigen, nicht alle sind damit einverstanden und es gibt durchaus auch Antisemitismus.
3: Warum diese Normalisierung mit Israel?
4: So kommt der Kolonialismus nach Marokko.
3: Kein Vertrauen in Juden.
4: Marokkaner und Juden, wir sind Brüder.
3: Ja zu Frieden und Toleranz.
4: Man versteht gar nichts mehr in diesem Land.
1: Genau deswegen sei das Museum in Fez umso wichtiger, so Mehdi Oubtbi, Präsident der Nationalen Museumsstiftung. Und heute, in der Welt, in der wir leben, ist es wichtig, eine Botschaft aussenden zu können. Eine Botschaft des Friedens, eine Botschaft der Brüderlichkeit, eine Botschaft des Zusammenlebens. Ganz nach dem Vorbild dessen, was wir hier in Marokko erleben. In Marokko ist das Judentum fest in der Geschichte verankert. Ab sofort wird das nicht nur in Geschichtsbüchern gelehrt, sondern im Museum der marokkanischen jüdischen Kultur in Fez auch sichtbar.
0: Ja, ein Zeichen der Hoffnung, dass die alte Feindschaft zwischen Arabern und Juden so nicht einfach in Stein gemeißelt ist. In Marokko eröffnet der König ein jüdisches Museum. Das war ein Beitrag von Anne Bayer.

Noch so ein Volkslied nach dem schönen Mai von Mozart eben. Hier das schöne Lied vom Mondenschein, dem Clair de la Lune, der nicht nur in Frankreich, sondern ja auch bei uns viele musikalische Freunde hat. Glossa sobre o Clair de la Lune von Federico Mompou mit Bruce Liu. Und jetzt was für Erwachsene. Auftritt Violetta. Früher hießen Damen wie Violetta Kurtisanen. Wir würden eher von Escort Girl sprechen oder ganz schnöde von Sexarbeiterin. Jedenfalls hat Violetta gerade eine rauschende Party durchlebt. Die Gäste sind weg und sie ist, mehr als sie eigentlich will, hingerissen vom schönen Alfredo. Sie will frei sein, ungebunden, denkt sie und singt sie. Und doch, der Alfredo war wirklich ein süßer Kerl. Und so singt sie und weiß nicht, was sie tun soll. Nur das hohe S am Ende, das muss ihr hier und jetzt unbedingt gelingen in ihrer großen Arie. Oder sollte sie es weglassen? Wir werden es hören.

da hat sie es nicht nur gewagt und getroffen, sondern extra lang für uns gehalten, damit wir es hören, dass sie es schafft. Die Nathalie Dessay, dieses gefürchtete und von Giuseppe Verdi übrigens gar nicht vorgeschriebene hohe C am Ende dieser Kabaletta, der Violetta Sempre Libera. Denn Giuseppe Verdi hat gewusst, auch viele gute Sängerinnen, die kommen gar nicht so hoch. Nathalie Dessay, aber die hat's geschafft. Und Roberto Alagna haben wir noch gehört, den Tenor im Hintergrund, den schönen Alfredo, den die Violetta dann vielleicht doch schon zu sehr ins Herz geschlossen hat, und das Concerto Köln an ihrer Seite. So, und jetzt aber Schluss mit großer Oper. Jetzt haben wir einfach noch ein paar Takte Musik von Sinfonien, von einer Sinfonie, ein Sinfoniesatz von Johann Wenzel Kallivoda, das aber nur so als Lückenbüßer, denn um 7 gibt's jetzt erstmal hier die Nachrichten auf WDR 3.

0: 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Es ist 7 Uhr. 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
1: Die Nachrichten mit Katrin Baumhöfe. Guten Morgen. Die umstrittene Zuckersteuer soll jetzt doch kommen. Die Regierungskoalition hat ihren Streit beendet. Die Pläne sollen schon heute auf den Weg gebracht werden. Aber Loafa Kama, WDR aktuell, sagt, was auf die Verbraucher jetzt zukommt.
2: Es dürfte teurer werden, wenn man beispielsweise gerne normale Cola trinkt. Die Zuckersteuer soll ab dem kommenden Sommer in Kraft treten. Ein Liter Cola kostet beispielsweise heute um die 1,80 Euro. Mit der Steuer wären es dann etwas über 2 Euro. Es kann aber auch sein, dass die Hersteller ihre Getränke weniger stark zuckern. Das war zum Beispiel in Großbritannien so. Und dann ist die Steuer nicht ganz so hoch. Die Regierung will zwei Dinge erreichen. Einmal mehr Geld einnehmen und dass Menschen weniger Zucker konsumieren und zum Beispiel nicht zu dick werden und seltener Diabetes bekommen. Aber die Zuckersteuer ist und bleibt auch heftig umstritten. Für Hessens Ministerpräsident Rhein ist das Ganze nur eine Teuersteuer, wie er dem Kölner Stadtanzeiger sagte. Er meint, dass die steigenden Lebenshaltungskosten schon jetzt eines der größten Probleme in Deutschland sind.
1: Atomkraftgegner haben heute Nacht versucht, einen Castortransport mit Atommüll zu stoppen. Laut Polizei entrollten drei Personen auf der A31 bei Dorsten von einer Brücke aus ein Banner. Eine Polizeisprecherin sagte, dass die Aktion Folgen für Autofahrer hatte.
3: Die Autobahn musste in diesem Bereich gesperrt werden. Der Castortransport wurde in diesem Bereich kurzzeitig gestoppt, konnte dann aber die Stelle der Störaktion passieren und seinen Weg Richtung Ahaus fortsetzen.
1: Einsatzkräfte nahmen die drei Atomkraftgegner fest. Die Sperrung zwischen Schermbeck und Lembeck wurde danach aufgehoben. Der Castor ist inzwischen in Ahaus angekommen. Es war Transportnummer 23 von insgesamt 152 vom Forschungszentrum Jülich zum Zwischenlager in Ahaus. Papst Leo XIV. Hat Lungenkrebs. Er wurde gestern operiert. Danach wurde die Diagnose bekannt. Leo bleibt zunächst im Krankenhaus. Tilman Kleinjung, WDR Rom.
4: Der Knoten, von dem Papst Leo am Sonntag beim Angelus gesprochen hat, das ist ein bösartiger Knoten. Das hat eine sogenannte Schnellschnittuntersuchung noch während der OP ergeben, wo man also Gewebeproben schnell untersucht hat. Und jetzt muss man die gründlicheren Gewebeprobenuntersuchungen abwarten, also die Histologie, um zu wissen, wie es weitergeht. Also ob eine Anschlussbehandlung notwendig wird, beispielsweise eine Bestrahlung. All das wird man in den kommenden Tagen erfahren und wird der Patient vor allem erfahren, Papst Leo XIV.
1: Weitere Meldungen im Überblick. Die Bahn hat den neuen Fahrplan veröffentlicht, der ab Mitte Dezember gilt. Für NRW sind mehrere neue Verbindungen dabei, zum Beispiel von Hamm und Paderborn direkt nach München. Und von Bonn geht's wieder alle 2 Stunden nach Berlin. Wer zum Beispiel an Weihnachten mit der Bahn fahren will, kann jetzt Tickets kaufen. Die Sprengung der Nord Stream Pipelines in der Ostsee vor 4 Jahren wird ab heute das Oberlandesgericht Hamburg beschäftigen. Angeklagt ist ein Ukrainer. Er soll Drahtzieher des Sabotagekommandos gewesen sein, das mit einer Segeljacht von Rostock aus auf die Ostsee gefahren ist und Sprengsätze an den Pipelines angebracht hat. Raucherinnen und Raucher müssen sich auf wesentlich höhere Preise für Zigaretten einstellen. Der Gesetzentwurf für eine Steuererhöhung ist heute Thema im Finanzausschuss. Eine Zustimmung gilt als sehr wahrscheinlich. Morgen ist der Bundestag dran. Ab dem kommenden Jahr sollen die Steuern schrittweise steigen. 2030 könnte eine Packung Zigaretten rund 4 Euro mehr kosten als bisher. Ein Lottospieler aus NRW hat den Euro-Jackpot mit dem höchstmöglichen Gewinn geknackt. 120 Millionen Euro gehen in den Kreis Mettmann. Nach Angaben des Online-Anbieters Lotto24 an einen 35-jährigen Mann. Für seinen Spielschein mit den richtigen Nummern soll er knapp 37 Euro bezahlt haben.
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1: In Berlin beginnt heute das ukrainische Filmfestival. Die 7. Ausgabe steht unter dem Motto Emergency Spaces. Barbara Geschwinde, WDR Kultur.
5: Wie lebt es sich in einer Gemeinde, die an der Front liegt und gleichzeitig Hochwasser bekämpfen muss? Oder wie behauptet sich ein Kraftwerk, das unter Beschuss liegt? Das sind nur zwei Themen von Filmen aus dem zeitgenössischen Dokumentar- und Spielfilmprogramm. Filme über das Leben, das dort weitergeht, wo die Realität brüchig und unsicher wird. Bis zum kommenden Sonntag gibt es thematisch kuratierte Filmreihen, Retrospektiven und einen Kurzfilmwettbewerb. Das Ukrainian Film Festival Berlin wurde 2020 gegründet und hat sich seitdem zu einer wichtigen Plattform für das zeitgenössische ukrainische Kino in Deutschland entwickelt.
1: Das Wetter in Nordrhein-Westfalen. Heute früh stellenweise noch neblig, am Nachmittag viel Sonne und trocken mit meist nur wenigen Wolken. In Lüdenscheid bis 15 Grad, in Bielefeld bis 16 und in Brühl bis 18 Grad. In der Nacht meist leicht bewölkt, Tiefstwert zwischen 10 und 3 Grad, morgen ganz ähnlich wie heute, mit Höchsttemperaturen bis 21 Grad. Das war WDR aktuell.
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6: Im Studio nach wie vor Raul Mörchen. Schönen guten Morgen. Wir pflegen die Nachbarschaft und pflegen das Denkmal. Mit einem Besuch im Polnischen Institut in Düsseldorf, das seit nunmehr 20 Jahren deutsche Schülerinnen und Schüler einlädt zum Projekttag Pole Position. Und wir sprechen über Lust und Last, eine alte Burg zu erhalten.

0: Ja, ein Satz von dem vermutlich doch bedeutendsten polnischen Komponisten des 20. Jahrhunderts, Witold Lutosławski, Allegro molto, der fünfte Satz der Tanzpräludien. Martin Fröss spielte Klarinette, begleitet wurde er vom Australian Chamber Orchestra. Erst ein polnischer Zungenbrecher, dann deutsch-polnische Geschichte im Schnelldurchlauf und zum Schluss ein Blick in die junge Kulturszene von Warschau und Krakau. So kann ein Schultag aussehen, wenn sich eine Klasse der Sekundarstufe 2 aus Essen, Aachen oder Gelsenkirchen auf den Weg in die Düsseldorfer Altstadt macht. In die Zitadellstraße, ins polnische Institut. Pole Position heißt so ein Projekttag und der feiert jetzt Geburtstag. Vor 20 Jahren zur Welt gebracht vom NRW-Schulministerium. Fast 300 Mal fand der Projekttag schon statt. Weit über 10.000 Schülerinnen und Schüler haben dabei mitgemacht. Und ich bin jetzt verbunden mit Rafał Sobczak. Er leitet das polnische Institut in Düsseldorf. Schönen guten Morgen, Herr Sobczak.
1: Einen wunderschönen guten Morgen.
0: Herr Sobczak, das Polnische, das liegt ja für Deutsche nicht so ganz bequem im Mund. Ein Crashkurs in Polnisch ist bei Ihnen ein Muss, wenn man Sie besucht. Mit welchem Wort bringen Sie denn die Jugendlichen am liebsten zum Verzweifeln?
1: Ja, das freue mich, dass Sie sprechen heute über Pole Position Projekt. Das ist wirklich sehr interessant, dass Sie haben solch großes Interesse an das, was wir an der Zitadellstraße 7 machen. Das ist eine gute Frage, aber ich glaube, für diese Frage die beste Antwort ist Bilanz des Projektes. Wie Sie schon erwähnt haben, das ist mehr als 14.000 fast Schülerinnen und Schüler sowie Lehrkräfte und fast 80 Schulen und bis dato nur fast 290 Projekttage. Also ich glaube, Bilanz ist sehr imposant, wenn wir schauen auf diese 20 Jahre des Projektes bei uns im Institut.
0: Ja, wobei die Schülerinnen und Schüler natürlich nicht die Bilanz erleben, sondern einfach einen Tag bei Ihnen. Und das würde ich jetzt gerne mal wissen, wenn ich jetzt in der 11 oder 12 irgendwo wäre und zu Ihnen komme, da um 10 Uhr durch das Tor marschiere. Was erlebe ich da bei Ihnen?
1: Ja, das ist so, dass wir machen Projekte praktisch den ganzen Tag bei uns. Aber es gibt auch Projekte im Rahmen des Pole Position, was wir machen, auch bei Schulen. Zum Beispiel in Elsen, Gelsenkirchen, Münster, Dormagen und so weiter und so fort, Mettmann oder Mannheim am Moor, am Ruhr, am Rhein. Und was Kinder erwarten bei unseren Schülerinnen und Schülern, das sind Projekte, welche wir zusammen mit Referentinnen und Referenten machen. Meistens, das sind die Studentinnen oder Studenten oder Hochschulabsolventen, zum Beispiel der Slawistik aus der Ruhr-Universität Bochum oder Heinrich-Heine-Universität. Und das sind die verschiedenen Themen, auf welchen wir sich konzentrieren, von Geschichte, Literatur, auch Schnappschuss für Sprachkurse, so ein bisschen Wortschatz auch Sie kennenlernen bei uns. Danach gibt es auch Touristik, Kulinarik, aber auch Themen mehr stärker oder kann man sagen schwerer wie Geschichte, gemeinsame Geschichte, Politik und neueste Themen, das ist auch Kultur, Musik und auch Themen, welche Europäische Union betreffen.
0: Ja, vor 20 Jahren ist Polen der EU beigetreten. Nachbarn sind wir ja sowieso schon gewesen seit Menschengedenken. Was wissen denn deutsche Jugendliche überhaupt von Polen? Welches Bild haben sie? Was sind ihre Erfahrungen?
1: Ja, das muss ich Ihnen sagen. Wir probieren so, Polen präsentieren vielleicht nicht von vielen Unterschieden zwischen uns oder Klischees. Aber natürlich, es gibt solche Themen, welche ganz vorne kommen, Warschau, Krakau, Breslau, Danzig, das natürlich, wenn es um Städte geht oder Touristik, welche für Kinder, besonders für Gymnasien oder Berufskollegs, die ältere Kinderschüler schon wissen. Auch das ist natürlich auch, viele von diesen Kindern haben auch einige ab und zu irgendwie Wurzeln oder Kollegen oder Kolleginnen, welche aus Polen zum Beispiel stammen. Natürlich, wenn es um Musik geht, das ist ehrlich gesagt nicht super populär, was sie können oder was sie schon wissen, welche Musik oder welche Komponisten in Polen besonders wichtig waren. Natürlich Chopin kommt immer als Erster oder Lech Wałęsa, das ist auch eine ikonische Person, welche Kinder, diese Eltern schon wissen, um solche heldenhaften Persönlichkeiten bei uns. So, wir wollen auch etwas Modernes natürlich zeigen. Ne? Das ist so wichtig, wie Polen hat sich nach der Wende und besonders nach dem Beitritt Polens Europäischen Union als auch geändert. Das sind die Themen, welche für uns sehr wichtig ist. Aber auch die moderne Kulturszene Polens, ne? Vom Theater bis zur Musik, das wollen wir auch zeigen. Auch die Knotenpunkten zwischen uns und Deutschland, das ist für uns sehr wichtig. Ich hoffe, dass wir in diesem Sinne helfen, auch Schülerinnen und Schüler, welche zum Beispiel Austauschprojekte, Austauschprogramme haben, weil wirklich viele Schulen aus Nordrhein-Westfalen haben solche Austauschprogramme mit den polnischen Schulen. Das freut mich sehr und ich bin sehr dankbar, das Land Nordrhein-Westfalen, dass diese Kontakte sind wirklich immer mehr vertiefen und Land pflegt sich darum. Auch zum Beispiel, es gibt auch individuelle Reisen, welche Schüler haben, Austauschprogramme und das machen individuell Lehrkräfte und Leitungen der Schüler, so das auch freut uns. Und ich glaube, das Projekt ist damit behilflich.
0: 20 Jahre gibt es das schon. Pole Position heißt es. Seit 20 Jahren besuchen deutsche Schulen das polnische Institut in Düsseldorf, um mehr zu lernen und zu erfahren über unsere wichtigsten Nachbarn im Osten. Rafał Sobczak, Ihnen alles Gute und toi toi toi für die nächsten 20 Jahre.
1: Danke nochmals. Alles Gute für Sie.

0: Ja, diesen Teil Polens, den kennen wir. Das war Frédéric Chopin mit der großen A-Dur-Polonaise, gespielt vom polnischen Pianisten Rafał Blechacz. In einem Sommer vor 500 Jahren, da haben Handwerker in der Eifel einen Dachstuhl aus Eichenholz gezimmert und ihn auf das einzige Haus aus Stein im Dorf gesetzt. Und seitdem, in diesen 500 Jahren, da ist sehr viel passiert in und an der Burg Muldenau. Der alte Dachstuhl, der ist geblieben, hat nur ziemlich stark geknarzt und gewackelt mit den Jahren, bis er dann unlängst von Fachleuten aus Erftstadt wieder instand gesetzt worden ist. Für diese Arbeiten ist die Zimmerei Gebrüder Robens ausgezeichnet worden gestern vom Ministerpräsidenten persönlich, und zwar mit einem Bundespreis für Handwerk in der Denkmalpflege. Darüber gefreut hat sich, da bin ich mir ganz sicher, auch Dr. Regine Weber. Sie ist die Burgherrin. Schönen guten Morgen, Frau Weber.
1: Guten Morgen zusammen.
0: Wann haben Sie denn gemerkt, dass da oben bei Ihnen mal gründlich renoviert werden muss?
1: Das war sofort absehbar. Also als ich die Burg nach dem Tod meiner Großmutter bezog und man hochging, war klar, selbst für Laien, dass da was gemacht werden muss, weil man einfach die ganzen Stellen sah, die auseinanderklafften. Da war brüchiges Holz, und dass da eine Sanierung nötig ist, das war relativ schnell sichtbar.
0: Ja, ich komme selbst vom Dorf, und da weiß ich, wenn solche Sachen anstehen, dann fragt man mal die Nachbarn, ob die mit anpacken, um unter der Hand so ein paar Schadstellen zu flicken. Sie haben es anders gemacht, gleich in einen der offensichtlich besten Betriebe im Land engagiert. Wie sind Sie denn auf die Zimmerleute Robens gekommen?
1: Die hat tatsächlich das Ingenieurbüro Hüll, mit dem ich zusammenarbeite, vorgeschlagen. Und der Herr Robens hat sich dann irgendwann vorgestellt, und dann hat sich relativ schnell rausgestellt, dass das sehr gut passt.
0: Und dass es da mehr zu tun gibt, als bloß eben Löcher zu flicken. Denn was haben Sie gemacht, dass es am Ende dann so preiswürdig geworden ist?
1: Also, wie Sie ja schon gesagt haben, der Dachstuhl ist der älteste vollständig erhaltene Burgendachstuhl im Rheinland. Und als das einmal klar war, und das war uns ja lange Zeit gar nicht bewusst, also es haben ja erst Forschungsergebnisse mit dem LVR-Amt für Denkmalpflege im Rheinland hervorgebracht. Und als uns das einmal bewusst war, wollten wir den Dachstuhl natürlich in seiner Substanz, in seiner fast 565-jährigen Substanz, so erhalten wie geht. Das heißt, da gibt es eigentlich zwei Verfahren, ohne jetzt ins technische Detail zu gehen: entweder additiv sanieren oder substituierend. Additiv heißt, man legt zu, und substituierend heißt, man ersetzt. Und wir haben uns dazu entschieden, additiv zu sanieren. Das heißt, wirklich jedes Holz ist da geblieben, wo es war, und wir haben nur Eiche und Metall zugelegt. Das heißt, der Dachstuhl steht eigentlich immer noch so, wie er immer stand. Jedes Holz ist da, aber jetzt wieder tragfähig.
0: Ja, ich werde Sie nicht nach den Kosten fragen. Die sind wahrscheinlich schwindelerregend gewesen. Aber es ist ja eigentlich doch ziemlich schade, ne? Bei so einer Art von Denkmalschutz unterm Dach. Das sieht ja keiner.
1: Ja, das sieht, also ich sehe es ja. Und ich meine, wir machen ja auch viel Öffentlichkeitsarbeit. Die Öffentlichkeit wird da schon mitgenommen. Ich habe einen Instagram-Account. Ich denke, dass wir einmal im Jahr am Tag des offenen Denkmals teilnehmen werden. Also ich denke schon, dass die ein oder andere Person es sehen wird.
0: Und jetzt, wo das Dach repariert ist, ist gleich die neue Baustelle in Sicht, das neueste Flickenwerk, was Sie dann genauso anfassen? Oder wie geht das?
1: Ja, das ist ja eigentlich das wirklich Schöne daran. Die Dachstuhlsanierung war ja eigentlich Maßnahme 1 in unserem Gesamtsanierungsplan. Und es ist natürlich besonders schön, dass wir für die erste Maßnahme direkt so eine Auszeichnung erhalten. Das ist sicherlich auch ein Zeugnis für die wunderbare Leistung des Herrn Robens. Gleichzeitig haben wir natürlich noch die gesamte Sanierung vor uns. Das heißt, alles ab dem Dachstuhl runter steht noch an. Wir brauchen also einen ganz langen Atem.
0: Das kann man natürlich sagen, die Frau hat Luxussorgen, wenn man jetzt einfach hört Burg, aber man muss vielleicht einfach mal dazu sagen, ohne den Wert ihres Hab und Guts dazu schmälern, das ist eigentlich so ein Gutshof von außen betrachtet, ne? Das ist jetzt kein Protzbau mit einem großen Wehrgraben drumherum.
1: Nein, es ist ganz, ganz klassisch, wie es in der Ureifel oft so ist. Es ist ein Steinbau mit einem Schieferdach, und so sahen die kleinen Burgen halt früher aus, ne? Was macht eine Burg zu Burg? Das war quasi die erste Wehreinheit, die aus Stein gebaut wurde.
0: Ja, ist aber trotzdem, auch wenn es bescheiden ist, schicker als das, was die meisten Leute so ihr Eigenheim nennen. Wie sind Sie denn dran gekommen? Wie sind Sie zur Burgherrin geworden?
1: Also die Burg ist tatsächlich schon seit, ich glaube, 1845 in Familienbesitz. Also bis dahin können wir die Geschichte rekonstruieren. Die ist ja seit eigentlich Jahrzehnten landwirtschaftlich geprägt. Und ja, so ist meine Großmutter irgendwann gestorben und ich bin aus Rom nach Muldenau zurückgekehrt und in die Burg gezogen und habe das Erbe angetreten, was erstmal mit einer ganz großen Sanierung einhergeht.
0: Ja, und wussten dann gleich, Sie haben sich ein neues Hobby angelacht?
1: Ein sehr zeitaufwendiges Hobby, ja. Also deswegen ist natürlich auch schön, dass die Deutsche Stiftung Denkmalschutz mit dem Bundespreis das so ehrt, weil ich glaube, oftmals gar nicht verstanden wird, wie viel Zeit da drauf geht, wenn man versucht, so ein historisches Gebäude zu sanieren. Also die Stunden um Stunden, die man sich ja auch mit dem Gebäude beschäftigen muss, das ist schon gewaltig.
0: Die Zimmerei Gebrüder Robens aus Erftstadt ist gestern ausgezeichnet worden mit dem Bundespreis für Handwerk in der Denkmalpflege. Darüber freut sich auch die Burgherrin Regine Weber. Frau Weber, Glückwunsch und alles Gute.
1: Dankeschön.

Auch das natürlich allerbestes Handwerk, ein Liebeslied von Claudio Monteverdi. Kleine Rose, ach kleine Rose, inmitten des schönen Grüns deiner Blätter versteckst du dich schüchtern wie ein reines Mädchen, das noch nicht verheiratet ist. So die Verse von Gabriele Chiabrera, die wir nicht gehört haben in dem Lied hier von Claudio Monteverdi, denn wir haben ja eine Instrumentalfassung gewählt und eingespielt hat das Ganze hier die Capella Mediterranea. Gar keine Worte braucht natürlich Joseph Haydn sowieso in einem Sinfoniesatz, Finale Allegro con Spirito, Simon Rattle und die Berliner Philharmoniker.

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1: Die Kurznachrichten um 7.31 Uhr mit Marion Meinka. Guten Morgen. Die Bundesregierung will heute die Zuckersteuer auf den Weg bringen, nachdem sich Union und SPD am Abend auf einen Kompromiss geeinigt haben. Geplant ist jetzt, dass mit Zucker gesüßte Getränke ab nächstem Sommer teurer werden, abhängig davon, wie viel drin ist, um 26 bis 32 Cent pro Liter. Die Sprengung der Nord Stream Pipelines in der Ostsee vor 4 Jahren wird ab heute das Oberlandesgericht in Hamburg beschäftigen. Angeklagt ist ein Ukrainer. Er soll Drahtzieher des Sabotagekommandos gewesen sein, das mit einer Segeljacht von Rostock aus auf die Ostsee gefahren ist und Sprengsätze an den Pipelines angebracht hat. Die Bahn hat den neuen Fahrplan veröffentlicht, der ab Mitte Dezember gilt. Für NRW sind mehrere neue Verbindungen dabei, zum Beispiel von Hamm und Paderborn direkt nach München. Und von Bonn geht's wieder alle 2 Stunden nach Berlin. Wer zum Beispiel an Weihnachten mit der Bahn fahren will, kann jetzt Tickets kaufen. Papst Leo ist an Lungenkrebs erkrankt. Das haben seine Ärzte am Abend nach einer Operation bekannt gegeben. Dabei wurde ihm ein Teil eines Lungenflügels entfernt. Der Papst hatte am Wochenende selbst mitgeteilt, dass bei ihm ein Knoten entdeckt wurde. Er soll sich jetzt erstmal 1 Woche im Krankenhaus in Rom erholen.
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1: Der kanadisch-haitianische Autor Télisson Aurélien hat den Einsatz künstlicher Intelligenz für seinen Bestseller C'était ça ou mourir entschieden zurückgewiesen. Kein Satz des Romans sei von einer Maschine geschaffen, erklärte er. Das Buch entstamme den Wunden des Exils, die er und andere Migranten erlitten haben. Zugleich räumt Aurélien ein, in jungen Jahren Texte anderer Autoren plagiiert zu haben. Eine Kolumne von 2013 sei nahezu eine Übersetzung eines philippinischen Artikels gewesen. Wegen der Vorwürfe hatte die Akademie des Prix Goncourt den Roman von ihrer Auswahlliste gestrichen. Eine Werbetour hat der Verlag abgebrochen. Israel hat erstmals antike Kulturgüter an Griechenland zurückgegeben. Im Archäologischen Nationalmuseum Athen überreichte die israelische Altertumsbehörde 22 Objekte, darunter eine kleine Bronzestatue einer Frau und verzierte Keramikgefäße aus der Zeit von etwa 700 bis 320 vor Christus. Griechenland verstärkt weltweit seine Rückgabebemühungen. Ein Ziel bleibt die Heimkehr der Parthenon-Skulpturen aus dem British Museum. Der südkoreanische Maler und Bildhauer Lee U-Fan erhält den Wolfgang-Hahn-Preis der Gesellschaft für moderne Kunst am Museum Ludwig in

0: Köln. Der in Japan lebende Künstler wird im Rahmen der Art Cologne am 6. November ausgezeichnet. Bis Anfang April zeigt das Museum Ludwig dann eine Ausstellung mit seinen Werken. Mit dem Preisgeld von maximal 100.000 Euro kauft das Museum ein Werk oder eine Werkgruppe des Ausgezeichneten. U Fan ist Mitbegründer der japanischen Mono-Ha-Bewegung und ist für seine reduzierte Malerei und das Spiel mit Gegensätzen bekannt. Er pflegt seit Jahrzehnten enge Beziehungen zur Kunstszene im Rheinland. Das waren die Kulturnachrichten auf WDR 3 und so wird das Wetter in Nordrhein-Westfalen zunächst noch Nebel oder Hochnebel, der sich nach und nach auflöst. Am Nachmittag ist es sonnig und trocken mit meist nur wenigen Wolken bei 15 bis 18 Grad. Auch morgen erst Nebel, am Nachmittag wieder sonnig, ein paar mehr Wolken als heute, Höchsttemperaturen 14 bis 21 Grad. Die Zeit 7.34 Uhr.
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0: Keine Frühstücks-, aber doch immerhin eine Tafelmusik. Georg Philipp Telemann hat die berühmterweise komponiert und mit diesem Satz hier beendet, ganz gelehrt Conclusio nennt. Reinhard Göbel leitete die Musiker Antiqua Köln.
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0: Jetzt heute von und mit Simone Schlosser. Schönen guten Morgen im Studio, Simone.
2: Hallo.
0: Der Fall der Familie Block, der beschäftigt seit Monaten schon die Medien und jetzt hat er auch die Feuilletons erreicht. Die Steakhouse-Erbin Christina Block, das nur mal kurz als Zusammenfassung, die muss sich ja vor Gericht verantworten, weil sie die Entführung ihrer Kinder veranlasst haben soll. Die Wochenzeitung Die Zeit, die hat darüber berichtet in einem Podcast und hat exklusive Aufnahmen gemacht, auch mit der entführten, damals 13-jährigen Tochter. Die Aufnahmen hat das Gericht jetzt konfisziert.
2: Ja, und das ist natürlich Thema in den Medien, denn es geht dabei um die Pressefreiheit. Die Süddeutsche zum Beispiel spricht von einem eklatanten Bruch der Pressefreiheit. Und um dieses Vorgehen einzuordnen, schreibt sie, müsse man sich nur eine Frage stellen: Was, wenn solches Verhalten zur Regel würde?
3: Journalisten arbeiten unabhängig und vertraulich. Wenn es zur Regel würde, dass sich Ermittler einfach einen Durchsuchungsbeschluss holen und sich an dem Material bedienen, dann würde die wichtigste Grundlage der investigativen Recherche zerstört, das Vertrauen von Informanten.
2: Genauso sieht das auch die Taz. Es geht bei den Tonbändern unter anderem um Interviews, die die Zeitjournalistin kurz nach der Entführung schon mit den minderjährigen Kindern geführt hat. Klar dürfe die Staatsanwaltschaft Fragen stellen, meint die Taz. Aber Journalisten seien keine Hilfsermittler. Sie müssen unabhängig arbeiten dürfen und vor allem ihre Quellen schützen.
3: Besonders brisant ist dabei, dass der Zeit weder eine falsche Berichterstattung noch eine fehlerhafte Recherche vorgeworfen wird. Die Ermittler interessieren sich für die Aufzeichnungen, weil sie ihnen als Beweismittel dienen könnten. Damit wird der Quellenschutz zum Hindernis, das Ermittlungsbehörden aus dem Weg räumen wollen.
2: Die Zeit hat inzwischen angekündigt, rechtlich gegen den Beschluss vorzugehen. Völlig zu Recht, meint die Taz. Etwas anders sieht den Fall die Frankfurter Allgemeine Zeitung. Sie wirft der Journalistin vor, den Fall für ihre Zwecke ausgeschlachtet zu haben.
3: Zu fragen ist auch, ob das Blatt nicht gegen den Pressekodex verstößt, der Zurückhaltung im Umgang mit Minderjährigen und insbesondere mit minderjährigen Verbrechensopfern verlangt. Wer hier im Brustton der Eindeutigkeit Angriff auf die Pressefreiheit ruft, sollte darüber zumindest einmal nachdenken. True Crime heiligt solche Mittel mitnichten.
0: Zu einem anderen Thema, der Schauspieler Harpe Kerkeling steht ja im Augenblick besonders wegen seines politischen Engagements im Rampenlicht, zuletzt wegen seiner Rede im Thüringer Landtag, wo er sich ausgesprochen hat für ein Verbotsverfahren gegen die AfD. Eine Petition will ihn, den Harpe Kerkeling, jetzt sogar zum Bundespräsidenten machen. Knapp 156.000 Menschen haben diese Petition unterzeichnet. Ja, und jetzt hat er sich selbst dazu geäußert.
2: Und zwar im Spiegel, dort sagte er, die Petition habe ihn gerührt. Er rechnet allerdings nicht damit, dass die Politik ihn wirklich fragen werde. In dem Interview sagte Harpe Kerkeling außerdem, dass er seit seiner Rede im Landtag nicht nur Zuspruch, sondern auch viel Hass abbekomme und der gehe nicht spurlos an ihm vorbei.
3: Ich habe Furcht. Wenn ich die überwinde, entsteht daraus aber eine Form von Mut. Ich sehe mich dazu in der Pflicht, als jemand, der in der Öffentlichkeit steht. Ich verdanke diesem Land viel, zum Beispiel, dass ich als Kind aus einer Arbeiterfamilie etwas werden und in meiner Karriere von der Meinungsfreiheit profitieren durfte. Jetzt möchte ich etwas zurückgeben.
2: Außerdem sagte Harpe Kerkeling, er versuche, die Demokratie zu sein, die er sich selber wünsche. Und genau dazu forderte er auch alle anderen auf, auch wenn das nicht immer einfach sei.
0: Und zum Schluss noch Winnie the Pooh oder Pooh der Bär, wie er auf Deutsch heißt. Der wird heute 100 Jahre alt.
2: Ja, und das feiern natürlich auch die Feuilletons. Die Süddeutsche Zeitung findet, angesichts der PISA-Studie und der Tatsache, dass deutsche Schülerinnen und Schüler immer schlechter lesen könnten, sei Pooh der Bär das Kinderbuch der Stunde.
3: Pooh der Bär ist durchgängig in der Übergangszone zwischen nicht lesen können und lesen können, dem schon ein wenig und noch nicht richtig schreiben können, angesiedelt. Es ist kein Übergangsobjekt, aber ein grandioses Übergangsbuch bei der Ablösung von der frühen Kindheit.
2: Und die Berliner Zeitung ist der Ansicht, Pooh der Bär habe die perfekte Dosis aus Ernst und Albernheit. Seriös betrachtet fänden sich in dem Werk viele Merkmale von Weltliteratur wie hohe Sprachkunst und gedankliche Tiefe.
0: Also sagen auch wir herzlichen Glückwunsch, Pooh der Bär. Das war unsere Medienschau hier im Mosaik auf WDR 3. Danke, Simone.

Ja, könnte glatt der Soundtrack sein einer neuen Winnie the Pooh-Verfilmung. Dieses Stück hier von Junike Tansil. Soaring heißt es, ist aber ein Konzertstück. Und entsprechend hier auch gespielt von Anna Handler und dem Deutschen Sinfonieorchester Berlin. Ja, und das nächste Stück, das könnte glatt eine Ballettmusik sein, wenn da nicht Menuett drüber stehen würde. Und ja, wobei ist ja auch ein Tanz und widerspricht sich auch nicht. Wir sind eigentlich hier genau in der Mitte zwischen Konzert und Ballett in der Ballettsuite, nämlich von Sergei Prokofjew. Das Menuett stammt aus Romeo und Julia. Riccardo Muti leitet das Chicago Symphony Orchestra.

Romeo und Julia tanzen ein Menuett zur Musik von Sergei Prokofjew. Wir kommen um 7.50 Uhr jetzt hier im Mosaik zur Kirche in WDR 3 mit Pfarrerin Barbara Schwan aus Krefeld zu beginnen. Ein Lied, ein Kirchenlied von Francisco Pedro Soto de Langa, einem spanischen Renaissance-Meister, Nel apparir del sempiterno sole, beim Erscheinen der ewigen Sonne. Katharina Bäumel leitet die Capella della Torre. Wir hören die Sopranistin Erika Tandiono und den Tenor Florian Kramer.

Guten Morgen. Ich fasse es nicht. Es gibt mich nochmal. Von Zeit zu Zeit google ich meinen Namen im Internet. Und heute sehe ich da außer meinem eigenen noch ein anderes Gesicht zu meinem Namen. Der Name ist gleich, genauso geschrieben, Vor- und Nachname. Obwohl ich keinen der typischen Allerweltsnamen habe, ist die Wahrscheinlichkeit hoch, dass es meinen Namen nochmal gibt. Das ist mir spätestens klar, seit ich weiß, es gibt in meiner Familie ein Geschwisterpaar, das es mit Vor- und Nachnamen genauso nochmal gibt. Wenn man so liest, wie jemand anderes den eigenen Namen so selbstverständlich auch trägt, das haut so richtig rein. Tief im Innern dachte ich doch, ich bin einmalig. Darüber tröstet mich auch nicht hinweg, dass mir meine Eltern ja noch einen zweiten Vornamen gegeben haben, der mich, das hoffe ich nun wirklich, wieder unterscheidet. Aber jetzt mal ruhig Blut, habe ich mir dann gesagt. Was sollen denn die sagen, deren Namen es vielleicht hundertfach gibt? Oder die den Vor- und Nachnamen ihres Vaters und Großvaters tragen, der immer weiter vererbt wird, also wie Klaus der Erste, Zweite, Dritte? Jetzt besinne dich mal drauf, was dich eigentlich einmalig macht und warum dir das wichtig ist. Im Gottesdienst zum Christopher Street Day in Krefeld haben wir die Verschiedenheit und Buntheit aller Menschen gefeiert, dass jeder Jeck anders ist. In der Art zu denken, zu fühlen, zu lieben, im Stil und im Aussehen, schrill oder unauffällig, gestylt oder ganz natürlich, politisch interessiert und aktiv oder künstlerisch versponnen, in sich gekehrt oder am liebsten mit anderen zusammen, mit je eigenem Musikgeschmack oder Lieblingsgericht, der passenden Sportart, den Gaben und Fähigkeiten und, und. Es wurde auch ein Mensch getauft. Kurz entschlossen fand er, das ist das richtige Setting. Hier kann ich sein, wie ich bin und werde so akzeptiert. Da möchte ich dazugehören. Ihm wurden die Worte von Gott zugesagt, ich habe dich bei deinem Namen gerufen, du bist mein. Da ist er wieder, der Name. Und ja, wenn mich jemand ganz persönlich meint, spricht er oder sie mich mit meinem Namen an. Und das tut gut. Ich werde gesehen, wahrgenommen, bin in dem Moment gefragt. Und das mit meiner ganz individuellen Persönlichkeit, die es nur einmal gibt auf der Welt, auch wenn der Name öfter vorkommt. Gott kennt jeden Menschen bei seinem Namen, sieht und liebt jedes seiner Geschöpfe in seiner Einzigartigkeit, so bunt wie wir sind. Und wenn ich in den Spiegel schaue, dann darf auch ich mich lieben, so wie ich mich da sehe. Beim CSD-Gottesdienst haben wir uns so im Spiegel betrachtet, uns selbst und die, die sich darin auch noch gespiegelt haben. Und wir haben uns gegenseitig zugesagt, du bist gut, so wie du bist, denn Gott hat dich genau so gewollt und gemacht. Und jetzt liebe deine Nächsten wie dich selbst. Wie sehr würde das unser Miteinander verändern, wenn ganz viele Menschen sich selbst und die anderen respektieren, achten und lieben. Einfach so, wie sie sind. Einmalig. Ihnen einen gesegneten Tag. Ihre Barbara Schwan, Krefeld.

0: zum Ausklang von Kirchenlieder 3, einem Beitrag der evangelischen Kirche, eines der berühmtesten Lieder ohne Worte. Das Frühlingslied von Felix Mendelssohn-Bartholdy mit Mischa Maisky und Sergio Daniel Tiempo. Nach den Nachrichten im Mosaik, da donnert es aus allen Rohren. Wir besuchen das Festival Orgelmixturen in St. Peter in Köln und sprechen über ein wirklich außergewöhnliches Instrument.
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8: Die Nachrichten mit Katrin Baumhöfer. Guten Morgen. Die Bundesregierung will heute die umstrittene Zuckersteuer auf den Weg bringen. Sie soll im kommenden Sommer in Kraft treten. Zuckerhaltige Cola, Limonade oder Energydrinks könnten dann um rund 30 Cent pro Liter teurer werden. Jakob Mayer, WDR Berlin.
9: Mit der Zuckersteuer will Bundesfinanzminister Lars Klingbeil Einnahmen für den Bundeshaushalt generieren und Getränkehersteller anregen, den Zuckergehalt von Getränken zu senken. Die Bundesregierung geht nach dpa-Informationen davon aus, dass die Steuer dem Bund im kommenden Jahr rund 690 Millionen Euro einbringt, 2028 dann 925 Millionen. Hessens Ministerpräsident Boris Rhein von der CDU nennt die Zuckersteuer im Kölner Stadtanzeiger ein falsches Signal. Es gehe nicht darum, die Gesundheit zu fördern, sondern Bürger für die Haushaltslöcher des Bundes zur Kasse zu bitten.
8: Wer in den Weihnachtsferien mit der Bahn fahren will, kann ab sofort Tickets buchen. Auch alle anderen Tickets für den Winterfahrplan sind jetzt zu bekommen, also für alle Fahrten ab dem 13. Dezember. Mit dem Winterfahrplan treten auch einige Änderungen in Kraft. Jörg Sauerwein, WDR aktuell, sagt, welche das sind.
10: Freuen können sich zum Beispiel die Menschen in Westfalen. Dort hatte die Bahn die Direktverbindung nach München für dieses Jahr gestrichen. Mit dem Winterfahrplan kommt sie wieder zurück. Von Köln geht's unter anderem über Hamm, Soest, Lippstadt und Paderborn ab Mitte Dezember mit dem ICE wieder bis München. Auch nach Basel gibt es bald eine direkte Verbindung für Minden, Bielefeld und Hamm. Von Siegburg-Bonn geht es ab Winter auch wieder direkt nach Berlin mit dem ICE. Dafür aber fährt wegen einer Baustelle erstmal keiner mehr von Aachen, Düren, Mönchengladbach oder Krefeld. Gar nicht mehr geben wird es die Intercity-Verbindung von Münster über Dortmund, Iserlohn und Siegen nach Frankfurt. Die hat die Bahn jetzt endgültig eingestellt.
8: Vor dem Oberlandesgericht Hamburg geht es heute um einen der größten Sabotageakte der vergangenen Jahre. Vor 4 Jahren explodierten in der Ostsee mehrere Sprengsätze. Die Gaspipelines Nord Stream 1 und 2 wurden stark beschädigt. Der mutmaßliche Drahtzieher steht ab heute vor Gericht. Aus Hamburg Elke Spanner für WDR aktuell.
11: Der Angeklagte soll damals das Sabotagekommando angeführt haben. Das war laut Anklage mit einer gecharterten Segeljacht von Rostock aus auf die Ostsee gefahren und hatte Sprengsätze an den Nord Stream Gasleitungen befestigt. Die explodierten. Das Ganze war wenige Monate, nachdem Russland seinen Angriffskrieg auf die Ukraine begonnen hatte. Der 50-Jährige war Offizier der ukrainischen Armee. Der Generalbundesanwalt geht in der Anklage davon aus, dass er im Auftrag staatlicher Stellen handelte. Der ukrainische Präsident Volodymyr Zelensky hat eine Verantwortung allerdings stets zurückgewiesen.
8: Weitere Meldungen im Überblick. Papst Leo ist an Lungenkrebs erkrankt. Das haben seine Ärzte am Abend nach einer Operation bekannt gegeben. Dabei wurde ihm ein Teil eines Lungenflügels entfernt. Der Papst hatte am Wochenende selbst mitgeteilt, dass bei ihm ein Knoten entdeckt wurde. Er bleibt zunächst für eine Woche im Krankenhaus in Rom. Bei Dorsten haben Atomkraftgegner heute Nacht versucht, einen Castortransport mit Atommüll zu stoppen. Sie seilten sich von einer Brücke ab. Die Autobahn 31 war deshalb zwischen Schermbeck und Lembeck gesperrt. Polizisten holten die Demonstranten von der Brücke und nahmen sie in Gewahrsam. Der Castortransport ist mittlerweile in Ahaus angekommen. In den USA zieht die Elite-Uni Cornell weitere Konsequenzen aus den Vergewaltigungsvorwürfen einer Studentin. Sie soll auf der Party einer studentischen Verbindung von 7 Männern vergewaltigt worden sein. Partys von Studentenverbindungen sind an der Uni jetzt erstmal verboten.
7: 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Aus der Kultur.
8: Im Bundestag geht es heute um Völkermorde im heutigen Namibia, verübt unter deutscher Kolonialherrschaft. Thema ist unter anderem eine mögliche Rückführung von Kulturgütern. Theresa Fröhlich, WDR Kultur.
12: Die Verbrechen an den Oberherero und Nama gehören zu den dunkelsten Kapiteln der deutschen Kolonialgeschichte. Zwischen 1904 und 1908 ließ das Kaiserreich im heutigen Namibia Zehntausende Menschen töten, verschleppen und enteignen. So kamen auch religiöse Objekte, Alltagsgegenstände und menschliche Gebeine nach Deutschland, oft ohne Zustimmung der Herkunftsgesellschaften. Vertreter der Oberherero und Nama fordern die Rückgabe dieser Kulturgüter. Deutsche Museen müssen deshalb klären, welche Objekte unter kolonialer Gewalt nach Europa kamen und nun zurückgegeben werden sollen.
8: Das Wetter in Nordrhein-Westfalen. Heute früh stellenweise noch neblig, am Nachmittag ist es überwiegend sonnig und trocken. In Paderborn bis 16 Grad, in Siegen bis 17 und in Moers bis 18 Grad. In der Nacht meist leicht bewölkt bis klar und weiterhin trocken, Tiefsttemperaturen 10 bis 3 Grad. Morgen tagsüber ähnlich wie heute, erst stellenweise Nebel oder Hochnebel, am Nachmittag wieder überwiegend sonnig, Höchsttemperaturen 14 bis 21 Grad. Das war WDR aktuell.
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0: Mit Raummörchen, schönen guten Morgen. Volles Rohr heißt es bei uns in dieser Stunde. Es kracht und donnert aus den über 100 Registern eines wirklich außergewöhnlichen Instruments beim Festival Orgelmixturen in St. Peter in Köln. Und es ballert aus allen Mündungen. Unser Kollege Tobias Nowak, der uns gleich ein ziemlich martialisches Computerspiel vorstellen wird. Gehen wir also in Deckung und hören erstmal Bach.

0: Na, eigentlich kann hier die Geige glänzen, denn ich glaube, das ist sogar das Original, das E-Dur-Präludium für Violine Solo von Johann Sebastian Bach. Und wir wissen, dass Bach hat sich auch im eigenen Werk, vor allen Dingen im eigenen Werk, sehr gern bedient und hier die Führungsstimme benutzt, um die Orgel glänzen zu lassen. Hermann Stinders hat hier gespielt im Einleitungssatz zur Kantate »Wir danken dir, Gott, wir danken dir«. Neben Hermann Stinders haben wir noch gehört, die Musiker des Collegium Vocale Gent. Ja, eigentlich könnten ja alle Instrumente überall spielen, aber bei der Orgel, da denkt man doch immer gleich an die Kirche. Dort stehen natürlich auch die allermeisten Instrumente, doch wie Kirchenorgeln müssen die nicht unbedingt immer klingen und werden sie dann auch nur in den allerseltensten Fällen beim Festival Orgelmixturen in St. Peter am Kölner Neumarkt. Denn in St. Peter steht eine der verrücktesten Orgeln, die wohl jemals gebaut worden ist. Und diese Orgel wird nicht nur, aber auch sehr regelmäßig gespielt vom Festivalleiter Michael Feldmann. Der ist bei mir im Studio. Schönen guten Morgen.
1: Guten Morgen.
0: Was ist das denn für ein verrücktes Instrument mit diesen unglaublichen über 100 Registern?
1: Ja, diese Orgel ist von Anfang an konzipiert worden als eine Orgel für zeitgenössische Musik. Der legendäre Pater Mennekes hat in den 80er Jahren die Kunststation St. Peter gegründet und natürlich zuerst, weil er war sehr der zeitgenössischen Kunst, bildenden Kunst affin und hat aber dann kapiert, wenn man so exorbitante zeitgenössische bildende Kunst macht, dann muss man auch zeitgenössische Musik in der Kirche haben und hat den Organisten Peter Bares für St. Peter gewonnen und der hat diese Orgel konzipiert und die Firma Willi Peter aus Köln hat diese Orgel dann realisiert und Peter Bares hatte von Anfang an ein visionäres Konzept für diese Orgel.
0: Das geht weit über die normale Begleitung von Gemeindegesang hinaus. Ne?
1: Genau. Diese Orgel hat zum Beispiel Schlagwerkregister, Schlagwerkregister, die wir vom Namen her kennen, zum Beispiel Marimbaphon oder Glockenspiel, aber auch Schlagwerkregister, die wir nicht kennen, ein Xylodur, das ist ganz hart anschlagend, das hört man durch die ganze Orgel, selbst wenn sie sonst auch laut spielt, dieses Register hört man durch, riesige Röhrenglocken, viel größer als die in einem Orchester, 2 Meter lange Röhrenglocken, wenn die angeschlagen werden. Ich sage immer, das ist die Stimme Gottes, die da erklingt.
0: Und ich nehme mal an, ihr Festival heißt Mixturen. Das gewünscht wird, die nicht eins zu eins beziehungsweise eine nach dem anderen zu ziehen, diese Register, sondern gerne auch mal übereinander zu schichten. Denn das nennt man ja, diese Schichtungen, die nennt man ja Mixturen eigentlich in der Orgelfachsprache.
1: Ja, oder? Das Festival heißt Mixturen, weil es eine wirkliche Mischung, es geht nur um zeitgenössische Orgelmusik, aber diese hat natürlich wahnsinnig viele Facetten. Und diese ganzen Facetten aufzuzeigen, das ist eigentlich das Ziel dieses Festivals, durch verschiedene Gäste, die aus verschiedenen Richtungen kommen, das zu präsentieren und zur Diskussion zu stellen.
0: Ja, und was möglich ist mit diesem Instrument, da hören wir mal einen kleinen Ausschnitt.

0: Herr Michael Feldmann, das spielen Sie selbst. Ich würde als erstes mal sagen, müsste man die Orgel nicht mal ein bisschen nachstimmen?
1: Ja, das ist natürlich in diesem Fall absichtlich, dass die Tonhöhen voneinander abweichen leicht. Das ist eine andere Eigenschaft dieser Orgel. Diese Orgel hat Winddrosseln und zwar nicht nur eine, sondern direkt zwei. Die Orgel hat zwei Teile. Die Hauptorgel, die oben auf der Empore steht, und eine Chororgel, die vorne steht. Und jeder Teil lässt sich einzeln im Winddruck regulieren.
0: Das heißt, und dann verhungern die Register oder die Pfeifen
1: genau,
0: so ein bisschen.
1: Wenn man den Winddruck absenkt, wird die Tonhöhe niedriger. Und wenn man sie noch weiter absenkt, den Winddruck, dann kommen Obertöne zutage, die man sonst nicht hört.
0: Ja.
1: Und wenn die eine Orgel, die Hauptorgel, im vollen Wind steht und die Chororgel im reduzierten Wind, dann gibt es ganz interessante Mischungen.
0: Ja, die kann man natürlich verkomponieren. Das hier gerade war eine Improvisation von Ihnen und die gibt's auch. Also wenn es um zeitgenössische Musik, Orgelmusik geht, steht auch eben die Improvisation im Vordergrund, die man eigentlich so aus der neuen Musik eigentlich nur noch so im Jazz eigentlich kennt. Warum wollen denn die Organisten immer improvisieren?
1: Naja, also ich glaube, sie wollen nicht immer improvisieren, aber es kommt ja auch darauf an, wie man die Improvisation versteht. Also in St. Peter geht es ja nur um das Zeitgenössische. Es geht immer um das Heute. Und man kennt vielleicht auch Improvisation als eine Übung in Stilkopien, dass man sagt, ich spiele jetzt ein Stück, das klingt wie Bach, ist aber aus dem Moment heraus erfunden. Das ist natürlich eine ganz große Kunst. Aber darum geht es in St. Peter eben nicht, sondern es geht darum, all das loszulassen und frei zu sein und in dem Moment zu sein, wo man gerade steht. Und das ist eine Kunst der Improvisation, um die es in St. Peter geht. Und ich glaube, und darum geht es auch den Organisten und Organistinnen, die in St. Peter improvisieren werden in dem Festival. Wobei das nicht nur Improvisationskonzerte sind.
0: Ja, und diese Kolleginnen und Kollegen, die kommen von ziemlich weit angereist auch, ne?
1: Genau. Also Hans-Ola Eriksson am Freitag ist aus Schweden, hat eine legendäre CD-Einspielung der Messiaen-Orgelwerke vorgelegt, vor langer Zeit schon, und ist so ein bisschen eine legendäre Figur der zeitgenössischen Orgelmusik. Susanne Kujala aus Finnland spielt ein finnisches Programm, abwechselnd mit eigenen Kompositionen. Martin Sturm aus Weimar, Orgelprofessor in Weimar, ein Mann, der alles spielen kann, spielt eigene Werke, aber auch Literatur, also komponierte Stücke. Hampus Lindwall aus Paris kommt, ein ganz verrückter Kerl, der sehr technikaffin ist. Er wird alle Möglichkeiten der Orgel, denke ich, nutzen.
0: Okay, und ich sehe auf Ihrem Programm auch, und das vielleicht zum Schluss, da gibt es ein Album-Release-Konzert mit Thunorgel und Live-Looping. Klingt, als wolle die gute alte Orgel mal einen wirklich drauf machen.
1: Ja, ganz im Gegenteil. Also Annie Bloch, eine Künstlerin aus Köln, eine Musikerin, ist auf der Grenze zwischen allen möglichen Musikstilen und sie bringt eine kleine Truhenorgel mit und setzt sozusagen einen Kontrapunkt zu diesem Rieseninstrument und öffnet eine ganz andere Klangwelt da.
0: Orgel extrem, nicht nur bei den Kölner Orgelmixturen, dem mittlerweile 22. Internationalen Festival für zeitgenössische Orgelmusik in St. Peter am Kölner Neumarkt. Heute Abend geht's los mit meinem Gast, dem Komponisten und Organisten Michael Feldmann, und Werken von Nicolas Kuhn und Marc André. Herr Feldmann, vielen Dank, dass Sie hier im Studio gewesen sind. Alles Gute für heute Abend.
1: Danke, gerne.

0: Hat er auch was übrig für die Orgel, aber seine Gnossien und die meisten anderen Stücke für Tasteninstrumente hat er dann doch dem Klavier überlassen, der Erik Satie. Das war die fünfte der sechs Gnossien, hier gespielt von Bertrand Chamaillot. In unserer Service-Rubrik am Mittwoch, da geht es ums Digitale. Heute genauer mal wieder um ein Computerspiel. Unser Fachmann fürs Gaming heißt Tobias Nowak. Tobias, erstmal hallo und
1: guten Morgen.
0: Was hast du uns mitgebracht?
1: Ich habe mal was ganz anderes mitgebracht als sonst, so hübsche Dioramen oder knifflige Puzzlespiele, nämlich ein Flugsimulator Ace Combat 8 oder Ace Combat 8. Das ist für unser Mosaikpublikum vielleicht eine herausfordernde Empfehlung, aber auch wenn man keine Lust auf herausfordernde Luftkämpfe hat, lohnt sich ein Gespräch über das Spiel, das seit zwei Wochen einen ziemlich erfolgreichen Start hingelegt hat.
0: Ja, man denkt immer wieder, ist eigentlich noch ein altes Genre. Flugsimulatoren gibt es, seit es irgendwie Monitore gibt mit dem Joystick dran. Was ist besonders an diesem hier?
1: Also erstmal fällt auf, selbst wenn man nur ein Video schaut, die bildliche Opulenz von Ace Combat 8. Also wenn man mit seinem eigenen super schicken Düsenjet zwischen wirklich brillant aussehenden Cumuluswolken hervorsticht, das Sonnenlicht auf der Cockpitkanzel für schillernde Spiegeleffekte sorgt und wir dann in eine enge Kurve gehen, um einem gegnerischen Flugzeug ein paar Raketen hinterher zu jagen, das ist einfach glänzend inszeniert und sieht großartig aus. Also
0: ja,
1: opulent.
0: Ja, sitzen wir da in Flugzeugen, die es wirklich gibt?
1: Ja, tatsächlich. Und das sorgt auch für eine gewisse surreale Spannung im erzählerischen Raum, sag ich mal. Denn auch bei dieser achten Ausgabe von Ace Combat wird zu Beginn des Spiels zwar betont, dass alle Personen und Staaten frei erfunden sind. Das ist eine ganz schräge Fantasy-Welt. Der nächste Bildschirm zeigt dann aber die Namen und Logos der Konzerne, deren Flugzeuge hier 1:1 nachmodelliert wurden. Also Boeing, Saab, Northrop Grumman, Lockheed Martin, man kennt die alle. Und wenn man daran denkt, dass das so ist, dann wird man unvermeidbar ein bisschen hin und her gerissen zwischen der Schönheit und Spannung der Luftduelle im Spiel und der Tatsache, dass diese Flugzeugmodelle auch in echt existieren und warum sie nach wie vor verlangt und gebaut und benutzt werden. Trotzdem, das Spiel funktioniert hervorragend und erlaubt wirklich so eine ungeheuer kinetische und fesselnde Hochglanz-Flugkampferfahrung.
0: Das könnte man trotzdem sagen, ja, A, ist mal wieder ein Ballerspiel und B, noch ein Flugsimulator. Wie kommt es, dass die Leute da so drauf stehen?
1: Also die Ballerspieldebatte der Nuller- und Zehnerjahre, die haben wir zum Glück hinter uns gelassen. Nicht zuletzt, weil selbst nach Jahrzehnten wissenschaftlicher Forschung kein Bezug zwischen Gaming und gewalttätigem Verhalten nachgewiesen werden konnte. Eine andere Frage ist, inwieweit militärische Themen, militärische Sprache und Bildsprache in Unterhaltungsmedien unsere Weltsicht prägen. Schwierig nachzuweisen, aber dass es keine Spuren hinterlässt, das ist schwer nachzuweisen. Außerdem, dass Spaß und Kriegsspiel sich nicht ausschließen, das ist seit Jahrtausenden bekannt. Ich sage nur Schach, aber im Ernst. Call of Duty, Battlefield, Counter-Strike, das sind die erfolgreichsten Spiele seit Jahrzehnten mit endlosen Infanteriegefechten. Das beantwortet die Frage schon. Also für die Gamer reibt sich da wenig. Das ist nicht Thema. Da stehen jetzt bei Ace Combat im Fokus die Erfahrung der Geschwindigkeit, die Präzision der ausgeführten Bewegung, das Timing und der Bombast der Action, das Adrenalin.
0: Ja, ich habe keinen Pilotenschein, ich nehme an, du auch nicht. Trotzdem mal die Frage, wie echt fühlt sich das an? Hat man wirklich das Gefühl, in so einem Jet zu sein? Weil, soweit ich weiß, braucht man ein paar Jahre, um so ein Ding fliegen zu können.
1: Man fühlt sich total wie Maverick in Top Gun, aber die Ace Combat Spiele, die waren schon immer Arcade-Spiele. Das heißt, es sind keine realistischen Simulatoren, sondern so Spaßvarianten eines Flugsimulators. Die Flugzeuge können Manöver fliegen, die in echter Aerodynamik völlig unmöglich wären. Die haben hunderte von Raketen dabei, können albern viel Schaden einstecken, aber diese Spaßvariante funktioniert eben. Die Rollen, Loopings, Steigflüge, Steilkurven, die sehen spektakulär aus. Man fühlt sich halt wie Maverick. Und die Liftkämpfe sind dabei wirklich herausfordernd. Die verlangen totalen Fokus. Und die haben was für mich nochmal wirklich bewusst gemacht. Wenn wir in Videospielen normalerweise etwas machen, dann ist das in der Regel ja immer eine maximale Abstraktion. Zum Gehen drücke ich einen Knopf, zum Sprechen drücke ich einen Knopf und wenn ich mit dem Schwert zuschlagen will, drücke ich auch einen Knopf. Also ein Computerspiel zu spielen ist eine Übung im Abstrahieren. Aber im Flugsimulator liegen meine Tätigkeiten vor dem Computer bzw. der Konsole und die, was mein Avatar im Spiel macht, sehr viel näher beieinander. Denn die Flugmaschine wird, genau wie meine Spielmaschine, eben durch Knöpfe und Hebel gesteuert. Ich drücke einen Knopf und das Flugzeug beschleunigt. Ich drücke einen Knopf und eine Rakete verlässt die Waffengondel. Die Distanz zwischen mir und dem Spielobjekt, die wird sehr klein, die wird viel kleiner. Und in Ace Combat fühlt man sich wie das Flugzeug.
0: Das Kampf-Jet-Spiel nenne ich es einfach mal Ace Combat 8. Gibt's für Videospielkonsolen und den heimischen Computer ab genau jetzt. Tobias Nowak, Dankeschön für die Empfehlung.
1: Vielen Dank, gerne.

hat er von Kampfjets natürlich null Ahnung. Ludwig van Beethoven im Himmel schwebten damals nur Rotkehlchen oder vielleicht auch mal ein Drache, wenn das ein Kind, wenn den ein Kind mal hat steigen lassen und der Ludwig van Beethoven mal seine Komponierstube verlassen hat, wo er sich dann doch die meiste Zeit aufgehalten hat, unter anderem um Streichquartette zu schreiben. Hier haben wir ihn am Anfang dieser Streichquartett-Story erwischt mit seinem ersten großen Opus, Opus 18, nämlich 6 Streichquartette hier, das war das dritte und der dritte Satz daraus mit dem Doric String Quartet. Und jetzt wandeln wir noch, bis uns die Nachrichten informieren über das Neueste vom Tage mit Modest Mussorgsky durch eine Ausstellung.

0: 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Die Kurznachrichten um 8.30 Uhr mit Marion Meinka. Guten Morgen. Die Bundesregierung will heute die Zuckersteuer auf den Weg bringen, nachdem sich Union und SPD am Abend auf einen Kompromiss geeinigt haben. Geplant ist jetzt, dass mit Zucker gesüßte Getränke ab nächstem Sommer teurer werden. Abhängig davon, wie viel drin ist, um 26 bis 32 Cent pro Liter. Die Sprengung der Nord Stream Pipelines in der Ostsee vor 4 Jahren wird ab heute das Oberlandesgericht in Hamburg beschäftigen. Angeklagt ist ein Ukrainer. Er soll Drahtzieher des Sabotagekommandos gewesen sein, das mit einer Segeljacht von Rostock aus auf die Ostsee gefahren ist und Sprengsätze an den Pipelines angebracht hat. Papst Leo ist an Lungenkrebs erkrankt. Das haben seine Ärzte am Abend nach einer Operation bekannt gegeben. Dabei wurde ihm ein Teil eines Lungenflügels entfernt. Der Papst hatte am Wochenende selbst mitgeteilt, dass bei ihm ein Knoten entdeckt wurde. Er soll sich jetzt erst einmal eine Woche im Krankenhaus in Rom erholen. Die Bahn hat den neuen Fahrplan veröffentlicht, der ab Mitte Dezember gilt. Für NRW sind mehrere neue Verbindungen dabei, zum Beispiel von Hamm und Paderborn direkt nach München und von Bonn geht's wieder alle 2 Stunden nach Berlin. Wer zum Beispiel an Weihnachten mit der Bahn fahren will, kann jetzt Tickets kaufen.
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0: Der kanadisch-haitianische Autor Télisson Aurélien hat den Einsatz künstlicher Intelligenz für seinen Bestseller C'était ça ou mourir entschieden zurückgewiesen. Kein Satz des Romans sei von einer Maschine geschaffen, erklärte er. Das Buch entstamme den Wunden des Exils, die er und andere Migranten erlitten haben. Zugleich räumt Aurélien ein, in jungen Jahren Texte anderer Autoren plagiiert zu haben. Eine Kolumne von 2013 sei nahezu eine Übersetzung eines philippinischen Artikels gewesen. Wegen der Vorwürfe hatte die Akademie des Prix Goncourt den Roman von ihrer Auswahlliste gestrichen. Eine Werbetour hat der Verlag abgebrochen. Die US-Schauspielerin, Regisseurin und Drehbuchautorin Lena Dunham hat eine Fortsetzung ihrer Serie Girls angekündigt. Die Comedy-Serie lief von 2012 bis 2017 und erzählte das Leben von 4 jungen Frauen in New York. Radikal und witzig verhandelte sie Themen wie Körperbilder, sexuellen Missbrauch und Beziehungen. Girls bekam mehrere Preise und gilt als wegweisend, was die Darstellung von Frauen betrifft. Für die Fortsetzung sind 5 neue Folgen geplant. Die Produktion soll nächstes Jahr beginnen. Neben Lena Dunham haben auch ihre 3 weiblichen Co-Stars zugesagt. Das Max-Ernst-Museum in Brühl bekommt ein neues Werk des Künstlers. Für die Sammlung wurde das Ölgemälde Chimère Rouge von 1925 angekauft. Das Bild zeigt eine charakteristische Fantasiefigur Max Ernsts in starken Rottönen und ist ab Anfang 2027 in der Dauerausstellung zu sehen. Das Brühler Museum ist weltweit das einzige Museum, das sich ausschließlich dem Leben und Werk von Max Ernst widmet. Max Ernst wurde in Brühl geboren und prägte die Kunst des 20. Jahrhunderts. Finanziert wird der Ankauf aus Fördermitteln, unter anderem des Kulturministeriums und der Kunststiftung NRW, sowie aus Eigenmitteln des LVR-Museumsverbunds. Das waren die WDR 3 Kulturnachrichten und so wird das Wetter in Nordrhein-Westfalen zunächst noch Nebel oder Hochnebel, der sich nach und nach auflöst. Am Nachmittag ist es sonnig und trocken mit meist nur wenigen Wolken bei 15 bis 18 Grad. Auch morgen erst Nebel, am Nachmittag wieder sonnig, ein paar mehr Wolken als heute, Höchsttemperaturen 14 bis 21 Grad. Die Zeit 8.34 Uhr.
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0: Ja, Musik zu einem meiner persönlichen Lieblingsfilme von und mit Takeshi Kitano, dem Polizeithriller Hanabi. 1997 hat er in Venedig den Goldenen Löwen gewonnen. Mir gar nicht bewusst gewesen, dass der Soundtrack von Joe Hisaishi stammt, der ja auch für ganz, ganz viele sogenannte Zeichentrickfilme, für Animefilme die Soundtracks geschrieben hat und gerade irgendwie wirklich herumgereicht wird als Star dieses Genres. David Brophy hier am Pult des WDR-Sinfonieorchesters mit Musik, eben mit der Titelmusik aus dem japanischen Film Hanabi. Wenn der Föhn im Bad es nicht mehr tut oder der Toaster, da kauft man sich halt einen neuen. Denn selbst wenn man sich ein wenig auskennen würde mit Elektrotechnik, man kann die meisten Geräte heute ja nicht mal öffnen. Willkommen in der Wegwerfgesellschaft. Man muss das allerdings mit dem Wegwerf nicht unbedingt immer mitmachen. Hier und da kann man dann schon noch ein altes Schätzchen retten. Wie? Das zeigen wir in dieser Woche. Heute beim Besuch eines Kintsugi-Kurses. Kintsugi stammt aus Japan und ist eine uralte Technik, um zerschlagenes Porzellan zu flicken. Aber nicht einfach so, sondern mit unglaublich viel Liebe und Geduld. Und dem Mut, das Malheur nicht ungeschehen zu machen, sondern die Bruchstellen sogar stolz noch zu zeigen.
1: Eins, eins, ja. Und jetzt geht's weiter mit drei, eins.
2: Dann, das ist sechs, sechs, hier, ne?
1: Gut. Gut, dann, und der Rest ja, ist ja
2: dann große selbst Teil erklären, fängt an, ne? Mit dem großen
1: ja,
2: Teil, ja?
1: Ja.
3: Workshopleiterin Masami Takeuchi geht mit Teilnehmerin Sabine die Scherben ihres blauen Tellers durch. Mit den Zahlen markieren sie die Bruchstellen, an denen die Scherben aufeinandertreffen und später zusammengeklebt werden sollen. Den Teller hat Sabine ehrlicherweise mit Absicht zerbrochen, damit sie heute beim Kintsugi-Workshop des Deutschen Keramikmuseums Hätchens in Düsseldorf etwas zum Reparieren hat. 10 Teilnehmende sitzen an einem langen, hellen Tisch mit dem heute benötigten Material. 2 verschiedene Kleber, einer davon auf Cashew-Basis, Baumwollpads, Holzstäbchen. Statt echtem Gold gibt es goldfarbenes Pulver. Und was man außerdem braucht, ist Geduld, wenn man die Scherben aneinander klebt, wie die Workshopleiterin erklärt.
2: Dann mindestens 5 Minuten so halten.
4: Oh, ja.
2: Sogar 10 Minuten.
3: Teilnehmerin Sonja aus Essen hat eine blau-weiße Müslischale und eine rosafarbene Tasse mit einem Frosch und Schmetterlingen drauf mitgebracht. Der weiße Henkel ist abgebrochen.
5: Bei der Tasse, die habe ich tatsächlich mal so als kleines Mädchen zum Geburtstag bekommen. Und das ist so das einzige Überbleibsel noch. Das war so ein Geschirrset. Und ja, vielleicht hänge ich dadurch doch ein bisschen dran. Und die Schüssel finde ich einfach unfassbar schön. Also ich mag auch gerne dieses blau-weiße japanische Geschirr. Ja, und ich finde, das passt auch gut zu dem Gold.
3: Die Müslischale war schon mal zerbrochen. Sonja hatte sie mit Porzellankleber zusammengeklebt.
5: Aber ich hatte mich dann irgendwie nicht getraut, daraus zu essen, habe sie als so Blümchenschale benutzt. Und jetzt hatte ich irgendwie das Gefühl, ich kann ihr doch vielleicht nochmal ein neues Leben einhauchen. Und jetzt klebe ich es hier zusammen. Nochmal neu. Also ich habe sie nochmal neu kaputt gemacht tatsächlich.
3: Kintsugi ist eine Art der Restaurierung, die sich in Japan etwa ab dem 15. 16. Jahrhundert entwickelt hat, sagt Christina Kalieris, Leiterin der ostasiatischen Sammlung im Hätchens, dem Deutschen Keramikmuseum in Düsseldorf.
6: Und der Legende nach war eben in Japan ein Herrscher sehr unzufrieden mit der ursprünglichen Art der Restaurierung, die vor allem in China durchgeführt wurde. Denn die zerbrochenen Teile wurden mit Metallklammern, die in den Ton getrieben wurden, eben sehr, ja, unansehnlich, wie er fand, tatsächlich gekittet, sodass er eben seine Kunsthandwerker angehalten hatte, eine schönere Lösung zu finden.
3: Und die wendeten Kintsugi an.
6: Diese Grundidee kommt tatsächlich aus der Teezeremonie und wir kennen das heute als Wabi-Sabi-Ästhetik. Das heißt, dass eben auch die einfachen Dinge, die Gegenstände mit Gebrauchsspuren, wo man eben merkt, die sind häufig verwendet worden, die haben vielleicht schon irgendwo einen kleinen Sprung, dass die eben besonders wertgeschätzt werden.
3: Sabine ist bei den letzten Scherben ihres blauen Tellers angelangt. Die muss sie ein wenig schleifen, damit sie in die Lücken passen.
1: Mir macht das unheimlich viel Spaß. Ich kann mich da gut bei konzentrieren und auch abschalten. Das ist auch nochmal wichtig. Ist also keine Eintagsfliege jetzt. Ist was, was ich gerne machen werde, auch in Zukunft. Ehrlich gesagt, mir gefällt er so besser als dieser glatte blaue Teller. Sieht interessanter aus.
3: Ist aber wohl Geschmackssache, wie sie festgestellt hat.
1: Zum Beispiel kam eine Freundin, nachdem die das hörte, dass ich jetzt auch Keramik zusammenklebe und hatte einen zerbrochenen Teller. Es war so ein Wandteller. Und ich sag, soll ich dir den denn dann auch in diesem Stil vom Kintsugi machen? Und das wollte sie nicht. Sie wollte, dass der eben aussieht wie neu. Und ich denke, das war ja bislang, ist ja eigentlich auch immer so die Tendenz. Aber ich denke auch, wenn man sich da einmal mit beschäftigt oder auch sieht, auch im Museum sieht, was es da für wundervolle Stücke gibt, dann ist es eigentlich langweilig, das so zusammenzukleben, als wäre nichts passiert. Das Interessantere ist eben, zusammenzukleben und es zu betonen.
3: Um den Henkel für ihre Tasse aus Kindheitstagen muss sich Sonja zu Hause weiter kümmern. Die blau-weiße Müslischale ist aber fast fertig.
5: Also ich mag es eigentlich, wenn es so ein bisschen unperfekt ist. Also ich muss auch sagen, ich bewundere jetzt auch die Objekte der anderen, die hier so sind. Das ist total schön, eigentlich das, was kaputt ist, sogar zu würdigen und ja da so ein kleines Muster drin zu erkennen. Das finde ich total schön. Und außerdem kann man ja sowas auch wieder dadurch reparieren und weiter nutzen. Das ist ja irgendwie auch nachhaltig, sage ich mal.
0: Ja, eben. Zerbrochen ist nicht verloren. Yeshim Ali Olo war das bei dem bei einem Kintsugi-Workshop im Hettchensmuseum, dem Deutschen Keramikmuseum in Düsseldorf. In unserer kleinen Reihe zum Tag der Reparatur besuchen wir morgen dann die Restaurierungswerkstatt des LVR-Landesmuseums in Bonn.

0: schnell, aber mit Gefühl. Presto assai, ma con sentimento, der dritte Satz des Klarinettenquintetts von Johannes Brahms. Jörg Wittmann spielte mit dem Hagen Quartett. Eine alte deutsche Brennerei hat mal damit Werbung gemacht, dass in ihrem Getränk der Geist des Weines stecke. Dabei aber uns nicht verraten, was es überhaupt auf sich hat mit diesem vermeintlichen Geist. Da kann uns Charles Baudelaire aber weiterhelfen, dieser dunkle Dichter aus dem Heimatlande des Weinbrands, den man dort Cognac nennt oder auch Armagnac. Doch egal, wie man ihn brennt und nennt und reifen lässt, der Geist ist der gleiche. Er dringt Schluck für Schluck in uns ein und, nun ja, beseelt uns. Aber ob er ein guter Geist ist oder nicht, das müssen dann andere entscheiden oder der nächste Morgen.
1: Die Seele des Weins. Des Weines Seele hörte ich also singen. Aus meines Kerkers Glas und Siegel soll dir, Mensch, Enterbter, heut ein Lied erklingen, ein Lied von Licht und Bruderliebe voll. Ich weiß, wie viel du brauchst an Schweiß und Mühe, der Hügel braucht an Glut und Sonnenschein, damit ich lebe, meine Seele glühe, und undankbar und schlecht will ich nicht sein. Kein größer Glück wird mir, als wenn ich labe des arbeitsamen müden Herz und Schlund. Die warme Brust wird mir zum holden Grabe, weit sanfter als des kalten Kellers Grund. Hörst du der Sonntagslieder frohe Wogen? Die Hoffnung rauscht und klopft in meinem Schoß. Die Ärmel hoch, gestützt die Ellenbogen, wirst du mich preisen und dein Eigen los. Ich mache deines Weibes Augen heiter, geb deinem Knaben frische Mut und Pracht und stehle ihn, den jungen Lebensstreiter, und bin das Öl, das ihn geschmeidig macht. In dich werd ich gesät, wie in die Erde der Samen, den ein Gott herniedergießt, damit aus unserer Liebe Dichtung werde, die seltene Blume, die gen Himmel sprießt.

Allerhand, das war kein Cello, sondern ein Kontrabass, der hier gesungen hat. Guten Abend, Boussoir von Claude Debussy. Marc-André hat den gespielt. Am Klavier Veronique Patricia Törelle. Und wir gehen raus aus unserer Sendung mit einem furiosen Finale eines Trompetenkonzerts. Henri Tomasi hat das geschrieben. Giocoso, spielerisch. Und so spielt es dann auch Wynton Marsalis, begleitet vom Philharmonia Orchestra.

0: Ja, das waren Wynton Marsalis und das Philharmonie Orchestra mit dem Finale des Trompetenkonzerts von Henri Tomasi. Mittlerweile ist Heike Schwerz für mich, na nicht für mich, für uns alle ins Studio gekommen, zu mir ins Studio gekommen, wollte ich sagen, um uns mal einen Blick werfen zu lassen auf ihr Klassikforum, was, glaube ich, eine tierische Sendung wird heute.
1: Genau, und eine Feiersendung. Wir feiern natürlich den 100. Geburtstag von Winnie the Pooh im Klassikforum. Es gibt sehr schöne Bärenmusik.
0: Ja. Und noch ein paar andere Tiere, habe ich gesehen.
1: Vögel am Ende, aber die haben nichts mit Winnie zu tun. Und Ferkelchen habe ich nicht reinbekommen und IA habe ich irgendwie hinterher noch gedacht. Es gibt so ein schönes Eselstückchen, aber das ist heute auch nicht dabei. Dafür einige Bären.
0: Freuen wir uns aufs nächste Mal. Und heute freuen wir uns auf jeden Fall auf Winnie the Pooh und Heike Schwerz im Klassikforum. Nach den Nachrichten, die kommen jetzt auch schon in ein paar Sekunden. Ich habe gerade noch Zeit zu sagen, tschüss. Raunmöhrchen freut sich, wenn Sie morgen wieder dabei sind.

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0: 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Es ist 9 Uhr. 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
3: Die Nachrichten mit Katrin Baumhöfer. Guten Morgen. Vor dem Oberlandesgericht Hamburg geht es heute um einen der größten Sabotageakte der vergangenen Jahre. Vor 4 Jahren explodierten in der Ostsee mehrere Sprengsätze und die Gaspipelines Nord Stream 1 und 2 wurden stark beschädigt. Der mutmaßliche Drahtzieher steht ab heute vor Gericht. Aus Hamburg Elke Spanner für WDR aktuell.
4: Der Angeklagte soll damals das Sabotagekommando angeführt haben. Das war laut Anklage mit einer gecharterten Segeljacht von Rostock aus auf die Ostsee gefahren und hatte Sprengsätze an den Nord Stream Gasleitungen befestigt. Die explodierten. Das Ganze war wenige Monate, nachdem Russland seinen Angriffskrieg auf die Ukraine begonnen hatte. Der 50-Jährige war Offizier der ukrainischen Armee. Der Generalbundesanwalt geht in der Anklage davon aus, dass er im Auftrag staatlicher Stellen handelte. Der ukrainische Präsident Volodymyr Zelensky hat eine Verantwortung allerdings stets zurückgewiesen.
3: Die Bundesregierung will heute die umstrittene Zuckersteuer von Finanzminister Klingbeil auf den Weg bringen. Sie soll im kommenden Sommer in Kraft treten. Zuckerhaltige Cola, Limonade und Energydrinks könnten dann um die 30 Cent pro Liter teurer werden. Jakob Mayer, WDR Berlin.
5: Die Steuer soll dem Bund im kommenden Jahr rund 690 Millionen Euro einbringen, 2028 dann 925 Millionen. Nachdem sich die schwarz-rote Koalition gestern auf den Kompromiss verständigt hat, wird das Bundeskabinett am Vormittag über eine entsprechende Formulierungshilfe beraten. Danach muss der Bundestag das Vorhaben beschließen. Unionsfraktionschef Thorsten Frey nannte es im Deutschlandfunk zwar problematisch, eine Steuer einzuführen, in einer Situation, in der man sich um die Finanzierung der Lebenshaltungskosten vieler Menschen sorgen müsse. Das sei aber Teil der Gesundheitsprävention im Rahmen der Reform der gesetzlichen Krankenversicherung.
3: Papst Leo XIV. Hat Lungenkrebs. Er ist gestern operiert worden. Danach wurde die Diagnose bekannt. Der Papst bleibt zunächst für eine Woche im Krankenhaus. Tillmann Kleinjung, WDR Rom.
6: Der Knoten, von dem Papst Leo am Sonntag beim Angelus gesprochen hat, das ist ein bösartiger Knoten. Das hat eine sogenannte Schnellschnittuntersuchung noch während der OP ergeben, wo man also Gewebeproben schnell untersucht hat. Und jetzt muss man die gründlicheren Gewebeprobenuntersuchungen abwarten, also die Histologie, um zu wissen, wie es weitergeht. Also ob eine Anschlussbehandlung notwendig wird, beispielsweise eine Bestrahlung. All das wird man in den kommenden Tagen erfahren und wird der Patient vor allem erfahren, Papst Leo XIV.
3: Weitere Meldungen im Überblick. In den USA zieht die Elite-Uni Cornell weitere Konsequenzen aus den Vergewaltigungsvorwürfen einer Studentin. Sie soll auf der Party einer studentischen Verbindung von 7 Männern vergewaltigt worden sein. Partys von Studentenverbindungen sind an der Uni jetzt erstmal verboten. Bei Dorsten haben Atomkraftgegner heute Nacht versucht, einen Castortransport mit Atommüll zu stoppen. Sie seilten sich von einer Brücke ab. Die Autobahn 31 wurde deshalb zwischen Schermbeck und Lembeck gesperrt. Polizisten holten die Demonstranten von der Brücke und nahmen sie in Gewahrsam. Der Castortransport ist mittlerweile in Ahaus angekommen. In Berlin haben Grüne und SPD die Gespräche über eine mögliche gemeinsame Regierung mit der Linken unterbrochen. Sie sind offenbar unzufrieden damit, wie die Linke gegen die Antisemitismusvorwürfe vorgehen will. Alle Politiker der Linken in Berlin haben zwar eine Vereinbarung unterschrieben, aber nicht die, die mit Grünen und SPD abgesprochen war.
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3: Die US-Schauspielerin, Regisseurin und Drehbuchautorin Lena Dunham hat eine Fortsetzung ihrer Serie Girls angekündigt. Die Comedy-Serie lief von 2012 bis 2017 und erzählte das Leben 4 junger Frauen in New York. Simone Schlosser, WDR Kultur.
7: Die Serie Girls war radikal, witzig und sie gilt als wegweisend, wenn es darum geht, wie Frauen im Fernsehen gezeigt werden. Offen und ohne Scham erzählt die Serie vom Alltag vier junger Frauen Mitte 20 und verhandelt dabei Themen wie Körperbilder, sexuellen Missbrauch und Beziehungen. Nach fast 10 Jahren soll die Serie nun fortgesetzt werden. Inzwischen ist Lina Dunham 40, ähnlich wie ihre 3 weiblichen Co-Stars, die in einem Videochat erklärten, dass sie ebenfalls wieder dabei sein würden. 5 neue Folgen von Girls sind geplant. Die Produktion beginnt im kommenden Jahr.
3: Das Wetter in Nordrhein-Westfalen. Wenn sich der Nebel aufgelöst hat, wird der Tag überwiegend sonnig und es bleibt auch trocken. In Dortmund bis 16 Grad, in Höxter bis 17 und in Düsseldorf bis 18 Grad. In der Nacht meist leicht bewölkt bis klar und weiterhin trocken. Gegen Morgen bildet sich erneut Nebel, Tiefsttemperaturen 10 bis 3 Grad. Morgen ähnlich wie heute, zunächst Nebel, am Nachmittag wieder überwiegend sonnig, Höchsttemperaturen 14 bis 21 Grad. Das war WDR aktuell.
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2: Mit Heike Schwers. Schönen guten Morgen. Heute vor 100 Jahren ist ein Buch erschienen, in dem ein kleiner, gutmütiger Bär namens Winnie the Pooh mit seinen Freunden Ferkel, Ia, Tiger und Kaninchen durch den 100-Morgen-Wald zieht und jede Menge mehr oder weniger aufregende Abenteuer erlebt. Ein Buch über Freundschaft, Liebe und die ganz alltäglichen Dinge des Lebens. Zum Beispiel die Frage, welcher Tag ist heute? Worauf Puhs Freund Ferkel antwortet, es ist heute. Puh, mein Lieblingstag. An diesem Lieblingstag machen wir uns jetzt zusammen mit Puh und seinen Freunden auf zum fröhlichen Geburtstagspicknick im 100-Morgen-Wald.

Teddy Bears Picnic, ein Lied von dem amerikanischen Komponisten John Bratton, hier im Klassikforum auf WDR 3, heute zum 100. Geburtstag von Pooh, dem Bären. Gesungen hat Well Rosen, begleitet wurde er von Henry Hall und seinem Orchester. In unserer nächsten Musik hier im Klassikforum auf WDR 3 tauchen jetzt noch ein paar Bären auf. Ein zahmer Bär und wilde Bären, die hat Edward Elgar eingefangen in einer Kinderoper, die er selbst als Kind komponiert hat. The Wand of Youth, der Zauberstab der Jugend. Für diese Oper hat der kleine Edward ein paar Melodien komponiert, die er zusammen mit seinen Geschwistern vor den Eltern aufgeführt hat. Diese Melodien hat Elgar damals in ein Skizzenbuch geschrieben und gut 4 Jahrzehnte später hat er sie, sicherlich auch ein wenig wehmütig in alten Kindheitserinnerungen schwelgend, instrumentiert und zu 2 Orchestersuiten zusammengestellt. The Wand of Youth, der Zauberstab der Jugend, kindliche Melodien meisterhaft orchestriert. Und bevor jetzt gleich die wilden Bären über uns herfallen, schwingt hier jetzt erstmal ein zahmer Bär das Tanzbein.

Wilde Bären sind hier über uns hergefallen. Im Schlusssatz aus der zweiten Orchestersuite, der Zauberstab der Jugend, The Wand of Youth von Edward Elgar. Erinnerungen an eine glückliche Kindheit auf dem Land. Gespielt hat das London Philharmonic Orchestra, die Leitung hatte Sir Adrian Boult. Und jetzt gibt's noch einen kleinen Bärentanz hier im Klassikforum auf WDR 3. Komponiert hat ihn Robert Schumann in seinen 12 Stücken Opus 85, die Schumann für kleine und große Kinder komponiert hat. Für Klavier zu vier Händen.

Eric Lesage und Franck Braley waren das mit dem heiteren Bärentanz von Robert Schumann. Und das Brummen des Bärs haben wir hier sehr schön in den Klavierbässen gehört. Auch Joseph Haydn lässt einen Bären tanzen und brummen. Und zwar im Schlusssatz seiner 82. Sinfonie, die dann auch die Überschrift »Der Bär« bekommen hat. Natürlich nicht von Haydn selbst, sondern erst später. Der österreichische Dirigent Nikolaus Harnoncourt hat die Musik dieses rustikalen Schlusssatzes einmal folgendermaßen beschrieben. Tiefer, brummender Dudelsack oder ein Tanzbär, der ein paar Takte lang von den Bläsern vorgeführt wird. Ein wildes, rustikales Stück, sagt Nikolaus Harnoncourt. Saufen, Gelächter, Heulen und immer wieder die Haltetöne, Orgelpunkt, die fast die Hälfte des Satzes dröhnen, 129 Takte. Kein lyrischer Gegensatz in diesem radikalen Stück. So Nikolaus Harnoncourt, der diese Sinfonie von Joseph Haydn jetzt gleich dirigieren wird, hier im Klassikforum auf WDR 3. Die drei anderen Sätze geben sich da schon ein wenig kultivierter, zahmer, um nicht zu sagen ganz klassisch. Der erste Satz, ein feierliches Vivace Assai mit Pauken und Trompeten, ein großes, vollbesetztes Orchester mit einer Flöte, zwei Oboen, zwei Fagotten und zwei Hörnern. Und das weiß Haydn hörbar auszukosten, diese vielen Bläser. Dann der zweite Satz, ganz untypisch, kein langsamer Satz, sondern ein tänzerisches Allegretto. Der dritte Satz ist dann aber wieder ganz klassisch, nämlich ein festliches Menuett. Und im rustikalen Finale, tja, da lässt Haydn dann zu rustikalen Dreh-Dudelsack-Klängen den Bären raus. Die Sinfonie Nummer 82 von Joseph Haydn hier jetzt mit dem Concentus Musicus Wien unter der Leitung von Nikolaus Harnoncourt.

Nikolaus Harnoncourt und sein Concentus Musicus Wien mit der 82. Sinfonie von Joseph Haydn. L'Ours, der Bär, ist der beliebte Beiname dieser prächtigen Sinfonie und die Assoziation an einen Bären, der hier im Schlusssatz zu brummenden Dudelsackklängen tanzt, die lassen sich natürlich nicht ganz von der Hand weisen. Wir feiern heute den 100. Geburtstag von Winnie the Pooh hier im Klassikforum auf WDR 3. Ich bin Heike Schwers. Es gibt so schöne Zitate aus diesem Kinderbuch-Klassiker. Zum Beispiel das folgende: Wie buchstabiert man Liebe? Man buchstabiert sie nicht, antwortet Winnie the Pooh seinem kleinen Freund Ferkel. Man fühlt sie. Oder das schöne Honiglied, das Winnie the Pooh singt, wenn er an Honig denkt. Ich bin dick, rund und gesund und habe Appetit. Dick, fett und find mich nett und singe froh mein Lied. Ich glaube, diese kleine Honigtopfbiene, die Ella Granger in ihrem Lied Honeypot Bee besingt, könnte eine gute Freundin von Winnie the Pooh sein.

Honeypot Bee, die Honigtopfbiene, ein Lied von Ella und Percy Grainger. Ella hat den Text geschrieben und die Melodie komponiert und ihr Mann Percy hat diese hübsche Melodie dann harmonisiert und instrumentiert. Gesungen hat die britische Mezzosopranistin Della Jones, begleitet wurde sie von Penelope Thwaites. Die Biene, die den Nektar aus der Blüte saugt, weiß nicht, dass der Honig, den sie herstellt, in den Topf gelangt. Sie wird von grausamen Menschen rechts und links ausgeraubt, also flattert sie davon und kehrt nicht mehr zurück. Ella Grainger, eine schwedische Künstlerin, Dichterin und Musikerin. Sie ist Ende des 19. Jahrhunderts in Stockholm geboren. Als junge Frau geht sie zum Studium der Malerei nach London und auf einer Schifffahrt nach Australien lernt sie den australischen Komponisten Percy Grainger kennen. Zwei Jahre später heiraten die beiden im Sommer 1928. Eine riesige Hochzeit muss das gewesen sein vor rund 20.000 Zuschauern in der Hollywood Bowl in Los Angeles. Percy Grainger hat da ein sinfonisches Konzert dirigiert, auf dem auch sein Hochzeitsgeschenk für Ella uraufgeführt wurde. Das werden wir gleich noch hören hier im Klassikforum auf WDR3. Hier jetzt erst noch ein paar dieser hübschen kleinen Lieder, die Ella und Percy Grainger zusammen komponiert haben.

Liebe auf den ersten Blick, Love at First Sight, ein Lied von Ella und Percy Grainger. Sie hat den Text und die Melodie geschrieben, er hat's harmonisiert und instrumentiert. Und für Percy Grainger muss es wirklich Liebe auf den ersten Blick gewesen sein, als er die schwedische Künstlerin Ella Viola Ström zum ersten Mal erblickt hat. 1926 war das auf einer Schifffahrt nach Australien, seine Heimat. Da hat sich Percy Grainger sofort in Ella verliebt. 2 Jahre später haben die beiden geheiratet und diese Hochzeit muss ein Riesenspektakel gewesen sein. Dabei hatte sie sich eigentlich eine Hochzeit im kleinen Kreis gewünscht. Stattdessen gab es ein großes Konzert in der Hollywood Bowl in Los Angeles, damit Sie sich das in etwa vorstellen können. Da passen so circa 18.000 Zuschauer rein. Percy Grainger hat das Konzert dirigiert und uraufgeführt hat er bei dieser Gelegenheit ein Orchesterstück, das er Ella zur Hochzeit komponiert hat und das er ihr gewidmet hat. To a Nordic Princess, der Titel. An eine nordische Prinzessin, ein instrumentales Brautlied für die Schwedin Ella Viola Ström. Hier im Klassikforum auf WDR3 jetzt in einer Aufnahme mit dem Danish National Symphony Orchestra unter der Leitung von Richard Hickox.

Ich weiß nicht, ob ich mir diese Musik zur Hochzeit gewünscht hätte. Geschenkt bekommen hat sie jedenfalls die schwedische Künstlerin Ella Viola Ström von ihrem Ehemann, dem australischen Komponisten Percy Grainger. Im Sommer 1926 in der pickepacke vollen Hollywood Bowl in Los Angeles haben sich die beiden während eines Orchesterkonzerts, das Percy Grainger dirigiert hat, vor einem gigantischen Publikum das Ja-Wort gegeben. Danach sind die beiden auf Wander-Flitterwochen durch den Glacier National Park gezogen. Das wiederum hätte mir sehr gefallen. To a Nordic Princess, an eine nordische Prinzessin, das Brautlied zur Hochzeit von Ella und Percy Grainger, hier gespielt vom Danish National Symphony Orchestra unter der Leitung von Richard Hickox. To a Nordic Princess, das könnte auch über unserer nächsten Musik stehen, hier im Klassikforum auf WDR 3. Die zweite Violinsonate von Edvard Grieg. Die hat Grieg während seiner Hochzeitsreise komponiert und entsprechend heiter ist sie geworden. Eine Liebeserklärung an seine Frau, die Sängerin Nina Hagerup, eine Cousine von Edvard Grieg, die er schon seit seiner Kindheit kannte, die aber mit ihrer Familie von Norwegen nach Dänemark gezogen war. Erst als die beiden erwachsen waren, sind sie sich wieder begegnet und hat es zwischen den beiden gefunkt. Sie haben gegen den Willen ihrer Eltern geheiratet. Als die beiden sich verlobt haben, gab es heftigen Widerstand von beiden Familien. Nicht nur, weil Edvard und Nina Cousin und Cousine ersten Grades waren, sondern vor allem, weil Grieg damals als Komponist noch völlig unbekannt und mittellos war. Vor allem die Mutter von Nina war der festen Überzeugung, dass Edvard überhaupt kein Talent hat. Er ist nichts, er hat nichts und er macht Musik, die niemand hören will, soll sie mal gesagt haben. Tja, so kann man sich täuschen. Hier jetzt Edvard Griegs zweite Violinsonate mit der norwegischen Geigerin Eldbjørg Hemsing und Simon Tschechski am Klavier.

0: Die zweite Violinsonate von Edvard Grieg, ein heiteres Werk, das Grieg auf seiner Hochzeitsreise komponiert hat. Gespielt haben Eldbjörg Hemsing und Simon Przeski am Klavier.
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0: Bis zum 31. Oktober sind wir hier in WDR 3 auf der Suche nach dem Glück. Dem Glück, das uns die Musik schenkt. Das möchten wir gerne von Ihnen, unseren Hörern und Hörerinnen, wissen. Und wir haben in den vergangenen Wochen auch einige prominente Menschen aus dem Kunst- und Kulturleben nach ihrer Glücksmusik gefragt.
2: Also mein Name ist Edgar Selge. Ich bin Schauspieler und Buchautor, und Musik, die mich glücklich macht, gibt es eigentlich nicht, weil ich ein Problem habe mit dem Wort glücklich. Denn das, was Musik in mir auslöst, ist so voller Widersprüche und ist eine so eigene, komplexe Welt, dass Glück da durchaus vorkommt, aber nicht allein. Wenn ich ein Stück aussuchen würde, dann würde ich sagen, der langsame Satz aus Mozarts Klavierkonzert A-Dur in der Aufnahme von Wladimir Horowitz und Giulini, die Horowitz in seinem ganz hohen Alter gemacht hat. Und der spielt diesen langsamen Satz mit einer Schlichtheit und mit einer Offenheit dem Orchester gegenüber, das ihn auch wunderbar begleitet, dass ein Stück Vollkommenheit entsteht. Darüber kann man schon glücklich sein, ja.

So schlicht und einfach und einfach so unglaublich schön. Musik, die nicht nur den Schauspieler Edgar Selge glücklich macht. Ich möchte mich ihm hier absolut anschließen. Dieser langsame Satz aus Mozarts göttlichem Klavierkonzert in A-Dur, Köchelverzeichnis 488, in genau dieser Aufnahme, die der über 80-jährige Wladimir Horowitz zusammen mit Carlo Maria Giulini und dem Orchester der Mailänder Scala gemacht hat. Ja, das ist auch meine absolute Glücksmusik. Und darum freue ich mich umso mehr, dass diese Musik heute in meiner Sendung gelandet ist. Welche Musik macht Sie glücklich? Wir würden uns sehr freuen, wenn Sie uns das mitteilen würden. Zum Beispiel in einer kleinen Sprachnachricht über den Messenger bei WDR3 in der ARD Sounds App. Wenn Sie die noch nicht runtergeladen haben sollten, kann ich Ihnen sehr empfehlen, das zu tun, denn da gibt es unglaublich viel zu entdecken. In ein paar Tagen werden Sie da ein ganzes Klassikforum mit Edgar Selge hören können, der auch in seinen Büchern über Musik schreibt, über das, was sie mit ihm macht, über seine Kindheitserinnerungen mit Musik. Am kommenden Samstag ist der Schauspieler und Buchautor Edgar Selge zu Gast bei meinem Kollegen Christian Möller hier im WDR3 Klassikforum. Wenn Sie uns Ihre Glücksmusik mitteilen möchten, denken Sie doch bitte auch daran, dass Sie uns Ihre Kontaktdaten mitteilen. Telefonnummer, E-Mail-Adresse wäre schön, damit wir Sie dann auch erreichen können. Und mehr Informationen zu unserer Programmaktion Einfach Glücklich finden Sie auch auf wdr3.de.

Ein warmes und sehr wohliges Herbstgefühl kommt hier zum Ausdruck in diesem Lied von Josephine Lang, das wir hier in einer Bearbeitung für Kontrabass und Klavier gehört haben, mit der fantastischen französischen Kontrabassistin Lorraine Campe und Nathanael Gouin am Klavier. Lorraine Campe ist erste Solo-Kontrabassistin im Orchester der Pariser Nationaloper. Und wir hören sie hier im Klassikforum auf WDR3 jetzt nochmal, zusammen mit einigen ihrer Orchesterkolleginnen und Kolleginnen, allerdings mit einer völlig anderen Musik, nämlich einem Klavierstück von dem französischen Musiker Jean-Benoît Dinkel mit dem Titel Ballade Oiseau, eine Vogelballade. Und wir hören das Stück in einer Bearbeitung für Flöte, Streichquartett, Kontrabass und Percussion. Und die Flöte übernimmt hier quasi die Rolle des Vogels. Gar nicht mal so sehr, indem sie viel zwitschert und tirilliert. Das leichte und sehr luftige Flötenspiel ahmt hier vielmehr die Leichtigkeit und das Gefühl der Freiheit eines fliegenden Vogels nach, während die Streicher und vor allem der tiefe Kontrabass dem schweren Erdboden verhaftet sind.

Eine kleine Vogelcollage war das hier im Klassikforum auf WDR3. Drei Stücke, die sich alle auf den Gesang oder das Fliegen von Vögeln beziehen. Das erste, eine instrumentale Vogelballade von Jean-Benoît Dinkel in einer Bearbeitung für Flöte, Streichquintett und Percussion. Danach Le Rappel des Oiseaux, der Ruf der Vögel von Jean-Philippe Rameau. Gespielt hat der Pianist Víkingur Ólafsson. Und zum Schluss haben wir Philipp Jauski und Christina Pluha mit ihrem Ensemble L'Arpeggiata gehört, mit einem Konzert verschiedener Vögel. Concert des différents oiseaux von dem französischen Barockkomponisten Étienne Moulinier. Wenn Ihnen das jetzt vielleicht zu schnell gegangen ist, dann schauen Sie doch einfach mal in die neue ARD Sounds App. Da finden Sie alle Titel, Komponisten und Interpretenangaben der Musik, die wir hier auf WDR3 spielen. Und jetzt lässt der italienische Komponist Ottorino Respighi Taube, Huhn und Nachtigall gurren, gackern und tirillieren. Und am Ende kommt dann auch noch der Kuckuck mit seinem zweitönigen Gesang dazu. Li Uccelli, die Vögel, eine Suite für kleines Orchester, die Respighi nach Lauten- und Cembalo-Stücken mehr oder weniger berühmter Barockkomponisten komponiert hat, in denen Vögel imitiert werden. Das dänische Barockmusikensemble Concerto Kopenhagen geht jetzt den Weg gewissermaßen zurück. Die Musiker haben Respighi-Suite für ihre historischen Instrumente bearbeiten lassen und damit führen sie Respighis Bearbeitung zurück in die Klangwelt des Barock. Sehr, sehr spannend, wie ich finde. Da hört man die Musik mal wieder mit ganz frischen Ohren. So, wie es sich für eine ordentliche Suite gehört, beginnt die jetzt erstmal mit einem kurzen Vorspiel, in dem alle Vögel munter durcheinander zwitschern.

Concerto Kopenhagen war das mit einer Bearbeitung der Orchestersuite Li Uccelli von Ottorino Respighi. Respighi hat ein paar Barockmusikstücke von Bernardo Pasquini, Jacques Gallo und Jean-Philippe Rameau, in denen Vögel imitiert werden, für kleines Orchester bearbeitet. Und der dänische Komponist Carl Orge Rasmussen hat Respighis romantische Bearbeitung wieder in die barocke Klangwelt zurückgeführt, indem er sie für historische Instrumente bearbeitet hat. Sehr schöne Aufnahme, wie ich finde, mit dem Concerto Kopenhagen unter der Leitung von Lars Ulrik Mortensen. Und damit hat es sich jetzt ausgezwitschert hier im Klassikforum auf WDR3. Ich bin Heike Schwers, freue mich, dass Sie dabei sind und habe jetzt noch ein paar italienische Volkstänze für Sie. Die kommen aus dem Piemont, aus der Region Monferrato im Nordwesten Italiens, östlich von Turin und nördlich von Genua. Eine wunderschöne Hügellandschaft mit vielen historischen Dörfern und Burgen und vor allem jeder Menge Wein. Und wo Wein angebaut wird, da wird auch getanzt. Monferina heißt der Volkstanz aus dem Monferrat. Ein schwungvoller Tanz im Sechsachteltakt. Muzio Clementi hat 12 Monferinas für Klavier komponiert und eine Auswahl daraus spielt uns hier jetzt die Pianistin Lilia Silberstein.

Sehr charmant, wie ich finde. Diese sieben Monferinas, so heißt ein italienischer Volkstanz aus der Region Monferrato im Piemont. Muzio Clementi hatte mit diesen Tänzen großen Erfolg in seiner Wahlheimat England, wo er seine 12 Monferinas für Klavier komponiert hat. Sieben davon hat die Pianistin Lilia Silberstein gespielt, hier bei uns im Klassikforum auf WDR 3. Und jetzt möchte ich Sie aus dem nördlichen Italien noch mit in den Süden nehmen, nach Rom. Peter Tschaikowski war da im Winter 1880. Die Stadt war schon wieder an allen Ecken und Enden in den Vorbereitungen für die nächste Karnevalssaison. Und offensichtlich hat sich der ansonsten ja eher zu Schwermut und tiefen Depressionen neigende Tschaikowski von der ausgelassenen Stimmung und dem leidenschaftlichen Temperament der Italiener mitreißen lassen und eins seiner sonnigsten Werke komponiert: das Capriccio Italien. Eine Orchesterfantasie über italienische Volkslieder. Die hat Tschaikowski zum Teil in Liedersammlungen gefunden und zum Teil auch auf der Straße, wo er sie sofort notiert hat. Als Tschaikowski dann wieder in Russland war, hat er diese Lieder instrumentiert und das Werk vollendet. Ein herrliches Potpourri italienischer Volkslieder mit unüberhörbaren Anklängen an den römischen Karneval und einem wild dahinjagenden Tarantella-Finale. Und das Hornsignal, mit dem Tschaikowski sein Capriccio Italien beginnt, das ist der Zapfenstreich der italienischen Kavallerie, den Tschaikowski jeden Abend von seinem Hotel aus gehört hat.

muss der Dirigent die Zügel fest in der Hand haben im Finale des Capriccio Italien von Peter Tschaikowski. Kirill Kondraschin war dieser famose Dirigent und dirigiert hat er hier das RCA Victor Symphony Orchestra. Und damit geht das Klassikforum jetzt in die Mittagspause. Gleich gibt's dann hier auf WDR 3 den Tag um 12 und danach unser Kulturmagazin Westart mit Sebastian Wellendorf. Ich bin Heike Schwers. Danke fürs Zuhören und bis morgen, wenn Sie mögen. Ah, fehlt noch was. Hier kommt er, unser Mozart.

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2: Und ich bin Katrin Schmick, willkommen bei uns. Ein Prozessauftakt in Hamburg beschäftigt uns heute.
3: Es ist gut, dass diese Pipeline nicht mehr existiert. Es ist eindeutig so, dass es der russischen Kriegsfinanzierung diente. Insofern hat dieser Prozess schon eine politische Dimension.
2: So sieht's der CDU-Politiker Kiesewetter. Vor Gericht steht ein Ukrainer. Es geht um die Sprengstoffanschläge auf die Nord Stream Pipelines und um die Frage, welche Rolle spielt die Regierung in Kiew. Außerdem beschäftigt uns die Zuckersteuer, auf die sich die schwarz-rote Koalition geeinigt hat. Und buchen fürs Fest. Ab heute kann man Tickets für den Winterfahrplan der Bahn kaufen. Das Wetter bringt heute viel Sonne bis 19 Grad. Vor 4 Jahren, am 26. September 2022, explodierten in der Ostsee vor der dänischen Insel Bornholm mehrere Sprengsätze im Meer. Beschädigt wurden damals die Gaspipelines Nord Stream 1 und 2. Durch die erste floss schon seit Wochen kein russisches Gas mehr Richtung Deutschland, angeblich wegen technischer Probleme. Das alles geschah in einer Zeit, als der Beginn des Angriffskriegs auf die Ukraine noch kein halbes Jahr her war. Für die Ermittler war klar, das ist ein Anschlag. Heute nun beginnt in Hamburg der Prozess. Angeklagt ist der Ukrainer Sehi K. Ich habe mit dem ARD-Terrorismusexperten Michael Götschenberg gesprochen. Wer ist dieser Hauptangeklagte und was wird ihm vorgeworfen?
4: Ja, Sehi K. wurde im Sommer vergangenen Jahres in Italien während einer Urlaubsreise mit seiner Familie festgenommen. Er war da offenbar sehr sorglos in die Europäische Union eingereist. Die deutschen Ermittler hatten einen europäischen Haftbefehl erwirkt, sodass er dann von den italienischen Behörden festgenommen und nach Deutschland überstellt wurde. Die deutschen Ermittler sind überzeugt davon, dass Sehi K. bei der ukrainischen Armee gedient hat, dass er der Anführer dieses Sabotagekommandos war, das für die Sprengung der Nord Stream Pipelines verantwortlich gewesen sein soll. Und man meint, eine erdrückende Anzahl von Indizien dafür zu haben.
2: Insgesamt sind es 7 Saboteure oder sollen es gewesen sein. Was könnte das Motiv dieser 7 gewesen sein?
4: Die deutschen Ermittler gehen davon aus, dass staatliche ukrainische Stellen diesen Anschlag in Auftrag gegeben haben. Und wenn man sich in die Rolle der Ukraine hineinversetzt, dann war diese Pipeline etwas, was geeignet war, die Kriegskasse des Kreml zu füllen, der ja darauf angewiesen ist, Erdöl und Gas in die Welt zu verkaufen. Und Deutschland war ein wichtiger Abnehmer.
2: Wenn es tatsächlich ein Auftrag durch das ukrainische Militär oder gar durch die Regierung von Präsident Selenskyj gegeben haben sollte, das hätte natürlich politische Sprengkraft. Wie wird aus Berlin auf diesen Prozess geschaut?
4: Ja, zunächst mal muss man sagen, dass die Bundesregierung dieses Ermittlungsverfahren sehr konsequent vorangetrieben hat. Der Generalbundesanwalt war damit beauftragt worden. Die Frage ist aber nun, ob man das ganze Thema politisch nochmal aufruft, weil natürlich am oberen Ende der Befehlskette die eigentlich Verantwortlichen sitzen. Und mein Eindruck ist, dass man im Bundeskanzleramt aber diesen Schritt nicht mehr machen möchte. Das heißt, die ukrainische Regierung mit diesen Vorwürfen zu konfrontieren.
2: Heute geht also dieser Prozess in Hamburg los. Wie lange soll der dauern? Welches Urteil droht da?
4: Also wie lange der dauern wird, kann man nicht absehen. Es geht um ganz grundsätzliche Fragen. Die Anklage beruht auf Kriegsverbrechen. Für diesen Weg hat sich die Bundesanwaltschaft entschieden. Ob man das am Ende so bewerten kann, muss das Gericht entscheiden. Und dann geht es natürlich darum, inwieweit Sehi K. die Schuld nachgewiesen werden kann. Also das ist ein Verfahren mit einem völlig offenen Ausgang.
2: Michael Götschenberg über den Nord Stream-Prozess, der heute in Hamburg begonnen hat. Es gibt ja verschiedene Laster, die Menschen so haben können. Die einen schaffen es zum Beispiel nicht, mit dem Rauchen aufzuhören, die anderen haben eine Leidenschaft für Süßes. Für beide könnten diese eher ungesunden Vergnügen in der nächsten Zeit teurer werden. Die Tabaksteuer könnte schon bald erhöht werden und eine Zuckersteuer soll ordentlich Geld in die Kassen spülen. Heute Vormittag hat sich das Bundeskabinett auf diese Abgabe geeinigt. Jan-Hendrik Raffler, WDR Aktuelle Star, hat den Blick drauf. Was ist denn da jetzt geplant?
5: Ja, die Zuckersteuer, die soll ab Juli nächstes Jahr kommen. Wie viel wir dann mehr bezahlen, das hängt jetzt unter anderem davon ab, wie viel Zucker im Getränk steckt. Mal so ein Beispiel, bei einem Liter Cola mit so 6 Gramm Zucker pro 100 Milliliter werden dann 26 Cent steuerfällig. Bei 9 Gramm wären es schon 32 Cent. Wenn die Hersteller die Steuer dann tatsächlich komplett weitergeben an uns Verbraucher, dann könnte ein Liter Cola, der heute so im Schnitt rund 1,80 Euro kostet, auf etwas mehr als 2 Euro steigen. Für einen Kasten Cola rechnen die Getränkeverbände dann mit mehr als 5 Euro plus. Die Hersteller könnten natürlich aber auch einfach weniger Zucker ins Getränk packen und so die Steuer dann vermeiden. Dann wird der Preis natürlich gleich bleiben.
2: Es gab ja zwischendurch auch Pläne, auch Süßstoff zu besteuern. Sind die vom Tisch?
5: Ja, also nach jetzigem Stand zumindest schon. Cola Zero zum Beispiel soll nicht besteuert werden. Reiner Orangensaft, der fällt nach den bisherigen Plänen dann auch nicht darunter. Ja, zwischendurch hatte das Finanzministerium tatsächlich überlegt, auch Getränke eben mit Süßstoffen einzubeziehen. Das ist aber im aktuellen Kompromiss jetzt nicht vorgesehen. Die Steuer soll sich wirklich auf Getränke mit zugesetztem Zucker konzentrieren.
2: Ziel der Zuckersteuer sind ja zum einen Einnahmen für den Staat, klar, und zum anderen weniger ungesunde Getränke. Welche Erfahrungen gibt es da im Ausland? Geht diese Rechnung auf?
5: Also der Blick ins Ausland, der zeigt tatsächlich, Hersteller könnten den Zuckergehalt senken. In Großbritannien, da gibt es die Steuer ja schon seit 2018 und die britische Regierung hat festgestellt, dass der Zuckergehalt in Softdrinks seitdem um fast die Hälfte gesunken ist. Viele Hersteller haben also ihre Rezepte geändert. Portugal hat die Steuer 2017 eingeführt und da kommt eine Studie zu dem Ergebnis, dass danach auch wirklich weniger von den besonders süßen Getränken verkauft wurde. Ob natürlich jetzt dadurch tatsächlich langfristig auch weniger Menschen an Diabetes zum Beispiel erkranken, das lässt sich bisher noch nicht eindeutig sagen.
2: Vielen Dank, Jan-Hendrik Raffler, über die Zuckersteuer, die heute das Bundeskabinett angeschoben hat. Mehr als 150 Castor-Behälter mit Atommüll rollen ja derzeit nach und nach quer durch NRW von Jülich nach Ahaus. Das wird auch wohl noch bis zum Sommer in 2 Jahren dauern. Und der Castor-Transport vergangene Nacht dauerte auch für sich genommen ein bisschen länger. Mehr dazu in den Kurznachrichten. Heute mit Martin Groß.
6: Bei Dorsten haben Atomkraftgegner heute Nacht versucht, einen Atommülltransport zu stoppen. Sie seilten sich von einer Brücke ab. Die Autobahn 31 wurde vorübergehend gesperrt. Polizisten holten die Demonstranten von der Brücke und nahmen sie in Gewahrsam. Der Castor-Transport konnte dann bis zum Zwischenlager Ahaus weiterfahren. In Bochum steht zur Debatte, das Hüpfverbot auf das ganze Ruhrstadion auszuweiten. Die Stadt hatte vergangene Woche ein Verbot für die Ostkurve verhängt. Laut einem Gutachten ist die Tribüne zwar tragfähig, beim Hüpfen kann aber ein sogenannter Trampolineffekt entstehen. Jetzt soll auch im Gästeblock und allen Sitzplatzbereichen des Bochumer Stadions gemessen werden, wie die Tribünen vibrieren. Ein Lottospieler aus Nordrhein-Westfalen hat den Euro-Jackpot mit dem höchstmöglichen Gewinn geknackt. 120 Millionen Euro gehen in den Kreis Mettmann, nach Angaben eines Online-Lotto-Anbieters an einen 35-jährigen Mann. Für den Spielschein soll er knapp 37 Euro bezahlt haben.
2: Die Kurznachrichten im Tag um 12. Driving home for Christmas, so ziemlich jeder, der Weihnachten nach Hause oder vielleicht auch einfach so wegfährt über die Feiertage, kennt den Song. Hört ihn auf der Fahrt, auch in der Bahn. Und wenn Sie günstig an Tickets für diese Zeit kommen wollen, dann ist Frühbuchen angesagt. Ab heute geht's los. Da kann man eben Tickets für den neuen Winterfahrplan buchen, der dann ab dem 13. Dezember gilt. Michael Westerhoff aus der WDR Wirtschaftsredaktion hat den neuen Fahrplan studiert und kann uns sagen, welche Verbindungen neu sind in NRW.
7: Die Westfalen können sich besonders freuen. Die Strecke von Hamm über Paderborn nach München kommt zurück. Der Zug hält auch wieder an kleineren Stationen wie zum Beispiel Altenbeken. Neu ist auch ein Zug nach Basel, der jetzt in Minden, Bielefeld und Hamm hält. Und Richtung Belgien gibt es auch neue Angebote. Der Zug von Köln über Aachen nach Antwerpen braucht in Zukunft eine halbe Stunde weniger. Und im neuen Jahr hinzu kommen weitere Verbindungen nach Gent, Brügge und Ostende.
2: Es fallen aber auch NRW-Verbindungen aus, weil saniert wird. Das betrifft ja nicht nur den Winterfahrplan.
7: Die Bahn sagt, wir bauen 2027 auf Rekordniveau. Ein Satz, der regelmäßigen Bahnreisenden vermutlich Angst machen dürfte. Von Bauarbeiten besonders stark betroffen sind das Ruhrgebiet und das Münsterland. Die Strecke Duisburg-Essen-Dortmund wird im kommenden Sommer gleich für 3 Monate gesperrt. Da entfallen zahlreiche ICEs. Außerdem gibt es Sperrungen zwischen Recklinghausen und Münster. Und später im Jahr werden dann auch noch zwischen Münster und Rheine zahlreiche Verbindungen gestrichen bzw. Züge umgeleitet.
2: Ab heute kann man Bahntickets für den Winterfahrplan buchen, also auch für die Weihnachtstage. Die Einzelheiten und auch die Sperrungen im Land waren das von Michael Westerhoff im Tag um 12. Und wir kommen zum Wetter in Nordrhein-Westfalen. Lars Schmidt ist da aus dem WDR-Wetterteam. Lars, der Hochnebel ist fort, die Sonne macht sich breit, kann man so zusammenfassen, ne?
8: Ja, wobei der Hochnebel sich teilweise noch so ein bisschen hält, vor allem in Teilen des Ruhrgebietes, des Bergischen Landes und Südwestfalens. Aber auch da wird sich die Sonne jetzt im Verlauf des Nachmittags durchsetzen können. Bad Berleburg erreicht dazu 14, Warburg 16 und Viersen 18 Grad.
2: Wie geht's denn weiter?
8: Morgen nochmal relativ ähnlich. Auch dann starten wir erst mit Nebel oder Hochnebel in den Tag. Im Verlauf gibt's dann Sonne und Wolken im Wechsel. Kein Regen bei 14 bis 21 Grad. Am Freitag sieht das anders aus. Da ist es zwar auch zuerst sonnig, ab dem Nachmittag werden die Wolken aber mehr und am Abend ziehen dann Schauer rein.
2: Danke Lars, soweit wieder aktuell der Tag um 12. Mein Name ist Katrin Schmick.
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9: Herzlich willkommen zu Westart. Sebastian Wellendorf ist mein Name. Ist schon ein bisschen schräg, die Idee, sich von einem ehemaligen deutschen Superpopstar psychotherapeutisch behandeln zu lassen. Aber ihre Karriere als No Angels-Mitglied spielt bei der therapeutischen Arbeit von Vanessa Petruo natürlich keine Rolle. Sie ist die einzige aus der Band, die sich komplett verabschiedet hat von der Popwelt. Aber ihre Kolleginnen, die sind zurück fürs 25. Girl Group Bühnenjubiläum. Wie es im allgemeinen Boy- und Girl Group Revival jetzt für sie ist, auf einmal wieder Hallen zu füllen und wie sie auf die Zeit damals zurückblicken, das ist Thema einer Doku, die nun in der ARD-Mediathek abrufbar ist. Hören wir gleich schon mal rein. Ja, und Medienrummel gibt es auch derzeit um einen Podcast der Zeit, der sich um den mutmaßlichen Entführungsfall der Familie Block dreht. Und nun ist das Audiomaterial dieses Podcasts beschlagnahmt worden. Kritiker sprechen von einem schweren Eingriff in die Pressefreiheit. Das ist unser erstes Thema, heute und hier in Westart.

0: Musik des Briten Jonathan Jeremiah, The Rope, haben wir gehört hier in Westart. Kurze Schlagworte sind medial griffiger als langatmige Erklärungen, weswegen viele Zeitungen in ihren Überschriften mittlerweile nur noch vom Blockprozess sprechen. Es geht um den Sorgerechtsstreit, aber vor allem geht es um die mutmaßliche Kindesentführung. Beschuldigt ist die Unternehmerin Christina Block, die ihre drei Kinder gegen den Willen des Vaters in Dänemark entführen hat lassen sollen. Parallel zu diesem Prozess wird dieser Fall derzeit vom Podcast der Zeit namens House of Block aufgearbeitet, in dem unter anderem auch die Kinder zu Wort kommen. Das Landgericht Hamburg hat nun die Tonaufnahmen für diesen Podcast bei der Zeit beschlagnahmt. Sowas kommt nicht so oft vor. Sowohl Zeitchef Giovanni Di Lorenzo als auch Journalistenverbände kritisieren das als akuten Angriff auf die Pressefreiheit und haben rechtliche Schritte angekündigt. Wir wollen ein bisschen Licht ins Dunkel rund ums Thema Pressefreiheit bringen. Aber wir wollen auch klären, welche Rolle und Funktion der Podcast hier spielt. Daniel Drepper ist Investigativjournalist. Er ist Vorsitzender des Netzwerkes Recherche und er leitet die Recherchekooperation von NDR, WDR und Süddeutscher Zeitung. Guten Tag, Herr Drepper.
1: Guten Tag. Ich muss nur eine kleine Korrektur anbringen. Ich leite nicht mehr die Recherchekooperation von NDR, Süddeutscher Zeitung, sondern eigenes Medium gegründet, das Otter News heißt.
0: Genau. Ehemaliger Leiter der Recherchekooperation. Zum Thema, was sagen Sie? Notwendige Maßnahme zur Aufklärung einer Straftat oder Angriff auf die Pressefreiheit oder beides?
1: Ich würde sagen, dass sowas absolut gar nicht geht. Wenn wir damit anfangen, Durchsuchung von Redaktionen, Beschlagnahmung von Material, damit zurecht Straftat aufgeklärt werden soll, dann ist gar nichts mehr sicher, was wir machen. Wenn ich als investigativer Journalist befürchten muss, dass mein Material, das ich bei Quellen aufgenommen habe, meine Recherchematerialien in Händen der Staatsanwaltschaft landen, nur weil möglicherweise auch ein Verbrechen begangen wurde oder ein Prozess parallel läuft, dann wird niemand mehr mit mir sprechen. Also absoluter Eingriff in die Pressefreiheit.
0: Ja, bleiben wir dabei kurz. Aufklärung einer Straftat sei wichtiger als der Quellenschutz, argumentiert das Gericht, wobei die Quellen, das sagt auch die Staatsanwaltschaft, hier ja namentlich bekannt sind. Also um den Schutz derjenigen, um die es geht, scheint es hier nicht primär zu gehen.
1: Es geht natürlich auch immer um die Vertraulichkeit von redaktionellem Material, um das Redaktionsgeheimnis, um das, was rund um diese Gespräche sonst noch passiert ist. Wenn es der Staatsanwaltschaft nur darum gehen würde, die Aussagen der Person, die sich im Prozess nicht geäußert hat, aber im Zeitpodcast geäußert hat, für Gericht verwertbar zu machen, dann hätten sie einfach den Podcast hören können und dann die Sachen, die dort gesendet wurden, zu nehmen. Dass sie aber darüber hinaus quasi die Redaktion durchsuchen wollen, offenbar 80 Stunden Material beschlagnahmen und möglicherweise auch dann weiteres Material suchen. Sie wollten ja angeblich noch irgendwelche Verträge, die Zeit beteuert, die nicht bestehen, dann noch mit einsammeln, wollen quasi alles rund um diesen Podcast eigentlich einsammeln. Das ist meiner Ansicht nach absolut übergriffig und gefährdet wirklich das Vertrauensverhältnis zwischen Quellen und Journalistinnen.
0: Um die Dimension dann nochmal zu klären, ich glaube, ich habe in irgendeinem Kommentar auch den Vergleich zum Staatsgeheimnis Durchsuchungsaffäre beim Spiegel Ende der 60er, an die sich ja viele noch erinnern, gelesen. Ist das eine ähnliche Kategorie aus Ihrer Sicht?
1: Also Ende der 60er war ich nicht dabei, deswegen kann ich nicht genau einschätzen, wie groß der Fall damals, also ich kenne den Fall natürlich und weiß, dass das ein wichtiger und prägender Prozess war und ein prägender Fall war, auch für die Pressefreiheit in Deutschland. Ich glaube, dafür ist es jetzt noch ein bisschen früh, was diese Zeitgeschichte angeht, aber es ist auf jeden Fall ein sehr, sehr großer, vehementer Eingriff und dann auch noch in einem Bereich, wo ich sagen würde, ich verstehe es nicht so richtig. Es gibt sicher Fälle, wo, keine Ahnung, Gefahr in Verzug ist, wo die nationale Sicherheit der Bundesrepublik in Gefahr ist, wo möglicherweise das Gericht nochmal einen stärkeren Punkt hätte, obwohl ich immer auf Seiten der Pressefreiheit stehen würde. Aber in diesem Fall habe ich wirklich das Gefühl, dass es aus absolut keinem Grund extrem übergriffig.
0: Ich wechsle jetzt nochmal die Perspektive, weil Sie gerade angesprochen haben, welche Sinnhaftigkeit das möglicherweise für die Staatsanwaltschaft bzw. fürs Gericht haben könnte. Menschen, die im Prozess die Aussage verweigern, um die geht es hier, die tauchen im Podcast auf, der parallel, nicht danach, sondern parallel zum laufenden Prozess ausgestrahlt wird, also die Aussagen der Kinder in diesem Fall. Wird da nicht auch das Gericht in irgendeiner Form beeinflusst? Sie haben ja eben gesagt, man kann einfach auch den Podcast parallel hören und die Aussagen werden aber gleichzeitig verweigert von den Betroffenen.
1: Ja, also ich bin natürlich als Vertreter des Netzwerks Recherche und selber als investigativer Journalist der größte Fürsprecher von Recherche sollte so viel dürfen und können, wie es nur geht, weil ich glaube, je mehr Recherche wir haben, desto besser für unsere Diskussion als Gesellschaft, für unseren öffentlichen Austausch. Ich finde, dass Personen entscheiden, selbst für sich entscheiden müssen, ob sie in einem Prozess aussagen oder ob sie mit Medien reden. Mhm. Ich glaube nicht, dass man das vermischen sollte. Wir haben das im Rammstein-Fall damals ähnlich gehabt. Wir haben den damals bei NDR und SZ aufgedeckt und hatten Leute, die mit uns geredet haben, viele Leute, die mit uns geredet haben, die sich alle dagegen entschieden haben, mit der Staatsanwaltschaft zu sprechen. Das ist deren Entscheidung. Das kann ich als Journalistin und als Journalist auch nicht beeinflussen. Die Frage ist dann natürlich, welche Art von Veröffentlichung wünschen wir uns von Journalismus? Welche Art von Recherche wünschen wir uns? Ich persönlich bin nicht der größte Fan von True Crime. Ich glaube, dass Ressourcen für andere Recherchen teilweise besser eingesetzt wären. Ich glaube, dass ich verstehe, warum Leute das gerne hören. Würde mir aber wünschen, dass wir unsere Recherchekraft noch mehr auf andere Recherchen setzen würden. Gleichzeitig, finde ich, müssen Journalistinnen die größtmöglichen Freiheit haben, darüber zu entscheiden, wann und wie und was sie veröffentlichen.
0: Ja, das gilt es sauber voneinander zu trennen. Ich darf doch noch mal die besondere Lage hier in diesem True Crime Podcast ansprechen, denn da kommen ja Minderjährige zu Wort, also die zur Zeit ihrer Entführung 13 Jahre alte Tochter der Familie zum Beispiel. Der Vater ist dabei, also das sollte, glaube ich, auch dazu gesagt werden, dass die nicht ganz alleine da interviewt wird. Aber zumindest nachdenken kann man da ja über den Umgang mit Minderjährigen, die potenziell auch Verbrechensopfer hier sind und deren Schutz durch Medien, oder?
1: Absolut. Ich finde es total richtig, auch absolut richtig, diese Fragen zu stellen. Ich finde dadurch, dass sie das im Beisein des Vaters macht, dass da quasi sowohl von einem Erziehungsberechtigten, von zweien war in diesem Fall ja schwierig, aber von einem Erziehungsberechtigten und der minderjährigen Person, die Einvernehmlichkeit da war, dass offensichtlich auch die Möglichkeit bestand, da noch ein bisschen länger drüber nachzudenken, weil ja nicht direkt ausgestrahlt wurde, sondern deutlich versetzt, finde ich, erstmal ist das was man machen kann. Natürlich kann man grundsätzlich darüber diskutieren, wie intensiv sollte man Minderjährige an die Öffentlichkeit holen. In diesem Fall ist mein Eindruck, dass das in Ordnung ist, dadurch, dass der Erziehungsberechtigte dabei war und das Einverständnis von allen Seiten da war.
0: Wir sind beide primär Journalisten und nicht Juristen. Dennoch am Ende des Gesprächs die Frage an Sie: Rechtliche Schritte sind angekündigt worden von Seiten der Zeit. Was glauben Sie, wie geht das jetzt weiter? Verläuft das im Sande oder einigt man sich in irgendeiner Form da?
1: Ich kann nur die Daumen drücken, dass die Zeit damit sehr schnell Erfolg hat und sehr schnell das Material zurückbekommt und das Gericht auch angesichts des öffentlichen Widerspruchs und der Aufregung die Finger von dem Material lässt und nicht jetzt diese Zeit nutzt, die es in ihren Händen ist, um sich das dann anzugucken, anzuhören. Das würde den Quellenschutz, die Pressefreiheit und das Vertrauen in die Medien und auch in dem Fall in die Justiz weiter beschädigen.
0: Das Material des Zeit-Podcasts House of Block ist vom Landgericht Hamburg beschlagnahmt worden, beziehungsweise die Zeit-Kollegen haben es ausgehändigt. Über den Vorwurf des Angriffs auf die Pressefreiheit habe ich mit dem Journalisten Daniel Drepper gesprochen. Er ist Vorsitzender des Netzwerkes Recherche. Herr Drepper, danke schön fürs Gespräch.
1: Vielen Dank Ihnen.

0: original brasilianischer Bossa Nova aus Kopenhagen in dem Fall. Silvana Malta, sie lebt mittlerweile in Kopenhagen, aber singt immer noch im Geiste von João Gilberto und Astrud Gilberto. Jangada, das Stück, was wir gehört haben, hier in Westart im WDR. Vor 6 Jahren ist Stern 111 von Lutz Seiler erschienen, ein Bestseller. Und auch ausgezeichnet mit dem Preis der Leipziger Buchmesse. Seiler erzählt in dem Buch von dem angehenden Dichter Karl Bischoff, der als junger Mann in der Wendezeit in Berlin Teil der Hausbesetzerszene wird. Ihm begegnen tatsächlich wir jetzt wieder in dem neuen Roman, der heißt Das tickende Herz. Und diese Geschichte beginnt um die Jahrtausendwende und wieder in Berlin.
1: Karl Bischoff ist älter geworden, wohnt jetzt in einer viel zu großen Wohnung in der Jablonski im Prenzlauer Berg. Seine Frau Alma ist ausgezogen und hat ihre Möbel mitgenommen. Viel ist nicht übrig geblieben.
2: Nur die Matratze und die Werkbank, die er als Schreibtisch und Ablage benutzte. Vor der Werkbank stand ein alter, schwarz lackierter Klavierhocker, ein Erbstück seiner Mutter. Die einzige Sitzgelegenheit im Zimmer.
1: Geblieben ist auch der Weihnachtsbaum im Erker, der die Nadeln schon lange abgeworfen hat. Karl schaut ihm beim Vertrocknen zu, betrachtet ihn wie ein Lebewesen und kann sich nicht entscheiden, ihn zu entsorgen. Da ist er wieder, der verlorene Dichter, der ohne Kompass durchs Leben geht. Freund Frankie ist die einzige Verbindung in die wilden Wendejahre. Er wohnt oben unterm Dach und versucht zu unterstützen. Bei einer Lesung aus dem einzigen Gedichtband, den Karl bisher veröffentlicht hat, begegnet er einer geheimnisvollen Frau in Fellschuhen, Aisha. Sie lobt sein Werk und bittet vor dem Abschied um seine Hand.
2: Sie steckte einen Finger in den Mund so rasch, dass es fast nicht geschah, und rieb mit der feuchten Fingerkuppe über den Ballen seiner Hand, nicht zärtlich eigentlich, eher fest und handwerklich, als markiere sie die Stelle oder lege etwas frei unter Karls Haut.
1: Dort wird später ein kleiner schwarzer Halbmond unter der Haut erscheinen. Und damit beginnt für Karl ein neues Leben, das er mehr erahnt als begreift. Er wird zu Lesungen eingeladen, rund um den Globus, endlich als Dichter gesehen und gefeiert und trifft auch Aisha wieder, zu der er sich unwiderstehlich hingezogen fühlt. In Rotterdam eröffnet sie ihm, ihr Vater sei ein angesehener Bakshi, ein Schamane und Heiler. Gemeinsam kämpfe die Gemeinschaft für die Wiederherstellung des Gleichgewichts auf der Erde, Gaia.
2: Es geht um das Verhältnis geologisch Besonderer, sie räusperte sich, sie wollte es genauer sagen, um den Zusammenhang von geologisch besonders intensiven Gebieten mit dem dort herrschenden Denken und Empfinden, Trauer, Träume, Müdigkeit, Glück, wo Gaias Herz schlägt, in uns, unmittelbar.
1: Freund Frankie warnt vor einer Verschwörung, findet heraus, dass die Sippe in einem von Strahlung verseuchten Gebiet in Kasachstan lebt. Es handele sich um ein Netzwerk radikaler Aktivisten. Karl interessiert das nicht. Er taucht ein in eine leidenschaftliche Liebesbeziehung mit Aisha, die ihm endlich Halt verspricht. Ihm, dem ewig Unbehausten, der nur Gast zu sein scheint im eigenen Leben.
2: Er war nur ein Mime, ein Clown, von Auftritt zu Auftritt. Er hangelte sich durch, ohne Ziel. Er musste sich retten.
1: Kindheitserinnerungen kommen hoch. Vergangenheit und Gegenwart mischen sich in Karls Kopf. Zusammen mit der Fellfrau, wie er Aisha oft nennt, reist er durchs Baltikum. Dort ereilt sie der Ruf und sie beginnt, sich auf die Nachfolge des Vaters vorzubereiten. Und dann hebt der Roman komplett ab. Karl taumelt zwischen den Welten, reist irgendwann nach Kasachstan zu Aishas Sippe, erfriert dort fast, soll als Heilsbringer der Erde geopfert werden. Es ist ein surreal anmutender Trip. Vielleicht ist doch alles nur Traum, Halluzination, ausgelöst durch einen starken Stromschlag. Im Delirium jedenfalls ist Karl ganz bei sich.
2: Karl mochte dieses Fieber und wie es sein Herz zum Vibrieren brachte. Mein tickendes Herz, dachte Karl. Er spürte sein Glück. Es war unumkehrbar.
1: Doch Karl wird zurückkehren nach Berlin und bei Frankie unterkommen, sich mühsam in ein Leben zurücktasten, das nie wirklich gepasst hat. Lutz Seiler verlangt den Lesenden viel ab mit diesem anspielungsreichen, teils hochphilosophischen Roman. Er ist Roadtrip und Seelenreise, dabei immer ein Gefühl auslotend, die Liebe. Manch einer dürfte allerdings unterwegs verloren gehen.
0: Katja Weise über Lutz Seilers neues Buch. Das tickende Herz heißt es und ist im Surkamp Verlag erschienen.

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1: Mit Christina Maria Greve. Der österreichische Autor Elias Hirschel bekommt heute den mit 20.000 Euro dotierten Düsseldorfer Literaturpreis verliehen. Die Auszeichnung wird seit 2002 von der Kunst- und Kulturstiftung der Stadtsparkasse Düsseldorf an Autorinnen und Autoren vergeben, die in ihrer Arbeit verschiedene Kunstsparten verbinden. Die Jury begründete die Auszeichnung damit, dass Hirschel in seinem Roman Schleifen Sprachwissenschaft, Mathematik und Körper auf überraschende Weise verknüpft. Der Roman erzählt die Geschichte einer Sprachwissenschaftlerin, die jedes Krankheitssymptom, von dem sie hört, sofort bekommt. Der Roman stand zuletzt auch auf der Shortlist des Deutschen Buchpreises. Heute startet das Ukrainian Film Festival in Berlin. Es findet in diesem Jahr zum 7. Mal statt und präsentiert zeitgenössische Filme sowie kuratierte Programme und Retrospektiven aus der Ukraine. Das Leitmotto der diesjährigen Festivalausgabe lautet Emergency Spaces, übersetzt Notfallräume. Entsprechend geht es thematisch um Räume, die in Zeiten von Unsicherheit, Orientierung, Zuflucht und Solidarität ermöglichen. Eröffnet wird das Festival mit dem Dokumentarfilm The Illusions of a Quiet Night. Der Film zeigt eine Nacht in dem vom Krieg gezeichneten Land aus verschiedenen Perspektiven. Der langjährige künstlerische Leiter und Geschäftsführer des Bonner Kontrakreistheaters Horst Johanning ist tot. In den 60er Jahren stand er das erste Mal als Darsteller auf der Bühne des Kontrakreises. 1980 übernahm er die Leitung des Hauses gemeinsam mit seiner Lebensgefährtin Katinka Hoffmann. Er inszenierte Stücke an verschiedenen Privattheatern in Deutschland, Österreich und der Schweiz. Außerdem war er als Übersetzer und als Vizepräsident des Deutschen Bühnenvereins tätig. 2021 wurde ihm das Bundesverdienstkreuz verliehen. Er starb im Alter von 84 Jahren. Die US-Schauspielerin, Regisseurin und Drehbuchautorin Lena Dunham hat eine Fortsetzung ihrer Serie Girls angekündigt. Die Comedy-Serie lief von 2012 bis 2017 und erzählte das Leben von vier jungen Frauen in New York. Radikal und witzig verhandelte sie Themen wie Körperbilder, sexuellen Missbrauch und Beziehungen. Girls bekam mehrere Preise und gilt als wegweisend, was die Darstellung von Frauen betrifft. Für die Fortsetzung sind 5 neue Folgen geplant. Die Produktion soll nächstes Jahr beginnen. Neben Lena Dunham haben auch ihre 3 weiblichen Co-Stars zugesagt.
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1: Einfach nur unglaubliche Beobachtung und Beschreibungsgabe. Lou Reed, Small Town, das Stück, was wir gehört haben, hier in Westart, dem Kulturmagazin im WDR. 500.000 Menschen haben sich das Comeback der Backstreet Boys angesehen in Düsseldorf, also eine 500.000 auf insgesamt 10 Konzerten. Der Boyband-Hype ist zurück. Nicht nur bei den Urfans übrigens. Und auf dieser Welle reiten derzeit auch die No Angels, die deutsche Antwort auf die Spice Girls in den 90ern. Auch sie sind wieder unterwegs mit ihrer 25 Live Tour zum 25. Bandjubiläum. Und in der ARD blicken sie in einer Doku-Serie auf diese Bandgeschichte zurück. Ist ganz spannend, wie sie sich selbst und ihre Rolle damals sehen, heute im Vergleich zum Rückblick. Und diese Karriere ging ja bis in die 2000er sogar rein. Oh, oh, oh, oh.

0: So, kleines Akkordeon-Spezial. Ich habe mich gerade verdrückt und wollte eigentlich den Beitrag abfahren zum Comeback der No Angels. Das passiert jetzt.
1: Mama hat die Werbung gesehen im Fernsehen.
2: Da musst du hin.
3: Dann bin ich dahin und dann wusste ich ja noch nicht, dass für eine Girlgroup gecastet wird. Ich wusste gar nichts.
4: Sie sollten das deutsche Pendant der Spice Girls werden, die No Angels. Deutschlands erste Castingband, bestehend aus 5 jungen Frauen. Bekannt wurden sie durch das Reality-TV-Format Popstars, in dem sie sich gegen rund 4.500 Kandidatinnen durchsetzen konnten.
5: Da waren hunderte von Mädels in so pinken Cowboy-Hüten und Schlangenlederhosen.
4: Die Siegerinnen des Wettbewerbs waren Nadja Benaissa, Lucy Diakowska, Sandy Mölling, Vanessa Petruo und Jessica Walz. Nachdem sie im November 2000 erfahren haben, dass sie gemeinsam eine Fünferformation werden, veränderte sich ihr Leben rasant.
5: Und dann ging es wirklich Schlag auf Schlag und innerhalb von 2 Wochen Wohnung kündigen, Job kündigen und ab ins Ungewisse.
4: Schon kurz darauf, Anfang 2001, veröffentlichen sie ihre Debütsingle.

0: Daylight in Your Eyes eroberte direkt den ersten Platz der Charts in Deutschland, Österreich und der Schweiz. Innerhalb der ersten 48 Stunden verkaufte sich die Single 500.000 Mal. Nadja Benaissa, Lucy Diakovska, Sandy Mölling, Vanessa Petruo und Jessica Wals erzählen die wilden Anfänge in der Doku-Serie so.
1: Erst dann erfuhren wir, dass das Universal Presswerk in der Nacht arbeiten musste, um Nachschub an Singles liefern zu können.
2: Das ging ja raketenmäßig nach oben.
3: Dann war alles nur noch ein Rausch.
2: Ja, natürlich möchte ich aufs Titelblatt von der Bravo. Aber keiner hat eine Ahnung gehabt, was das alles bedeutet und was man vor allem für Opfer bringen muss.
0: In 2 Jahren brachten die No Angels 3 Alben heraus. Sie wurden von ihren Fans begeistert gefeiert. Es folgten Proben, Tanzunterricht, Fotoshootings, Studioaufnahmen, Auftritte, Interviews, Reisen. Nur keine Pausen. Der Leistungsdruck war enorm. Mit dem Erfolg kam schnell die Erschöpfung. Druck und Überforderung machten den No Angels zu schaffen.
3: Die Stimmung ist gekippt, wir waren ausgebrannt.
0: Ebenso schnell wie der Aufstieg kommt das Ende. 2003 wird Jess Mutter und steigt aus der Band aus. Kurz darauf lösen sich die No Angels auf. Sandy erinnert sich.
3: Schwer für die Fans nachzuvollziehen, aber war nicht anders möglich, als die Reißleine zu ziehen.
2: Das war schon wirklich, wirklich ein Knall. Und es war für ganz viele, also in den Medien und auch vor allem für die Fans natürlich ein Riesenschock.
0: Die Sängerinnen starten Solokarrieren oder treten in Musicals auf. Nur wenige Jahre später nimmt Lucy Kontakt zu den ehemaligen Bandmitgliedern auf. 2007 versuchen sie zu viert, ohne Vanessa, eine Wiedervereinigung. Doch das erhoffte Comeback missglückt. Das neue Album kann nicht an die früheren Erfolge anknüpfen. Als dann 2008 ein Auftritt beim Eurovision Song Contest völlig misslingt, gilt das als dunkelster Moment in der Bandgeschichte. Die dreiteilige Doku über die No Angels kratzt nicht nur an der schillernden Oberfläche des Pop-Business mit seinen Hypes, Hochs und Tiefs. Persönliche Krisen, Drogen- und Alkoholsucht, HIV, Skandale, eine Haftstrafe auf Bewährung, alles dabei. Auch die offengelebte Homosexualität von Lucy ist ein Thema, das Anfang der 2000er Jahre die Menschen tatsächlich noch irritiert. Nach einem weiteren Aus der Band gibt es allerdings 2021 ein überraschendes zweites Comeback. No Angel Lucy erklärt das Comeback so.
1: Uns macht, glaube ich, am meisten aus, der Wunsch, für immer ein No Angel zu bleiben.
0: Die Doku zum 25-jährigen Jubiläum der Band zeigt, dass aus den einstigen Girls erwachsene Frauen geworden sind, die viele Höhen und Tiefen gemeinsam durchlebt haben, aber auch eigene Wege gegangen sind. Sie zeigen sich reflektiert und nachdenklich und zeichnen damit ein neues Bild der No Angels. Spürbar ist die Energie, die sie gemeinsam entwickeln, die Freude an Auftritten und eine tiefe Freundschaft, die die 4 Frauen miteinander verbindet. Das ist spannender als die Preise, die sie erhalten und die mehr als 5 Millionen Platten und CDs, die sie als No Angels verkauft haben.
1: Von Anfang ab war es verrückt. Es gibt Momente, die mir Freude bereitet haben und andere Momente, die mir das Herz zerrissen haben.
3: 25 Jahre, die 3 sind Familie, Schwestern, also wirklich.
4: Ja, ein Vierteljahrhundert No Angels, die Doku-Serie, die dreiteilige Doku-Serie in der ARD-Mediathek abrufbar. Barbara Geschwinde hat sie sich angesehen für Westart.

0: Esperanza heißt dieses Stück, das Quartett um den französischen Akkordeonisten Vincent Perragny, der übrigens übermorgen in der Essener Philharmonie spielt. Vielleicht noch ein kleiner Konzerttipp für Sie. Hier ist Westart. 1991 ist Freddie Mercury an AIDS gestorben. Dieses Ereignis hat auch in Deutschland die Aufmerksamkeit für die Krankheit AIDS nochmal enorm gesteigert. Es folgten Aufklärungs- und Awareness-Kampagnen, Stichwort DINA, was kosten die Kondome. Die Neuinfektionszahlen sind dann drastisch gesunken, auch wegen neuer Medikamente und Therapien. In anderen Ländern allerdings, da sind die Zahlen damals in den 90ern erst so richtig angestiegen, was viel über die Gerechtigkeit in Sachen Gesundheitsversorgung erzählt. Ein Film handelt nun vom Kampf gegen AIDS in den 90ern, und zwar in Kenia. Ein Kampf vor allem gegen die Macht der Pharmakonzerne.
1: Kein westlicher Staat würde hinnehmen, dass Millionen seiner Bürger sterben, wenn lebenserhaltende Medikamente existieren. Aber diese Patentrechte verbieten ja jetzt die Einfuhr und Produktion von Generika. Dabei kosten Generika nur einen Bruchteil der Originalmedikamente.
2: Das heißt also, damit haben diese afrikanischen Regierungen letztendlich die Todesurteile für Hunderttausende unterzeichnet.
0: Ein Ausschnitt aus dem Film Call Me Queen, gedreht von der iranisch-deutsch-französischen Regisseurin Emily Atif. Ich habe unseren Filmkritiker Patrick Wilinski vor der Sendung gefragt, was Emily Atif in dem Film erzählt.
3: Ja, es geht um die Geschichte des Aufstands der Frauen in Kenia, die sich eingesetzt haben, um die AIDS-Medikamente günstiger zu bekommen. Aber im Zentrum dieser Geschichte ist erstmal eine Frauenfreundschaft. Ja, es geht um eine irische Journalistin, Anna, die in Kenias Hauptstadt Nairobi da Ende der 90er Jahre so etwas gestrandet ist. Die Beziehung ist im Eimer, der Chefredakteur sitzt ihr im Nacken, ihre Geschichten verkaufen sich nicht wirklich. Sie ist da etwas verloren und einsam, könnte man sagen. Und dann taucht eines Tages Queen vor ihrer Haustür auf, eine sehr selbstbewusste Frau, ursprünglich aus Ruanda. Sie lebt mit ihren Kindern in den Slums von Nairobi und sie sucht einen Job. Und sie überzeugt sehr schnell, dass Anna sie als Hausmädchen einstellt. Und irgendwie können sich die Frauen nicht so wirklich erstmal leiden. Da gibt es Streit und Misstrauen, bis Anna merkt, dass Queen krank ist. Sie hat HIV und plötzlich bekommt diese Freundschaft eine andere Dynamik. Anna besorgt Queen Medikamente, die wirken auch. Und beide Frauen merken, wie schwer und teuer es ist, in Kenia an diese AIDS-Medikamente zu kommen. Und deshalb gründen die beide eine Bürgerbewegung. Und wie diese Bürgerbewegung entsteht, quasi aus den Graswurzeln heraus, das ist das Zentrum des Films. Und wir sehen, wie eine Freundschaft auch dann mit der Zeit zu einer politischen Allianz wird.
0: Nun ist es aber doch oft so, dass solche Filme dann doch eher die europäische oder die weiße, in Anführungsstrichen, Perspektive erzählen. Wie ist das hier? Gerät da die afrikanische Perspektive aus dem Blick?
3: Ja, das ist etwas heikel. Ich würde sagen, die Regisseurin hat das selber irgendwann gemerkt und versucht, das auch ein bisschen zu retten, weil Emily Atif im Grunde ja so etwas erzählt wie eine Erin Brockovich-Geschichte. Also eine Frau aus der Unterschicht, die mit Cleverness und Mut die Reichen und Mächtigen vorführt. Nur diese Queen, diese schwarze Hauptfigur, kann das nur durch diese weiße Freundin schaffen, weil diese Journalistin bekommt Zugang zu den Politikern, zu den Ärzten. Und damit bedient der Film zumindest in der ersten Hälfte so ein bisschen diesen sogenannten White Savior Mythos, also die Vorstellung, dass in solchen Geschichten immer erst eine weiße Figur benötigt wird, damit schwarze Emanzipation möglich wird. Und ich denke, dass Emily Atif diese Anna, diese weiße Figur, mit der Zeit so ein bisschen aus dem Drehbuch rausgeschrieben hat. Also sie rückt extrem in den Hintergrund. Das wird nie wirklich nachvollziehbar erklärt, warum diese tolle Freundschaft der Frauen plötzlich nicht mehr gezeigt wird. Also man sieht ja auch, wie zwischen den Frauen diese kolonialen Machtverhältnisse da sind. Man hätte das alles viel offener thematisieren können. Ich hatte das Gefühl, das Drehbuch dem Väter so ein bisschen der Mut, all diese Widersprüche auch zu thematisieren.
0: Und dann sind da ja leider doch die oft klischeehaften Bilder von Afrika, in diesem Fall Kenia, also Stichwort Jenseits von Afrika und solche Bilder. Welche Bilder findet Atif für ihre Erzählung?
3: Ja, das finde ich interessant, weil visuell ist das jetzt kein innovativer Zugang. Also wir sehen die Straßen von Nairobi, Wohnungen. Ende der 90er Jahre wird auch über die Kostüme, über die Art und Weise, welche Technik benutzt wird, erzählt. Aber der Film konzentriert sich mehr auf das soziale Gefüge von Kenia. Und ich finde, da haben wir einen sehr schönen Einblick bekommen in diese chaotische Einwanderungsgesellschaft damals, wie Queen als Frau aus Ruanda von den anderen Frauen in Kenia missachtet wird, teilweise sogar verachtet wird, gerade wenn sie mutig das Wort AIDS oder HIV überhaupt ausspricht, ja, dann merken wir, wie tabuisiert dieses Thema war, was für ein unglaubliches soziales Stigma das ist, nicht nur für Frauen, auch für Männer und Kinder. Also das ist die besondere Stärke des Films, diese unterschiedlichen Ungerechtigkeiten ganz sozial zu erzählen, mit einem Blick sehr nah an den Frauen und ihren Lebensumständen. Ich hätte mir zwar gewünscht, visuell, dass das etwas noch stärker ausgearbeitet wird, dass wir ein bisschen mehr zu sehen bekommen von Nairobi als nur so Panoramaaufnahmen von Straßen und Häusern, aber der Film entwickelt einen sehr präzisen Blick auf die Menschen und weniger, sagen wir mal, auf die landschaftlichen Verhältnisse drumherum.
0: Das Ganze war ja eine reale feministische Bewegung. Nun haben wir hier einen Spielfilm. Was kann der besser oder möglicherweise auch anders erzählen, was eine Doku zum Thema nicht könnte?
3: Ja, ich denke, die Geschichte hier bekommt etwas Allgemeingültiges. Ne? Es geht zwar um diese konkrete Bewegung in Kenia, um diese Frauen, die es ja damals wirklich geschafft haben, die Preise für Medikamente in Kenia zumindest zu reduzieren. Der Film will dadurch hinweisen, dass solche Bewegungen extrem wichtig sind, gerade in Entwicklungsländern. Und vor allem, wie schwer es ist, die überhaupt aufzubauen, wie groß oder auch klein diese Hindernisse sind, dass so eine Bürgerbewegung überhaupt aus dem Nichts erstmal entsteht. Auch wie viel Risiko diese Frauen damals eingegangen sind. Ja? Nicht nur, weil sie sich der Regierung gestellt haben, sondern eben, weil sie auch diese tief verwurzelten Vorurteile ertragen mussten. Und das finde ich ehrlich gesagt, das würde ich gar nicht so tief bewerten. Das ist sehr viel. Das könnte eine Dokumentation, die vielleicht uns mehr erklärt hätte, warum gerade Frauen an AIDS damals erkrankt sind in dieser Subsahara-Afrika-Region Ende der 90er Jahre. Das sind so Fragen, die etwas offen bleiben. Am Ende sehen wir auch die realen Bilder beim Abspann von diesen Protesten und wir sehen, wie sehr Emily Artef probiert, uns diesen Mut nochmal zu vermitteln, dieses Gefühl dieser Frauen von damals quasi erfahrbar und spürbar zu machen, das kann ein Spielfilm dann doch emotional viel tiefer und direkter machen als ein Dokumentarfilm.
0: Call Me Queen heißt der Film von Emily Artef, ein Film über den Kampf kenianischer Frauen gegen die AIDS-Epidemie Ende der 90er Jahre. Mit Patrick Wilinski, unserem Filmkritiker, habe ich drüber gesprochen. Patrick, danke schön.
3: Sehr gerne.

ganz brandneues Album der französischen Sängerin Camille. The Sound of Milk heißt das Album. Davon haben wir das Stück Le Voyage gehört am Ende dieser Ausgabe von Westart. Benedikt Schulz ist in den Startlöchern, übernimmt um kurz nach 13 Uhr hier in WDR 3 mit dem Lunchkonzert. Sebastian Wellendorf ist mein Name. Bis dann.

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0: 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Es ist 13 Uhr. 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
3: Die Nachrichten mit Sabine Büttner. Guten Tag. Deutschland soll eine Zuckersteuer bekommen. Die Bundesregierung hat sich geeinigt. Als nächstes berät der Bundestag. Die Zuckersteuer soll nächsten Sommer eingeführt werden. Auf Getränke, die einen bestimmten Zuckergehalt überschreiten, werden pro Liter bis zu 32 Cent fällig. Eva Huber, WDR Berlin.
4: Die Idee dahinter ist, dass die Hersteller einen Anreiz haben, weniger Zucker in ihre Getränke zu mischen, ihn zum Beispiel durch Süßstoffe zu ersetzen. Dadurch umgehen sie die Steuer. Von der Steuer ausgenommen werden sollen mittelständische Getränkehersteller, wenn sie weniger als 1 Million Liter gezuckerte Getränke pro Jahr produzieren. Die Bundesregierung rechnet mit Steuereinnahmen von rund 900 Millionen Euro pro Jahr. Das Geld soll vor allem in den Gesundheitsfonds fließen. Unter anderem aus CDU und CSU geführten Bundesländern kommt Kritik. Die Zuckersteuer mache Getränke teurer und Bürger würden damit zur Kasse gebeten, um Haushaltslöcher zu stopfen. Ärzteverbände hingegen fordern seit Jahren eine solche Steuer.
3: In Deutschland gibt es immer öfter Brände in Abfallbetrieben, weil Batterien und Akkus im Müll landen. Eine Studie der Entsorger zeigt, dass sich die Brände in 5 Jahren nahezu verdreifacht haben. Michael Schneider vom größten Entsorger Remondis sagt, dass auch komplette Anlagen abbrennen.
5: Ein besonders dramatisches Beispiel hatten wir in Berlin. Da war es tatsächlich nach unserem Erkenntnisstand eine singende Grußkarte. Die hat halt keine 3 Minuten Verwendungsdauer. Also ein vollkommen sinnloses Produkt, hat aber die komplette Papiersortieranlage zerstört.
3: Großbrände in Entsorgungsbetrieben gab es auch schon in NRW, zum Beispiel in Bochum, Espelkamp und Zwisttal. Fast jeden Tag kommt es in Deutschland zu Feuern wegen Lithium-Ionen-Batterien. Tausende Tonnen alter Batterien und Akkus landen verbotenerweise im Müll. Sie gehören aber in extra Sammelbehälter, zum Beispiel im Supermarkt. Die Zukunft von Rettungswachen war Thema im NRW-Landtag. Das Gesundheitsministerium hat alle Planungen zum Ausbau bis auf Weiteres gestoppt. Das musste Gesundheitsminister Laumann von der CDU erklären. Antje Passenheim, WDR-Landespolitik.
6: Hintergrund ist der Streit zwischen den Kommunen und den gesetzlichen Krankenkassen darüber, wer für bestimmte Rettungsfahrten bezahlt. Gesundheitsminister Laumann hat klargemacht, solange das nicht gesetzlich geregelt ist, muss das Land vorsorglich alle noch nicht umgesetzten Planungen für Rettungswachen aussetzen. Laumann machte aber auch klar, die Versorgung der Menschen in NRW bleibe gesichert. An begonnenen Projekten ändere sich nichts. Und wenn eine Kommune unbedingten Bedarf für eine neue Rettungswache habe, dann werde auch gebaut. Morgen soll der Bundestag eine Notfallreform beschließen. Und darauf kann dann auch das neue Rettungsgesetz der schwarz-grünen Landesregierung aufbauen.
3: Weitere Meldungen im Überblick. Die Bundesregierung hat eine Kommission eingesetzt, die Vorschläge für eine Reform der Pflege machen soll. In ihr sitzen Gesundheitsexperten, Juristen und Wirtschaftsfachleute. Sie sollen sich bis Ende Januar vor allem Gedanken machen, wie die Pflege nachhaltig finanziert werden kann. Mitte des kommenden Jahres soll dann eine Pflegereform in Kraft treten. In der Türkei hat die Polizei einen Fernsehsender gestürmt und die Live-Übertragung gestoppt. Halk TV soll jetzt unter einen Verwalter von außen gestellt werden. Der Sender gilt als regierungskritisch. Die türkische Journalistengewerkschaft verurteilte den Polizeieinsatz. Die Presse sei frei und dürfe nicht zensiert werden. In Griechenland wüten schwere Unwetter. In vielen Orten wurden Straßen, Keller und Geschäfte überflutet. In der Ägäis stürmt es. Viele Fähren dürfen nicht mehr auslaufen. Auf der Inselgruppe der Sporaden, auf der Urlaubsinsel Kreta und rund um die Hauptstadt Athen wurden die Menschen aufgefordert, wenn möglich nicht ins Freie zu gehen.
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3: Der Düsseldorfer Literaturpreis wird heute an den österreichischen Autor Elias Hirschel verliehen. Mehr dazu von Theresa Gunkel, WDR Kultur.
7: In Hirschels Roman Schleifen geht es um eine Sprachwissenschaftlerin, die jedes Krankheitssymptom, von dem sie hört, sofort bekommt. Der Titel stand auch zuletzt auf der Shortlist des Deutschen Buchpreises. Heute wird Hirschel für den Roman und für sein Gesamtwerk mit dem Düsseldorfer Literaturpreis ausgezeichnet. Die Auszeichnung wird von der Kunst- und Kulturstiftung der Sparkasse Düsseldorf an Autorinnen und Autoren vergeben, die in ihrer Arbeit verschiedene Kunstsparten verbinden. Die Jury begründete ihre Entscheidung damit, dass Hirschel in Schleifen Sprachwissenschaft, Mathematik und Körper auf überraschende Weise verknüpfe. Der Preis ist mit 20.000 Euro dotiert.
3: Das Wetter in Nordrhein-Westfalen ist heute trocken und freundlich mit einem Mix aus Sonne und Wolken. Dazu in Menden 16 Grad, in Langenfeld 17 und in Pulheim 18 Grad. Morgen geht es erstmal mit Nebel los, am Nachmittag dann Sonne und Wolken bei bis zu 21 Grad. Das war WDR Aktuell.
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8: Und hallo, sagt heute Benedikt Schulz. Schön, dass Sie zuhören. Und falls Sie heute nicht genug frische Luft hatten, die gibt's hier heute reichlich in dieser Sendung mit ausgedehnten Spaziergängen aufs Land, in die Berge, in die Wälder. Fast schon ein Outdoor-Lunchkonzert mit den Waldseen von Robert Schumann. Es gibt einen Trip in den Böhmerwald und bei Ausflügen aufs Land darf natürlich Ludwig van Beethoven nicht fehlen. Die Pastorale, die hören wir auch am Ende dieser Sendung. Jetzt erstmal aufs französische Land mit Tänzen vom Franzosen Jean-Ferry Rebel. Der ist nicht ganz so bekannt wie sein Lehrer Jean-Baptiste Lully. Man kennt ihn wahrscheinlich vor allem für sein Werk Les Elements mit diesem berühmten Chaos-Tonknäuel am Anfang. Aber hier jetzt die Tanzsuite Les Plaisirs Champêtres über das fröhliche Landleben. Schon mal ein ganz guter Einstieg für unsere Wanderung heute.

Les plaisirs champêtres, Tänze über das fröhliche Landleben vom Franzosen Jean-Ferry Rebel aus dem Jahr 1724. Und La Petite Bande wurden hier geleitet von Sigiswald Keugen. Und jetzt ab in die Berge, in ein Mittelgebirge in Tschechien, Deutschland und Österreich, unter anderem in Südböhmen, der Böhmerwald, Schumava auf Tschechisch. Jetzt denken Sie vielleicht bereits an Antonín Dvořák. Natürlich völlig zu Recht. Dvořák hat sich ja immer wieder mal von der Natur und den Sagen seiner Heimat inspirieren lassen, zum Beispiel in der 8. Sinfonie und eben auch hier in diesem Zyklus aus dem Böhmerwald für Klavier zu vier Händen. 6 Teile hat dieser Klavierzyklus mit so poetisch-atmosphärischen Titeln wie In der Spinnstube, Hexensabbat, Am Schwarzen See. Und ein Teil davon, der heißt Waldesruh, den hat Dvořák selbst später noch bearbeitet für Cello und Orchester. Und diese Ruhe im Wald, die geben wir uns jetzt mit Tanja Tetzlaff, am Cello, gemeinsam mit dem Deutschen Symphonieorchester Berlin, geleitet hier von Paavo Järvi.

Savojärvi hat hier das Deutsche Symphonieorchester Berlin geleitet. Bei dieser Aufnahme der Waldesruf von Antonín Dvořák. Die Solistin am Cello war Tanja Tetzdaff. Von Dvořák jetzt zu Klaviermusik von Franz Liszt, den wir jetzt hier als Romantiker, aber auch als Pädagogen erleben. Denn der Einfluss von Franz Liszt, der reicht ja weit über sein kompositorisches Schaffen hinaus, weil er als Klavierlehrer hunderte Schüler hatte. Die hat er dem Vernehmen nach mit vielen kreativen Metaphern offenbar auch recht rigide angetrieben im Unterricht. Und wir hören jetzt zwei Klavierwerke von ihm, zwei Konzertetüden, die hat er geschrieben für ein Klavierlehrwerk. Wobei das natürlich hier jetzt keine stupiden Übungsaufgaben sind. Einmal das Stück Waldesrauschen, also wir bleiben im Wald, und dann als zweite Konzertetüde der Gnomenreigen. Na, Sie hören es an den Titeln, wie gesagt, er war eben auch Romantiker. Murray Pariah spielt jetzt beide Werke für uns.

Das waren zwei Konzertetüden für Klavier von Franz Liszt, die hier von Murray Pariah gespielt wurden. Einmal das Waldesrauschen und dann am Ende der Gnomenreigen. Der Wald ist neben dem Wandern ganz, ganz sicher eines der wichtigsten Motive in der Romantik als ja, Ort des Rückzugs, der Einsamkeit, des Nachsinnens. Und eben auch in der Musik taucht dieses Motiv immer und immer wieder auf. Und unser nächster Reiseführer in den Wald ist Robert Schumann mit seinen berühmten Waldszenen Opus 82 für Klavier. Wir hören das jetzt in einer noch ganz neuen Bearbeitung für Orchester von Andreas Nikolai Tarkmann. Die Aufnahme, die ist erst vor ein paar Wochen

0: Das waren die Waldszenen, Opus 82, ein neunteiliger Klavierzyklus von Robert Schumann. Und hier, haben Sie gehört, in einer Orchesterbearbeitung. Und die ist übrigens noch ganz frisch, so wie auch diese Aufnahme. Und das Album dazu trägt übrigens den schönen Titel Schumann Echoes of the Forest. Und gespielt hat hier das Lithuanian Chamber Orchestra, geleitet von Vilmanas Kalyunas.
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0: Und jetzt hören Sie das Lunchkonzert, und zwar noch bis 15 Uhr mit meiner Wenigkeit Benedikt Schulz. Und ich habe vorhin ja gesagt, der Wald ist neben dem Wandern eines der ganz wichtigen Motive der Romantik. Und jetzt wollen wir uns, wo wir schon den ganzen Tag in der Natur unterwegs sind, natürlich auch dem Wandern widmen. In diesem Fall der Wanderung eines fahrenden Gesellen mit dem Liederzyklus von Gustav Mahler. Entstanden Mitte der 1880er Jahre. Knappe 10 Jahre später hat Mahler die Lieder dann auch noch orchestriert. Und die Fassung, die hören wir jetzt mit dem Gürzenich-Orchester, und es singt der Tenor Christoph Brekadian.

0: Christoph Precardien hat hier die Lieder eines fahrenden Gesellen gesungen von Gustav Mahler in dessen eigener Orchesterbearbeitung. Gemeinsam mit dem Gürzenich-Orchester, geleitet hier von Lahav Shani. Und übrigens hat Mahler diese Lieder ja auch geschaffen, um hinwegzukommen über ein Unglück, eine unglückliche Liebe. Das ist eben etwas, was Musik durchaus schaffen kann.
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0: Ja, dass Musik mit unseren Emotionen eine ganze Menge anstellen kann, das muss ich Ihnen vermutlich gar nicht sagen. Und erst recht nicht, dass Musik uns glücklich, manchmal sogar rauschhaft glücklich machen kann. Und dem widmen wir uns ja ganz intensiv in diesen Wochen auf WDR 3. Und wir wollen wissen, welche Musik macht Sie glücklich? Und eine, die uns bereits eine Antwort auf diese Frage gegeben hat, das ist unsere Hörerin Ursula Fehling.
2: Ja, hallo, mein Name ist Ursula Fehling. Die Musik, die mich glücklich macht, ist die Pastorale von Beethoven. Ich mag sehr gerne Musik, die sich mit Natur beschäftigt. Und ja, die Pastorale ist einfach eine wunderschöne Sinfonie, in der man wirklich die Natur hört.
0: Ja, und mit der Einstellung oder mit der Vorliebe war Ursula Fehling heute im Lunchkonzert auf jeden Fall richtig dabei. Und ich habe es Ihnen ja zu Beginn der Sendung bereits versprochen. Die Sinfonie Nummer 6 F-Dur, die Pastorale von Ludwig van Beethoven, die hören wir in voller Länge mit den Berliner Philharmonikern unter Simon Rattle.

Das war die 6. Sinfonie in F-Dur von Ludwig van Beethoven, die Pastorale, Opus 68. Simon Rattle hat hier die Berliner Philharmoniker geleitet und das ist Musik, die unsere Hörerin Ursula Fehling glücklich macht. Vermutlich nicht nur die. Und wir wollen wissen, welche Musik macht Sie glücklich? Sie melden sich am besten oder am einfachsten unter dem WDR3 Messenger in der ARD Sounds App. Alle Infos finden Sie aber auch auf wdr3.de. Und das war das Lunchkonzert für heute. Hier gibt's gleich im Anschluss die Tonart mit dem Kollegen Nicola Triebe. Für den mache ich jetzt schon mal so langsam das Studio frei. Mein Name ist Benedikt Schulz und ich sage Tschüss, machen Sie's gut.

0: 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Es ist 15 Uhr. 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
1: Die Nachrichten mit Sabine Büttner. Guten Tag. Die Bundesregierung hat neue Regeln dazu beschlossen, was Kinder und Jugendliche im Netz machen dürfen. Wenn der Bundestag zustimmt, sollen die so lange gelten, bis es EU-weite Regelungen gibt. Frank Eichmann, WDR Berlin.
2: Soziale Medien, so wie sie heute funktionieren, tun Kindern und Jugendlichen nicht gut, sagt Bundesjustizministerin Hubig und verspricht besseren Schutz junger Menschen im digitalen Raum. Den Fahrplan beschreibt das nun verabschiedete Eckpunktepapier. Es folgt Empfehlungen einer Expertenkommission der Bundesregierung. So sollen unter 13-Jährige soziale Netzwerke wie TikTok oder Instagram grundsätzlich nicht allein nutzen dürfen. Ausnahmen sind nachweislich jugendgerechte Angebote. Für 13- bis 18-Jährige sind gestaffelte Beschränkungen vorgesehen. Die Medienkompetenz von Kindern und Jugendlichen soll deutlich gestärkt werden, aber auch die Rolle der Eltern. Durch eine Änderung im bürgerlichen Gesetzbuch sollen Eltern verpflichtet werden, ihre Kinder auch bei der Mediennutzung zu beaufsichtigen.
1: In deutschen Abfallbetrieben gibt es immer häufiger Brände, die durch falsch entsorgte Batterien und Akkus ausgelöst wurden. Das zeigt eine Untersuchung von deutschen Recyclingverbänden. Carsten Schabowski, WDR Wirtschaft.
3: Demnach war mehr als jede zweite Anlage in den vergangenen Jahren von Bränden oder gefährlichen Rauchentwicklungen betroffen. Viele Feuer entstehen schon im Müllwagen oder im Lager, bevor der Abfall überhaupt sortiert wird. Auslöser sind oft kleine Lithium-Akkus aus Alltagsprodukten wie Einweg-E-Zigaretten, Spielzeug oder LED-Deko, die im Hausmüll landet. Die Branche warnt vor Milliardenschäden und Gefahren für Beschäftigte und fordert stärkere Regeln für Einweg-Vapes und eine stärkere Beteiligung der Hersteller an den Entsorgungskosten. Verbraucher sollten Batterien und Akkus grundsätzlich über Sammelstellen im Handel oder auf Werkstoffhöfen entsorgen.
1: In Bochum hat die Polizei im Zusammenhang mit dem Brand in einem Mehrfamilienhaus einen der Bewohner festgenommen. Ein Polizeisprecher sagt, gegen den 41-Jährigen bestehe ein Anfangsverdacht wegen Mordes. Bei dem Feuer gestern hatte es 3 Tote gegeben. Niklas Schenk berichtet.
4: Ob der Brand vorsätzlich oder versehentlich gelegt wurde, ist noch unklar. Bei dem Brand am Dienstagmorgen waren 3 Personen ums Leben gekommen. Sie alle haben die indische Staatsangehörigkeit und sind zwischen 25 und 27 Jahren alt. Mindestens 5 weitere Personen wurden verletzt. Die Polizei bestätigte, bereits am Sonntag im Haus in Bochum-Hofstede wegen einer Streitigkeit vor Ort gewesen zu sein.
1: Weitere Meldungen im Überblick. Der SPD-Politiker Alexander Schweizer ist im Bundestag als neuer Arbeitsminister vereidigt worden. Der frühere Ministerpräsident von Rheinland-Pfalz übernimmt das Amt von Bärbel Baas, die am Montag überraschend zurückgetreten war. Die Bundesregierung hat sich auf eine Zuckersteuer geeinigt. Auf Getränke, die einen bestimmten Zuckergehalt überschreiten, sollen ab nächstem Sommer bis zu 32 Cent pro Liter fällig werden. Ausnahmen soll es für kleinere Betriebe geben. Die Sprengung der Nord Stream Pipelines in der Ostsee vor 4 Jahren beschäftigt seit heute das Oberlandesgericht in Hamburg. Angeklagt ist ein Ukrainer. Er soll Drahtzieher des Sabotagekommandos gewesen sein, das mit einer Segeljacht auf der Ostsee Sprengsätze an den Pipelines angebracht hat. In Bulgarien hat es einen Anschlag auf den Satelliten-Internetdienst Starlink gegeben. Das hat die Regierung jetzt bestätigt. In einer Starlink-Bodenstation in der Nähe von Sofia war offenbar schon Anfang September Feuer gelegt worden. Die Ukraine nutzt das Satellitennetz bei der Verteidigung gegen Russland.
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1: Seit mehr als einem Jahr wird zur mutmaßlichen Entführung der Kinder von Unternehmerin Christina Block ermittelt. Jetzt hat das Landgericht Hamburg Audiomaterial des Zeit-Podcasts House of Block beschlagnahmt für die Ermittlungen im Prozess. Theresa Gunkel, WDR Kultur.
5: Im True Crime Podcast spricht die damals 13-jährige Tochter gemeinsam mit ihrem Vater über den Fall. Vor Gericht hat sie bisher nicht ausgesagt. Das Landgericht Hamburg hat jetzt die Audioaufnahmen der Journalisten beschlagnahmt. Investigativjournalist Landes Daniel Dreppe sieht in dem Vorgehen einen absoluten Eingriff in die Pressefreiheit. Im Interview mit dem WDR sagte er, die Durchsuchung der Redaktion sei übergriffig und gefährde das Vertrauen zwischen Quelle und Journalisten. Die Zeit hat rechtliche Schritte angekündigt.
1: Das Wetter in Nordrhein-Westfalen. Am Nachmittag gibt es eine trockene und meist freundliche Mischung aus Sonne und Wolken. In Arnsberg 16 Grad, in Wuppertal 17 und in Erftstadt bis 18 Grad. Morgen startet der Tag stellenweise wieder mit Nebel. Am Nachmittag dann wechselnd bewölkt mit sonnigen Abschnitten und bis 21 Grad. Das war WDR aktuell.
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6: Mit Nicola Triebe, hallo und willkommen zu Tonart, in der wir zu Anfang gleich mal mustergültiges Verhalten vorgeführt bekommen. Die Tugend der Zurücknahme. Die Geigerin Alina Ibragimova ist ja, weiß Gott, gewohnt, die erste Geige zu spielen und gut hörbar zu sein. Aber in der Musik, in der wir sie jetzt gleich hören, da muss sie zwei Schritte zurücktreten und ihrem Partner Cédric Teberghien, dem Pianisten, den Vortritt lassen. So hat es Mozart vorgesehen in dieser Sonate für Violine und Klavier.

Alina Ibragimova und Cédric Tiberghien waren das mit einem Sonatentanz von Wolfgang Amadeus Mozart. Die nächsten 10 Minuten hier in WDR 3 Tonart gehören dem Instrument des Jahres 2026, dem Akkordeon. Ein Instrument, das ja noch immer gegen Vorurteile zu kämpfen hat, es wäre vor allem in der Volksmusik zu Hause. Nichts da, findet ein junger Akkordeonist, den wir gleich kennenlernen. Das Akkordeon kann so viel mehr. Was? Wir erfahren es in 5 Minuten. Und davor hören wir einen, der das Akkordeon ja auch so ein bisschen aus seiner angestammten Ecke herausführen möchte, wenn auch behutsam. Hier kommt Valse Musette, also ein typisches Repertoire für Akkordeon, aber eben ein bisschen anders gewürzt mit Einflüssen aus dem Jazz oder auch dem Tango Nuevo eines Astor Piazzolla. Richard Galliano spielt seine Valse Amargot.

Richard Galliano, Walz Amargo. Typische Akkordeonmusik ist das im französischen Musette-Stil. Das Akkordeon ist ja Instrument des Jahres und das ist eine gute Gelegenheit, mal zu gucken, was das Instrument eigentlich noch kann, außer Volksmusik, Musette und Co. Dazu lernen wir jetzt den Akkordeonisten Nepomuk Golding kennen. Er ist klassischer Akkordeonist, gibt regelmäßig Konzerte und unterrichtet sein Instrument auch. Teresa Gerung-Rodriguez hat sich mal in einer Stunde dazu gesetzt.

0: Genau, ein Tipp noch zu deinem Daumen.
1: Der 9-jährige Benjamin übt Akkordeon. Doppelgriffe, Zählzeiten, die richtige Balkführung. Sein Lehrer Nepomuk Golding hat einiges mit ihm vor. Dass Benjamin überhaupt Akkordeon spielt, hat mit einer Hotellobby zu tun. Dort hat er das Instrument zum ersten Mal erlebt. Ein Mann spielt Akkordeon. Benjamin hört zu und ist sofort gepackt.
2: Ich fand das immer sehr beeindruckend mit den zwei Händen und dem Balk. Und dann habe ich gedacht, das mache ich.
1: Heute lernt Benjamin bei Nepomuk Golding. Der Akkordeonist unterrichtet mehrmals die Woche in St. Augustin und leitet außerdem eine Akkordeonklasse in Köln-Leverkusen. Ihm geht es nicht nur um die richtigen Töne. Die Kinder sollen genau hinhören.
0: Ja. Ja. Willst du mir vielleicht die Melodie aus Frankreich einfach mal vorspielen? Mit dem quasi Hauchansatz und so? Oder da hatten wir das doch?
2: Ja, da haben wir den Hauchansatz.
0: Ja, super. Genau.

0: mein Ziel ist einfach, dass die Kinder ein Bewusstsein dafür entwickeln, boah, man kann ganz fein und sensibel Musik machen. Es gibt Leute, die machen das und das ist was unglaublich Tolles.
1: Dafür braucht Golding keine großen Erklärungen. Bei der richtigen Haltung der Hände hilft kein Vortrag, sondern ein Tennisball.
2: Jetzt bist du dran, ich hol den mal. Genau, du nimmst den in die Hand. So. Und jetzt lässt du den fallen. So nach unten. Genau. Und dann sind deine Finger eigentlich genau, liegen die perfekt auf den Knöpfen. Ja, und jetzt versuch noch hier, darf ich deinen Daumen nehmen? Versuch mal den ganz entspannt zu lassen. So, und die Gelenke locker. Ja?
3: Ja.
2: Ja.
1: Auch Nepomuk Golding ist schon als kleiner Junge Akkordeon-Fan. Daraus ist eine Leidenschaft geworden, die ihn bis zum Musikstudium geführt hat.
4: Da hat nämlich mein Onkel unterm Weihnachtsbaum Weihnachtslieder gespielt. Und das muss mich irgendwie schon als sehr junges Kind begeistert haben. Und dann stand im Hause meiner Oma so ein altes Akkordeon rum. Und ja, das fing dann so an, dass ich das interessant fand und ausprobieren wollte.
1: Heute kämpft Golding gegen das Klischee vom Akkordeon an. Für ihn ist es kein untergeordnetes Begleitinstrument, sondern ein Instrument, das sehr stimmungsvoll erzählen kann.
2: Also dann packen wir das Akkordeon mal aus. So. Also das ist so ein ganz traditionelles Akkordeon mit Klaviertasten und einem sogenannten Standardbassmanual. Man hat einen Grundton. Ja, das ist wahrscheinlich das Bild von Akkordeon, was die allermeisten Menschen haben. Da kann man dann wunderbar so Sachen wie schön.

0: Ja, das klingt ganz lustig, aber da muss ich ganz ehrlich sagen, das interessiert mich als Akkordeonist eigentlich nicht besonders. Weil ja, man kann da vielleicht das eine oder andere nette Volkslied mitspielen, aber das ist eben ein Bild des Akkordeons, das ich als Kind überhaupt nicht vermittelt bekommen habe. Jetzt
1: Nepomuk
0: mal
1: Golding spielt und unterrichtet auf einem Einzelton-Akkordeon. Das hat Knöpfe auf beiden Seiten. Dadurch kann er nicht nur Akkorde greifen, sondern links und rechts einzelne Linien führen. Fast wie zwei Stimmen, die miteinander

0: mir ist es eben total wichtig, diese Musikalität zu vermitteln, und das geht eben mit diesem Einzeltonakkord, und am allerbesten, Kinder können auch so viel mehr als nur immer in so einer sehr gleichförmigen Art irgendwelche netten Liedchen spielen.
1: Jetzt machen wir mal Folgendes, du spielst nochmal nur die linke Hand und ich spiele die rechte rein.
2: Ja, die rechte.
1: Und die linke ist...
2: Die linke.
1: Genau, und die linke ist nämlich genauso wie hoch. Okay.
3: Zum Ende der Stunde schreiben die beiden noch Benjamins Hausaufgaben auf.
2: Übe jetzt.
1: Ja, sag du mir mal, was wir üben sollen.
2: Also, ich übe, wie hieß das, Gusswich?
1: Gusswich, mit beiden Händen.
2: Mit beiden Händen.
3: Und schon wieder ist eine Unterrichtsstunde vorbei. Für Benjamin heißt es jetzt, fleißig weiterüben. Und für das Akkordeon vielleicht ein Stück weiter raus aus der Klischee-Ecke.
1: Dann darfst du, glaube ich, gehen, oder?
2: Ja, ich gehe. Tschüss.
4: Tschüss,
1: mach's gut. Ciao.
2: Ja.
5: Nepomuk Golding, ein junger Akkordeonist, der im Raum Köln unterrichtet und der auch bald ein Konzert gibt. Und zwar an diesem Sonntag in der Kirche St. Clemens, das ist in Köln-Mülheim, 18:30. Da spielt er Werke von Bach, Händel und Luciano Berio. Hier ist wieder R3, die Tonart, wo wir die nächste knappe Viertelstunde mit den Schwänen des Peter Tschaikowski verweilen. Drei sind es an der Zahl, pas de trois, das steht über dieser Episode aus dem Ballett Schwanensee.

Also zu diesem Finale könnte man jetzt auch French Cancan tanzen, aber das kommt natürlich nicht in Frage. Das wäre Schwänen nicht angemessen und um die geht es ja in der Musik, die wir gerade gehört haben. Pas de Trois aus dem Ballett Schwanensee. Nicola Moldoveanu hat das Royal Philharmonic Orchestra dirigiert. Wir bleiben beim großen romantischen Orchesterklang und auch bei den vielen musikalischen Stimmungswechseln, die wir ja gerade hatten.

0: Dieses Orchester hat genau das richtige Händchen für genau diese Musik. Das Budapest Festival Orchestra und Ivan Fischer waren das mit dem vierten ungarischen Tanz von Johannes Brahms. Haben Sie gehört um gleich 20 Minuten vor vier. Hier entweder der Donald, es ist Zeit für unser Kalenderblatt und da geht es heute um einen Intendanten, der an seiner letzten Wirkungsstätte München auch 20 Jahre nach seiner Amtszeit noch immer verehrt wird. Sir Peter Jonas.
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2: 14. Oktober 1946.

0: Sir Peter Jonas wird in London geboren. Er stammt aus einer jüdischen Familie. Die Hamburger Großeltern entziehen sich durch Selbstmord der Verhaftung durch die Gestapo. Der Vater flieht nach England und spricht nie wieder ein Wort Deutsch. Peter wird in ein katholisches Internat gesteckt. Täglich Frühmesse, Latein und Prügel. Nach dem Literatur- und Musikwissenschaftsstudium will er Notenarchivar werden. Doch es kommt anders. Aus einem Assistentenjob werden 11 erfolgreiche Jahre als künstlerischer Leiter des Chicago Symphony Orchestra. 1984 geht es zurück nach London an die English National Opera, die Jonas energisch auf Innovationskurs bringt. Die längste Berufsstation ist ab 1993 München, ein streitbarer Opernstandort.
1: Theater muss provozieren, Theater muss Diskussion auslösen, Theater muss Gedanken auslösen, Theater muss ein bisschen unbequem ab und zu.
0: Das Publikum der Bayerischen Staatsoper muss sich erst daran gewöhnen, dass ein rotbesockter Intendant für Durchzug in seinen heiligen Hallen sorgt. Oper ist für Peter Jonas kein behäbiges Bildungstheater, sondern eine lebensnotwendige Kunst, hier und jetzt. Er ist kein konsensbedachter Kulturverwalter, sondern ein Freak, der sein Ding macht und ästhetisch auf Risiko fährt. Charmant, selbstironisch, enthusiastisch, aber auch kämpferisch und kompromisslos. Der Tyrannosaurus Rex in Richard Jones' spektakulärer Giulio Cesare-Inszenierung löst einen regelrechten Händel-Hype an der Isar aus. Die Münchner Hausgötter Mozart, Strauss und Wagner werden nicht gestürzt, nur etwas entstaubt, wie etwa in Peter Konvitschnys skandalträchtiger Parsifal-Inszenierung. Die wird am Ende genauso Kult wie Oper für alle, das Gratis-Freiluft-Event auf dem Max-Joseph-Platz. Sir Peter kann rekordverdächtige Auslastung, Einnahmen und Sponsorenverträge vorweisen, als er sich 2006 in den Ruhestand verabschiedet. Zu früh, finden viele Fans. Doch Peter Jonas weiß im Kampf gegen den Krebs nicht, wie viel Zeit ihm noch bleibt. Jetzt tut er, wovon er lange träumte: Europa von Nordschottland bis Sizilien zu durchwandern. Und der Verwirklichung seines anderen großen Traums ist er ziemlich nahe gekommen: Oper für alle. Und das nicht nur einmal im Jahr.
2: Alexander Maria Dielitz war das über den Intendanten Sir Peter Jonas. Zeit für Johann Sebastian Bach. Hier entweder er drei Tonart. Wir hören einen Satz aus seiner Violinsonate Nummer 4. Und zwar mit dem Geiger Frank Peter Zimmermann und dem Pianisten Enrico Pace.

Einen Satz aus der vierten Sonate für Violine und Klavier haben wir gehört von Johann Sebastian Bach mit Frank-Peter Zimmermann und Enrico Pace. Ja, beim Namen Frank-Peter Zimmermann, da bekommen ja viele Geigerinnen und Geiger leuchtende Augen. Und bei den klassischen Gitarristen passiert ungefähr das Gleiche beim Namen David Russell. Er war in den 90er Jahren vielleicht einer der ersten, der die klassische Gitarre, dieses schwierige Instrument mit seinen schnell verklingenden Tönen, der dieses Instrument wirklich zum Singen gebracht hat, verfügt über einen ganz schönen Gitarrenton, eine tolle Technik und auch über die nötige musikalische Eleganz. Keine Frage, man kann noch knackiger und noch mit mehr Biss spielen, als David Russell das tut, aber diese Ausgewogenheit, die er in seinen Interpretationen erreicht, mit der hat er schon Maßstäbe gesetzt. Wir hören ihn mit Psevia von Isaac Albeniz.

Sevilla, die Musik von Isaac Albéniz, haben wir gehört in der Version für Gitarre, gespielt von David Russell, hier in WDR 3 Tonart um 15.53 Uhr. Die Zeit passt nicht ganz zum nächsten Stück, aber der Nachmittag ist doch auch mal eine Zeit, in der man durchaus eine kleine Vitalisierung gebrauchen kann. Deswegen, warum nicht jetzt ein kleines Morgenständchen zur Erfrischung? Ottorino Respighi hat diese Musik komponiert.

Ottorino Respighi, dem italienischen Komponisten, haben wir diese kleine Musik zu verdanken. Eines seiner fünf Pezzi, fünf Stücke, das war Obade, Fabio Biondi und Luigi Di Ilio haben gespielt. Hier ist wieder R3 Tonart. Bis zur vollen Stunde, bis 16 Uhr, gibt es Musik von Joseph Haydn. Das ist die Academy of Ancient Music und Christopher Hogwood mit einem Satz aus der Sinfonie Nummer 4.

0: 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Es ist 16 Uhr. 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
1: Die Nachrichten mit Sabine Büttner. Guten Tag. In Essen haben zwei Männer einem Häftling offenbar zur Flucht verholfen. Der Mann war aus dem Gefängnis zu einem Termin in der Innenstadt gebracht worden. Dieser Polizeisprecher aus Essen sagt, was bisher bekannt ist.
2: Wir wurden gegen 12:45 alarmiert, dass zwei Unbekannte einen eigentlich JVA-Häftling, der hier zu einem Arzttermin in der Innenstadt war, befreit haben sollen. Die drei Männer sind in unbekannte Richtung geflüchtet.
1: Nach Angaben des Justizministeriums saß der Mann wegen des Verdachts auf Drogendelikte und gefährliche Körperverletzungen in Essen in Untersuchungshaft. Die Polizei warnt davor, die Verdächtigen anzusprechen. Es könne nicht ausgeschlossen werden, dass sie bewaffnet sind. Im Bundestag ist der neue Arbeitsminister Schweizer vereidigt worden. Bundeskanzler Merz begrüßte das neue Mitglied der Bundesregierung. Vorab hatte er schon zur Eile aufgerufen bei anstehenden Reformen zu Rente und Arbeit.
3: Ich möchte den neuen Kollegen Alexander Schweizer als Bundesminister für Arbeit und Soziales noch einmal herzlich willkommen heißen und ihm zurufen auf gute Zusammenarbeit, Herr Schweizer.
1: Schweizer löst seine SPD-Kollegin Baas ab, die vorgestern überraschend zurückgetreten war. Merz dankte der Arbeitsministerin im Bundestag für ihre Arbeit.
3: Bärbel Baas hat dieses Amt mit großer Empathie, vor allem für die Schwachen in unserer Gesellschaft, ausgeübt. Wir waren mit ihr in Sachfragen nicht immer einer Meinung, das gehört dazu. Aber wir werden ihr die Anerkennung nicht versagen für ihre Arbeit und für ihr Engagement für unser Land.
1: Baas hatte persönliche Gründe für ihren Rücktritt angegeben, aber auch öffentliche Angriffe auf sie aus den Reihen der Union. In Deutschland gibt es immer öfter Brände in Abfallbetrieben, weil Batterien und Akkus im Müll landen. Eine Studie der Entsorger zeigt, dass sich die Brände in 5 Jahren nahezu verdreifacht haben. Michael Schneider vom größten Entsorger Remondis sagt, dass auch komplette Anlagen abbrennen.
4: Ein besonders dramatisches Beispiel hatten wir in Berlin. Da war es tatsächlich nach unserem Erkenntnisstand eine singende Grußkarte. Die hat halt keine 3 Minuten Verwendungsdauer. Also ein vollkommen sinnloses Produkt, hat aber die komplette Papiersortieranlage zerstört.
1: Großbrände in Entsorgungsbetrieben gab es auch schon in NRW, zum Beispiel in Bochum, Espelkamp und Zwisttal. Fast jeden Tag kommt es in Deutschland zu Bränden wegen Lithium-Ionen-Batterien. Tausende Tonnen alter Batterien und Akkus landen verbotenerweise im Müll. Sie gehören aber in extra Sammelbehälter, zum Beispiel im Supermarkt. Weitere Meldungen im Überblick. Die Bundesregierung hat neue Regeln dazu beschlossen, was Kinder und Jugendliche im Netz machen dürfen. Alle unter 13 sollen soziale Netzwerke nicht allein nutzen dürfen, außer die Angebote sind altersgerecht. Wenn der Bundestag zustimmt, sollen die Regeln so lange gelten, bis es EU-weite Regelungen zur Online-Nutzung für Kinder und Jugendliche gibt. Die Bundesregierung hat sich auch auf eine Zuckersteuer geeinigt. Auf Getränke, die einen bestimmten Zuckergehalt überschreiten, sollen ab nächstem Sommer bis zu 32 Cent pro Liter fällig werden. Ausnahmen soll es für kleinere Betriebe geben. Der Flughafen Nürnberg war gestern über eine Stunde gesperrt, möglicherweise wegen eines Tippfehlers. Ein Pilot hatte im Anflug melden wollen, dass der Funk ausgefallen war, sendete aber offenbar den falschen Code, den für Entführungen. Das löste einen Großeinsatz aus. Die Polizei teilt mit, dass sie nicht gegen den Pilot ermittelt, weil er wohl nicht absichtlich gehandelt hat. Nach dem Feuer mit 3 Toten in einem Mehrfamilienhaus in Bochum hat die Polizei einen Mann festgenommen. Die Ermittler schließen einen technischen Defekt als Brandursache inzwischen aus. Tatverdächtig ist jetzt ein 41-Jähriger, der auch in dem Haus lebt. Bei dem Feuer in Bochum waren 2 Frauen und ein Mann ums Leben gekommen. 5 weitere Bewohner wurden verletzt.
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1: In Bochum steht zur Debatte, das Hüpfverbot im Ruhrstadion auszuweiten. Die Stadt hatte das Verbot vergangene Woche für die Ostkurve ausgesprochen. Hintergrund ist ein Gutachten. Laut dem ist die Tribüne zwar tragfähig, beim Hüpfen könne aber ein sogenannter Trampolineffekt entstehen. Jetzt soll überall gemessen werden, wie stark der Boden vibriert. Zoe van Langen berichtet.
5: Außerdem wird laut CDU-Fraktion Bochum geprüft, ob die Sanierung der Ostkurve vorgezogen werden soll. Das waren Themen im Ausschuss für Planung und Grundstücke. Mit einer Entscheidung sei allerdings erst in den nächsten Wochen zu rechnen. Rhythmisches Hüpfen kann durch die Schwingungen bei den Stadionbesuchern zu Unwohlsein führen. Das soll mit dem Verbot vermieden werden. Statische Gründe stecken nicht dahinter.
1: Das Wetter in Nordrhein-Westfalen. Heute bleibt es weiter freundlich. Am Abend noch Temperaturen zwischen 8 und 15 Grad. In der Nacht ist es, wenn dann nur leicht bewölkt und trocken, zum Morgen örtlich Nebel bei Tiefstwerten von 10 bis 3 Grad. Morgen wieder freundlich mit Sonne und Wolken, dazu in Winterberg 14 Grad, in Münster 18 und in Hagen 19 Grad. Das war WDR aktuell.
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6: Mit Nicola Triebe. Saßen Sie schon mal am Steuer eines Achtzylinders? Ich zugegeben noch nie, aber ich lehne mich jetzt trotzdem mal so weit aus dem Fenster und behaupte, dass unser nächstes Stück sich ein bisschen so anfühlt wie am Steuer eines Sportwagens mit kräftigem Motor. Auch bei normalem Tempo merkt man doch jederzeit so die Power, die unter der Haube steckt. Wie komme ich auf die 8 Zylinder? Ganz einfach, weil unser nächstes Stück nicht nur rasant daherkommt, sondern auch noch für 8 geschrieben wurde. Wir hören das Scherzo aus dem Oktett von Felix Mendelssohn und in diesem Satz ist der Bolide schon ganz gut in Fahrt.

Das Scherzo aus dem Oktett von Felix Mendelssohn Bartholdy haben wir gehört mit Mitgliedern des Chamber Orchestra of Europe. Hier ist WDR 3, jetzt mit einem Tanz, den wir in dieser Tonartausgabe tatsächlich schon zum zweiten Mal haben, nämlich die Musette. Vor ziemlich genau einer Stunde haben wir sie mit dem Akkordeonisten Richard Galliano gehört. Das war mehr oder weniger der typische Pariser Sound, der nach Seineufer und Bouquinisten klingt. Aber es gibt auch eine barocke Musette und auf die treffen wir jetzt. Diese Musette beschwört die idealisierte Hirtenwelt des Barock herauf, kommt als wiegender Tanz daher, der für unsere Ohren häufig auch so ein bisschen weihnachtlich klingen kann, was vor allem an den Bordun-Tönen liegt. Ja, das sind in dem Fall die Basstöne, die einfach lange liegen bleiben und so eine friedliche Stimmung verbreiten. Hier kommt eine Musette, komponiert von Georg Friedrich Händel.

0: Wir haben die Akademie für alte Musik Berlin gehört und Bernhard Fork mit Büsett. Ein Satz aus dem Concerto Grosso in G-Moll von Georg Friedrich Händel. Haben Sie gehört? Um gerade 15:45 vorbei hier in WDR 3 Tonart.
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0: Heute mit einer Geigerin, die in dieser Spielzeit häufiger in NRW auftritt, weil sie Artist in Residence in Düsseldorf ist. Aljona Bajewa stammt aus Kirgisistan, lebt in Luxemburg und ist eine sehr erfolgreiche Solistin. Seit 2019 musiziert sie auch regelmäßig mit dem Dirigenten Paavo Järvi zusammen. Das erste gemeinsame Stück, das die beiden aufgeführt haben, war das Violinkonzert von Richard Strauss. Und genau dieses Konzert haben sie jetzt auch aufgenommen, zusammen mit Werken von Béla Bartók. Felix Kriewald hat das Album für uns gehört und versucht sich nochmal in das Alter zu versetzen, in dem Strauss war, als er sein Violinkonzert geschrieben hat.
2: Ich weiß noch ganz genau, wie es war, 18 zu sein. Mein Herz voll mit unkontrolliert sprudelnden Gefühlen, unbändiger Tatendrang und eine gute Prise Selbstüberschätzung. Auch Richard Strauss war mal ein Teenager und statt irgendwelche Dummheiten zu machen, hat er seinen Hormoncocktail zu einem Violinkonzert destilliert. Buchstäblich mit Pauken und Trompeten leitet er das Stück ein.

Mit diesen mächtigen Fanfaren zeigen Paavo Järvi und seine Deutsche Kammerphilharmonie Bremen von der ersten Sekunde an vollen Körpereinsatz. Und dann kommt Aljona Bajewas Sologeige und setzt noch einen drauf.

Wie ein langsam abhebendes Raumschiff schraubt sie sich immer weiter in die Höhe, bis sie ihre ganze gesammelte Energie im Hauptthema entlädt.

Noch dramatischer kann man so ein Stück eigentlich kaum noch anfangen. Mit diesem Jugendwerk zeigt Richard Strauss, dass er schon immer ein Mann der ganz großen Gesten war. Es ist heute aber nicht ansatzweise so populär wie andere romantische Violinkonzerte von Tschaikowski oder Brahms. Das kann ich beim Hören dieser Aufnahme kaum glauben, denn mich überzeugen nicht nur solche kraftstrotzenden Momente, sondern auch die feinen Nuancen. Wie Aljona Bajewa hier das Hornsignal übernimmt und die Melodie genauso weich weiterführt, ist wirklich eine Praline für die Ohren.

Ich habe keine Ahnung, ob Richard Strauss als Kind oft durch Regenpfützen gehüpft ist, aber genau so fröhlich und unbeschwert klingt für mich das Finale. Baeva, Järvi und das Orchester verstehen sich blind. Wie ein einzelner Organismus fließen hier Sologeige und Orchester in und auseinander und spielen sich gegenseitig die Melodie zu. Und ich kann dem ganzen Geschehen nur noch hinterher staunen. Béla Bartók hat Richard Strauss sehr bewundert und wurde zu Beginn seiner Karriere sogar immer wieder mit ihm verglichen. Sein erstes Violinkonzert eröffnet trotzdem eine ganz andere Klangwelt. Es fängt nicht mit einem virtuosen Ausbruch an, sondern mit einem intimen Geständnis. Das Stück ist nämlich ein Liebesbrief. Aljona Bajewa zeigt, dass sie nicht nur selbstbewusst, sondern auch sehr verletzlich klingen kann.

Mit der ersten Rhapsodie für Violine und Orchester verabschiedet sich Bartók dann völlig von der Spätromantik. Für dieses Album ist das Stück ein herrlicher Rausschmeißer. Die Bartók-typischen Volksklänge fliegen mir hier angenehm um die Ohren.

0: Aljona Bajewa und Paavo Järvi führen mit ihrer ersten gemeinsamen Einspielung genau das fort, was sie schon seit Jahren auf der Bühne zeigen. Hier haben sich zwei gefunden. Jedes noch so kleine klangliche Detail klingt sorgfältig überlegt und geprobt. So ein Ansatz lässt manche Aufnahmen schnell ins Künstliche kippen, aber Bajewa und Järvi gelingt es, immer lebendig zu bleiben. Besonders mit dem immer noch kriminell unterschätzten Violinkonzert von Richard Strauss liefern sie meiner Meinung nach nicht weniger als eine neue Referenzaufnahme.
1: Das findet Felix Kriewald. Er hat das neue Album der Geigerin Aljona Bajewa gehört mit Konzertwerken von Richard Strauss und auch von Béla Bartók. Die Deutsche Kammerphilharmonie und Paavo Järvi, die sind auch mit dabei. Und wir hier in WDR 3 Tonart hören jetzt einen Satz aus dem Album, und zwar aus dem Violinkonzert von Richard Strauss.

Die meisten Menschen sind froh, wenn sie mit 16 einigermaßen die Hausaufgaben hinkriegen. Richard Strauss, der hat nebenbei noch diese Musik komponiert. Das war ein Satz aus seinem Violinkonzert in der neuen Aufnahme der Geigerin Ajona Bajewa. Paavo Järvi hat die Deutsche Kammerphilharmonie Bremen dirigiert. So, wir bleiben auf, sagen wir mal, einem ähnlichen Energielevel hier in WDR3-Tonart. Und hören wirklich eine sehr vitale Musik, vital wirklich im wahrsten Sinne des Wortes, lebensspendend sogar, und zwar im Grunde für die gesamte Musik des 19. Jahrhunderts. Im Grunde gilt sie ein bisschen als Startschuss, auch weil hier ein Komponist mal laut und deutlich Ich gesagt hat und nicht viel auf musikalische Konventionen und Gepflogenheiten gegeben hat. Passenderweise wurde diese Musik auch genau im Jahr 1800 uraufgeführt. Ein Türöffner für die musikalische Romantik. Wir hören einen Satz aus der ersten Sinfonie von Ludwig van Beethoven, und zwar mit dem WDR-Sinfonieorchester, dirigiert von Jukka-Pekka Saraste.

unsere Jubelmusik am Mittwochnachmittag. Wir haben einen Satz, den ersten Satz aus der ersten Sinfonie von Ludwig van Beethoven gehört mit dem WDR-Sinfonieorchester und Jukka-Pekka Saraste. Hier ist WDR3 Tonart. Unsere nächste Musik, die erinnert mich an ein denkwürdiges Wochenende am Ende der Sommerferien in diesem Jahr. Ich war in einem Vergnügungspark. Zum ersten Mal seit langer, langer Zeit musste leider feststellen, dass mir nach auch nur einem Fahrgeschäft so hoffnungslos übel geworden ist, dass an Vergnügen überhaupt nicht mehr zu denken war. Die kleinen Menschen, mit denen ich da war, denen ging das anders, so wie mir auch früher, die hatten ihren Spaß und ich musste den Rest des Tages sehr, sehr tapfer sein. Ich habe ja den Verdacht, dass es der britischen Komponistin Phyllis Tate ähnlich wie mir gegangen sein könnte. Sie hat eine Musik über einen Jahrmarkt komponiert und für meine Ohren klingt die so, als ob da jemand ziemlich schwindelig geworden ist, als er aus dem Kettenkarussell ausgestiegen ist. Das ist das Rondo for Roundabouts von Phyllis Tate.

Hamster Teeth. So heißt dieser Satz aus den London Fields von Phyllis Tate. Hamster Teeth, das ist der Name eines Parks, den Phyllis Tate gut kannte. Sie hat in der Nähe gewohnt, im Norden von London, und da gab es regelmäßig einen Jahrmarkt. Und der hat sie eben zu diesem Stück inspiriert. Komponiert 1958 für das Radio der BBC. Ein bisschen britisch ist auch unsere nächste Aufnahme hier in WDR 3 Tonart. Die Musik, die ist zwar vom Franzosen Claude Debussy, aber die zwei Pianisten, die sie spielen, die sind Briten. Paul Lewis und Stephen Osborne sind das mit Ballet. Das ist ein Satz aus der Petite Suite von Debussy.

0: Ja, so 20 Finger können doch noch ein bisschen mehr Krach machen als nur 10. Hat man, finde ich, am Schlussakkord ganz gut gemerkt. Dieses Satzes Ballet aus der Petite Suite von Claude Debussy, Paul Louis und Stephen Osborne haben gespielt. Und hier ist WDR 3 Tonart, gleich 10 Minuten vor 5. Heute Abend wird es spannend für den Filmkomponisten Florian Simon Kräfting aus NRW. Er ist nominiert bei den Music and Sound Awards 2026 in Großbritannien. Das ist ein ganz wichtiger Preis, unter anderem für die Filmmusik. Es wäre auch nicht der erste Preis für ihn. Er hat auch schon den WDR Filmscore Award vor 2 Jahren bekommen. Wir besuchen Florian Simon Kräfting jetzt mal da, wo seine Musik entsteht, von der ersten Idee bis zum finalen Soundtrack in seinem Studio im Düsseldorfer Osten.
1: Ein ruhiges Stadtviertel. Der Wald ist nah, der trubelige Stadtkern weit weg. Hier im Stadtteil Gerresheim in Düsseldorf besuche ich Florian Simon Kräfting. In einer der Wohnungen mit dunkelroten Backsteinmauern. Hier lebt der junge Komponist nicht nur, er arbeitet auch hier.
2: Ja, mach's dir gemütlich.
1: Ja, danke, danke. Also hier entsteht alles, was du machst, oder?
2: Genau, ja. Also hier entsteht alles, was ich mache. Hier verbringe ich mein Leben.
1: Auf etwas mehr als 10 Quadratmetern komponiert und produziert Florian Simon Kräfting Filmmusik. Und die klingt nicht nach kleinem Zimmer mit Balkon, sondern nach großem Kino.

0: Florian Simon Kräfting arbeitet am Schreibtisch. Dort stehen sein Computer und mehrere Bildschirme. Links sind Mikrofone verkabelt, rechts wartet ein Klavier darauf, gespielt zu werden. Viel mehr Platz gibt es in seinem Zimmer nicht. Vom Schreibtisch aus könnte er direkt ins Bett fallen. Und auch der Platz darunter wird genutzt.
1: Hier links unten, da sind dann die ganzen Instrumente von verschiedenen Ukulelen bis Bansuris bis Duduk. Die spiele ich dann auch alle immer selber ein. Mit der Zeit wird es auch immer voller, weil irgendwie geht mir der Platz aus.
0: Florian Simon Kräfting ist 24 Jahre alt. Er ist in einer musikalischen Familie aufgewachsen. Sein Vater spielt mehrere Instrumente, seine Mutter ist Konzert- und Opernsängerin. Mit ihr lebt er zusammen in der Wohnung.
1: Das heißt, ich bin immer mit Musik groß geworden und es gab immer Flötenunterricht, Gitarrenunterricht, Schlagzeugunterricht, Klavierunterricht. Das war immer so als Angebot da. Und ich denke, da ist auch was hängen geblieben, aber es war nie so richtig mein Zugang.
0: Schon mit 13 entdeckt er die Musikproduktion für sich. Genau in diesem Zimmer, am eigenen Computer. Die technischen Kniffe bringt er sich selbst bei. Aktuell studiert Florian Simon Kräfting Musik und Medien an der Robert-Schumann-Hochschule in Düsseldorf. Sein Ziel? Filmmusik für internationale Blockbuster komponieren. Wie sein Vorbild, der Star-Komponist Hans Zimmer. Das Poster eines Films mit Hans Zimmer Soundtrack hängt direkt über seinem Schreibtisch.
1: Ja, und das hängt auch immer da oben, damit ich weiß, wo ich hin will. Das ist so das Level von Film, wo es irgendwann hingehen soll. So zeitnah wie möglich, aber man muss es ja noch aufbauen.
0: Die ersten Erfolge feiert Florian Simon Kräfting auf Wettbewerben für junge Filmmusikkomponisten. Er hat nationale wie internationale Preise gewonnen und sich so einen Namen gemacht. Angefangen hat er mit kleinen Auftragsarbeiten, bis er schließlich die Musik für seinen ersten Spielfilm komponieren durfte.

0: Heads Up, ein Actionfilm, in dem eine feiernde Freundesgruppe von Einbrechern überrascht wird. Florian Simon Kräfting zeigt mir eine Szene aus dem Film. Genauso, wie er sie damals vom Regisseur bekommen hat. Ohne Musik.
1: Hilfe!
0: Eine Frau liegt verwundet auf dem Boden. Eine andere Frau trauert um sie. Die Verletzte wird die Szene nicht überleben. Wie Florian Simon Kräfting an der Musik für diese Szene gearbeitet hat, zeigt er mir Schritt für Schritt an seinem Computer. Auf dem oberen Bildschirm läuft das Video, auf dem unteren Bildschirm sein Musikprogramm.
2: Okay, also wir haben jetzt die Szene und wie viele Spuren sind das insgesamt?
3: Das sind jetzt 41 Spuren.
0: Die Spuren liegen übereinander. Zusammen ergeben sie die Musik der Filmszene. Es gibt Spuren mit Geigenklängen, Bassspuren, Effekte und Gesang. Manche Spuren hat der junge Komponist mit seinen Instrumenten eingespielt. Andere hat er aus digitalen Klangbibliotheken genommen. Jede Spur kann er am Computer einzeln auswählen.
2: Welche Sachen hast du jetzt am Computer erstellt? Welche Sachen hast du eingespielt?
3: Die Stimme und die Ukulele sind eingesungen und halt eingespielt.

0: Also die Strings sind Sample Libraries.
1: Die Streicher hat er also nicht selbst aufgenommen, sondern digital hinzugefügt.
0: Und der Kontrabass, eines der stärksten und wichtigsten Motive in diesem Soundtrack.
1: Wann die Musik einsetzt und wie sie klingen soll, hat er vorher mit dem Regisseur besprochen. Die fertige Szene mit allen 41 Spuren klingt dann so.
2: Niemand schießt! Niemand wird verletzt! Das war die Ansage!
1: Und das kann lange dauern. In eine Stunde Filmmusik hat Florian Simon Kräfting mehrere hundert Arbeitsstunden gesteckt. Für den Auftrag hatte er gerade einmal 2 Monate zur Verfügung. Eine Zeit, in der er sein Zimmer nur selten verlassen hat.
0: Aber das erfordert es auch manchmal und das ist dann auch für so einen kurzen Abschnitt irgendwie okay.
3: Und danach machst du erstmal Auszeit und...
0: Ja, kurze Pause und dann direkt das nächste Ding.
1: Florian Simon Kräfting wirkt ehrgeizig. Und gleichzeitig ziemlich ausgeglichen. Nach langen Tagen am Computer macht er Sport oder geht im Wald spazieren. Er ist stolz auf seine ersten Kompositionen und hat spürbar Freude an dem, was in seinem Zimmer entsteht.
0: Ich würde es halt auch machen, wenn ich es nicht beruflich machen würde. Und da denke ich, ist der schlauere Weg, das einfach zu vereinen. Und ansonsten würde ich meine Reise auf jeden Fall weiter in internationalen Spielfilmen sehen. Und irgendwann auf dem Weg zu dem Poster oben links.
3: Irgendwann Richtung Hans Zimmer.
4: Na, Jan Kleefisch hat den Komponisten Florian Simon Kräfting besucht, dem wir heute die Daumen drücken, denn er ist nominiert beim Music and Sound Award 2026. Ganz wichtiger internationaler Preis für Filmmusiker. Das WDR-Funkhausorchester, das hat seine Musik auch schon eingespielt. Zum Beispiel dieses Stück, das zum Glück noch nicht zum aktuellen Wetter passt. Schneesturm.

Also ich bin da gedanklich gleich bei einer großen Liebesgeschichte in der Kälte, vielleicht einem russischen Roman von Tolstoi entnommen oder sowas in der Art. Vielleicht hat sich ja der Komponist Florian Simon Kräfting auch sowas gedacht, als er sein Stück komponiert hat. Snowstorm, Filmmusikexperte, haben wir gut hören können. Das WDR Funkhaus Orchester hat die Musik von Florian Simon Kräfting aufgenommen, zusammen mit Enrico de Lombois. Hier ist WDR 3 Tonart. Eine Minute vor fünf haben wir es jetzt.

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0: 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Es ist 17 Uhr. 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
6: Die Nachrichten mit Sebastian Ehl. Guten Tag. In Essen haben zwei Männer einem Häftling offenbar zur Flucht verholfen. Der Mann saß in Untersuchungshaft und war zu einem Termin in der Innenstadt gebracht worden. Jennifer Kerkhoff, WDR Essen.
7: Mitten in der belebten Essener Innenstadt hatte ein Häftling einen Arzttermin. Er war begleitet worden von zwei Justizmitarbeitern. Da sollen plötzlich zwei Fremde gekommen sein und haben ihm bei der Flucht geholfen. Sie müssen die Justizmitarbeiter irgendwie überwältigt haben. Verletzt sind die beiden aber nicht. Die drei, also die Helfer und der Häftling, sind dann in unterschiedliche Richtungen geflüchtet und sind auch aktuell noch auf der Flucht. Die Polizei warnt vor dem Häftling, also bittet auch die Bürger, nicht eigeninitiativ irgendwie ihn festhalten zu wollen. Er könnte gefährlich sein. Der Mann soll wegen Drogendelikten und auch Körperverletzung in Haft gewesen sein.
6: In Hamburg hat heute ein erster Prozess gegen einen Hauptbeschuldigten der Nord Stream-Anschläge angefangen. Angeklagt ist ein Ukrainer, der vor 4 Jahren die Sprengung der Pipelines in der Ostsee mitgeplant und ausgeführt haben soll. Wie Elke Spanner aus Hamburg berichtet, haben die Verteidiger beantragt, den Prozess einzustellen.
8: Sie haben gesagt, dass ein faires und rechtsstaatliches Verfahren gegen ihren Mandanten nicht möglich sei. Der war ja Soldat in der ukrainischen Armee, als es den Anschlag auf die Nord Stream Pipelines gab. Deshalb sagen die Anwälte, habe er keine Aussagegenehmigung. Er dürfe nichts über militärische Strategien oder auch Kommandostrukturen innerhalb der Armee sagen. Sonst würde ihm in der Ukraine eine hohe Strafe drohen. Aber ohne die Aussagegenehmigung könne er sich auch nicht richtig verteidigen, auch nichts erzählen, was ihn entlasten könnte.
6: Die Bundesregierung hat neue Regeln dazu beschlossen, was Kinder und Jugendliche im Netz machen dürfen. Wenn der Bundestag zustimmt, sollen die so lange gelten, bis es EU-weite Regelungen gibt. Frank Eichmann, WDR Berlin.
9: Soziale Medien, so wie sie heute funktionieren, tun Kindern und Jugendlichen nicht gut, sagt Bundesjustizministerin Hubig und verspricht besseren Schutz junger Menschen im digitalen Raum. Den Fahrplan beschreibt das nun verabschiedete Eckpunktepapier. Es folgt Empfehlungen einer Expertenkommission der Bundesregierung. So sollen unter 13-Jährige soziale Netzwerke wie TikTok oder Instagram grundsätzlich nicht allein nutzen dürfen. Ausnahmen sind nachweislich jugendgerechte Angebote. Für 13- bis 18-Jährige sind gestaffelte Beschränkungen vorgesehen. Die Medienkompetenz von Kindern und Jugendlichen soll deutlich gestärkt werden, aber auch die Rolle der Eltern. Durch eine Änderung im bürgerlichen Gesetzbuch sollen Eltern verpflichtet werden, ihre Kinder auch bei der Mediennutzung zu beaufsichtigen.
6: Weitere Meldungen im Überblick. Der SPD-Politiker Alexander Schweizer ist im Bundestag als neuer Arbeitsminister vereidigt worden. Der frühere Ministerpräsident von Rheinland-Pfalz übernimmt das Amt von Bärbel Baas, die am Montag überraschend zurückgetreten war. Schweizers Arbeitsministerium soll die Rentenreform und die Arbeitsmarktreform auf den Weg bringen. Noch sind einige Punkte offen. In der albanischen Hauptstadt Tirana sind Proteste von Studierenden eskaliert. Unter anderem ist im Bildungsministerium ein Feuer ausgebrochen. Tausende Demonstranten hatten sich dort versammelt, um wieder gegen Korruption und Missstände im Bildungssystem zu protestieren. Die Polizei setzte Wasserwerfer und Tränengas ein. Die Studentenproteste in Albanien laufen schon seit Mai. Der Flughafen Nürnberg war gestern über eine Stunde lang gesperrt, möglicherweise wegen eines Tippfehlers. Ein Pilot im Anflug wollte melden, dass der Funk ausgefallen war, sendete aber offenbar den falschen Code, den für Entführungen. Das löste einen Großeinsatz aus. Die Polizei teilte mit, dass sie nicht gegen den Piloten ermittelt, weil er wohl nicht absichtlich gehandelt hat.
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6: Der Düsseldorfer Literaturpreis wird heute an den österreichischen Autor Elias Hirschel verliehen. Mehr dazu von Theresa Gunkel, WDR Kultur.
8: In Hirschels Roman Schleifen geht es um eine Sprachwissenschaftlerin, die jedes Krankheitssymptom, von dem sie hört, sofort bekommt. Der Titel stand auch zuletzt auf der Shortlist des Deutschen Buchpreises. Heute wird Hirschel für den Roman und für sein Gesamtwerk mit dem Düsseldorfer Literaturpreis ausgezeichnet. Die Auszeichnung wird von der Kunst- und Kulturstiftung der Sparkasse Düsseldorf an Autorinnen und Autoren vergeben, die in ihrer Arbeit verschiedene Kunstsparten verbinden. Die Jury begründete ihre Entscheidung damit, dass Hirschel in Schleifen Sprachwissenschaft, Mathematik und Körper auf überraschende Weise verknüpfe. Der Preis ist mit 20.000 Euro dotiert.
6: Das Wetter in Nordrhein-Westfalen. Heute Abend bleibt's freundlich bei Abendtemperaturen zwischen 8 und 15 Grad. In der Nacht ist es dann leicht bewölkt. Zum Morgen bildet sich örtlich Nebel oder Hochnebel bei Tiefstwerten von 10 bis 3 Grad. Morgen startet der Tag wieder stellenweise mit Nebel oder Hochnebel und wird im Verlauf freundlicher mit Sonnenschein und Wolken. Dazu gibt's dann morgen Höchsttemperaturen von 18 Grad in Halle, 19 in Wesel und bis 20 Grad in Eschweiler. Der Freitag wird nach etwas Nebel erst noch sonnig, im Verlauf dann wolkiger und zum Abend gibt es erste Schauer bei maximal 23 Grad. Das war WDR aktuell.
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10: Mit Nicola Triebe und jetzt mit einer Komponistin, deren Namen seit dem 1. Januar dieses Jahres deutlich mehr Menschen kennen als vorher. Josephine Weinlich. Sie hat 1868 das erste europäische Damenorchester in Wien gegründet und war damit auch sehr erfolgreich. Aber es hat dann trotzdem über 150 Jahre gedauert, bis sie Teil werden durfte des berühmtesten Aushängeschildes der Ur-Wiener Musik, des Neujahrskonzerts. Aber in diesem Jahr war es dann soweit. Dirigent Yannick Nézet-Séguin hat zum zweiten Mal überhaupt in der Geschichte des Neujahrskonzerts das Werk einer Frau ins Programm genommen. Und es waren die Sirenenlieder von Josephine Weinlich. Hier kommen sie.

Aufgenommen beim Neujahrskonzert dieses Jahres der Wiener Philharmoniker. Yannick Nézet-Séguin hat dirigiert. Wir haben die Sirenenlieder von Josephine Weinlich gehört hier in WDR3 Tonart. Mittwoch, kurz nach 17 Uhr, da hieß es bei uns in den letzten Jahren immer, Zingsheim geigt rein. Comedian Martin Zingsheim knüpft sich Aktuelles aus der klassischen Musik vor und macht sich seinen Reim drauf. Aber mittlerweile hat mein lieber Kollege eine Fortbildung zum musikalischen Hobbydetektiv gemacht. Und deswegen ist unser Motto am Mittwoch mittlerweile ein Fall für Zingsheim. Die Ermittlungen, die er uns gleich präsentiert, die haben etwas mit Tenören und deren Geheimnissen zu tun. Und falls Sie vergessen haben, was ein Tenor ist, hier kommt einer.

0: Das Trinklied haben wir gehört aus der Traviata von Giuseppe Verdi mit Neil Schickhoff und dem London Symphony Orchestra. Carlo Rizzi hat dirigiert.
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0: Mit detektivischem Spürsinn geht mein Kollege Martin Zingsheim den Geheimnissen der Musikwelt auf den Grund. Hallo Martin.
2: Hallo.
0: Wo wir gerade schon bei Tenören waren. Du klärst uns heute mal tatsächlich über Heldentenöre auf. Und da hast du, ich hoffe, ich liege richtig, als studierter Musikwissenschaftler ja erstmal ganz brav das Lexikon aufgeschlagen. Ne?
2: Ja, googeln für alte Leute. Genauso habe ich es gemacht und habe nachgeschlagen im MGG. Musik in Geschichte und Gegenwart und war ziemlich überrascht vom Ergebnis, denn es gibt überhaupt keinen Lexikon-Eintrag zum Thema Heldentenor. Aber es gab ein paar Treffer, und zwar in den Artikeln zu berühmten Sängern, zu berühmten Tenören. Und da ist der Begriff Heldentenor aufgetaucht, und zwar immer im Zusammenhang mit bestimmten Rollen in bestimmten Opern. Und wenn ich beim Thema Opern nicht so richtig weiter weiß, dann kontaktiere ich irgendeinen Informanten aus meinem Telefonbuch und habe meinen Kumpel Rainer angerufen. Der Rainer ist, Rainer Mühlbach ist musikalischer Leiter hier bei der Kinderoper in Köln und kennt sich also bestens aus. Und er war so freundlich, hat mir noch eine Sprachnachricht geschickt. So zwischen zwei Proben hat er es schnell aufgenommen und hier kommt Rainer Mühlbach.
3: Heldentenöre können nicht schnell, können keine Koloraturen und haben mit Mozart und allem, was dem, was vor Wagner liegt, eigentlich nichts am Hut. Also vielleicht, also ja genau. Später war Verdi, ein Othello, das ist in Ordnung oder ein Radames auch noch gerade so. Aber alles davor ist uninteressant.
0: Ja, super. Genauso redet jemand, der sich mit Oper wirklich richtig gut auskennt. Das war der Rainer.
2: Der Rainer Mühlbach, den kann man nachts, glaube ich, um 3 Uhr wecken und dann gibt er einem solche Informationen.
0: Dann gibt er einem solche Informationen, ja. Also jetzt wissen wir, dass ein Heldentenor irgendwas mit Wagner zu tun hat. Und das bedeutet natürlich, dass man auch wirklich ein Held, ein stimmlicher Held sein muss. Denn das Orchester ist groß und das spielt ja so ein bisschen gegen einen an oder kann gegen einen spielen.
2: Absolut, ich glaube, Mozart bekommt man auch mit 35 oder 40 Mann hin. Bei Wagner sitzen da gern mal über 100 Leute versenkt im Orchestergraben. Und der Heldentenor, er singt also durchweg eher lange Noten und muss eben dieses Riesenorchester übertönen. Es braucht also nicht diese beweglichen Tenoristen, wie Wagner sie selber genannt hat. Er war mit denen öfters mal unzufrieden, hat sich ein bisschen beschwert über das Tenoristenwesen. Die haben ihn in Sachen Physis und Potenz und Ausdruck und Ausdauer nicht ausgereicht. Er wollte
0: an ihn nicht ran, das war das.
2: Männlich schönen Stimmklang, so hatte Wagner es gesagt, aber eben nicht in Sachen Wendigkeit und Schnelligkeit, sondern Stärke und Dauer. Ist aber auch gefährlich, Nicola, habe ich gehört, denn Stimmverschleiß droht bei Wagner sehr schnell. Wenn man das zu früh macht, als junger Tenor, noch am Anfang der Karriere, wenn man da zu früh diese großen Wagner-Rollen singt, dann kann es Knötchen geben auf der Stimme und dann ist Ende.
0: Ja, aber das Gute bei einem Heldentenor ist ja, dass wenn da ein Herr Wagner kommt und einen irgendwie anpöbelt, man hat ja immer so ein Schild und ein Schwert in der Hand, mit dem man sich dann wehren kann und Helm auf dem Kopf, oder?
2: Das haben die meistens. Du hast es auch sofort so auf dem Schirm, oder? Man hat es sofort vor Augen. Der Typ muss auf jeden Fall ein Schwert in der Hand haben.
0: Ja, kurze Hosen, Schwert und so weiter.
2: Und entsprechend sind auch die Rollen, ja. Siegfried, Siegmund, Sieglinde auf keinen Fall, das geht nicht.
0: Die siegen, ach so, ja, dann nicht.
2: Das haut nicht hin. Und das waren genau auch die Rollen, die ich da entdeckt habe. Und es gibt tatsächlich eine Szene in der Walküre von Richard Wagner, da kommt ein gewisser Siegmund unbewaffnet in das Haus seines Feindes, also es ist mal kein Schwert da, aber er sucht eins und er ruft nach seinem Vater. Der wird hier Welse genannt. Er weiß nicht, dass Wotan eigentlich sein Vater ist. Und da ist fast so etwas wie ein sportiver Wettstreit entstanden. Wer kann diese legendären Welse-Rufe am längsten halten? Und ich glaube, alleiniger Weltrekordhalter ist bis heute Lawrence Melchior.

0: Boah, ja. Also ich habe mindestens bis 15 Sekunden gezählt. Sehr beeindruckend.
1: Ja, ich glaube, offiziell sind es 16. Du bist sehr gut im Sekundenzählen. Ja. Alter Schwede, beziehungsweise Däne ist er eigentlich. Aber unglaublich. Und da ist wirklich, das wird richtig nachgemessen von Experten. Wer hat da sozusagen den längsten, könnte man sagen? Denn in der Partitur steht da eine Fermate. Das heißt, das Orchester bleibt wirklich stehen auf diesem Akkord. Und man kann das im Prinzip so lange machen, wie man es für sinnvoll hält. Es geht aber auch anders, sehr viel kürzer. Und ich finde das gar nicht schlechter. Hier ist unser zweiter Siegmund, der Welseruf mit Peter Hofmann.

0: So kurz kann ein Klangbeispiel sein. Ja? Das ist nach 5-6 Sekunden ist schon vorbei.
1: Also mir hat es gereicht, aber vielleicht zu den Alteingefleischten, denen fehlt dann möglicherweise was. Ja? Also ganz unterschiedliche Heldentenöre haben wir da gehört aus der Vergangenheit. Jetzt heute. Wie sieht's heute aus? Ist der Heldentenor, ich verbinde das schon so ein bisschen was ja mit etwas Vergangenem. Gibt's noch viele große Heldentenöre?
0: Ja, man munkelt so, die Zeit der großen Heldentenöre sei vorbei. Ich hatte das große Glück und war in Bayreuth bei den Bayreuther Festspielen dieses Jahr und habe einen heutigen Heldentenor gehört, wenn man ihn so nennen möchte. Klaus Florian Vogt. Den habe ich in der Rolle des Siegfried gehört und das war sehr viel strahlender, heller von der Klangfarbe. Das hatte gar nicht so Testosteron geschwängert und vielleicht liegt es auch daran, dirigiert hat Christian Thielemann und der hat neulich in einem Interview verraten, die Orchester zu Wagners Zeit und auch vor 100 Jahren noch die Trompeten beispielsweise waren um etliche Dezibel leiser als heute. Also vielleicht ist das sogar die korrekte Art, es anzugehen. Aber heutzutage braucht es wahrscheinlich diese Kraftmeierei nicht mehr, wie man sie in vergangenen Tagen noch völlig selbstverständlich fand.
1: Ja, also das ein kleiner Überblick über Heldentenöre von Martin Zingsheim.
0: Und es hat vielleicht sogar noch einen weiteren Grund, denn mein Kumpel Rainer hat mir noch einen letzten Hinweis gegeben. Es gibt noch eine Vermutung, dass es eine ganz bestimmte Arbeitsvoraussetzung braucht, um überhaupt sowas Heldentenoriges zu leisten. Hier nochmal Rainer Mühlbach.
2: Warum klingt der Heldentenor anders? Der Fachmann sagt, tatsächlich hat es was mit einer tieferen Stelle des Kehlkopfes zu tun, die mehr Resonanzräume und mehr Kraft gibt für den Klang. Und das hat auch was mit einer dafür notwendigen Grundentspannungshaltung zu tun.
0: Ja, und er meint, in der heutigen Zeit, wie die Agenturen den Plan ihrer Sängerinnen und Sänger sozusagen vollpacken, das wäre eigentlich heutzutage gar nicht mehr leistbar. Man könnte sagen, Heldentenöre sind Tenöre mit besseren beruflichen Voraussetzungen in Sachen Arbeitszeit.
1: Also, Heldentenöre, so die wichtigsten Dinge, die man über diese Opernfiguren wissen sollte, die hat Martin Zingsheim für uns zusammengefasst. Und falls Sie mal jemand hören, der länger als 16 Sekunden den Welsungen
0: Welseruf
1: ertönen kann, dann rufen Sie unbedingt bei uns an. Dankeschön, Martin Zingsheim.
0: Sehr gerne.
1: Und jetzt haben wir die ganze Zeit über Heldentenöre geredet und hören passender oder unpassenderweise ist Geschmackssache eine Musik, die unfassbar leise beginnt. Also ich mache laut und am besten machen Sie auch mal Ihr Radio laut.

0: Mit dem großen Badabadam beendet die Tarantella von Camille Saint-Saëns für Flöte und Klavier, Emmanuel Pahu, Paul Meyer, die Solisten. François Leleux hat das Orchestre de Chambre de Paris dirigiert. Piers WDR 3 Tonart. Musik hilft gegen alles Mögliche, das wissen wir. Gegen Liebeskummer eventuell oder auch gegen Schmerzen. Auch das ist ja schon eine ganze Weile erforscht, dass manchmal Musik Schmerz zumindest ein bisschen lindern kann. Die Frage ist jetzt, welche Musik? Gibt es da bestimmte Genres, bestimmte Arten von Musik, die besonders gut helfen? Das wollten Forschende aus der Schweiz wissen und haben versucht, der Sache wirklich mal auf den Grund zu gehen. Was hilft wirklich? Julian Nestlen präsentiert uns die Ergebnisse und führt uns gleich mal eine typische Krankenhausszene vor Augen, in der wir vielleicht ein bisschen musikalischen Beistand gut gebrauchen können.
1: Ein MRT-Termin. Wir liegen auf der Liege. Nur einmal kurz pieksen für das Kontrastmittel. Autsch. Genau diesen Moment haben sich Forschende am Universitätsspital Zürich genau angeschaut.
2: Das Kanülending macht mir wirklich dauernd bei diesen radiologischen Untersuchungen. Die meisten bekommen dann doch eine Nadel über eine Kanüle über den Ellbogen und wir spritzen ein Kontrastmittel, weil sich dann die Gefäße kontrastieren und damit können wir bestimmte Aussagen einfach treffen.
1: Merit Garcia ist leitende Oberärztin in der Neuroradiologie. Für die 200 Patientinnen und Patienten ihrer Studie gab es beim Kanülenlegen vorm MRT 4 Varianten. Gar keine Musik. Musik, spezielle Beruhigungsmusik, ein Stück von Mozart oder den eigenen Lieblingssong. Das Ergebnis? Gar keine Musik half beim Schmerzempfinden auf einer Skala von 0 bis 10 gar nicht. Logisch. Und diese Entspannungsmusik half den Testpersonen auch nicht. Zumindest in der Studie. Keine signifikanten Ergebnisse. Garcia hat eine Idee, warum das so ist.
2: Sie ist ja eher langsam, monoton, eher leise und ich glaube, die Patienten, oder man nimmt die halt weniger wahr. Ist irgendwo im Hintergrund, aber übertönt vielleicht jetzt nicht den Schmerzeffekt oder das Gefühl von Schmerzen.
1: Mehr Hoffnung lag auf der Gruppe, die ein Stück von Mozart hörte. Die Sonate Köchelverzeichnis 448, die kannte Garcia aus früheren Studien, sagt sie. Bei dem Stück gibt es Hinweise.
2: Dass es auf die Kognition gut wirkt, auf jeden Fall kurzfristig. Dass es epileptische Anfälle, die Potenziale reduzieren kann. Und bei Schmerzen wurde es auch mal gemacht. Auf verschiedenen Gebieten hat man gezeigt, dass Mozart etwas bewirken kann.
1: In ihrer neuen Studie half Mozart vor allem den Menschen, die vorher schon Schmerzen hatten, also etwa Rückenschmerzen. Bei ihnen war der Schmerz 2 Minuten nach dem Nadeleinstich messbar geringer als ohne Musik. Die letzte Patientengruppe bekam während des Kanülelegens ihren eigenen Lieblingssong vorgespielt.
2: Das war ganz unterschiedlich. Viele klassische Musik, auch AC/DC, Pop, Rock, selten Country-Musik oder Volksmusik, aber auch Heavy Metal war auch mit drin. Eigentlich alles, außer vielleicht Beruhigungsmusik, das war nicht so vertreten.
1: Von Adele, Someone Like You.
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1: Über die Dire Straits mit Brothers in Arms. Oder Bilderbuch mit Maschinen. Halfen die persönlichen Lieblingssongs? Ja. Grob gesagt war der Schmerz auf einer Skala von 0 bis 10 mit Lieblingsmusik etwa eine Stufe niedriger als ohne Musik. Nicht viel, aber signifikant, sagt Garcia.
2: Wir haben zu 4 verschiedenen Zeitpunkten gemessen. Vor der Punktion, dann unmittelbar nach der Punktion, dann 30 Sekunden später und nochmal 2 Minuten später. Wenn man die ganze Gruppe insgesamt betrachtet hat, bei Lieblingsmusik konnte man die Schmerzen reduzieren, aber nicht gleich nach der Punktion, sondern schon etwas später.
1: Für Schmerzpatienten jedoch wirkte die Lieblingsmusik direkt nach dem Einstich schon erleichternd. Warum Musik für sie früher und anders wirkt, das müssen weitere Studien zeigen. Und auch, was genau hinter dem positiven Effekt steckt.
2: Wahrscheinlich ist es ein Komplex aus sehr verschiedenen Komponenten. Aber ich denke mal, Lieblingsmusik, der Patient muss die ja mögen, er kennt die ja. Und es kann schon sein, dass man dann ein bisschen abgelenkt wird und fokussiert wird auf diese Musik. Das ist jetzt unsere Interpretation.
1: Sagt Garcia. Ihre Bilanz, der berühmte Mozart-Effekt existiert, aber er ist schwächer und begrenzter als der Effekt der Lieblingsmusik. Und dieser Effekt zeigt sich schon bei kleinsten Prozeduren, zum Beispiel bei einer Mini-Punktion.
2: Also ich würde Musik generell empfehlen. Bei uns bekommen Sie Musik zu hören, wenn Sie wollen, während Sie im Gerät liegen. Man sollte Musik generell vielleicht anwenden bei Situationen, die etwas unangenehm sind.
1: Heißt für uns, beim nächsten Blutabnehmen, beim Kontrastmittel bekommen fürs MRT, Kopfhörer mitnehmen, kurz fragen, ob Musik okay ist und dann wirklich den eigenen Lieblingssong spielen. Musik ersetzt natürlich keine Betäubung oder Schmerzmittel bei größeren Eingriffen, aber sie kann ein einfacher Zusatz sein, der den kleinen Peaks spürbar erträglicher machen kann. Egal ob mit Adele, Dire Straits oder doch Mozart.
0: Ja, die Geschmäcker sind verschieden und so wirkt auch am besten gegen Schmerzen die Musik, die man selbst am liebsten mag, hat eine neue Studie ergeben. Und wenn einem da gerade mal nichts einfällt, dann wünscht man sich am besten Mozart. Der klappt ja immer zumindest ein bisschen.

0: Die Musik aus der Hochzeit des Figaro von Wolfgang Amadeus Mozart haben wir gehört mit den Bläsern der Berliner Philharmoniker.
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0: Und hier ist die WDR 3 Tonart am Mittwochnachmittag. Und nach diesen schaurigen Sounds gerade in unserem kleinen Trailer wird es jetzt wieder ein bisschen beschaulicher. In einem Lied von Franz Schubert, Der Lindenbaum, in der Version für Klaviersolo von Franz Liszt.

Thomas Duis haben wir da gehört mit der Version von Franz Liszt des Lindenbaums, dem Lied von Franz Schubert. Da ging es gerade um eine Pflanze, gleich geht es hier in WDR3 um ein Tier, und zwar um einen Bären. Einen Bären allerdings von sehr geringem Verstand. Sie ahnen möglicherweise, dass es Puh der Bär ist, auf den ich hinaus will und um den gleich unser Zeitzeichen kreist. Hier um 17:45. Die Musik bis dahin, die kommt von Josef Haydn. Mein Name Nicola Triebe. Ich sage Tschüss für heute. Schönen Abend Ihnen.

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1: Der Schriftsteller Alan Alexander Milne erzählte seinem Sohn Christopher Robin gern Gute-Nacht-Geschichten über die Plüschtiere des Jungen. Allen voran ein Teddybär. Aus den Geschichten wurde ein Buch und aus dem Buch ein Weltbestseller. Winnie the Pooh, auf Deutsch Pooh der Bär. Nur, was ist das Besondere an diesem Bären und wie kam es, dass die beste Verfilmung seiner Abenteuer ausgerechnet in Moskau entstand? Ich bin Uli Hufen und versuche heute, diese Rätsel zu lösen.
2: 14. Oktober 1926. Die erste Ausgabe von Pooh der Bär erscheint.
1: Es gibt Musik, die weckt Erinnerungen in uns, die sind so schön, dass es fast schon wehtut, weil es Erinnerungen sind an das Glück der Kindheit. Diese Musik hier ist so eine. Für Millionen Menschen, die seit den 1970er Jahren in der Sowjetunion und ihren Nachfolgestaaten aufgewachsen sind, aber auch für Menschen, die in der DDR groß geworden sind, wie ich. Mit dieser Melodie beginnt der erste von drei Trickfilmen, die zwischen 1969 und 72 in der Sowjetunion nach Alan Alexander Milnes Kinderbuchklassiker Winnie the Pooh gedreht wurden. Und jeder, der den Film einmal gesehen hat, erinnert sich, was als nächstes passiert.
3: Давным-давно, кажется, в прошлую пятницу, жил в одной стране медвежонок под именем Винни Пух.
1: Ein Erzähler berichtet, dass es vor langer Zeit, nämlich am vergangenen Freitag, einen kleinen Bären namens Winnie Pooh gab. So heißt Winnie the Pooh nämlich auf Russisch. Pooh ist das Geräusch, das man auf Russisch beim Pusten macht, so wie man auf Englisch eben Pooh macht. Dieser kleine Bär, so hören wir, liebt einerseits sehr das Essen, andererseits ist er ein Dichter. Und dann kommt der ziemlich zottelige Bär mit dem eingedrückten linken Ohr über einen grünen Hügel gestapft und singt. Der Regisseur der drei sowjetischen Winnie-Pooh-Filme heißt Fjodor Chytruk und sah selbst ein bisschen aus wie ein Bär. Jedenfalls 1998. Als der Schwabe Otto Alder über seinen Freund und Lehrmeister einen Dokumentarfilm drehte. Alder und Chytruk hatten sich 12 Jahre zuvor bei einem Trickfilmfestival kennengelernt.
4: Da stellte sich heraus, dass Fjodor Chytruk 1931 bis 1934 in Stuttgart gewohnt hat mit seiner Familie und dass er praktisch Schwäbisch sprechen kann. Und ich glaube, diese Kombination hat uns sehr nahe gebracht. Und ja, ich würde fast sagen, Liebe auf den ersten Blick. Und die hat angehalten bis seinem Verabschieden 2012.
1: Und so erzählt Fjodor Chytruk in Otto Alders Dokumentarfilm in Schwäbisch und Russisch eingefärbtem Deutsch, wie er 1975 das Kompliment seines Lebens erhielt. Der Kalte Krieg machte damals gerade eine kleine Pause und Chytruk war als Leiter des Moskauer Trickfilmstudios Soyuz Multfilm in die USA gereist.
5: Als wir in Amerika waren, zum ersten Mal im Disney-Studio, legendäre Disney-Studio, dort habe ich legendäre Animatoren kennengelernt. Ich kann stolz sagen, meine Freunde sind Wally Johnson und Frank Thomas, die Mohikaner der Animation von Amerikanisch. Aber als wir dort waren und ich zeigte dort meinen Winnie Pooh, Wooly Reitermann, und sagte, weißt du, dein Wool ist besser als mein. Das war der höchste Preis, den ich je bekommen habe.
1: Der in München geborene Wolfgang Wooly Reitermann war einer der legendären Nine Old Men der klassischen Disney-Ära und von 1937 bis 1981 an fast allen großen Disney-Filmen beteiligt. Seit 1966 hatte Reitermann auch mehrere Winnie-the-Pooh-Filme gedreht. Einer davon war mit dem Oscar ausgezeichnet worden. Es hatte also ein gewisses Gewicht, wenn dieser Mann sagte,
5: weißt du, dein Wool ist besser als mein.
1: Nur wie kam es überhaupt dazu, dass in Moskau und Kalifornien fast gleichzeitig aus den Abenteuern eines englischen Teddybären Trickfilme gemacht wurden? Die Geschichte beginnt in der Zeit kurz nach dem Ersten Weltkrieg. Alan Alexander Milne ist 38 und ein sehr erfolgreicher Theaterautor, als er im Sommer 1920 Vater wird. Sein Sohn erhält den Namen Christopher Robin und zum ersten Geburtstag einen Plüsch-Teddybären. In seinen Gute-Nacht-Geschichten für Christopher Robin vermischt Papa Milne den Teddy und einen realen Bären aus dem Londoner Zoo zu Winnie the Pooh. Auf Deutsch Winnie der Pooh oder auch kurz Pooh der Bär. Ganz zu Beginn des Buches bittet Christopher Robin seinen Vater so um die erste Geschichte.
6: »Wie wär's mit einer Geschichte?«, sagte Christopher Robin. »Ja, wie wär's mit einer Geschichte?«, sagte ich. »Könntest du bitte so lieb und nett sein, Winnie dem Pooh eine zu erzählen?« »Ich glaube, das könnte ich«, sagte ich. »Welche Sorte von Geschichten mag er denn?« »Über sich selbst, denn diese Sorte von Bär ist er.«
1: Aus den Gute-Nacht-Geschichten über Winnie und seine Freunde Ferkel, Känga, Eule und I.A. werden bald geschriebene Geschichten und gedruckte. Zu Weihnachten 1925 erscheint die allererste in der Londoner Zeitung Evening News. Am 14. Oktober 1926 folgt das Buch und ist sofort ein Hit. Bei der Kritik und bei jungen und alten Lesern, die von Poohs Abenteuern nicht genug bekommen können. Von den Wortspielen, den Reimen und den Liedern.
6: Also begann er, den Baum hinaufzuklettern. Er kletterte und er kletterte. Und er kletterte. Und während er kletterte, sang er sich ein kleines Lied vor. Es klang etwa so. Ich frage mich seit Jahr und Tag, warum ein Bär den Honig mag. Summ, summ, summ, ich frage mich, warum.
1: Schon zu Beginn der 1930er Jahre ist Pooh der Bär ein Millionengeschäft. In Großbritannien, in den USA und bald auch in vielen anderen Ländern. Die erste deutsche Übersetzung erscheint 1928, die gute von Harry Rowohlt, allerdings erst 60 Jahre später. Die erste russische Übersetzung erscheint 1939. Was aber ist das Geheimnis des enormen Erfolgs?
7: Jedes Kind erkennt sich unweigerlich wieder in Christopher Robin und weiß, dass es wie Christopher Robin ist. Nur, dass der etwas mehr Glück hat, weil seine Plüschtiere wirklich lebendig sind, nicht nur als Element des Spiels.
1: Die russische Literaturkritikerin Galina Jusefowitsch, die seit Beginn des Ukraine-Krieges 2022 auf Zypern lebt, hat Winnie the Pooh als kleines Mädchen in Perm im Ural entdeckt. Ein Patient hatte sich bei ihrer Großmutter, die eine sehr gute Augenärztin war, mit einigen Büchern bedankt, an die man damals nur mit Vitamin B kam. Mit guten Beziehungen.
7: Dieses magische Gefühl macht die Bücher über Pooh so bezaubernd, auch für Erwachsene. Es erinnert erwachsene Leser an die Zeit, als sie selbst in der Lage waren, Spielsachen durch die Kraft ihrer Vorstellung zum Leben zu erwecken und eine eigene magische Welt zu erschaffen, zu der es keinen Zugang gibt aus der gewöhnlichen, langweiligen Erwachsenenwelt.
1: Aber der universale Erfolg von Alan Alexander Milne hat noch einen anderen Grund.
7: In den 20er Jahren verändert sich die Kinderliteratur nicht nur in England oder Russland, sondern auch in Skandinavien, Frankreich und Deutschland. Es taucht eine neue Art von Büchern für Kinder auf. Und es hängt, wie mir scheint, in erster Linie damit zusammen, dass sich die Einstellung zu Kindern in der Gesellschaft verändert.
1: Galina Jusefowitsch.
7: Eine warme, lebendige, emotionale Beziehung zu Kindern war für Menschen immer wichtig. Aber seit dem Ende des 19. Jahrhunderts und dann im 20. Jahrhundert entsteht ein völlig neues Verständnis für Kinder und für die Kindheit. Und das verändert auch die Literatur. Man redet mit Kindern jetzt in einer anderen, nicht erwachsenen Sprache. Es entstehen andere Geschichten, weil man begreift, dass ein Kind nicht einfach ein unfertiger Erwachsener ist, sondern etwas ganz anderes.
1: Pooh der Bär ist eins der frühen Meisterwerke einer letztlich völlig neuen Art von Literatur. Geschrieben in einer spielerischen, federleichten Sprache, illustriert, weil Kinder, wie Galina Jusefowitsch glaubt, nicht nur verbal denken, sondern auch visuell und mit einer ganz eigenen Philosophie, die Fjodor Chytruk inspirierte.
5: Im Buch ist sehr viel Philosophie, aber eine sehr feine, ironische Philosophie, die nur zwei Kategorien den Menschen zugetan ist. Das ist ganz klein, also Kindern und ganz alten Leuten.
1: In seinen Erinnerungen berichtet Fjodor Chytrouk, dass er das Buch praktisch auswendig kannte. Und doch konnte er sich lange nicht zu einer Verfilmung entschließen.
8: Ich hatte Angst. Es ist ja sehr zerbrechliches Material. Man kann es leicht verderben. Puh, der Bär ist ein Klassiker. So wie Alice im Wunderland. Und die Verfilmung von Klassikern ist immer gefährlich. Es besteht die Gefahr, dass man sich verhebt, dass man das Niveau nicht erreicht.
1: Aber 1969 ist es dann soweit. Chytrouk hat ein All-Star-Team versammelt für sein Herzensprojekt. Die besten Zeichner und Animateure des Landes sind dabei, dazu der Komponist Mieczysław Weinberg und nicht zuletzt diese seltsame Stimme, mit der Winnie Puch philosophiert und singt.
7: Einer der Götter des sowjetischen Kinos hat Winnie seine Stimme gegeben, Jewgeni Leonow. Ein Mann mit Glatze, eher dick, beim besten Willen kein Sexsymbol, aber einfach ein Schauspieler mit unfassbarem Charisma und Talent.
1: Leonows Stimme wird noch extra beschleunigt. Und damit ist das letzte fehlende Puzzleteil gefunden für die drei Winnie-Puch-Filme des sowjetischen Soyuz-Multfilm-Studios.
4: Disney ist natürlich eine Fabrik, wo die Produktionsweise systematisch rationalisiert wurde, weil da ging es natürlich auch darum, Gewinne zu erzielen, selbstverständlich, keine Frage. Und demgegenüber war das Moskauer Studio eher eine Manufaktur.
1: Otto Alder, Trickfilmhistoriker und Freund von Fjodor Chytrouk.
4: Das war wie eine zweite Welt außerhalb des sowjetischen Alltags, war das Studio wie ein Zufluchtsort. Ja? Und die Menschen, die haben gearbeitet, teilweise 12, 13 Stunden am Tag und haben sich wohlgefühlt in ihrer Gruppe, in ihrer Umgebung. Und das waren natürlich alles Menschen, die hatten sehr viel Erfahrung und waren sehr sensibel und hatten das richtige Verständnis, um mit Chytrouk zusammen hier wirklich drei kleine Meisterwerke vorzulegen.
1: Der dritte und längste der sowjetischen Filme entsteht 1972. Gerade noch rechtzeitig. Ein Jahr später tritt die Sowjetunion dem Welturheberrechtsabkommen bei. Wäre das 5 Jahre früher passiert, Fjodor Chytrouks Filme wären nie entstanden. So aber haben wir und unsere Kinder heute die Qual der Wahl. Wir haben die Disney-Filme, wir haben die anarchisch-philosophischen Meisterwerke aus Moskau und wir haben die beiden Bücher von Alan Alexander Milne. Über die magische Welt der Kindheit, wenn man einen Teddybären in die Hand nehmen kann und puch, ist er lebendig und singt die schönsten Lieder.
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9: Und mein Name ist Katrin Schmick. Schönen guten Abend. Abgehauen beim Arztbesuch in Essen fahndet die Polizei nach einem Häftling. Der Kanzler und der Zustand der Koalition nach der Regierungserklärung im Bundestag. Und gefährlicher Müll, das Problem mit brennenden Akkus. In Essen haben zwei Männer einem Häftling offenbar zur Flucht verholfen. Der Mann war aus dem Gefängnis zu einem Termin in die Innenstadt gebracht worden. Andrea Groß, WDR Essen, was ist passiert?
10: Der Häftling saß in der JVA Essen in U-Haft wegen des Verdachts auf Drogendelikte und schwerer Körperverletzung. Auf dem Weg zu seinem Arzttermin ist er von zwei Justizbeamten begleitet worden und im Hausflur des Ärztehauses sind dann noch zwei weitere Männer dazugekommen und haben die Begleiter überwältigt und gefesselt. Den beiden JVA-Beamten ist bei diesem Vorfall nichts passiert. Über die Fluchthelfer wissen wir noch nichts. Wie der Häftling sind auch sie jetzt auf der Flucht und haben dabei auch noch eine Handgranatenattrappe unter ein Auto geworfen, eine Straße in der Innenstadt. Innenstadt ist deswegen zeitweise gesperrt gewesen und die Wohnungen und Geschäfte mussten geräumt werden. Mittlerweile ist aber alles wieder freigegeben.
9: Jetzt wird also nach den drei Männern gefahndet. Was sagt die Polizei?
10: Die Polizei sagt, die drei sind in unterschiedliche Richtungen geflohen. Die Fahndung läuft und die Polizei bittet die Bevölkerung auch um Mithilfe. Ein Zeugenaufruf ist gerade noch in der Abstimmung mit der Staatsanwaltschaft. Die Polizei sagt aber auch, sie schließt nicht aus, dass die Männer bewaffnet sind. Jeder, der in der Essener Innenstadt jemanden Verdächtigen beobachtet, soll ihn bitte nicht ansprechen, sondern die 110 anrufen. Die Polizei kümmert sich dann darum.
9: Andrea Groß war das aus Essen. WDR Aktuell ist hier mit dem Tag um 6.
11: Diese Zeit, in der Europa unter Druck steht, wie vielleicht noch nie seit seiner Gründung, das kann noch eine Blütezeit werden europäischer Freiheit, europäischen Rechts, europäischen Friedens und europäischen Wohlstands. Die Voraussetzung dafür ist vor allem ein stabiles Deutschland.
9: Der Bundeskanzler hätte da sicher gerne mehr Druck in seine Stimme gepackt, aber es ging nicht. Friedrich Merz ist hörbar erkältet. Vielleicht war und ist es ja auch der Stress der letzten Tage und Wochen, der Koalitionsunfrieden, die Anschuldigungen von Bärbel Baas in Richtung Union. Und die Arbeit wird ja auch nicht weniger. Morgen und übermorgen treffen sich die EU-Staats- und Regierungschefs in Brüssel zum Europäischen Rat. Und deswegen auch die Regierungserklärung des Kanzlers im Bundestag heute. Eigentlich ja so ein Pflichttermin vor der Abreise nach Brüssel zum Rat, aber heute eben doch irgendwie anders. Philipp Eckstein hat die Debatte in Berlin verfolgt. Wie wirkte der Kanzler auf dich in dieser Regierungserklärung?
12: Trotz der Erkältung, die man ja hört, war er gut aufgelegt, fand ich. Er hat zu Beginn seiner Rede noch einmal Bärbel Baas gedankt, die ja als Arbeitsministerin und SPD-Co-Vorsitzende zurückgetreten war. Und ich finde, er hat da die richtigen Worte gefunden. Es gab nämlich auch noch viel Applaus von der SPD, also so ein bisschen Schlussstrich jetzt auch unter diesen Streit in der Koalition. Dann hat er noch mal sehr für Reformen geworben und hat sich noch mal ausdrücklich zu den Ukraine-Hilfen bekannt. Und da auch noch mal gerade mit Blick nach ganz links und ganz rechts betont, kein Euro, der in die Ukraine fließt, fehle bei den Sozialausgaben und den Bildungsausgaben. Also gegen diese Kritik hat er sich deutlich verwehrt.
9: Was kam denn von den anderen Parteien in der anschließenden Debatte?
12: Also von der Opposition muss man sagen, ging man doch ziemlich hart mit dem Kanzler ins Gericht. Tino Chrupalla von der AfD sagte dem Kanzler, das wird nichts mehr, warf ihm vor, immer wieder Reformen anzukündigen und dann nicht zu liefern. Die Grünen warfen dem Kanzler vor, dass viele Menschen mit Reformen mittlerweile nur noch Kürzungen verstehen. Und ähnlich auch die Kritik der Linken, die eben dem Kanzler vorwarfen, die Axt an den Sozialstaat zu legen. Also da ist man mit den Reformen, also einmal mit der Geschwindigkeit, aber auch wie die Reformen gestaltet werden, alles andere als zufrieden.
9: Philipp Eckstein war das aus Berlin im Tag um 6. Und wir bleiben in Berlin. Die Bundesregierung hat heute neue Regeln dazu beschlossen, was Kinder und Jugendliche im Netz machen dürfen. Mehr in den Kurznachrichten heute mit Sebastian Ehl.
13: Alle unter 13 sollen soziale Netzwerke nicht alleine nutzen dürfen, außer die Angebote sind altersgerecht. Wenn der Bundestag zustimmt, sollen die Regeln so lange gelten, bis es EU-weite Regelungen zur Online-Nutzung für Kinder und Jugendliche gibt. Der Landtag hat heute über die Zukunft der Rettungswachen diskutiert. Das NRW-Gesundheitsministerium hatte alle Planungen zum Ausbau bis auf Weiteres gestoppt. Gesundheitsminister Laumann sagt im Landtag, es sei noch nicht geregelt, wer für bestimmte Rettungsfahrten zahle. Und solange müsse das Land alle noch nicht umgesetzten Planungen für Rettungswachen aussetzen. Nach dem Feuer mit drei Toten in einem Mehrfamilienhaus in Bochum hat die Polizei einen Mann festgenommen. Die Ermittler schließen einen technischen Defekt als Brandursache inzwischen aus. Tatverdächtig ist jetzt ein 41-jähriger Rumäne, der auch in dem Haus lebt. Bei dem Feuer in Bochum waren zwei Frauen und ein Mann ums Leben gekommen. Fünf weitere Bewohner wurden verletzt.
9: Die Kurznachrichten. Vielen Dank, Sebastian. Erster Tag um 6. Wenn Recyclinganlagen oder Höfe in Brand geraten, dann hat das oft mit kleinster Elektronik zu tun. Eine neue Studie zeigt, wie gefährlich unser Müll geworden ist. Carsten Schabowski aus der WDR-Wirtschaftsredaktion hat sich das angesehen und kann uns sagen, wie groß das Problem mit brennenden Akkus ist.
14: Akkus stecken fast überall drin und landen leider viel zu oft im falschen Müll. Blinkende Kinderschuhe oder Einweg-E-Zigaretten. Und wenn so ein Lithium-Akku zerquetscht oder zerkleinert wird, kann er sich entzünden. Die neue Studie zeigt, die Zahl der Brände in Entsorgungsanlagen hat sich seit 2021 fast verdreifacht. 2021 waren es gut 700 Brände und im vergangenen Jahr waren es schon mehr als 2000. Und viele Feuer entstehen auch schon im Müllwagen, also bevor überhaupt sortiert wird. Und deswegen fordern die Verbände auch bei uns in NRW, wer Akkus verkauft, soll stärker für die Folgen zahlen. Etwa über einen Fonds oder über ein Pfandsystem für Batterien. Und für uns alle heißt das, also für Verbraucher, Akkus nie in die Tonne, ja, sondern lieber in die Sammelbox.
9: Und wir kommen zum Wetter in Nordrhein-Westfalen, schauen drauf mit Lars Schmidt aus der WDR-Wetterredaktion. Lars, das war ein schöner Tag heute, zumindest was ich davon mitbekommen habe. Wie geht diese Woche in seine zweite Hälfte?
15: Erstmal bleibt es so freundlich. Also der Abend geht erstmal mit Sonne und wenig Wolken zu Ende. 8 bis 15 Grad, da pendeln sich die Temperaturen ein. Heute Nacht geht es dann runter auf 10 bis 3 Grad. Auch dann ist erstmal noch kein Regen mit dabei. Zum Morgen hin bildet sich örtlich dann wieder Nebel, so wie wir es ja von heute schon gewohnt sind. Morgen startet der Tag dann eben mit Nebel oder Hochnebel. Im Verlauf jetzt aber wirklich wieder freundlich mit Sonne und Wolken im Wechsel. Kein Regen. Attendorn erreicht 17, Dorsten 19 und Lünen 20 Grad. Ja, und Freitag starten wir dann sonnig. Zum Abend hin ziehen dann langsam erste Schauer rein. Vorher gibt es 19 bis 23 Grad.
9: Vielen Dank, Lars. Das war der Tag um 6 und ich bin Katrin Schmick.
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16: Und ich bin Annette Hager und begrüße Sie zu einem Blick auf gesellschaftliche und kulturelle Themen dieses Tages und zu zwei Stunden resonanziger Musik wie dieser von Jamie Cullum, Devil May Care.

Die Ukraine kämpft seit Jahren nicht nur um Überleben und territoriale Unabhängigkeit, sondern auch darum, ihre Kultur, ihre Geschichten und ihre Identität sichtbar zu halten. Welche Rolle spielt dabei der Film? Das European Film Festival Berlin zeigt ab heute neue ukrainische Produktionen, aber auch Rückblicke auf die Filmgeschichte des Landes. Unter dem Motto Emergency Spaces geht es um Schutzräume, um Solidarität und um die Kraft der Bilder in Zeiten der Zerstörung. Darüber sprechen wir gleich. Und später dann Pressefreiheit unter Druck. Israel verweigert einer kritischen Journalistin die Einreise. Donald Trump bekämpft missliebige Medien. In der Türkei wurde heute ein kritischer Sender gestürmt. Und auch in Deutschland werden Reporter bedroht und eingeschüchtert. Aber die Freiheit der Presse gerät nicht nur durch offene Angriffe in Gefahr. Was passiert, wenn Journalistinnen aus Angst vor Hasskampagnen bestimmte Themen meiden? Wenn Redaktionen sich nach Klickzahlen richten und Algorithmen mitentscheiden, was wir überhaupt erfahren. Über die sichtbaren und die unsichtbaren Grenzen der Pressefreiheit sprechen wir hier nach 19 Uhr. Und hier verneigt sich ein Gitarrist vor einer Gitarristin, Chris Jansen, mit einem Blues for Emily.

0: Christiansen mit seinem Blues for Emily. Und die Emily ist auch identifiziert. Gemeint ist die amerikanische Jazzgitarristin Emily Remmler, die 1990 mit nur 32 Jahren starb. Eine Nacht in der Ukraine. Menschen schlafen, arbeiten, feiern und fürchten sich vor dem nächsten Angriff. 40 Filmschaffende haben gleichzeitig ihre Kameras auf dieses Land gerichtet. Entstanden ist ein ungewöhnliches Porträt einer Gesellschaft im Krieg. Und mit diesem Film, The Illusion of a Quiet Night, eröffnet heute das European Film Festival in Berlin. Emergency Spaces, also etwa Notfallräume oder Schutzräume, lautet das Motto. Gemeint sind nicht nur Orte, an denen Menschen vor Bombenzufluchten suchen, sondern auch Räume der Fantasie, der Erinnerung, der Begegnung und der Solidarität. Darüber kann ich jetzt sprechen mit einer der Kuratorinnen und Organisatorinnen, Maria Sorik. Guten Abend nach Berlin.
1: Ja, hallo, guten Abend von Berlin.
0: The Illusion of a Quiet Night, in einer einzigen Nacht von 40 Filmschaffenden und hunderten Menschen gedreht. Die Illusion einer ruhigen Nacht. Ist das vorherrschendes Lebensgefühl in der Ukraine, dass selbst die scheinbar friedlichen Momente jederzeit zerbrechen können?
1: Ich glaube, man hat sich eigentlich schon daran gewöhnt, dass es jederzeit so zerbrechen kann. Und deshalb versucht man, das Leben einfach zu leben. Und ich glaube, dieser Titel, The Illusion of the Quiet Night, das ist vielleicht auch, richtet sich auch auf ein ausländisches, also internationales Publikum, dass eigentlich genau diese Quiet Night für manche Leute nur eine Illusion sein kann, was eigentlich, ja, sehr, also man braucht diese ruhige Nacht, ja.
0: Ja. Man bräuchte sie dringend. Emergency Spaces ist das diesjährige Motto. Sie beziehen sich in ihrer Beschreibung sogar auf David Lynch und seine surrealen Welten. Wird ukrainische Wirklichkeit unter Kriegsbedingungen manchmal selbst surreal?
1: Ich glaube schon. Ich glaube, das ist ein Zustand von einer Realität, an die man sich gewöhnt hat, die man lebt. Aber gleichzeitig muss man sich immer daran erinnern, dass es nicht normal ist. Ja. Und das ist ein schwieriger Spagat für viele in der ukrainischen Gesellschaft.
0: Jetzt feiern Sie das Kino selbst als einen Emergency Space, als einen Ort, an dem Menschen der Wirklichkeit eine Weile entkommen oder auch besonders intensiv begegnen können. Wie funktioniert denn überhaupt eine Filmbranche, wenn Menschen an der Front kämpfen, Städte bombardiert werden und Filmschaffende das Land verlassen mussten? Was ist überhaupt, also halbwegs normale Bedingungen, unter denen produziert wird? Wie muss man sich das vorstellen?
1: Also es gibt zum Beispiel in unserem Programm gibt es natürlich ganz viele Dokumentarfilme und die Dokumentarfilme, die auch das auch porträtieren will, auch Filmschaffende, Kameramänner, Kamerafrauen, Regisseurinnen in den Krieg ziehen, weil sie einberufen worden sind oder weil sie das selbst so entschieden haben. Das ist das Thema von vielen Filmen und ich finde eigentlich auch sehr interessant, weil das sind die Leute, die sich vielleicht die Kunst machen oder die sich das gar nicht so vorgestellt haben, irgendwann in den Krieg ziehen zu müssen. Oder es gibt natürlich Regionen in der Ukraine, wo es halbwegs geht, also im Westen der Ukraine gibt es noch ein paar ruhige Ecken, wo man die Filme drehen kann. Spielfilmproduktion ist eigentlich fast unmöglich, aber zum Beispiel haben wir Kurzfilmwettbewerb und andere Kurzfilmprogramme, wo wir doch sehen, dass die junge Filmemacherinnen das doch möglich machen. Also man kann sich so ein bisschen zwischen den Luftalarmen arrangieren.
0: Es gibt einen Dokumentarfilm, der das illustriert, was Sie gerade gesagt haben. Frag mich nicht, ob ich getötet habe. Eine Filmemacherin, die selbst zur Waffe greift und ihre Erfahrungen filmt. Was beobachten Sie bei den neueren ukrainischen Filmen? Überwiegt das Bedürfnis, Zeugnis abzulegen oder entsteht auch ja eine neue künstlerische Formen und Erzählweisen?
1: Auf jeden Fall. Also die Dokumentarschule, die Dokumentarfilmschule in der Ukraine war schon immer stark. Sie hat sich auch vor 2022 sehr entwickelt und ich glaube, in den ukrainischen Dokumentarfilmen können wir eigentlich auch eine Autorensprache sehen. Wir können einen Stil von einem bestimmten Filmemacher auch beobachten, wie er das erzählt. Weil es sind natürlich ganz viele Filme auch über den Krieg, aber nicht nur über den Krieg entstanden. Und da steht man natürlich so ein bisschen in gewisser Konkurrenz und man findet immer wieder neue Wege, wie man darüber spricht, weil es ist eine große Herausforderung. Und zum Beispiel Eröffnungsfilm zeigt auch einen Weg, wie man darüber erzählt, ja, quasi, dass man eine Nacht porträtiert.
0: Sie haben es gesagt, dass Thema ist natürlich übermächtig und omnipräsent. Krieg. Werden denn Geschichten auch erzählt, die ausdrücklich nichts mit dem Krieg zu tun haben? Oder auch das kann man als ukrainische Filmemacherin oder Filmemacher überhaupt noch unpolitische Filme drehen? Oder wird jedes Bild zwangsläufig politisch gelesen?
1: Ich glaube, das ist allgemein die Frage, ob alles politisch ist oder nicht politisch. Ich glaube, alles kann politisch sein eigentlich. Aber zu dem Festivalprogramm zurück, auf jeden Fall, wir haben auch Filme, auch moderne, also zeitgenössische Filme, die nicht von Krieg erzählen, die zum Beispiel über Filmschaffende im Kriegszustand erzählen. Das ist auch ein großes Thema für Filmschaffende. Und dann eigentlich das zentrales Thema ist dieser künstlerische Prozess, ja, dass man was erschafft und dann auch so diese Frage hat, darf ich das noch, wenn die Leute in den Krieg ziehen, und dann irgendwie entsteht diese Meta-Ebene. Oder es gibt auch Filme, die über so Sachen wie Freundschaft, Liebe, Emotionen, so Selbstfindung sich drehen, aber haben halt als Hintergrund der Krieg in diesem Land, der aber nicht gezeigt wird, sondern nur erwähnt wird im Hintergrund.
0: Sie veranstalten das Festival inzwischen zum 7. Mal. Hat sich Ihre Aufgabe seit dem russischen Großangriff 22 grundsätzlich verändert? Wie spüren Sie das?
1: Ich glaube, die hat sich vielleicht nicht so bewusst von uns verändert, sondern die Erwartungen und wir reagieren auch darauf, was hier das Publikum in Berlin und in Deutschland auch so von einem ukrainischen Filmfestival vielleicht hören und sehen will. Ich glaube, die Leute möchten auch wissen, wie dieser Krieg funktioniert. Ja. Wir reagieren natürlich darauf, was die ukrainische Gesellschaft bzw. ukrainische Filmschaffende nach Ausland irgendwie, was sie da erwarten, dass sie über diesen Zustand des Landes sprechen möchten. Aber unser ursprüngliches Ziel war, die künstlerisch hochwertige Filme aus der Ukraine in großen Kinos zu zeigen. Und das ist nach wie vor das Ziel und wir halten uns daran.
0: Es gibt einen Film im Programm Auf den Sieg, der spielt in einer Zukunft, in der der Krieg bereits beendet ist, bezeichnenderweise ein Spielfilm. Braucht es die Fiktion für den Blick in die Zukunft oder welche Bilder und Geschichten braucht eine Gesellschaft, um sich ein Leben nach dem Krieg überhaupt noch vorstellen zu können?
1: Ja, ich glaube, es braucht eine Fiktion und es braucht auch manchmal eine Utopie, aber das sind die Sachen, mit denen man sich so beschäftigen sollte und irgendwie doch an eine Zukunft denken, auch wenn es sich irgendwie so das Gehirn darin zu üben, an diese Zukunft zu denken oder an diese Welt ohne Krieg zu denken.
0: Ganz herzlichen Dank, Maria Sorik. Alles Gute und eine der Kuratorinnen und Organisatorinnen vom Eurocream Film Festival in Berlin. Das beginnt heute und zeigt bis Sonntag über 40 Filme. Viel Erfolg für diesen Emergency Space. Dankeschön.
1: Herzlichen Dank.

Unsere Liebe ist gekommen, um zu bleiben. Our Love is Here to Stay. Ein großer amerikanischer Jazz-Standard, geschrieben von den Brüdern Gershwin 1937 in einem ihrer schönsten Songs. George Gershwin starb noch im selben Jahr, gerade mal 38 Jahre alt. Und Billie Holiday machte hier aus diesem optimistischen Liebesversprechen etwas ganz Eigenes, Zerbrechliches. Be Free Away ist der schöne Wortspieltitel, den der Pianist Michael Wolny hier spielt. Be Free Away schreibt sich wie sei frei, ein Weg, klingt aber wie Be Free Away, also nach Aufbruch und Befreiung.

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2: Das berühmte Kandinsky-Gemälde »Das bunte Leben« wird heute in der Abendauktion in London versteigert. Das Gemälde zeigt altrussische Motive und märchenhafte Figuren und gilt als Schlüsselwerk im Schaffen Kandinskys. Das Bild hing jahrzehntelang im Lehnbachhaus in München. 2023 wurde es als NS-Raubkunst eingestuft und an die Erben der jüdischen Sammlerfamilie Levenstein zurückgegeben. Diese hatte das Gemälde 1933 als Dauerleihgabe an ein Amsterdamer Museum verliehen. Nach der Besetzung der Niederlande durch die deutsche Wehrmacht wurde es ohne Erlaubnis der Familie versteigert. Das Auktionshaus Christie's schätzt den Wert des Gemäldes auf über 30 Millionen Dollar. In Las Vegas ist der frühere Ganganführer Duane Caffey D. Davis wegen der Ermordung des Rappers Tupac Shakur zu mindestens 40 Jahren Haft verurteilt worden. Die Jury hatte den 63-Jährigen im August des vorsätzlichen Mordes für schuldig befunden. Das Gericht verhängte zwei aufeinander folgende Strafen, jeweils 20 Jahre bis lebenslang für Mord und den Einsatz einer Schusswaffe. Der Mord an Tupac Shakur im Jahr 1996 galt lange als ungeklärter Fall. Der Rapper hatte in den 90er Jahren mit Songs wie California Love und All Eyes on Me die Geschichte des Hip-Hop geprägt. Der österreichische Autor Elias Hirschel bekommt heute den mit 20.000 Euro dotierten Düsseldorfer Literaturpreis verliehen. Die Auszeichnung wird seit 2002 von der Kunst- und Kulturstiftung der Stadtsparkasse Düsseldorf an Autorinnen und Autoren vergeben, die in ihrer Arbeit verschiedene Kunstsparten verbinden. Die Jury begründete die Auszeichnung damit, dass Hirschel in seinem Roman »Schleifen« Sprachwissenschaft, Mathematik und Körper auf überraschende Weise verknüpft. Der Roman erzählt die Geschichte einer Sprachwissenschaftlerin, die jedes Krankheitssymptom, von dem sie hört, sofort bekommt. Der Roman stand zuletzt auch auf der Shortlist des Deutschen Buchpreises.
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0: Eine schöne Einladung vom französischen Sänger und Songwriter Tivayo klingt in Zeiten hochgezogener Zäune, geschlossener Grenzen und Türen fast schon politisch. Mein Haus ist auch dein Zuhause. Mein Haus is your home. Die amerikanische Jazzsängerin Gabrielle Cavazze jetzt mit einem Song ihres neuen Albums Prisoner of Love.
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0: In New Orleans ist sie musikalisch zu Hause, Gabriel Cavazza mit Prisoner of Love, ein Klassiker aus den 30er Jahren, gefangen in der Liebe und vielleicht gar nicht so sehr darauf aus, freizukommen.
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0: Eine gescheiterte Liebe, ein Dichter auf der Suche nach sich selbst und eine geheimnisvolle Frau, die ihn bis in die kasachische Steppe führt, dorthin, wo einst sowjetische Atombomben getestet wurden. Lutz Seiler, Ingeborg Bachmann und Georg Büchner Preisträger erzählt in seinem neuen Roman Das tickende Herz die Geschichte von Karl Bischof weiter, über den er vor 6 Jahren in Stern 111 geschrieben hat. Für den Roman bekam er den Preis der Leipziger Buchmesse. Diesmal allerdings verlässt Seiler den Boden der historischen Wirklichkeit und begibt sich in eine Welt zwischen Schamanismus, Wahn und Wirklichkeit. Ein literarischer Höhenflug oder ein bisschen zu viel des Guten? Die Geschichte, die um die Jahrtausendwende beginnt, wieder in Berlin.
2: Karl Bischof ist älter geworden, wohnt jetzt in einer viel zu großen Wohnung in der Jablonski im Prenzlauer Berg. Seine Frau Alma ist ausgezogen und hat ihre Möbel mitgenommen. Viel ist nicht übrig geblieben.
3: Nur die Matratze und die Werkbank, die er als Schreibtisch und Ablage benutzte. Vor der Werkbank stand ein alter, schwarz lackierter Klavierhocker, ein Erbstück seiner Mutter. Die einzige Sitzgelegenheit im Zimmer.
2: Geblieben ist auch der Weihnachtsbaum im Erker, der die Nadeln schon lange abgeworfen hat. Karl schaut ihm beim Vertrocknen zu, betrachtet ihn wie ein Lebewesen und kann sich nicht entscheiden, ihn zu entsorgen. Da ist er wieder, der verlorene Dichter, der ohne Kompass durchs Leben geht. Freund Frankie ist die einzige Verbindung in die wilden Wendejahre. Er wohnt oben unterm Dach und versucht zu unterstützen. Bei einer Lesung aus dem einzigen Gedichtband, den Karl bisher veröffentlicht hat, begegnet er einer geheimnisvollen Frau in Fellschuhen, Aisha.

0: Sie lobt sein Werk und bittet vor dem Abschied um seine Hand.
1: Sie steckte einen Finger in den Mund so rasch, dass es fast nicht geschah, und rieb mit der feuchten Fingerkuppe über den Ballen seiner Hand, nicht zärtlich eigentlich, eher fest und handwerklich, als markiere sie die Stelle oder lege etwas frei unter Karls Haut.
0: Dort wird später ein kleiner schwarzer Halbmond unter der Haut erscheinen. Und damit beginnt für Karl ein neues Leben, das er mehr erahnt als begreift. Er wird zu Lesungen eingeladen, rund um den Globus, endlich als Dichter gesehen und gefeiert, und trifft auch Aisha wieder, zu der er sich unwiderstehlich hingezogen fühlt. In Rotterdam eröffnet sie ihm, ihr Vater sei ein angesehener Bakshi, ein Schamane und Heiler. Gemeinsam kämpfe die Gemeinschaft für die Wiederherstellung des Gleichgewichts auf der Erde, Gaia.
1: Es geht um das Verhältnis geologisch besonderer, sie räusperte sich, sie wollte es genauer sagen, um den Zusammenhang von geologisch besonders intensiven Gebieten mit dem dort herrschenden Denken und Empfinden, Trauer, Träume, Müdigkeit, Glück, wo Gaias Herz schlägt, in uns, unmittelbar.
0: Freund Frankie warnt vor einer Verschwörung, findet heraus, dass die Sippe in einem von Strahlung verseuchten Gebiet in Kasachstan lebt. Es handele sich um ein Netzwerk radikaler Aktivisten. Karl interessiert das nicht. Er taucht ein in eine leidenschaftliche Liebesbeziehung mit Aisha, die ihm endlich Halt verspricht. Ihm, dem ewig Unbehausten, der nur Gast zu sein scheint im eigenen Leben.
1: Er war nur ein Mime, ein Clown, von Auftritt zu Auftritt. Er hangelte sich durch, ohne Ziel. Er musste sich retten.
0: Kindheitserinnerungen kommen hoch. Vergangenheit und Gegenwart mischen sich in Karls Kopf. Zusammen mit der Fellfrau, wie er Aisha oft nennt, reist er durchs Baltikum. Dort ereilt sie der Ruf und sie beginnt, sich auf die Nachfolge des Vaters vorzubereiten. Und dann hebt der Roman komplett ab. Karl taumelt zwischen den Welten, reist irgendwann nach Kasachstan zu Aishas Sippe, erfriert dort fast, soll als Heilsbringer der Erde geopfert werden. Es ist ein surreal anmutender Trip. Vielleicht ist doch alles nur Traum, Halluzination, ausgelöst durch einen starken Stromschlag. Im Delirium jedenfalls ist Karl ganz bei sich.
1: Karl mochte dieses Fieber und wie es sein Herz zum Vibrieren brachte. Mein tickendes Herz, dachte Karl. Er spürte sein Glück. Es war unumkehrbar.
0: Doch Karl wird zurückkehren nach Berlin und bei Frankie unterkommen, sich mühsam in ein Leben zurücktasten, das nie wirklich gepasst hat. Lutz Seiler verlangt den Lesenden viel ab mit diesem anspielungsreichen, teils hochphilosophischen Roman. Er ist Roadtrip und Seelenreise, dabei immer ein Gefühl auslotend, die Liebe. Manch einer dürfte allerdings unterwegs verloren gehen.
2: Katja Weise über den neuen Roman von Lutz Seiler, Das tickende Herz. Das Buch ist bei Surkamp erschienen und kostet 28 €. Das Hörbuch bei DAV als ungekürzte Lesung vom Autor.

0: Der Herzschlag und die treibende Kraft der Musik, das Thomas Siffling Trio spielte The Pulse. Manche Kunstwerke brauchen Platz, sehr viel Platz sogar. Die monumentalen Bilder und Installationen von Anselm Kiefer zum Beispiel, in denen sich deutsche Geschichte, Mythologie, Zerstörung und Erinnerung zu oft düsteren, überwältigenden Bildwelten verdichten. In Schwäbisch Hall hat man jetzt mehr Raum dafür geschaffen. Nach 3 Jahren Umbau und einer Erweiterung um 600 Quadratmeter öffnet die Kunsthalle Würth zu ihrem 25-jährigen Bestehen wieder ihre Türen und das mit einer großen Anselm-Kiefer-Ausstellung. Über 70 Werke aus allen Schaffensphasen sind zu sehen. Für eines seiner monumentalsten Werke, Schwarze Flocken, wurde im benachbarten Künzelsau sogar eigens ein Pavillon nach Entwürfen des Star-Architekten David Chipperfield errichtet. Ein großer Auftritt also für einen der bedeutendsten deutschen Gegenwartskünstler. Andreas Langen nimmt sie mit und holt die Kunst vors innere Auge.
1: Die Pressekonferenz zur großen Ausstellung von Anselm Kiefer in der frisch erweiterten Kunsthalle Würth in Schwäbisch Hall findet vor 2 Bildern des Künstlers statt. Riesige, grau-braune Darstellungen von See- und Feldschlachten, gemalt vor über 20 Jahren. Doch während auf dem Podium Höflichkeiten ausgetauscht werden über Kunst, Architektur und Mäzenatentum, scheinen sich die Bilder zu verwandeln in gigantische Displays zu aktuellen Tagesmeldungen. Hier die Blockade der Seestraße von Hormus, dort der Krieg auf der arabischen Halbinsel. Da passt sogar der sandfarbene Untergrund. Es ist ein fast magischer Effekt. Er verbindet die Lebenswege des Künstlers Anselm Kiefer und seines Sammlers Reinhold Würth.
2: Mein Großvater ist ja 1935 geboren und Kiefer dann 1945. Das heißt, mein Großvater hat den Krieg noch erlebt. Beide sind in den Trümmern aufgewachsen. Und ich denke schon, dass das etwas ist, was die beiden verbindet. Deshalb ist für meinen Großvater mit dem Blick auf den Krieg in Europa heute vielleicht auch besonders wichtig, dieses Thema, was Anselm Kiefer eben auch immer beschäftigt hat, auch in so einer Ausstellung zu fokussieren.
1: Sagt Maria Würth, eine der beiden Kuratoren in der Schau. Krieg also, na klar, was sollte man auch anderes erwarten als das ganze Programm an düsterer Größe und Ausleuchtung historischer Abgründe? Dafür genießt der Ausnahmekünstler Anselm Kiefer ja schließlich seinen weltweiten Ruhm. Aber dann kommt so einiges ganz anders. Der Rundgang durch die Ausstellung beginnt mit gleißendem Gold. Eins der Bilder ist durch ein Liebesgedicht von Walter von der Vogelweide inspiriert. Ein anderes zeigt einen hochromantischen Waldweg als Erinnerung an Jugendtage des im Schwarzwald geborenen Künstlers. Eine der jüngsten Arbeiten von Kiefer, erklärt Kuratorin Beate Elsen.
3: Jetzt, man kann das ja, glaube ich, sagen, er ist jetzt 81 Jahre alt, im vorgerückten Alter, nähert er sich seiner Herkunft, seiner Heimat auch noch mal auf eine andere Art und Weise und entdeckt auch die Schönheit.
1: Ob schön oder furchtbar, diese Schau mit rund 70 Werken von Anselm Kiefer entwickelt eine unvergleichliche Wucht. Allein schon durch den schier größenwahnsinnigen Anspruch, sich mit Bibel, Holocaust, Literatur, dem Rhein, dem Krieg, dem Kommunismus und dem Kosmos zu befassen. Kiefer verwendet Meteoriten. Er malt den Nachthimmel aus Zahlencodes und Ruinen frühzeitlicher Sternwarten und mit griechischen Götterbildern. Ein solcher Gewaltmarsch durch Menschheits- und Geistesgeschichte könnte allzu leicht einschüchtern und potenzielles Publikum ausschließen. Die Ausstellung schafft aber genau das Gegenteil. Die Wandtexte sind in einfacher Sprache formuliert, was Kiefers kosmische Höhenflüge nicht etwa verflacht, sondern ihnen klare Kontur gibt. Der Eintritt ist frei, es gibt einen Audioguide für Kinder, mehr Teilhabe geht kaum. Da kann man sich also entspannt auch hochphilosophischen Exkursen widmen, wie dem von Ludwig Wittgenstein entlehnten Titel der Ausstellung. Alles, was der Fall ist.
3: Das trifft es, glaube ich, auch ganz gut. Also alles, was er vorfindet, alles, was man denken kann, was man sich vorstellen kann, ist prinzipiell interessant für ihn. Da kennt er keine Grenzen.
1: Über die Grenze des Ausstellbaren hinaus ging lange Zeit auch das größte Kieferbild der Sammlung. Es ist 7 Meter breit und 11 Meter hoch und hat nun einen eigenen Pavillon auf dem Gebäude des Museums Würth II in Künzelsau bekommen. In Schwäbisch Hall ist nach dem Erweiterungsbau endlich genug Platz, das zu tun, was im Depot nie möglich wäre, den gesamten Anselm Kieferbestand in einem Rutsch zu betrachten. Ein seltenes Vergnügen, das der Sammler nun mit uns teilt.
3: Die alle mal ausgebreitet zu sehen, das wird auch für den Sammler selbst ein Vergnügen sein. Deswegen hat er sich das ja auch gewünscht, dass wir das Haus mit Anselm Kiefer eröffnen, damit er das alles eben mal sehen kann.
0: Scheint eine Reise wert zu sein. Alles, was der Fall ist. Anselm Kiefer in der frisch erweiterten Kunsthalle Würth in Schwäbisch Hall. Bis Oktober nächsten Jahres dürfte das zu schaffen sein.

Er hat sich im Schatten des übermächtigen Bruders Nat King Cole als Pianist und Sänger seinen eigenen Stil erschaffen. Dass er hier getrost einen Titel des Älteren aufgreifen kann, das war Freddie Cole mit Wild is Love. Jetzt folgen erstmal Hörtipp und mit Sebastian Ehl die Nachrichten. Ich bin Annette Hager und begrüße Sie danach wieder. Ein Thema dann in diesen Resonanzen: Pressefreiheit unter Beschuss. Um staatliche Repression bis zur persönlichen Einschüchterung in Israel, der Türkei und den USA wird es gehen. Und um die unsichtbaren Grenzen der Pressefreiheit, Selbstzensur, Themenvermeidung oder die Macht der Aufmerksamkeitsökonomie. Gern also. Bis gleich.

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1: So eine ganz verrückte Atmosphäre.
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1: Es wird schön gesungen, es wird romantisch gesungen. 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
0: 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Es ist 19 Uhr. 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
2: Die Nachrichten mit Sebastian Ehl. Guten Abend. In Essen haben zwei Männer einem Häftling offenbar zur Flucht verholfen. Der Mann war aus dem Gefängnis zu einem Termin in der Innenstadt gebracht worden. Dieser Polizeisprecher aus Essen erklärt, wie die Flucht abgelaufen ist.
3: Wir wurden gegen 12:45 alarmiert, dass zwei Unbekannte einen eigentlich JVA-Häftling, der hier zu einem Arzttermin in der Innenstadt war, befreit haben sollen. Die drei Männer sind in unbekannte Richtung geflüchtet.
2: Zwei Justizbeamte, die den Mann bewachten, wurden gefesselt, aber nicht verletzt. Nach Angaben des Justizministeriums saß der Mann wegen des Verdachts auf Drogendelikte und gefährliche Körperverletzung in Essen in Untersuchungshaft. Die Polizei warnt davor, die Verdächtigen anzusprechen. Es könne nicht ausgeschlossen werden, dass sie bewaffnet sind. Deutschland soll eine Zuckersteuer bekommen. Die Bundesregierung hat sich darauf geeinigt, sie zum Sommer einzuführen. Auf bestimmte Getränke werden pro Liter bis zu 32 Cent fällig. Eva Huber, WDR Berlin.
4: Die Bundesregierung rechnet mit Steuereinnahmen von rund 900 Millionen Euro pro Jahr. Das Geld soll vor allem in den Gesundheitsfonds fließen. Unter anderem aus CDU und CSU geführten Bundesländern kommt Kritik. Die Zuckersteuer mache Getränke teurer und Bürger würden damit zur Kasse gebeten, um Haushaltslöcher zu stopfen. Ärzteverbände hingegen fordern seit Jahren eine solche Steuer.
2: Und auch das ist noch passiert. Der Streamingdienst Netflix streicht rund 1000 Jobs. Die Chefs des Unternehmens begründen das damit, dass das Geschäft langsamer wächst. Kinder unter 13 sollen soziale Netzwerke nicht alleine nutzen dürfen, außer die Angebote sind nachweislich jugendgerecht. Das soll so lange gelten, bis es EU-weite Regelungen zur Online-Nutzung gibt. In Hamburg hat der Prozess um den Anschlag auf die Nord Stream Pipelines in der Ostsee begonnen. Angeklagt ist ein früherer Offizier der ukrainischen Armee, der die Sabotageaktion geplant und überwacht haben soll. In Duisburg sollen Hunde Grundschulkindern beim Lesenlernen helfen. Die Johanniter wollen dafür sogenannte Lesehunde ausbilden, die einfach nur zuhören, erzählt Hundetrainerin Andrea Winter.
5: Kinder sind unberechenbar. Und das ist einer der Gründe, warum wir eben auch so Wert auf dieses Ausbildungswochenende legen, damit wir gucken können, was passiert, wenn es ein blödes Geräusch gibt, wenn sich ein Kind mal doof bewegt. Die dürfen weggehen, die dürfen Scheu zeigen, aber es darf keine Aggression aus dem Hund kommen.
2: Das Konzept der Lesehunde gibt es auch in anderen Städten, zum Beispiel in Düsseldorf. Das war WDR aktuell. Das Wetter in Nordrhein-Westfalen, der Abend bleibt freundlich, die Nacht wird neblig und frisch, morgen bleibt es trocken, Sonne und Wolken wechseln sich dann ab bei Höchsttemperaturen von 16 Grad in Meinerzhagen, 18 in Minden und bis 19 Grad in Herne. Der Freitag wird nach Nebel erstmal sonnig, im Verlauf des Tages gibt es dann Wolken und zum Abend erste Schauer. Vorher dann Maximaltemperaturen von 19 bis 23 Grad. Die Zeit, es ist 19.03 Uhr.
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6: Ja, nochmal herzlich willkommen hier am frühen Abend. Weiter mit Resonanzen auf dies und das, gleich auf die neuesten Nachrichten über unterdrückte Pressefreiheit in der Türkei, in Israel oder den USA. Und auch in Deutschland werden Reporter bedroht. Wie frei ist die Presse noch? Kommen die Bedrohungen immer von außen? Und wie gefährlich wird es für eine Demokratie, wenn manche Themen und Meinungen nicht mehr öffentlich werden? Darum geht es gleich bei uns. Und wenn Sie vor 25 Jahren Fan der No Angels waren oder sich für das Phänomen der Erfolg Castingband interessieren, gibt es jetzt eine dreiteilige Doku in der ARD-Mediathek als Gelegenheit zum Eintauchen. Vom Bandjubiläum und dem Blick zurück der drei Frauen der einstigen Girlgroup hören, können Sie bei uns gegen 20 vor 8. Ich freue mich, dass Sie da sind. Und hier ist Holly Cole, Viva Las Vegas.

0: Elvis Presley hat der Spielhölle der glitzernden Wüstenmetropole 1964 dieses Denkmal gesetzt, Viva Las Vegas, und die kanadische Jazzsängerin Holly Cole machte daraus ihre ganz eigene Version. Weniger Hüftschwung, mehr raffinierte Coolness und ein Augenzwinkern. Pressefreiheit gehört zu den Grundpfeilern der Demokratie, aber dieser Pfeiler bekommt immer mehr Risse. In Israel darf die Taz-Korrespondentin Serena Bilancheri nicht mehr einreisen, offenbar weil der Regierung ihre Berichterstattung nicht passt. In den USA attackiert Präsident Trump kritische Medien. In der Türkei wird unabhängiger Journalismus zunehmend erschwert. Heute früh wurde ein regierungskritischer Sender gestürmt. Und hierzulande, da legt ein AfD-Politiker einem ZDF-Reporter nahe, sich besser schon mal einen neuen Job zu suchen. Wo und wie geraten Journalistinnen und Journalisten unter Druck und was bedeutet das für unsere Möglichkeit, uns unabhängig zu informieren? Darüber konnte ich kurz vor der Sendung sprechen mit Alena Strutz von der Organisation Reporter ohne Grenzen, die sich weltweit für Pressefreiheit einsetzt. Willkommen bei WDR 3, Frau Strutz.
1: Guten Tag.
0: Wenn Sie die Meldung der vergangenen Tage betrachten, erleben wir gerade eine neue Qualität von Angriffen auf Pressefreiheit oder nehmen wir nur stärker wahr, was schon länger geschieht?
1: Ich glaube, gerade die letzten Wochen kann man schon ein bisschen als eine Extremsituation wahrnehmen, einfach wie wir es auch in den Medien wahrnehmen. Aber andererseits gibt es wirklich jeden Tag Pressefreiheitsverstöße, die halt nicht immer auch in den Medien ankommen. Mhm. Die Qualität und die ganz unterschiedlichen Angriffe auf unabhängige JournalistInnen weltweit, die beobachten wir seit 25 Jahren mit unserer Rangliste der Pressefreiheit. Und tatsächlich ist es so, dass zum ersten Mal in der 25-jährigen Geschichte mehr als die Hälfte aller Länder in die Kategorien schwierig oder sehr ernst fallen. Also es ist wirklich eine globale Verschlechterung. Gut ist die Situation nur noch in 7 Ländern. Das sind alles nordeuropäische Länder.
0: Und Deutschland liegt da nicht bei?
1: Nee, Deutschland liegt da nicht bei. Deutschland ist auf Platz 14 und da ist die Lage der Pressefreiheit zufriedenstellend.
0: Ich habe vor der Sendung natürlich dieses Ranking der 180 Länder mir angeguckt und gedacht, naja, über die bekannten Diktaturen und Unterdrückungsländer brauchen wir eh nicht reden. Iran, Nordkorea, China. Und ganz selbstverständlich gehören Russland und die Türkei längst dazu, oder?
1: Also, was heißt selbstverständlich?
0: Ja, wir nehmen das schon so wahr. Ja, da ist jetzt wieder was passiert. Das ist eben so normal geworden.
1: Ja und nein. Trotzdem muss man sich immer wieder empören, dass zum Beispiel in Russland kritische Arbeit seit dem Angriffskrieg auf die Ukraine nicht mehr möglich ist. Erst gestern wurde ein japanischer Journalist vom russischen Geheimdienst FSB im Fernen Osten verhaftet. Ihm wird Spionage vorgeworfen, muss mit einer Freiheitsstrafe von bis zu 20 Jahren rechnen. Das erinnert sehr an den Fall Evan Gershkovich vor 3 Jahren. Und nur weil es schon mal passiert ist, heißt es nicht, dass wir uns nicht darüber empören sollten.
0: Absolut. Was sicher auch genauso für die Türkei gilt. Wie ist das? Ist die offene Verfolgung, ist es das, was in der Türkei passiert, oder zunehmend auch wirtschaftlicher und juristischer Druck? Hat sich das verändert?
1: Es ist sowohl als auch. Das, was wir gerade erleben in den letzten paar Monaten, ist eine gewaltige Verschärfung. Den Raid, den Zugriff, den Sie eben angesprochen haben, dazu wissen wir gerade noch nicht so viel. Mhm. Aber was wir wissen, dass im Oktober es gezielte Razzien gab, die sich mit einer anti-queeren Rhetorik, also Rhetorik gegen LGBT, auch gegen Medien gerichtet hat. Ein großes unabhängiges Nachrichtenportal, T24, wurde komplett gesperrt. Auch die freie Journalistin Tugba Tekerek, die auch für die Deutsche Welle arbeitet, wurde verhaftet. Und das alles unter der Rhetorik, dass man sich auf traditionelle Familienwerte bezieht. Mhm. Diese Strategie kennen wir teilweise auch aus Russland. Und trotzdem ist das mit Sorge zu beobachten, dass immer weiter neue Strategien entworfen und genutzt werden, um kritische freie Presse zu verfolgen.
0: Mhm. Dass Israel der Taz-Journalistin Serena Bilancheri die Einreise verweigert und das ausdrücklich begründet mit ihren kritischen Kommentaren, ist das ein besonders deutlicher Fall politischer Einflussnahme auf Berichterstattung?
1: Das ist ein klarer Angriff auf die Pressefreiheit durch die israelische Regierung, den wir scharf verurteilen. Wir stehen absolut solidarisch hinter Serena Bilancheri. Im vergangenen Jahr haben die israelischen Behörden den Laptop schon bereits konfisziert, als sie ausgereist ist nach Deutschland. Und damals hat eine RSF-Untersuchung ergeben, dass es sehr wahrscheinlich war, dass die israelischen Behörden Daten auf dem Laptop zugegriffen haben. Und gleichzeitig setzt die israelische Regierung nicht nur AuslandskorrespondentInnen unter Druck, sondern gerade auch zwei israelische Dokumentarfilmerinnen, die in ihrem Film NASA israelische Militärangehörige abbilden, die über Menschenrechtsverbrechen in Gaza sprechen. Aber da werden nicht nur die zwei FilmemacherInnen bedroht, sondern auch ihre Quellen. Die Behörden wollen jetzt also die anonymisierten Protagonisten aus dem Militär finden und sie für ihre Aussagen bestrafen. Das heißt, dieser Fall, Serine Bilanciri, ist einer, aber der steht für regelmäßige Angriffe der israelischen Behörden auf kritischen Journalismus.
0: Regelmäßige Angriffe gibt es auch eben in Amerika. Donald Trump bezeichnet missliebige Medien immer mehr als Gegner, ganz deutlich. Ist das das aktuell Bedrohliche, dass ja vormals demokratische Länder kippen, und gehören die Angriffe auf die Presse da zum Frühwarnsystem?
1: Absolut. Diese systematische Mittel, die Präsident Trump seit spätestens seiner zweiten Amtszeit nutzt, alle Mittel des Staates, die ihm zur Verfügung stehen, um kritische Presse anzugreifen und auch Auslandssender einfach einzustampfen finanziell. Das ist ja, die USA hatte ja lange so eine Soft-Power-Vorbildfunktion, wie Demokratie angeblich funktioniert. Und spätestens jetzt können natürlich die autoritären Länder wie Russland und China sagen, na ja, die USA, die sich immer als Menschenrechtsvorreiter darstellen, die machen ja genau dasselbe. Und wenn die EU ihre Förderzuschüsse daran an Bedingungen knüpft, von wegen, dass man Menschenrechte wahren soll, dann können sich eben Länder, wo die Demokratie noch nicht so stark ist, darauf beziehen, naja, eure Pressefreiheit ist auch nicht perfekt.
0: Auch nicht perfekt ist sie in Deutschland, wo die AfD einfach durch ihre Existenz schon viel verändert hat und die Bereitschaft ganz offenbar wächst, Medien und Pressevertreter als Gegner zu betrachten. Jetzt gab es noch einen anderen Fall. Gestern wurde bekannt, dass Ermittler bei der Zeit erschienen sind und mit einer Durchsuchung gedroht haben, um Originalaufnahmen eines Podcasts zu erhalten. Wo verläuft die Grenze zwischen berechtigten Ermittlungsinteressen der Justiz und dem Schutz journalistischer Arbeit hier, dem Quellenschutz?
1: Naja, also wir verurteilen das scharf als schweren Angriff auf die Pressefreiheit in Deutschland. Journalistisches Recherchematerial darf nicht zum Hilfsmittel der Strafverfolgung werden. Besonders wenn es um Quellenschutz geht. Es ist eine zentrale Voraussetzung für unabhängigen kritischen Journalismus und muss auch in einem Strafverfahren gewahrt bleiben. Besonders wenn es eben um unveröffentlichtes Originalmaterial geht.
0: Das sind deutliche Fälle und über unsichtbare, vielleicht vernachlässigte Formen. Ich sag mal, über Themen und Meinungsunterdrückung. Wir sprechen nach einer Musik. Danke, Alena Strutz.

0: Drei Musiker, kein Schlagzeug, aber jede Menge Rhythmus vom Affinity-Trio. Da waren das mit Lover. Und mit Alena Strutz von Reporter ohne Grenzen spreche ich über Pressefreiheit. Das tun wir ja meist dann, wenn Journalisten bedroht, verfolgt oder in ihrer Arbeit gehindert werden. Aber es gibt ja auch subtilere Formen der Einschränkung. Frau Strutz, wie steht's denn um die Geschichten, die nicht erzählt werden? Haben Sie Hinweise darauf, dass Journalistinnen und Journalisten in Deutschland bestimmte Themen inzwischen eher meiden?
1: Tatsächlich ja. Wir beobachten seit dem 7. Oktober 2023, dass sich die Meinungskorridore auch innerhalb von Redaktionen verengt haben, was Nahostberichterstattung angeht. Und jetzt haben Forschende der Freien Universität Berlin diese Woche mit unserer Unterstützung eine Studie veröffentlicht, die genau das bestätigt. Mhm. Zwei Drittel der
0: Die ist nicht repräsentativ, aber kann Erfahrungen sichtbar machen. Was sagt die uns über den Druck, unter dem Journalistinnen
1: genau,
0: da stehen?
1: Es wurden 600 JournalistInnen befragt oder eingeladen, an dieser Studie teilzunehmen. Und zwei Drittel der Befragten gaben an, dass sich die Pressefreiheit in diesem Themenfeld seit dem 7. Oktober 2023 deutlich verschlechtert habe. Also fast drei Viertel nehmen eine gestiegene Bedrohungslage wahr, sowohl wenn sie auf palästinasolidarischen Demonstrationen darüber berichten, als auch Konflikte und Hierarchien innerhalb von Redaktionen aus Sicht der Befragten eine wichtige Rolle spielen. Und das ist natürlich besorgniserregend auch für uns als BürgerInnen, die sich über die Geschehnisse in Israel, in Gaza, in der Westbank und der ganzen MENA-Region informieren wollen.
0: Wo beginnt denn, ich sag mal, Selbstzensur? Auch da, wo ich mir als Journalistin überlege, dass ich mir eine weitere Hasskampagne vielleicht nicht geben möchte. Gerade Journalistinnen, die sich öffentlich zu politischen oder so gesellschaftlichen Fragen äußern, werden ja häufig persönlich und sexistisch angegriffen. Verändert das, wer sich überhaupt an öffentlichen Debatten beteiligt?
1: Absolut. Und ich glaube, Selbstzensur ist ja im Endeffekt ein Produkt eines strukturellen Problems. Und wenn Leute darüber nachdenken, kann ich darüber berichten oder nicht, dann ist vorher schon ganz, ganz viel passiert. Mhm. An Druck und an Bedrohung und an KollegInnen, die denen was passiert ist. Deshalb weiß ich nicht, ob ich eine genaue Grenze ziehen kann, ob da eine Entscheidung im Kopf stattfindet oder bei einer Redaktionskonferenz gesagt wird, nee, das machen wir lieber nicht aus Sicherheitsbedenken. Wir gucken vor allen Dingen halt auch auf die strukturellen Probleme, die dazu geführt haben, dass eben es jetzt solche Bedingungen gibt.
0: Auch, ich sag mal in Anführungszeichen, harmlosere Gründe kann ich mir ja vorstellen. Neil Postmans Buch Wir amüsieren uns zu Tode war in den 80ern populär. Heute geht es weniger um Unterhaltung als, ja, ich sag mal, Verdränger durch die Logik von Algorithmen, die alle in der Konkurrenz um Aufmerksamkeit zu boulevardesken Klickmeldungen treibt, Reichweite, Aufmerksamkeit, Veränderungen durch KI. Was müssen Redaktionen da verändern, um auch diesem Druck, ja, ich sag mal, zu widerstehen?
1: Ja, wenn Menschen sich zunehmend über von generativer KI zusammengefasste Inhalte informieren, statt etwa über Webseiten von Nachrichtenmedien, also auf WDR.de oder im Radio, dann bedroht das aktiv die wirtschaftliche Existenz von Redaktionen. Und es gibt keine nachhaltige Finanzierungslösung bisher. Wir setzen uns schon seit Jahren aktiv für stärkere Plattformregulierung ein, denn Pressefreiheit wird immer stärker nicht nur auf der Straße oder im Kriegsgebiet bedroht, sondern eben auch strukturell. Wenn sich immer mehr Menschen über Social Media informieren, und das sehen wir ja auch in Studien, wo emotionalisierende Inhalte von Algorithmen bevorzugt werden, dann hat faktenbasierter, einordnender Journalismus immer weniger die Chance, viele Menschen zu erreichen.
0: Wo wir dann als Publikum auch Verantwortung tragen mit unserer Aufmerksamkeit, unserer Zahlungsbereitschaft im Umgang mit Journalismus. In Hamburg findet gerade die Woche der Pressefreiheit statt, auch mit Ihrer Organisation. Was wünschen Sie sich, dass Menschen aus einer solchen Veranstaltungsreihe mitnehmen, außer der Erkenntnis, dass Pressefreiheit wichtig ist?
1: Ein Punkt, der vielleicht gerade übersehen wird, wenn es zum Beispiel um KI geht, ist, dass KI keine Lokalreporterin ersetzen kann, die raus zum Geschehen fährt und vor Ort Leute befragt. KI ist auf Informationen in bereits vorhandenen Datensätzen angewiesen. Und da passieren ganz schön viele Fehler. Und diese Datensätze werden auch immer öfter tatsächlich von Desinformationskampagnen unterwandert. Und ich glaube, wir sind an einem Punkt, wo Journalismus als demokratischer Pfeiler immer öfter in Frage gestellt wird, auch von pressefeindlichen Akteuren wie die AfD. Mhm. Und ich persönlich wünsche mir, dass wir wieder zu einem Punkt kommen, wo wir Journalismus wertschätzen und nicht nur hinterfragen, was Journalistinnen und Journalisten falsch machen.
0: Mhm. Gerade auch in der Regional- und Lokalberichterstattung, ganz oft unterschätzt für die Demokratie. Frau Strutz, herzlichen Dank für Ihre Zeit auf WDR 3.
1: Vielen Dank Ihnen.
0: Über Pressefreiheit als Voraussetzung und Verantwortung für und in einer Demokratie. Alina Strutz war das von Reporter ohne Grenzen.

0: Assoziationen an Kindheit, Außenseitertum und noch dunklere Erinnerungen. Stefan Prange, Sänger der Nürnberger Band The Green Apple Sea, hat daraus ein ganzes Album gemacht. In diesem Jahr ist es erschienen und das war der Titel Dark Kid.
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0: Und die hat jetzt Kerstin Fischer für Sie.
2: In Las Vegas ist der frühere Ganganführer Dwayne Keefe D. Davis wegen der Ermordung des Rappers Tupac Shakur zu mindestens 40 Jahren Haft verurteilt worden. Die Jury hatte den 63-Jährigen im August des vorsätzlichen Mordes für schuldig befunden. Das Gericht verhängte zwei aufeinanderfolgende Strafen, jeweils 20 Jahre bis lebenslang, für Mord und den Einsatz einer Schusswaffe. Der Mord an Tupac Shakur im Jahr 1996 galt lange als ungeklärter Fall. Der Rapper hatte in den 90er Jahren mit Songs wie California Love und All Eyes on Me die Geschichte des Hip-Hop geprägt. Das berühmte Kandinsky-Gemälde Das bunte Leben wird heute Abend in London versteigert. Das Gemälde zeigt altrussische Motive und märchenhafte Figuren und gilt als Schlüsselwerk im Schaffen Kandinskys. Das Bild hing jahrzehntelang im Lenbach-Haus in München. 2023 wurde es als NS-Raubkunst eingestuft und an die Erben der jüdischen Sammlerfamilie Levenstein zurückgegeben. Dieser hatte das Gemälde 1933 als Dauerleihgabe an ein Amsterdamer Museum verliehen. Nach der Besetzung der Niederlande durch die deutsche Wehrmacht wurde es ohne Erlaubnis der Familie versteigert. Das Auktionshaus Christie's schätzt den Wert des Gemäldes auf über 30 Millionen Dollar. Der langjährige Chefdirigent der Big Band des Norddeutschen Rundfunks, Dieter Glawischnig, ist tot. Wie jetzt bekannt wurde, starb der Jazzpianist, Komponist und Hochschullehrer am 1. Oktober im Alter von 88 Jahren. NDR-Intendant Hendrik Lünenborg sagte, Glawischnig habe die Big Band nachhaltig geprägt. Er habe höchste künstlerische Ansprüche mit einer großen Menschlichkeit und einem feinen Sinn für Humor verbunden. Glawischnig studierte unter anderem an der Akademie für Musik und darstellende Kunst in Graz Klavier, Trompete und Posaune. Die NDR Big Band leitete er 28 Jahre lang.
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La Mer. Das Original-Chanson wurde unzählige Male gecovert, hier von der Kanadierin Chantal Chambalan. Um Vergänglichkeit geht es auf unserem Album der Woche, aber nicht melodramatisch, sondern auf irgendwie heitere und gelassene Art und Weise. Schon fröhlich ist der Titel des Albums Cookie Happened, der damit die Grundeinstellung des Krümelmonsters aus der Sesamstraße aufgreift, das sich nämlich lieber über den aufgefutterten Keks freut, statt ihm hinterher zu trauern. Genauso optimistisch will die in die Jahre gekommene Indie-Rockband Eels aus Los Angeles auf ihr Leben zurückblicken. Frontman und Songwriter Mark Oliver Everett kommentiert dazu in seinen Notizen zu diesem 16. Studioalbum der Eels folgendes, Zitat: Man kann die eigene Sterblichkeit entweder beängstigend oder beruhigend finden. Ich versuche nach

0: All Forgotten. Aus Cookie Happen, das neue Album der Eels um Mark Oliver Everett, ist unser Album der Woche in diesen WDR3-Resonanzen. Sie waren jung, schön, erfolgreich und plötzlich überall. Als die No Angels vor 25 Jahren aus der Castingshow Popstars hervorging, begann eine beispiellose Karriere. Millionen verkaufter Platten, kreischende Fans, ein Leben im Rampenlicht. Aber was macht es mit jungen Frauen, wenn sie über Nacht zu Popstars werden und dabei kaum noch selbst bestimmen können, wer sie eigentlich sein wollen? 25 Jahre später erzählen die No Angels ihre Geschichte noch einmal, diesmal aus der eigenen Perspektive von Ruhm und Abstürzen, von Freundschaft und Konkurrenz, von Verletzlichkeit und Selbstbehauptung. Die dreiteilige ARD-Dokumentation No Angels, das sind wir von Björn Tannenberger und Mirai Adli Westermann, ist damit auch ein Stück Zeitgeschichte. Über das Frauenbild der Nullerjahre und darüber, wie aus vermeintlich austauschbaren Castingprodukten selbstbestimmte Künstlerinnen wurden. Barbara Geschwinde erzählt Ihnen die Geschichte.
1: Mama hat die Werbung gesehen im Fernsehen.
2: Da musst du hin.
3: Dann bin ich dahin und dann wusste ich ja noch nicht, dass für eine Girlgroup gecastet wird. Ich wusste gar nichts.
4: Sie sollten das deutsche Pendant der Spice Girls werden, die No Angels. Deutschlands erste Castingband, bestehend aus 5 jungen Frauen. Bekannt wurden sie durch das Reality-TV-Format Popstars, in dem sie sich gegen rund 4.500 Kandidatinnen durchsetzen konnten.
5: Da waren hunderte

0: von Mädels in so pinken Cowboyhüten und Schlangenlederhosen.
1: Die Siegerinnen des Wettbewerbs waren Nadja Benaissa, Lucy Diakowska, Sandy Mölling, Vanessa Petruo und Jessica Walz. Nachdem sie im November 2000 erfahren haben, dass sie gemeinsam eine Fünferformation werden, veränderte sich ihr Leben rasant.
0: Und dann ging es wirklich Schlag auf Schlag und innerhalb von 2 Wochen Wohnung kündigen, Job kündigen und ab ins Ungewisse.
1: Schon kurz darauf, Anfang 2001, veröffentlichen sie ihre Debütsingle.

0: Daylight in Your Eyes eroberte direkt den ersten Platz der Charts in Deutschland, Österreich und der Schweiz. Innerhalb der ersten 48 Stunden verkaufte sich die Single 500.000 Mal. Nadja Benaissa, Lucy Diakowska, Sandy Mölling, Vanessa Petruo und Jessica Wals erzählen die wilden Anfänge in der Doku-Serie so.
1: Erst dann erfuhren wir, dass das Universal-Presswerk in der Nacht arbeiten musste, um Nachschub an Singles liefern zu können.
2: Das ging ja raketenmäßig nach oben.
3: Dann war alles nur noch ein Rausch.
2: Ja, natürlich möchte ich aufs Titelblatt von der Bravo. Aber keiner hat eine Ahnung gehabt, was das alles bedeutet und was man vor allem für Opfer bringen muss.
0: In 2 Jahren brachten die No Angels 3 Alben heraus. Sie wurden von ihren Fans begeistert gefeiert. Es folgten Proben, Tanzunterricht, Fotoshootings, Studioaufnahmen, Auftritte, Interviews, Reisen. Nur keine Pausen. Der Leistungsdruck war enorm. Mit dem Erfolg kam schnell die Erschöpfung. Druck und Überforderung machten den No Angels zu schaffen.
3: Die Stimmung ist gekippt, wir waren ausgebrannt.
0: Ebenso schnell wie der Aufstieg kommt das Ende. 2003 wird Jess Mutter und steigt aus der Band aus. Kurz darauf lösen sich die No Angels auf. Sandy erinnert sich.
3: Schwer für die Fans nachzuvollziehen, aber war nicht anders möglich, als die Reißleine zu ziehen.
2: Das war schon wirklich, wirklich ein Knall. Und es war für ganz viele, also in den Medien und auch vor allem für die Fans natürlich ein Riesenschock.
0: Die Sängerinnen starten Solokarrieren oder treten in Musicals auf. Nur wenige Jahre später nimmt Lucy Kontakt zu den ehemaligen Bandmitgliedern auf. 2007 versuchen sie zu viert, ohne Vanessa, eine Wiedervereinigung. Doch das erhoffte Comeback missglückt. Das neue Album kann nicht an die früheren Erfolge anknüpfen. Als dann 2008 ein Auftritt beim Eurovision Song Contest völlig misslingt, gilt das als dunkelster Moment in der Bandgeschichte. Die dreiteilige Doku über die No Angels kratzt nicht nur an der schillernden Oberfläche des Pop-Business mit seinen Hypes, Hochs und Tiefs. Persönliche Krisen, Drogen- und Alkoholsucht, HIV, Skandale, eine Haftstrafe auf Bewährung, alles dabei. Auch die offengelebte Homosexualität von Lucy ist ein Thema, das Anfang der 2000er Jahre die Menschen tatsächlich noch irritiert. Nach einem weiteren Aus der Band gibt es allerdings 2021 ein überraschendes zweites Comeback. No Angel Lucy erklärt das Comeback so.
1: Uns macht, glaube ich, am meisten aus, der Wunsch, für immer ein No Angel zu bleiben.
0: Die Doku zum 25-jährigen Jubiläum der Band zeigt, dass aus den einstigen Girls erwachsene Frauen geworden sind, die viele Höhen und Tiefen gemeinsam durchlebt haben, aber auch eigene Wege gegangen sind. Sie zeigen sich reflektiert und nachdenklich und zeichnen damit ein neues Bild der No Angels. Spürbar ist die Energie, die sie gemeinsam entwickeln, die Freude an Auftritten und eine tiefe Freundschaft, die die 4 Frauen miteinander verbindet. Das ist spannender als die Preise, die sie erhalten und die mehr als 5 Millionen Platten und CDs, die sie als No Angels verkauft haben.
1: Von Anfang ab war es verrückt. Es gibt Momente, die mir Freude bereitet haben und andere Momente, die mir das Herz zerrissen haben.
3: 25 Jahre. Die 3 sind Familie. Schwestern, also wirklich.
4: Der erste Teil der Doku-Reihe No Angels, das sind wir, hat Samstagabend spät im ersten TV-Premiere. Aber alle 3 Teile sind schon von heute an in der ARD-Mediathek, in ARD Sounds zu sehen.

Da treffen Jazz und Funk auf Rock. Angeführt wird das Ganze vom Saxophonisten Jasper van Damme. Das war die niederländische Band Tommy Mustache, was ungefähr übersetzt Tommy Schnurrbart bedeutet, mit Rio Mantequilla. Es gibt Menschen, denen scheint das Leben alles auf einem Silbertablett zu servieren. Schönheit, Erfolg, Selbstbewusstsein und natürlich sind sie auch noch gut im Sport. Der amerikanische Singer-Songwriter John Grant hat diesen beneidenswerten Zeitgenossen, also denen, die alles auf dem Silbertablett serviert bekommen, diesen Song gewidmet, Silver Platter Club.

Silver Platter Club, eine ziemlich bittere Abrechnung mit gesellschaftlichen Erwartungen und dem eigenen Gefühl, nicht dazuzugehören. Selbstironie als Überlebensstrategie, das war ein Song von John Grant aus seinem großartigen Debütalbum Queen of Denmark von 2010. Im WDR3-Konzert im Anschluss an diese Sendung erwartet sie Katharina Bäumel mit ihrem renommierten Bläserensemble der Capella della Torre. Im Germanischen Nationalmuseum Nürnberg spielten sie Claudio Monteverdis Marienvesper zum 70. Geburtstag der Musiker-Antiqua-Reihe des Bayerischen Rundfunks. Ein barockes Fest für sie gleich im Radio und dann zum Nachhören in ARD Sounds. Und damit ist gleich hier diese Sendung und draußen der Tag fast vorbei. Machen Sie das Beste aus dem, was der Abend noch übrig lässt. Mein Name ist Annette Hager. Ich danke fürs Zuhören und auf Wiederhören. Bis bald.

0: 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Es ist 20 Uhr. 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
1: Die Nachrichten mit Sebastian Ehl. Guten Abend. In Essen fahndet die Polizei jetzt mit einem Foto nach dem geflohenen Häftling. Der 34-Jährige hat die deutsche Staatsangehörigkeit. Zwei maskierte Männer hatten ihn heute Mittag bei einem Arztbesuch gewaltsam befreit. Alle drei sind noch auf der Flucht. Mehr dazu von Lukas Haag.
2: An der Praxis bekam er Hilfe von zwei Komplizen. Die drei Männer konnten in unterschiedliche Richtungen wegrennen. Zwei Justizmitarbeitende hatten den Mann begleitet. Sie wurden wohl überwältigt und gefesselt, sollen aber sonst unverletzt sein. Die Polizei warnt die Leute in Essen. Aktuell kann sie noch nicht einschätzen, wie gefährlich die Gruppe ist und ob sie bewaffnet ist. Deswegen soll man keine Verdächtigen ansprechen, sondern direkt die 110 wählen. Bei der Flucht hat einer der Männer einen Gegenstand unter ein Auto geworfen. Der Bereich wurde abgesperrt. Ein Entschärfungsteam kam zum Einsatz. Mittlerweile ist klar, es war eine Handgranatenattrappe aus Holz.
1: Weltweit leiden wieder mehr Menschen an Hunger. In den vergangenen fast zwei Jahrzehnten war die Zahl gesunken. Aber jetzt verschlechtern laut Welthungerhilfe vor allem Kriege, Krisen und der Klimawandel die Situation wieder. Thomas Klatt berichtet.
3: Obwohl es positive Entwicklungen etwa in Nepal, Ruanda, Togo, Uganda und Venezuela gäbe, würden weltweit rund 645 Millionen Menschen hungern. Besonders betroffen seien Länder wie Somalia, die Demokratische Republik Kongo, Jemen oder Sudan. Verschärft werde die Hungersituation durch Naturkatastrophen, lokale Konflikte und Fehlplanungen. Auch die Folgen des Ukraine- und Iran-Krieges seien spürbar.
1: Und auch da haben wir einen Blick drauf. Kinder unter 13 sollen soziale Netzwerke nicht alleine nutzen dürfen. Außer die Angebote sind nachweislich jugendgerecht. Wenn der Bundestag zustimmt, sollen die Regeln so lange gelten, bis es EU-weite Regelungen zur Online-Nutzung gibt. In Kenia gibt es einen zweiten Ebola-Fall. Der 39-Jährige ist ein Verwandter des ersten Infizierten. Dieser hatte sich im Kongo aufgehalten und ist mittlerweile verstorben. Die Universitäten in Deutschland sind bei ausländischen Studierenden weiter sehr beliebt. Im letzten Wintersemester waren etwa 6% mehr ausländische Studierende eingeschrieben als im Jahr davor. In immer mehr Apotheken kann man sich impfen lassen. Jetzt zum Beginn der Grippesaison wird das Angebot stark genutzt. Apothekerin Heike Grete aus Iserlohn sagt, vor allem von Menschen ohne Hausarzt oder mit wenig Zeit.
4: Wir haben heute Morgen zum Beispiel auch überwiegend spontane Besucher, die einfach reinkommen und sagen, ich würde mich gerne Grippe impfen lassen, wird das gerade spontan passen? Und dann freuen wir uns natürlich, wenn wir uns die Zeit zwischendurch auch nehmen können.
1: Neben der Grippeimpfung bieten Apotheken auch Corona-Schutzimpfungen an. Das war WDR aktuell. Das Wetter in Nordrhein-Westfalen. In der Nacht ist es leicht bewölkt und trocken bei Tiefstwerten von 10 bis 3 Grad. Morgen neblig, dann sonnig und wolkig mit Höchstwerten von 17 Grad in Detmold, 18 in Coesfeld und bis 19 Grad in Gelsenkirchen. Die Zeit, es ist 20.03 Uhr.
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5: Einen guten Abend wünscht Tobias Führenbach aus dem Studio Nürnberg. Sie hören das ARD-Konzert heute von BR Klassik. Sie ist der Inbegriff der liebenden und fürsorglichen Mutter. Sie wird verehrt und angebetet, weil sie Gottes Sohn zur Welt gebracht hat, die heilige Jungfrau Maria. 1610 hat Claudio Monteverdi ihr eines seiner berühmtesten Werke gewidmet, die sogenannte Marienvesper im Originaltitel Vespro della Beata Vergine. Monteverdi umkreist die Gestalt der Mutter Gottes und ihrer Anbetung in mehreren Psalmen und Motetten sowie einem abschließenden Magnificat, vertont in der ganzen Bandbreite an Stilen seiner Zeit. Wir senden eine Aufnahme vom 16. September im Rahmen der Konzertreihe Musica Antiqua im Germanischen Nationalmuseum Nürnberg. Zum 70-jährigen Jubiläum der Reihe war die Capella della Torre zu Gast mit einer besonderen Version der Marienvesper.
6: Also die Marienvesper ist ja immer schon ein Stück, das vielleicht zu den bekanntesten überhaupt in der alten Musik, aber natürlich auch von Claudio Monteverdi zählt. Für mich ist es deswegen so spannend, weil wir einen Blick sozusagen aus der Musik davor nach vorne auf Monteverdi werfen. Und natürlich auch, weil es, das muss man auch schon sagen, es ist ein Frauenkonzert, ein Marienkonzert. Und das finde ich natürlich auch ganz besonders schön.
5: Sagt Ensembleleiterin Katharina Bäumel. Die Capella della Torre betrachtet Monteverdis Musik nicht als Vorläufer der großen Oratorien von Bach oder Händel, sondern aus dem Blickwinkel der Renaissance, in der Monteverdi aufgewachsen ist, mit ihren klanglich so reichen Instrumenten wie der Schalmei, dem Zink oder dem Dulcian. Außerdem fügt das Ensemble zwischen die Psalmen Instrumentalmusik eines Zeitgenossen von Monteverdi ein, dem jüdisch-italienischen Komponisten Salomone Rossi. Die beiden kannten sich gut und dienten zusammen am Hofe der Gonzaga in Mantua. Die Capella della Torre unter der Leitung von Katharina Bäumel, nun also mit der Marienvesper. Die Gesangssolistinnen und Solisten sind Margaret Hunter und Erika Tandiono Sopran, Fabian Kelly und Eric Price Tenor und Martin Schicketanz Bass.

0: Claudio Monteverdi, Vespro della Beata Vergine. Das war zuletzt der Psalm Lauda Jerusalem, hier im ARD-Konzert, präsentiert von BR Classic. Die Ausführenden, Margaret Hunter und Erika Tandiono, Sopran, Fabian Kelly und Eric Price, Tenor und Martin Schicketanz, Bass. Die Capella della Torre musiziert unter der Leitung von Katharina Bäumel. Eine Aufnahme aus dem Germanischen Nationalmuseum in Nürnberg, einem der größten kulturhistorischen Museen Deutschlands. Neben einem geheimnisvollen Goldhut aus der Bronzezeit, Gemälden von Albrecht Dürer oder dem ersten deutschen Globus, ist das Museum weltweit bekannt für seine Sammlung historischer Musikinstrumente. Inmitten dieser wertvollen und seltenen musikalischen Schätze entstand vor 70 Jahren die Idee, eine Konzertreihe für alte Musik zu gründen, die seitdem vom Museum und dem Bayerischen Rundfunk in Nürnberg gemeinsam veranstaltet wird. In diesen 70 Jahren waren sie alle da. Die Großen der historischen Aufführungspraxis: Nikolaus Hanon-Kur, Gustav Leonhardt, Jordi Savall, Reinhard Göbel, Andreas Scholl und viele andere. Oder in jüngerer Zeit Dorothee Mielz und Dorothee Oberlinger. Gefeiert wurde am 16. September mit der Marienvesper in einer besonderen Version des Renaissance-Ensembles Capella della Torre. Leiterin Katharina Bäumel erläutert die Idee dahinter.
1: Die Marienvesper ist wahrscheinlich das berühmteste aller Stücke der alten Musik. Wenn man es in die Gegenwart holt, dann hat man unterschiedliche Möglichkeiten. Also entweder folgen wir dem, was die Aufführungstradition seit 70 Jahren macht, oder wir schauen nochmal weiter zurück in die Quellen und versuchen eine etwas andere Blickrichtung vielleicht.
0: In den vergangenen 70 Jahren führte man Monteverdis Marienvesper oft mit demselben Instrumentarium auf wie Bach-Passionen oder Händel-Oratorien. Die Capella della Torre blickt auf Monteverdis Musik dagegen aus den Klangfarben seiner Zeit heraus. Und da hörte man keine reinen Streichorchester, sondern Schalmei und Pommer, die mit der Oboe verwandt sind, oder Dulcian, den Vorläufer des Fagotts, oder den Zink, eine Art Trompete aus Holz. Diese Instrumente spielen die Musikerinnen und Musiker der Capella della Torre auch im zweiten Teil der Marienvesper, zusammen mit Orgel, Laute, Violinen und Posaunen. Ein buntes Panorama des monteverdischen Klangkosmos. Los geht es mit der Sonata Sopra Sancta Maria, dann folgt das Ave Maristella und das große Magnificat, der Lobgesang der Maria im Lukasevangelium. Und dazwischen erklingt eine Sinfonia von Salomone Rossi. Es singen Margaret Hunter und Erika Tandiono Sopran, Fabian Kelly und Eric Price Tenor und Martin Schicketanz Bass.

Mit dem Magnificat, dem ergreifenden Lobgesang der Maria im Lukasevangelium, geht die Marienvesper von Claudio Monteverdi zu Ende. Ein Werk, das zu den Sternstunden der Musikgeschichte zwischen Renaissance und Barock gehört. Die Capella della Torre unter der Leitung von Katharina Bäumel interpretierte die Marienvesper in einer eigenen Version mit Zwischenmusiken des Monteverdi-Zeitgenossen Salomone Rossi. Die Solistinnen und Solisten waren Margaret Hunter und Erika Tandiono Sopran, Fabian Kelly und Eric Price Tenor und Martin Schicketanz Bass. Eine Aufnahme vom 16. September im Germanischen Nationalmuseum Nürnberg zum 70-jährigen Jubiläum der Konzertreihe Musica Antiqua, die gemeinsam vom Museum und BR Franken veranstaltet wird. Hier im ARD-Konzert von BR Classic haben wir jetzt noch Musik von Johann Christoph Vogel. Der Mozart-Zeitgenosse aus Nürnberg feierte in Paris Erfolge als aufstrebender Opernkomponist, bevor er im Alter von nur 32 Jahren verstarb. Hier ist seine Sinfonie in S-Dur mit der Bayerischen Kammerphilharmonie. Es dirigiert Reinhard Göbel.

Die Sinfonie in S-Dur von Johann Christoph Vogel. Reinhard Göbel dirigierte die Bayerische Kammerphilharmonie. Das war das ARD-Konzert, heute präsentiert von BR Klassik. Aus dem Studio Nürnberg verabschiedet sich Tobias Führenbach. Am kommenden Samstag senden wir in unserem ARD-Opernabend La Reine de Saba von Charles Gounod, eine Inszenierung der Deutschen Oper am Rhein in Düsseldorf.

0: Es ist 22 Uhr. 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
1: Die Nachrichten mit Sebastian Ehl. Guten Abend.
2: Kein Euro, der in die Ukraine fließt, fehlt bei den Sozialausgaben.
1: Bundeskanzler Merz hat die finanzielle Unterstützung für die Ukraine verteidigt. Im Bundestag sagte er, die Eskalationsbereitschaft Russlands steige. Philipp Eckstein, WDR Berlin.
3: Vor diesem Hintergrund sei es ihm unbegreiflich, dass von ganz links und ganz rechts das Spiel der Verharmlosung betrieben werde und Desinformationen verbreitet würden. Merz wies Vorwürfe zurück, durch die Hilfe für die Ukraine würden in Deutschland Gelder fehlen. Merz verwies auf die sogenannte Bereichsausnahme im Grundgesetz. Diese erlaubt, zusätzliche Schulden für die Verteidigungsausgaben zu machen.
1: In Essen fahndet die Polizei öffentlich mit einem Foto nach dem geflohenen Häftling. Zwei maskierte Männer hatten dem 34-jährigen Deutschen heute Mittag bei einem Arztbesuch zur Flucht verholfen. Sie überwältigten und fesselten die beiden Justizbeamten, die den Häftling begleitet hatten. Der Häftling und seine Komplizen sind auf der Flucht. Die Polizei warnt, dass sie bewaffnet sein könnten. Und auch das ist noch wichtig. Der NRW-Landtag hat das neue Tariftreuegesetz verabschiedet. Es soll laut schwarz-grüner Landesregierung für faire Löhne sorgen. Aufträge sollen in Zukunft nur noch an Unternehmen gehen, die Tariflohn zahlen. In Berlin werden die Sondierungsgespräche zwischen Linken, Grünen und SPD fortgesetzt. Die drei Parteien verständigten sich am Abend darauf, dass ihre gemeinsame Erklärung zum Vorgehen gegen Antisemitismus weiter gilt. Der Zusatzbeitrag zur gesetzlichen Krankenversicherung kann im nächsten Jahr wohl stabil bleiben, bei 2,9%. Das teilte Gesundheitsminister Linnemann auf Grundlage einer Finanzprognose mit. Kinder unter 13 sollen soziale Netzwerke nicht alleine nutzen dürfen, außer die Angebote sind nachweislich jugendgerecht. Borussia Dortmund ist in der Fußball-Champions League zu Gast beim norwegischen Vizemeister FK Bodø/Glimt. Wie die erste Halbzeit lief, dazu live aus dem Stadion Armin Lehmann.
4: Also wir müssen ganz klar festhalten, das ist ein 0:0, das durchaus schmeichelhaft ist für Borussia Dortmund. Bodø/Glimt die bessere Mannschaft, viel mehr Spielanteile in der ersten Halbzeit mit 2-3 dicken Möglichkeiten hier in Führung zu gehen. Und jetzt im zweiten Durchgang, der gerade mal 1,5 Minuten alt ist, hatten sie schon wieder eine Doppelchance, um hier den Führungstreffer zu erzielen. Dortmund bislang noch ohne echte Tormöglichkeit und kann sehr zufrieden sein, dass es aktuell 0:0 steht.
1: Das war WDR aktuell. Das Wetter in Nordrhein-Westfalen. In der Nacht ist es leicht bewölkt und trocken bei Tiefstwerten von 10 bis 3 Grad. Morgen startet der Tag erstmal mit Nebel. Später wechseln sich Sonne und Wolken ab. Dazu gibt es dann Höchsttemperaturen von 17 Grad in Paderborn, 18 in Velbert und bis 19 Grad in Bocholt. Am Freitag sonnig, im Verlauf später dann ein paar Schauer bei 23 Grad. Die Zeit 22 Uhr.
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5: Mit Anja Buchmann, hallo. Zwei Festivals stehen heute im Mittelpunkt vom ARD Jazz Magazin. Das älteste durchgehende Jazzfestival überhaupt und eins, wo ein Instrument im Fokus steht. Sprich das Jazzfestival Frankfurt, gegründet 1953, und die Kölner Multiphonics rund um die Familie der Klarinette. Jetzt wird erstmal gefeiert, sozusagen der Titel Party von der Band Kung Fu um den Gitarristen Christian Kühn. Nennt seine Musik Jazz, Punk, Psychedelia und das passt auch.

0: Jazz zum Headbangen. Gibt's immer mehr in den letzten Jahren mit Bands wie Malmström, wie Colonel Petrovs Good Judgment oder früher das Trio Edi Nulz, das es leider nicht mehr gibt. Sehr anders klingt das Quartett ADHD aus Island. Rund um die Brüder Oskar und Oma Guðjónsson, obwohl die sich auch nicht so an Stilistiken stören und Hauptsache gute Musik machen, die auch was hat von Pop, von Minimal, Klassik und Elektronik, aber naja, nicht so sehr Heavy Metal. Die Besetzung ist Saxophon, Gitarre oder Bass, Schlagzeug und Klavier bzw. Synthi oder Orgel. Die Alben haben sie intelligenterweise mit Zahlen benannt. 2009 gab es das erste, es hieß einfach ADHD und jetzt Ende Oktober das 10. ADHD 10. Übrigens, ADHD ist ein englischer Begriff bzw. ein Akronym für, im Deutschen ist das ADHS, also das Aufmerksamkeit-Defizit-Hyperaktivitätssyndrom. Eine neurobiologische Störung oder Besonderheit des Gehirns. Das betrifft zwar gar keinen der vier Musiker, aber sie fanden einfach den Namen cool. Und die Musik ist auch eher das Gegenteil von unruhig, was man mit ADHS häufig verbindet. Jedenfalls, es gibt ein neues Album, daraus den Titel Ingi Skúla. Und der erinnert an einen befreundeten Bassisten der zwei Brüder, nämlich Ingi Skúlason. Und an den fühlte sich der Gitarrist und Bassist Omar erinnert, als er sich einen neuen Fender-Bass gekauft hat. Und der auch gleich zu einer neuen Song-Idee geführt hat. Hier erzählt Omar diese kleine Geschichte.
1: I got an old jazz bass, it's a Fender bass from 1972. And I bought the instrument and I plugged it in at home and I just felt it was so much Ingi Skúla in the sound of it. And then I came up with this theme thing, and that's why it's called Ingi Skúla. So it's just a tribute to a good friend and a fantastic bass player.

Ingi Skula von ADHD aus dem neuen Album, das Ende Oktober erscheint bei Enya Yellowbird. Die sind noch auf Tour gerade, die vier. Am 15.10. in Stuttgart, 16. und 17. in Basel und am 18. kommen sie nach Deutschland, nochmal nach Leipzig. Zwei der folgenden Musiker sind auch bald live zu hören. Sängerin Norma Winston, 85 Jahre alt, und Pianist Elliot Galvin, der ist 50 Jahre jünger. Hier zu hören jetzt mit dem Tuba-Spieler Oren Marshall und mit Saxophonist Mark Lockhart, dessen Referenzen liegen unter anderem bei Radiohead oder auch Robert Wyatt. Wir hören eine Live-Aufnahme, die heißt Giles Peterson presents Norma Winston live at Maida Vale. Die BBC Maida Vale Studios auf der Delaware Road im Westen von London wurden letztes Jahr, 2025, nach fast einem Jahrhundert geschlossen. Und diese Aufnahme, die wir jetzt hören werden, oder ein Teil daraus, ist von 2024. Wir hören den Titel Azimuth, ein prägendes Stück des gleichnamigen Trios, das es mal gab mit Norma Winston, John Taylor und Kenny Wheeler. Aber nun in einer Aufnahme mit Norma Winston, mit Oren Marshall, Elliot Galvin und mit Mark Lockhart.

0: Giles Peterson presents Norma Winston live at Maida Vale. Ein richtig cooles Album. Mit dabei Norma Winston natürlich und Elliot Gelvin. Und die beiden spielen im Duo demnächst auf dem Jazzfestival Frankfurt, genau genommen am Samstag, den 17.10. Das Festival hat gestern am 13.10. begonnen. Und da wurde schon das sogenannte Frankfurt Jazz Stipendium verliehen. Ein jährlich von der Stadt Frankfurt am Main vergebenes Arbeitsstipendium zur Förderung lokaler Jazztalente und Projekte. Seit letztem Jahr ist das Ganze auch Teil des Jazzfestivals. Und der Gewinner dieses Jahr war bzw. ist der 24-jährige Gitarrist, Komponist und Arrangeur Finn Heine mit seinem Big Band Projekt Traumfabrik Jazzorchester. Ich habe die Tage mit dem künstlerischen Leiter des Jazzfestivals Frankfurt, dem HR-Journalisten Jürgen Schwab, gesprochen, auch über die Anfänge und die Person Horst Lippmann, der das Ganze 1953 ins Leben gerufen hat.
1: Er hatte aber schon als 14-Jähriger Zugang gefunden zu dem Jugendlichen, zu dem Kreis jugendlicher Frankfurter Musiker, die während des Nazi-Regimes den verbotenen Jazz gespielt haben, in Hinterstuben, aber zum Teil auch öffentlich für ein gleichgesinntes Publikum. Zu diesem Kreis gehörten zum Beispiel Emil Mangelsdorf, der ältere Bruder von Albert Mangelsdorf. Also die haben während des Krieges ab 1939 Jazz gespielt in Frankfurt. Und Horst Lippmann war da immer dabei, nicht unbedingt als Musiker, hat später Schlagzeug gespielt, sondern vor allen Dingen als begeisterter Aktivist. Er hat eben damals ein Fanzine rausgegeben, das hieß Mitteilungen für Freunde der modernen Tanzmusik. Es war auf der Schreibmaschine geschrieben mit 7 Durchschlägen, hat er eben reingeschrieben, was er so erfahren konnte durch das Abhören von sogenannten Feindsendern, aber auch durch das Lesen von Zeitschriften, die ihm Soldaten von der Front zugeschickt haben in Dänemark oder auch in Frankreich. Und Er wurde dann sehr schnell zu so einem Zentrum der Frankfurter Jazzaktivitäten nach dem Kriegsende und hat Plattenabende veranstaltet und bald auch angefangen, Konzerte zu veranstalten mit amerikanischen Stars, weil das sonst kein etablierter Konzertveranstalter wollte. Ja, und dann haben sich so zu Beginn der 50er Jahre so langsam Jazzfans in ganz Deutschland zusammengeschlossen zur Deutschen Jazzföderation, die es übrigens heute noch gibt. Diese Connections hat Horst Lippmann genutzt und hat dann eine erste Jahrestagung der Deutschen Jazzföderation einberufen und parallel dazu das erste Deutsche Jazzfestival veranstaltet.
0: Kurzer Sprung nochmal zurück. Soweit ich gelesen habe, ist er tatsächlich sogar in den Knast gekommen, ne? Für eine Zeit wegen dieses Fanzines.
1: Ja. Genau, das stimmt. Das ist entdeckt worden im Spind von einem befreundeten Musiker, der als Flakhelfer gearbeitet hat. Und er ist tatsächlich 2 Wochen eingesperrt worden und hat sich dann, nachdem er wieder freigekommen war, in der Wetterau versteckt bei einem Freund, bis der Krieg zu Ende war.
0: Was war denn das für eine ursprüngliche Ausrichtung des Festivals? Also anfangs war es ja wohl im lokalen oder vielleicht noch nationalen Raum verhaftet.
1: Ja, genau, national. Also es war tatsächlich, es wurde seinem Namen gerecht, Deutsches Jazzfestival. Und das war die einzige Möglichkeit für die vielen Musiker, die in Deutschland ja ein Jahr aus in den kleinen Clubs, Kellerclubs, nachts für Nachtschwärmerpublikum spielten, einmal vor großem Publikum, vor der versammelten Presse, Plattenfirmen und so weiter sich zu präsentieren. Das Festival wurde ja auch von Anfang an mitgeschnitten von diversen Rundfunkanstalten und die frühen Festivalausgaben sind ja dann später alle von Bear Family Records auch auf CD veröffentlicht worden. Also das war zu Beginn die Leistungsschau des deutschen Jazz.
0: Und jetzt, großer Sprung, 70 Jahre weiter oder über 70 Jahre weiter. Genau. Wie wurde das Jazzfestival in der Ausrichtung verändert?
1: Ja, das hat sich so nach und nach ergeben, dass dann eben zunehmend internationale Musiker auch eingeladen wurden, aber immer noch mit dem Schwerpunkt auf der deutschen Szene. Gleichzeitig war es Horst Lippmann, der das Festival lange als Programmmacher geprägt hat, auch immer ein Anliegen, Frankfurter Musiker, die er schätzte, in speziellen Projekten zu präsentieren. Also Albert Mangelsdorf natürlich, Heinz Sauer. Aber zum Beispiel auch die Brüder Rolf und Joachim Kühn haben 1966 eines ihrer ersten gemeinsamen Konzerte in Westdeutschland beim Deutschen Jazzfestival gegeben. Und heute ist es eben ein Festival, das ein Programm macht für das regionale Publikum, eines der großen Festivals in Hessen. Das versucht, einen Querschnitt durch die zeitgenössische Szene zu geben und aber immer auch nach wie vor die regionale und die einheimische Szene sozusagen versucht zu fördern.
0: Du bist schon lange im Team und kuratierst Konzerte vom Jazzfestival Frankfurt und seit 2026, also dieses Jahr quasi zum ersten Mal, offizieller künstlerischer Leiter. Vorher war es Frank Lauber, der jetzt Manager der WDR Big Band ist, hier in Köln. Ja, wie planst du ein solches Festival, beziehungsweise du mit Team? Hat sich da überhaupt groß was verändert zu den vergangenen Jahren?
1: Zunächst mal wurde ich im November überraschenderweise gefragt, ob ich mir vorstellen könnte, die künstlerische Leitung zu übernehmen. Und dann habe ich Stefan Müller, Musikjournalist, der auch lange für den Hessischen Rundfunk gearbeitet hat und auch noch arbeitet, aber jetzt auch in Berlin lebt, dazugeholt. Außerdem ist Olaf Stötzler, Manager der HR Big Band, für die beiden Beiträge der HR Big Band zum Festival mit im Kuratorenteam. Wir haben dieses Jahr einen Europaschwerpunkt überlegt und tatsächlich waren wir da so ein bisschen politisch inspiriert angesichts der weltpolitischen Lage, die immer düsterer wird und starken Männern, die sich nicht um Recht und Gesetz scheren und von Abschottung sprechen und sie auch praktizieren, dachten wir, der europäische Kontinent ist doch irgendwie noch so ein letzter Hort von Vernunft und vernunftgeleiteter Zusammenarbeit, wo man gemeinsame Werte teilt. Lass uns doch mal die europäische Jazzszene im Besonderen featuren. Wir sehen einfach die europäische Jazzszene mit ihrer Weltoffenheit und ihrer Buntheit und ihrer Kreativität und auch ihrer Qualität so ein bisschen als ein Sinnbild für das an, was in unserer Zeit dann doch leider fehlt.
0: Und ein Teil dieser europäischen Jazzszene ist unter anderem auch der österreichische Bassist und Komponist und Bandleader Lukas Kranzelbinder mit seinem Ensemble Shakes 2, das er vor 10 Jahren gegründet hat. Da gab es auch schon so eine kleine Jubiläumstour dieses Jahr und ein Jubiläumsalbum. Und der spielt auch bei euch. Und zwar noch ein Gast ist mit dabei, eine Flötistin mit Namen Naysam Jalal.
1: Ja, genau. Also mit Shakes 2 und mit Lukas Kranzelbinder sind wir verbunden, seit die Band vor 8 Jahren bei uns auf dem Festival gespielt hat. Wir waren damals eines der ersten größeren deutschen Jazzfestivals, die Shakes 2 gebucht haben. Begeistert von dem Auftritt in Saalfelden, der die Band ja überhaupt sozusagen auf den Plan gebracht hat.
0: Wo Lukas Kranzelbinder auch sehr aktiv ist, auch wandernd und musizierend, ja, genau.
1: Genau. Und deshalb hat Lukas uns eben zu Beginn des Jahres angeboten, zusammen mit der französischen Flötistin Naysam Jalal zu uns zu kommen. Und das wird tatsächlich eine Deutschlandpremiere sein. Naysam Jalal, Flötistin, Sängerin mit syrischen Wurzeln, die sich intensiv beschäftigt hat mit arabischer Musik, aber auch mit indischer Musik, die diese Musikform sehr ernsthaft studiert hat und das alles verbindet in eine Spielweise, die unglaublich virtuos, aber auch spirituell und expressiv ist. Und ich freue mich ganz besonders auf den Auftritt von ihr mit Shakes 2. Das wird einfach nochmal eine zusätzliche Dimension und Energie in die ohnehin schon kraftvolle und eruptive Musik von Shakes 2 bringen.
0: Shakes 2 featuring Naysam Jalal ist live zu hören mit der Deutschlandpremiere dieses Programms am Donnerstag, den 15. Oktober 2026 im Rahmen des Jazzfestivals Frankfurt. An dem Abend spielen auch noch Darius Blay, Finn Heine Group featuring Sascha Berliner und Myra Melford's Fire and Water Quintet. Wir hören jetzt rein in ein Stück von Shakes 2 featuring Naysam Jalal. Ein Mitschnitt aus dem Wiener Konzerthaus vom letzten Jahr.

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1: Und jetzt hier im ARD Jazz Magazin Mallet Music von der Berlin Mallet Group rund um Taiko Saito und David Friedman, eine Japanerin, ein Amerikaner, beide in Berlin ansässig. Wir hören 5 minimalistisch klöppelnde Vibraphone und Marimbaphone. Das ist nicht despektierlich gemeint. Es klingt ein bisschen klöppelnd, finde ich, bei diesem Titel. Der da heißt lautmalerisch geradezu endlos laufen.

0: Between Dusk and Dawn, die Berlin Mallet Group. Das Album erscheint am 16.10. bei X-Jazz Records, das Label zum Festival X-Jazz, das es leider nicht mehr gibt. Letztes Wochenende gab es eine Art Abschiedsfeier in Berlin mit Konzerten. Jetzt geht's um ein weiteres Festival, das es noch gibt, aber naja, die finanzielle Lage wird für alle immer schwieriger. Das Multiphonics in Köln. Gegründet wurde es von der Klarinettistin und Komponistin Annette Meil. 2013 fand es das erste Mal statt. Und musikalisch ist es angesiedelt zwischen Jazz und globaler Musik. Die Grenzen, musikalische Grenzen, werden dabei nicht als feste Kategorien angesehen, sondern einfach als Verbindungen, um Übergänge zu neuen Formen des Hörens und auch des Spielens zu finden. Im Fokus steht das Instrument Klarinette, aber eben nicht nur die eine bekannte B-Klarinette, wie Annette Meyer erzählt.
1: Also die A- und die B-Klarinette, die wir aus dem Orchester beispielsweise kennen, sondern auch seltener zu hörende Instrumente aus der wirklich großen, umfangreichen Familie der Klarinetten. Unter anderem die Tiefenklarinetten, Kontraalt, Kontrabassklarinetten, dann die im nahen Mittleren Osten gespielte G-Klarinette, wie sie auch in Griechenland gespielt wird, zum Beispiel in der Türkei, aber auch auf dem Balkan schon. Wir hatten auch mal eine neu entwickelte Kontrabassklarinette vorgestellt, die Klex. Die wurde von Ernesto Molinari, einem Schweizer Klarinettisten, vor wenigen Jahren entwickelt und wird mechatronisch gesteuert. Also ganz unterschiedliche Klarinettentypen.
0: Annette Meyer vom Multiphonics Festival, das läuft vom 21. bis 25. Oktober in Köln. Mit dabei unter anderem Luis Clavis und Benjamin Mousset, Sylvie Courvoisier im Trio mit Ned Rothenberg an der Klarinette und das Sheen-Trio um die Klarinettistin Shabnam Parvaresh. Seit ein paar Jahren gibt's aber auch immer wieder andere, weitere Holzblasinstrumente bei Multiphonics Festival

0: zu hören. Dieses Jahr etwa der Querflötist Daniel Manrique Smith mit seiner Band Jin Jim. Und noch andere, Annette Meyer zur Erweiterung des Fokus Klarinette.
1: Die waren ja auch von Anfang an immer dabei. Also es gab nie ein Saxophonverbot, aber das Saxophon zum Beispiel war nie das Hauptinstrument in einem Projekt, sondern es wurde überwiegend Klarinette gespielt und zwischendurch mal zum Saxophon gegriffen. Oder es gab eben KlarinettistInnen, die auch Saxophone in ihren Bandprojekten natürlich dabei hatten, aber auch andere Blasinstrumente. Also es gab nie ein Verbot für andere Blas- oder Holzblasinstrumente, aber sie wurden nicht so gefeatured wie jetzt inzwischen bei den Festivals in den letzten 5 Jahren. Seit circa 2020, 2021 tauchen auch immer wieder mal unterschiedliche europäische und vor allen Dingen auch außereuropäische Holzblasinstrumente im Programm auf. Also zum Beispiel die bulgarische Kaval, die indische Bansuri-Flöte oder in diesem Jahr haben wir auch ein Projekt mit einer japanischen Shakuhachi. Das ist das Trio von Kadim Sek, Tony Clark und Max Kluth am 24. Oktober.
0: Wir hören Kadim Sek, Tony Clark und Max Kluth mit Percussion und Ngoni, Gitarre und Shakuhachi. Ein Album, das noch nicht veröffentlicht ist, aber wir dürfen schon einen Titel spielen und der heißt Triathlon.

Nach den tanzbaren Klängen von Kadim Sek, Tony Clark, Max Kluth, etwas zum Lauschen und Innehalten. Klingt vielleicht ein bisschen altertümlich, das Wort Lauschen, aber manchmal passt es, finde ich, auch zur folgenden Musik. Das sind Heinrich von Kallnein, Saxophon, der hat ein Trio-Album aufgenommen und veröffentlicht mit Kenji Herbert Bass und Jan Samson Krisanitsch. Kenji Herbert ist der Neffe des österreichischen Bassisten Peter Herbert. Und es gibt noch einen, wie ich finde, durchaus lustigen Seitenaspekt zur Aufnahme von diesem Album von Probably Possible, ein bei einem Festivalauftritt aufgenommener Mitschnitt. Und von Kallnein schreibt in seinem Pressetext, Zitat, zum anderen war es so, dass unsere Bühne genau neben der städtischen Müllverbrennungsanlage positioniert war. Die Windrichtung an diesem milden Augustabend immer mal wieder überraschend wechselte und uns die Gerüche sämtlicher Abfälle der großen Stadt um die Nase wehte. Zitat Ende. Dabei konnte dann eine solche Musik entstehen, schwer vorstellbar, ist aber so. Heinrich von Kallnein im Trio mit Kenji Herbert und Jan Samson Krisanitsch und der Titel heißt Eventually.

Zum Abschluss vom ARD Jazz Magazin gibt's noch neue Musik von Tobias Hoffmann. In Deutschland existieren übrigens mindestens zwei Tobias Hoffmanns, also zwei aus der Jazzszene auf jeden Fall. Der eine ist Saxophonist, Komponist und der andere ist Gitarrist und Komponist. Und um den geht's jetzt hier, den Gitarristen Tobias Hoffmann. Der lebt in Köln, hat jetzt das neue Album Makes You beim Label Klang Records veröffentlicht, das Label zum Jazz-Kollektiv. Das Ganze liest sich dann so, also das Album heißt Makes You und man liest auf dem Cover The Tobias Hoffmann Quartet Makes You und dann kann man die einzelnen Titel, die einzelnen Songtracks wählen, Tumble, Drown, Happy oder zum Beispiel auch Dance, Makes You Dance. Diesen Titel hören wir jetzt mit Gitarre, E-Bass, Schlagzeug und Hammond B3. Sehr groovy, minimalistisch. Hat auch immer ein bisschen Anklänge an die von Tobias Hoffmann geliebte Surf-Music. Das Tobias Hoffmann Quartet Makes You Dance. Das war's für heute vom ARD Jazz Magazin. 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Und dort existiert auch immer noch eine besondere Seite mit Beiträgen und Sendungen zu John Coltrane, der dieses Jahr seinen 100. gefeiert hätte. Habt ihr Fragen, Anregungen, Kritik, Lob, sonst was loszuwerden? Schreibt uns an jazz@ard.de. Ich bin Anja Buchmann, wünsche euch eine gute Zeit mit guter Musik und sage Tschüss, bis die Tage.

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1: Die Nachrichten mit Sebastian Ehl. Guten Abend. In Essen fahndet die Polizei mit einem Foto nach dem geflohenen Häftling. Der 34-jährige Deutsche ist mit einem E-Scooter abgehauen. Zwei maskierte Männer hatten ihn heute Mittag bei einem Arztbesuch gewaltsam befreit. Alle drei sind noch auf der Flucht. Mehr dazu von Lukas Haag.
2: An der Praxis bekam er Hilfe von zwei Komplizen. Die drei Männer konnten in unterschiedliche Richtungen wegrennen. Zwei Justizmitarbeitende hatten den Mann begleitet. Sie wurden wohl überwältigt und gefesselt, sollen aber sonst unverletzt sein. Die Polizei warnt die Leute in Essen. Aktuell kann sie noch nicht einschätzen, wie gefährlich die Gruppe ist und ob sie bewaffnet ist. Deswegen soll man keine Verdächtigen ansprechen, sondern direkt die 110 wählen. Bei der Flucht hat einer der Männer einen Gegenstand unter ein Auto geworfen. Der Bereich wurde abgesperrt. Ein Entschärfungsteam kam zum Einsatz. Mittlerweile ist klar, es war eine Handgranatenattrappe aus Holz.
1: Linke, Grüne und SPD in Berlin wollen ihre Sondierungen wieder aufnehmen. Die drei Parteien einigten sich, dass die gemeinsame Erklärung zum Vorgehen gegen Antisemitismus weiter gilt und Teil eines möglichen Koalitionsvertrages werden soll. Die Sondierungsgespräche waren gestern unterbrochen worden, nachdem die Linke eine abweichende Erklärung zum Thema Antisemitismus verabschiedet hatte. Und auch das ist wichtig. Der NRW-Landtag hat das neue Tariftreuegesetz verabschiedet. Es soll laut schwarz-grüner Landesregierung für faire Löhne sorgen. Aufträge des Landes sollen in Zukunft nur noch an Unternehmen gehen, die Tariflohn zahlen. Bundeskanzler Merz hat die finanzielle Unterstützung für die Ukraine verteidigt. In einer Regierungserklärung sagte Merz, die Eskalationsbereitschaft Russlands steige. Der Haushaltsausschuss des Bundestages hat 4 Rüstungsvorhaben gebilligt, unter anderem zur Drohnenabwehr und zur Stärkung des Luftabwehrsystems. Die Vorhaben haben einen Umfang von mehr als 25 Millionen Euro. Borussia Dortmund hat in der Fußball-Champions League sein Spiel beim norwegischen Vizemeister FK Bodø/Glimt mit 0:1 verloren. Woran es lag, dazu live aus dem Stadion Armin Lehmann.
3: Das war eine bittere Niederlage für Borussia Dortmund, aber sie war unterm Strich absolut verdient. Eine Stunde lang war Bodø/Glimt der norwegische Vizemeister. Die klar bessere Mannschaft hatte mehrere gute Torchancen beim BVB, ging nach vorne gar nichts. Und in der 52. Minute das Tor des Abends durch Fredrik Sjøvold, der das 1:0 für Bodø erzielte. Vom BVB kam dann deutlich mehr nach vielen Wechseln, ein paar dicke Torchancen, aber es reichte nicht mehr und Dortmund fährt mit leeren Händen nach Hause.
1: Das war WDR aktuell. Das Wetter in Nordrhein-Westfalen. In der Nacht ist es leicht bewölkt und trocken bei Tiefstwerten von 10 bis 3 Grad. Morgen startet der Tag mit Nebel, später wechseln sich Sonnenschein und Wolken ab. Dazu gibt es Höchsttemperaturen von 17 Grad in Olpe, 18 Grad in Dortmund und bis 19 Grad in Hagen. Die Zeit 23.03 Uhr.
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4: Addis Abeba in den 1970er und 1980er Jahren. Clubs und Hotelbars sind in dieser Zeit schillernde Zentren des Nachtlebens und der Live-Musik. Getanzt wurde zu Sounds wie diesen hier.

0: äthiopische Rhythmen und Melodien, gepaart mit modernen Einflüssen wie Rock'n'Roll, Funk, Disco und Soul. Popsongs auf Amharisch, der offiziellen Amtssprache, nach Arabisch der zweitgrößten semitischen Sprache weltweit. Die Musiker singen über das Leben in der Großstadt, über Flirts auf dem Dancefloor und über Spritztouren in schnellen Autos. Revolutionär, weil es damals in der Musik nur um Heimatliebe, Nationalstolz und Patriotismus gehen durfte. Ich bin Anne Lorenz und ich nehme Sie mit in die goldene Ära urbaner äthiopischer Populärmusik. Eine spannende, bewegte und für Künstler damals auch nicht unkomplizierte Zeit. Denn zwischen die 1970er und 1980er Jahre fällt in Äthiopien auch der Sturz der jahrhundertealten Monarchie. Die Einführung einer brutalen marxistisch-leninistischen Militärdiktatur und verheerende Bürgerkriege. Viele der Musiker und Musikerinnen, die wir heute hören, sind zwischendurch im Exil gewesen. Außerdem war die Frage, wie geht man mit der Zeit? Wie öffnet man sich neuen kulturellen Einflüssen, ohne seine eigene musikalische Identität zu verlieren?
1: The most comforting thing about Ethiopian culture, it assimilates any other culture that comes onto it with arrogance and overcomes it.
0: Diesen Clip habe ich in einer BBC-Doku über die äthiopische Musikszene aus den 80er Jahren gefunden. Eine Runde aus Mitgliedern der Kunst-, Musik-, Theater- und Schriftstellerelite kommt zu dem Schluss, dass das Tröstlichste an der äthiopischen Musikidentität ihre Eigenschaft sei, jede andere Kultur, die ihr mit Arroganz begegne, in sich aufzunehmen und sie sich zu eigen zu machen. Ja, bringt für mich ziemlich auf den Punkt, diese einzigartigen pentatonischen Melodien, die hypnotisch treibenden Rhythmen, die Essenz der äthiopischen Musikkultur klingt durch, egal womit man sie mischt. Und es geht noch weiter.
1: Imagine what could it do to pop music. If Ethiopian music can bring to pop music this kind of, you know, give me something from my heart and my mind, while at the same time I'm doing, you know, great somersaults or breakdance, you know. What a tremendous contribution, what an enrichment.
0: Man solle sich doch nur mal vorstellen, was für eine Bereicherung äthiopische Musikkultur für die globale Popmusik bedeuten könne. Was fürs Herz, etwas, das den Intellekt der Hörer herausfordern würde, und gleichzeitig wunderbar mit etwa sommerlichen Salsa-Rhythmen oder Breakdance harmonieren könne. Auf dieses Experiment lasse ich mich gerne mit Ihnen ein. Einer der ersten Künstler aus der modernen Musikszene von Addis Abeba, der international gefeiert wurde, war Sänger Mahmoud Ahmed. Eines seiner Soloalben wurde Anfang der 1980er Jahre auf einer Party französischer Kulturschaffender und Musikliebhabern aufgelegt und hat direkt Wellen der Begeisterung ausgelöst. '86 ist die Platte über das belgische Label Cramped Discs dann nochmal geremastert in Europa erschienen. Mahmoud Ahmed.

die Ibex Band mit Sounds von ihrem verschollen geglaubten Album Stereo Instrumental Music aus dem Jahr 1976. Wie durch ein Wunder wurden die Aufnahmen in tadellosem Zustand auf einer Chromkassette wiederentdeckt und 2025 nochmal neu gemastert veröffentlicht. Ein Stück lebendige Musikgeschichte, aufgenommen im Ras Hotel in Addis Abeba. Dort ist die Ibex Band in den 70er und 80er Jahren regelmäßig aufgetreten. Unter der kreativen Leitung von Giovanni Rico und Selam Woldemariam war die Ibex Band, die später zur Roja Band wurde, sowas wie das musikalische Rückgrat der Musikszene von Addis Abeba.

0: In nur 2 Jahrzehnten hat die Ibex-Band über 250 Releases aufgenommen. Unter anderem mit äthiopischen Big Names wie Asta Aweke, Mulatu Astatke oder Alemayehu Eshete.
1: We had the passion, we were young. We just picked up the instruments and started playing music. And then every Saturday and Friday, play at the club. We thought the basis of Ethiopian music must be the beat. We began to impress people because our music at least was danceable in clubs.
0: Jedes Wochenende hätten die damals 6 Musiker der Band in Clubs oder Hotelbars gespielt, erinnert sich Ibex-Mitbegründer Giovanni Rico. Jung, hungrig und voller Leidenschaft seien sie das Ganze völlig unverkopft angegangen. Sie hätten einfach drauf losgespielt und äthiopische Populärmusik mit den Grooves vermischt, die sie von Platten oder Kassetten kannten. Motown-Einflüsse oder Musik von den Beatles. Die Leute hätten ihren Sound vor allem deshalb gefeiert, weil er so tanzbar gewesen sei, erzählt Giovanni Rico. Mit seinem Fender-Bass hat er den Pop-Sound Äthiopiens quasi revolutioniert. E-Bass war nämlich kein Instrument, das bis dahin in äthiopischer Musik eine Rolle gespielt hat. Später wollten dann aber plötzlich alle so klingen wie die Ibex-Band. Oft wird dem Namen Giovanni Rico auch noch der Zusatz angehängt, Bassist, der die Popmusik Äthiopiens für immer verändert hat. Dabei war er gerade mal 17 Jahre alt, als er mit Leadgitarrist Selam Walde Mariam und den anderen Musikerkollegen die Band gegründet hat.
1: When we started music at the age of 17 and decided to form the Ibex band, we never imagined 50, 60 years from now I would be sitting here to discuss about this.
0: Das hätte sich Giovanni Rico nicht träumen lassen, dass er 50, 60 Jahre später nochmal von seiner Zeit mit der Ibex band berichten würde. Das Interview, aus dem ich die Ausschnitte geklippt habe, hat er Ende September in der US-amerikanischen Botschaft von Addis Abeba gegeben, bei einem Panel der Kulturplattform Prestige Addis. Die Ibex-Band wird Anfang November übrigens nochmal ein kurzes Revival feiern in Utrecht beim Le Gersou Festival. Da bin ich auf jeden Fall dabei und total gespannt, was mich da erwartet. Im Line-Up stehen nämlich nur Leadgitarrist Selam Walde Mariam und Bassist Giovanni Rico. Bei den Aufnahmen ihres wiederentdeckten Albums, das ihnen auch die Einladung zum Le Gersou beschert hat, waren damals auch noch Dereje McConnon am Keyboard dabei, Tesfaye McConnon an den Drums, Fekadu Amdemeskel und Tewodros Mteku jeweils an Saxophon und Flöte.

gerade nochmal neu aufgelegt erschienen bei dem kleinen Liebhaberlabel Philophone aus London. Von ihm stammt übrigens auch die allererste Platte moderner urbaner äthiopischer Musik. Unter Haile Selassie, der Äthiopien bis 1975 regiert hat, durften Musikaufnahmen bis auf wenige Ausnahmen nur im Auftrag der sogenannten Patriotic Association gemacht werden. Eine Behörde für Traditionspflege und Erhalt der äthiopischen Kultur. Damals seien Musiker vor allem Angestellte der Regierung gewesen, erzählt Alemayehu Eshete. Sie hätten ein kleines Gehalt dafür bekommen, Musik zu komponieren. Und wenn ihnen gesagt wurde, dass sie auftreten sollten, mussten sie das tun. Alemayehu sagt, wir wurden wie ganz normale Arbeiter behandelt, nicht wie Künstler. Er ist damals ein großes Risiko eingegangen, die erste Platte mit sogenannter Ferengi-Musik, also fremder Musik, aufzunehmen. Dafür hätte Alemayehu Eshete mit seiner Band und dem ganzen Team ins Gefängnis kommen können. Zum Glück aber ist nichts passiert. Stattdessen hat die ganze Straße vor dem Plattenladen getanzt, als die erste äthiopische Popscheibe der Geschichte endlich aufgelegt wurde. Diese Story erzählt Alemayehu Eshete in der wunderbaren Doku Ethiopique's Revolt of the Soul, kann ich Ihnen nur ans Herz legen. Darin geht es auf die Spuren der französischen Liebhaberplattenserie Ethiopique's, über die auch viele Songs und Alben von Alemayehu Eshete nochmal auf dem europäischen Markt neu erschienen sind.

0: Hirut Bekele, eine der bekanntesten und einflussreichsten äthiopischen Sängerinnen des 20. Jahrhunderts. Vor ein bisschen mehr als 3 Jahren verstorben, im Alter von 80 Jahren. Ihre Karriere als professionelle Sängerin hat Hirut Bekele im zarten Alter von 16 Jahren begonnen. Erst beim Army Force Orchestra, dann beim Police Orchestra. Für das hat sie 35 Jahre lang gesungen, bis sie 1994 ihr Leben ganz dem christlichen Glauben gewidmet hat. Danach hat sie nur noch Gospel komponiert und gesungen, ist mit dieser spirituellen Musik aber noch 28 Jahre lang getourt. Der Song, den wir gerade von Hirut Bekele gehört haben, ist ursprünglich 1977 als 7-Inch-Vinyl-Single rausgekommen, wie eigentlich alle äthiopischen Platten von damals auf dem Label Kaifa Records. 2014 gab es das Stück dann auch in Europa, erschienen in der französischen Liebhaberserie Ethiopiques. In Vinylsammler- und Musikliebhaberkreisen werden die Ethiopiques Compilations seit Jahrzehnten gefeiert.
1: I was just blown away by how beautiful the music was.
2: Absolutely different.
3: There was like this heavy driving funk beats.
1: It just turned me on completely.
2: Wow! Das ist magnifique.
0: Zu verdanken sind solche Reaktionen und die liebevoll kuratierten Sammlungen äthiopischer Soundperlen dem französischen Musikwissenschaftler und Produzenten Francis Falsetto. Der war Mitte der 80er Jahre zum ersten Mal in Addis Abeba und hat sich Hals über Kopf in die mitreißenden Grooves der goldenen Ära moderner äthiopischer Musik verliebt. 2018 hat Francis Falsetto über Ethiopiques auch ein Album von Asnake Gebreyes nochmal geremastert rausgebracht. Ein oft übersehener Klassiker, der ursprünglich 1988 über den berühmten Walia Music Shop in Addis Abeba auf Kassette erschienen ist.

Klingt irgendwie abgespaced, oder? Tewodros Mäkinen, auch bekannt als Teddy Mac. Keyboarder, Produzent, Songwriter, Sounddesigner und Pionier der digitalen Ära äthiopischer Popmusik. Hat eine Zeit lang auch bei der Ibex Band gespielt. Sein Vater war Pilot und hat Tewodros von einem seiner Flüge ein deutsches Klavier mitgebracht. So konnte er seine Fingerfertigkeit an den Tasten schon als Teenager schulen. In den 80er Jahren hat es Mäkinen dann zu futuristischen elektronischen Sounds gezogen. Manche meinen, sein künstlerisches Vermächtnis sei nie angemessen erzählt worden. Andere wechseln die Straßenseite, wenn sie diese fast schon ein bisschen gespenstischen Synthesizer-Sounds hören. So eine Szene gab es in der Ethiopiques-Doku. Kurator und Produzent Francis Falsetto war gerade in Addis Abeba angekommen, bereit, sich kopfüber in die Musikszene zu stürzen. Auf der Straße wird er von einem CD-Verkäufer angesprochen und ist erst ganz interessiert. Als er dann aber checkt, dass es sich bei den Tonträgern um Synthi-Versionen

Asta Aweke, sicher mit Abstand die berühmteste weibliche Stimme der äthiopischen Popmusik bis heute. Am Anfang ihrer Karriere wurde sie oft mit Donna Summer oder Aretha Franklin verglichen. In den 80er Jahren ist sie wegen des Bürgerkriegs in Äthiopien in die USA nach Washington D.C. ausgewandert. Dort war damals schon die größte äthiopische Diaspora-Community weltweit zu Hause. Aufgewachsen ist Asta Aweke in Addis Abeba, als Tochter eines hochrangigen Regierungsbeamten. Schon als Kind wollte sie Musikerin werden und hat im Teenageralter bereits in den Clubs und Hotels der Hauptstadt gesungen. Mit Bands wie der Continental Band, der Hotel d'Afrique Band oder der Ibex Band. Gerade feiert Asta Aweke übrigens großes Comeback. Im Juli hat sie ein neues Album mit Balladen rausgebracht.

klingt ein bisschen wie der Soundtrack eines Wes Anderson-Streifens, oder? Das ist Wesen Yelemebreku, Komponist, Musiker und Pädagoge aus Addis Abeba. Mit Sounds von seinem gerade re-releaseden Album Resonance of Time. Im Original in der Kassettenära der 80er Jahre erschienen. Darauf interpretiert Wesen Yelemebreku äthiopische Volksmelodien und Wiegenlieder auf einem frühen Casio-Tone-Keyboard.

0: Kuku Sebsibe, noch so eine große weibliche Stimme der äthiopischen Popmusik. Hier zusammen mit der Rocha Band. Das sind Sounds von Sebsibes Debütalbum aus den frühen 1980er Jahren. Damals nur auf Kassette erschienen. Und 2023 dann nochmal geremastert und digital rausgekommen auf dem US-amerikanischen Label Little X Records. Eine limitierte Pressung gab es kurzzeitig sogar auf Vinyl. Ja, haben mich auf jeden Fall sofort verzaubert, diese schwerelosen, fast lieblichen Pop-Sounds. Ein bisschen wie musikgewordene Zuckerwatte. Der perfekte Soundtrack für eine romantische Spritztour im Cabrio. Außerdem habe ich mich darüber gefreut, dass die Songtitel im digitalen Booklet übersetzt werden. Longing for You, Sehnsucht nach dir, haben wir gerade gehört. Kuku Sebsibe ist übrigens in Addis Abeba geboren und wusste schon nach der Schule, wo sie hin wollte.
1: It was on the day of my graduation. We were having a good time with my friends and everybody said, Kuku has to sing, go, go and sing, go and sing. And I was so afraid to sing because I never performed on a stage and with a band. I always wanted to be a singer and I made my first cassette, Fikra Beratabing. It was a hit. I went to Djibouti, Abu Dhabi, Dubai. It was such a good, wonderful time.
0: Beim Abschlussball haben Kuku Sebsibes Freunde sie überredet, auf die Bühne zu steigen und zu singen. Sie war richtig nervös, hat aber alle sofort überzeugt. Auch ihr erstes Album auf Kassette war sofort ein Hit. Und ihre Musik hat Kuku Sebsibe auf Tour bis nach Djibouti, Abu Dhabi und Dubai gebracht. Bilderbuchkarriere, würde ich sagen. Und Kuku Sebsibe ist auch noch lange nicht fertig. Ihr Alter hält sie lieber geheim und bis heute bringt sie neue Musik raus. Verabschieden will ich mich aber lieber mit noch einer ihrer wunderschönen Retro-Pop-Balladen. Das nächste Mal in Open World von WDR 3 stellt Antje Holunder aktuelle Alben aus Spanien vor. Mit populären Flamenco-Sounds von Ana Brenes und Jirai Cortes. Sowie Alben von Marco Coll und German Diaz mit Benjamin Otero. Die spielen galizische Musik mit Mundharmonika bzw. Oboe. Ich bin Anne Lorenz. Machen Sie es gut.

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4: Die Nachrichten mit Marion Köhlis. Guten Abend. In NRW sollen größere Aufträge nur noch an Unternehmen vergeben werden, die Tariflohn zahlen. Der NRW-Landtag hat das neue Tariftreuegesetz verabschiedet. Was das bedeutet, erklärt Susi Makarewitsch, WDR-Landespolitik.
5: Die Landesregierung sagt, sie möchte mit dem Gesetz für faire Löhne und einen guten Wettbewerb zwischen den Unternehmen sorgen. Das Gesetz greift aber erst ab bestimmten Auftragsgrenzen, bei Bauvorhaben zum Beispiel ab 100.000 Euro Auftragswert. DGB und SPD kritisieren, es gäbe zu viele Ausnahmen. So gilt das Gesetz nicht für Aufträge, die Kommunen vergeben. Zu viel Bürokratie wiederum befürchten FDP und AfD sowie der Verband Unternehmer NRW. Die Landesregierung schätzt, dass Aufträge im Wert von 5 Milliarden Euro unter die neuen Vorgaben fallen werden.
4: Weltweit leiden wieder mehr Menschen an Hunger. In den vergangenen fast zwei Jahrzehnten war die Zahl gesunken. Jetzt verschlechtern laut Welthungerhilfe vor allem Kriege, Krisen und der Klimawandel die Situation wieder. Thomas Glatt berichtet.
6: Obwohl es positive Entwicklungen etwa in Nepal, Ruanda, Togo, Uganda und Venezuela gäbe, würden weltweit rund 645 Millionen Menschen hungern. Besonders betroffen seien Länder wie Somalia, die Demokratische Republik Kongo, Jemen oder Sudan. Verschärft werde die Hungersituation durch Naturkatastrophen, lokale Konflikte und Fehlplanungen. Auch die Folgen des Ukraine- und Iran-Krieges seien spürbar.
4: Und das war heute auch noch wichtig. In Essen fahndet die Polizei jetzt mit einem Foto nach dem flüchtigen Häftling. Heute Mittag hatten zwei maskierte Männer dem 34-jährigen Deutschen bei einem Arztbesuch zur Flucht verholfen. Die US-Regierung geht juristisch gegen die Wiederzulassung mehrerer Medien zum Weißen Haus vor. Trump hatte im September ein Hausverbot verhängt. Das war von einem Bundesrichter für unwirksam erklärt worden. In Istanbul haben starke Regenfälle zu Überschwemmungen und Erdrutschen geführt. Tausende Einsatzkräfte sind im Stadtgebiet unterwegs. Schulen sollen morgen geschlossen bleiben. Borussia Dortmund hat in der Fußball-Champions League wertvolle Punkte liegen lassen. Der BVB verlor beim norwegischen Vizemeister mit 0:1. Der Flughafen Nürnberg war am Dienstag über eine Stunde gesperrt. Möglicherweise wegen eines Tippfehlers. Ein Pilot im Anflug wollte melden, dass der Funk ausgefallen war, sendete aber offenbar den falschen Code, den für Entführungen. Das löste einen Großeinsatz aus. Die Polizei teilte mit, dass sie nicht gegen den Piloten ermittelt, weil er wohl nicht absichtlich gehandelt hat. Und das war WDR aktuell. Das Wetter in Nordrhein-Westfalen. In der Nacht leicht bewölkt bis klar, es bleibt trocken, gegen morgen etwas Nebel bei 10 bis 3 Grad. Der Tag startet stellenweise mit Nebel, später freundlich und sonnig. In Gummersbach bis 17 Grad, in Hattingen bis 18 und in Gelsenkirchen sind bis zu 19 Grad. Es ist 0:03 Uhr.
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8: Mit Aufnahmen aus den Archiven des NDR. Herzlich willkommen, am Mikrofon begrüßt Sie Marlene Reichert. Die NDR Radio Philharmonie eröffnet unter Frank Beermann mit der Ouvertüre zur Oper Cantemir von Friedrich Ernst Fesca.

Die Oper wird heute nicht mehr aufgeführt, aber die Ouvertüre hat im Konzertrepertoire überlebt. Die Ouvertüre zu Cantemir von Friedrich Ernst Fesker. Wir hörten damit die NDR Radio Philharmonie unter Frank Beermann. Auch die Opern des dänischen Komponisten August Emil Enner stehen kaum mehr auf den Spielplänen. Zu Lebzeiten waren sie sehr erfolgreich. Mit seinen ersten sinfonischen Versuchen hat Enner nicht nur seinen Kollegen Gade überzeugt, die damals tonangebende Gestalt im dänischen Musikleben, sondern auch sein Publikum. Enners hochromantischer Stil war beim Publikum beliebt. Seine sinfonische Fantasie hat er seiner Frau Anna gewidmet und wir hören damit jetzt die NDR Radio Philharmonie unter Hermann Bäumer.

Unter Leitung von Hermann Bäumer spielte die NDR Radio Philharmonie die sinfonische Fantasie von August Emil Enner. Unter dem unmittelbaren Eindruck des Ausbruchs des Ersten Weltkriegs hat Max Reger 1814 seine acht geistlichen Gesänge Opus 138 geschrieben. Sie bestechen mit ihrer Schlichtheit und ihrem besinnlichen existenziellen Charakter. Der NDR-Chor singt sie jetzt unter Hans-Christoph Rademann.

Der NDR-Chor unter Hans-Christoph Rademann mit den 8 geistlichen Gesängen von Max Reger. Das ist das ARD-Nachtkonzert, präsentiert von BR Klassik, jetzt mit dem Klaviertrio Nummer 3 in G-Moll von Robert Schumann. Und es musizieren Oliver Klipp, Violine, Nikolai Schneider, Violoncello und Stefan Kiefer, Klavier.

Oliver Kipp, Violine, Nikolai Schneider, Violoncello und Stefan Kiefer, Klavier, spielten das Klaviertrio Nummer 3 in G-Moll von Robert Schumann. Und damit zu einem Zeitgenossen Schumanns, zum Schweden Franz Berwald. Er wurde 14 Jahre vor Schumann geboren und er hat ihn um 10 Jahre überlebt. Als Komponist war Berwald zu Lebzeiten nur mäßig erfolgreich und konnte von der Musik allein nicht leben. Er hat sein Geld verdient als Leiter einer Sägemühle und eines Glaswerks. Und in Berlin hat er ein Institut für Orthopädie gegründet. Sein wichtigstes Werk, die Symphonie Singulière, wurde erst 40 Jahre nach seinem Tod uraufgeführt. Heute gilt sie als Glanzlicht der schwedischen Orchestermusik. Und hier kommt sie mit dem NDR-Sinfonieorchester unter Christian Fröhlich.

Unter Leitung von Christian Fröhlich spielte das NDR-Sinfonieorchester die Sinfonie Singulière von Franz Bierwald. Gleich die 2 Uhr Nachrichten und in die zweite Nachtkonzertrunde geht's danach mit dem Cellokonzert von Camille Saint-Saëns.

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1: Die Nachrichten mit Marion Köhlis. Guten Morgen. Linke, Grüne und SPD in Berlin wollen ihre Sondierungen wieder aufnehmen. Die drei Parteien einigten sich, dass die gemeinsame Erklärung zum Vorgehen gegen Antisemitismus weiter gilt und